Und Dominik natürlich auch. Vielen Dank. Vielen, vielen Dank, ihr Lieben. Auf Wiedersehen. Servus. Tschüss.

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in der Vermittlung und in der Verbindung von Aufklärung, systematischer Aufklärung über das, was geschieht, was uns tagtäglich in den Zeitungen, in den Rundfunkorganen, auch im Fernsehen vorenthalten wird. Es gibt 122 Länder auf dieser Erde. Wenn man die Bildzeitung aufschlägt, erfährt man, dass es ein Land gibt im Höchstfall und nicht mal, was in diesem Lande geschieht. Dieses Phänomen nicht des Informationsüberflusses, sondern der systematischen Hintanhaltung der Informationen und der nicht vorhandenen Strukturierung von Informationen wollen wir aufbrechen. 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

0: Hast du noch mehr Musik für mich?
1: Auf jeden Fall.
0: Gut. Weil du genau da weitermachen musst. Schnell. Alles klar? 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

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Es gibt 122 Länder auf dieser Erde. Wenn man die Bildzeitung aufschlägt, erfährt man, dass es ein Land gibt, im Höchstfall, und nicht mal, was in diesem Lande geschieht. Dieses Phänomen nicht des Informationsüberflusses, sondern der systematischen Hintanhaltung der Informationen und der nicht vorhandenen Strukturierung von Informationen wollen wir aufbrechen. Eigene Informationen geben über das, was in der Welt geschieht, aufklären und Aktionen machen, um eine Öffentlichkeit zu produzieren, die diese Informationen zur Kenntnis nimmt und begreift, dass es eine andere Öffentlichkeit gibt als die bestehende.

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2: Gerade lief noch Continental Subway und jetzt hört ihr hier das Morgenmagazin der Freien Radios. Einen schönen guten Morgen. Wir sind zu hören auf Radio Korax auf der 95,9, bei den Freien Radios Berlin-Brandenburg auf DAB+, Radio Blau in Leipzig, Colo Radio in Dresden, für ganz Sachsen online beim Rundfunkkombinat, Radio Swupfort in Frankfurt oder auf DAB+, Radio Unerhört Marburg auf der 90.1 und auf DAB+ oder im Livestream und natürlich auch beim Freien Radio Stuttgart auf der 99.2. Am Mikro für euch heute Morgen Gunnar. Zu Beginn geht es hier um einen künstlerischen Protest in Halle, die Kunstgebung, die im Rahmen des anstehenden Landtagswahlen in Sachsen-Anhalt für die Kunstfreiheit eintreten. Danach schauen wir nach Rojava mit den Rojava-Nachrichten und gegen Ende der ersten Stunde geht es um Tierschutz in der Milchindustrie. Tarek aus der tagesaktuellen Redaktion von Radio Korax sprach darüber mit einem Vertreter des Tierschutzvereins Soko Tierschutz. Nach 8 gibt es hier die Nachrichten, gefolgt von einem ersten Aus- und Überblick über aktuelle Veranstaltungen und Termine. Und im Anschluss berichtet Cornelia Kost, Vorstandsmitglied der Deutschen Gesellschaft für Transidentität und Intersexualität, über die aktuelle Situation und Probleme in der medizinischen Versorgung von Transpersonen. Bei der Weltlage ist es wichtig, daran zu denken. Hoffnung, das ist kein Wahl, sondern ist eine Wahl. Radio Dreieckland sprach mit Olli aus Hagen, die seit 30 Jahren aktivistisch tätig ist und wollte von ihr wissen, wie sie es trotz aller Herausforderungen schafft, ihre Kraft zum Kampf für eine bessere Welt aufrechtzuerhalten. Und als kleiner Spoiler, weggehen ist für sie keine Option, sagt sie, denn Zitat, woanders ist auch scheiße, Zitat Ende. Ja, und gegen 9 Uhr gibt es dann im Morgenmagazin der Freien Radios wie an jedem Donnerstag oder fast jeden, muss man sagen, das Magazin im Magazin aus der tagesaktuellen Redaktion von Radio Korax, die Antifa News. Und gegen 9.30 Uhr spreche ich hier live mit Kim Alexandra Drau, Bundesgeschäftsführerin des Jugendnetzwerk Lambda e.V. im Bundesverband. Die Arbeit des queeren Jugendnetzwerk Lambda ist nämlich bedroht und steht möglicherweise vor dem Aus. Das Bundesfamilienministerium unter Leitung der Ministerin Karin Prien von der CDU hat dem Bundesverband den Rahmenvertrag zur Finanzierung gekündigt. Was das für die Arbeit von Lambda bedeuten könnte und wie ihr selbst eventuell unterstützen könnt, erfahrt ihr gegen 9.30 Uhr. Ja, und zum Schluss gibt es dann noch einen weiteren Ausblick auf die anstehenden Veranstaltungen und Termine im Sendegebiet. Ja, und bevor es jetzt hier gleich weitergeht mit den Nachrichten, genießen wir zusammen noch ein wenig die Morgensonne und die wundervolle Stimme, wie ich finde, von Norah Jones. Norah Jones mit Sunrise.

Bei erneuten Angriffen der USA auf den Iran wurde ein Tanker beschossen, das meldet Tagesschau.de. Nach einer mehrtägigen Angriffswelle griffen US-Streitkräfte laut eigenen Angaben am Abend erneut Ziele im Iran an. Dabei hätten die Streitkräfte auch einen Tanker angegriffen, der einen iranischen Hafen ansteuerte. Der Tanker sei mit Raketen beschossen worden, bis er manövrierunfähig war. Die iranische Nachrichtenagentur MEA berichtete unter anderem auch von 3 Explosionen in der Hafenstadt Chabahar. Der autoritäre US-Präsident Donald Trump hatte in den vergangenen Tagen wiederholt mit Angriffen auf zivile Infrastruktur im Iran gedroht. Die Zahl der Opfer nach einem Erdbeben in Venezuela steigt auf rund 5000 Menschen. Das berichtet Tagesschau.de. Die EU plane, weitere Hilfsmittel in Höhe von 20 Millionen Euro zur Verfügung zu stellen. Etwa 18.000 Menschen in Venezuela seien weiterhin obdachlos nach dem schweren Erdbeben vor 3 Wochen. Die EU-Mitgliedstaaten konnten sich bei einem Treffen nicht auf neue Sanktionen gegen Russland einigen. Das berichtet der Deutschlandfunk. Damit wurden den Verhandlungen über das ursprünglich geplante 21. Sanktionspaket gegen Russland vorerst verschoben. Unstimmigkeiten habe es etwa bei Gesprächen über ein Verbot für den Transit von russischem Flüssiggas gegeben. Zu einer Einigung kam es hingegen bei der Einfrierung des Ölpreisdeckels bis zum 23. Juli. Eine Einigung auf das Paket mit neuen EU-Strafmaßnahmen gegen Russland aufgrund des Angriffskriegs gegen die Ukraine soll bis zur kommenden Woche erfolgen. Russland soll nach verschiedenen Berichten in der Nacht die ukrainische Hauptstadt Kiew erneut mit ballistischen Raketen angegriffen haben. Über mögliche Opfer ist bislang nichts bekannt. Europäische Strafverfolger diskutieren den Einsatz von Militär gegen Schmuggler. Das berichtet Tagesschau.de. In einem vertraulichen Papier der europäischen Organisation Maritime Analysis and Operations Center Narcotics, kurz MAOCN, sollen entsprechende Ideen benannt worden. In dem Dokument mit dem Titel Call to Action werde etwa die Anwendung von Gewalt, etwa mittels Schusswaffen, auf hoher See gegen Schnellboote genannt. Die Organisation hat ihren Sitz in Portugal. An ihr sollen 8 EU-Staaten beteiligt sein, darunter auch Deutschland. "32 europäische Gedenkorte waren vor politischen Eingriffen in ihre Arbeit. Darüber berichtete gestern die deutsche Presseagentur dpa. Die 32 Gedenkorte, unter denen sich auch die KZ-Gedenkstätten Auschwitz und Buchenwald befinden, fordern in einer gemeinsamen Erklärung mehr Schutz. Sie betonen die Gefahr der Instrumentalisierung ihrer Arbeit durch politischen Druck sowie autoritäre Bewegungen. Weil es immer weniger Überlebende und Zeitzeugen aus der Zeit des Nationalsozialismus gäbe, sei Erinnerungsarbeit für sie zusätzlich erschwert. Je weniger Zeitzeugen bleiben, desto mehr beobachte man dort Versuche autoritärer Bewegungen und Regierungen, Stätten der nationalsozialistischen Verfolgung für ihre Interessen zu vereinnahmen. Beteiligt am Aufruf waren neben deutschen Gedenkorten auch Gedenkorte in Polen, der Ukraine, Tschechien, Österreich, Italien, Frankreich, Belgien und den Niederlanden. Die französische Nationalversammlung stimmt für die Sterbehilfereform. Das berichtet der Deutschlandfunk. Demnach könnten volljährige Patienten ohne unheilbare Erkrankung im Endstadium, sofern sie bei vollem Bewusstsein sind, zukünftig das Recht auf Sterbehilfe in Anspruch nehmen. Dies sei jedoch mit strengen Auflagen verbunden. Das Gesetz gelte zudem nur für französische Staatsangehörige und Personen mit rechtmäßigem Aufenthalt in Frankreich. Bevor es in Kraft tritt, soll das Gesetz noch vom Verfassungsrat überprüft werden. Bundeskanzler Friedrich Merz von der CDU warnt die autoritäre US-Regierung vor dem Versuch, Wahlen in Deutschland zu beeinflussen. Das berichtet der Tagesspiegel. Auf der gestrigen Sommerpressekonferenz sagte Merz, dass er nicht wolle, dass sich die amerikanische Regierung oder regierungsnahe Institutionen in die deutschen Wahlen einmischen. Grund für die Äußerung von Merz ist eine Ankündigung des US-Außenministeriums. Dieses wolle Gruppen in Europa finanzieren, die mit den Zielen der autoritären US-Regierung in Einklang stünden, darunter etwa die Ablehnung von Migration oder den Kampf gegen vermeintliche Einschränkungen der Redefreiheit.
Die Staatsanwaltschaft Dessau-Roßlau hat Ermittlungen gegen Uwe Steimle eingeleitet nach einem Auftritt bei einer AfD-Wahlkampfveranstaltung in Sachsen-Anhalt. Das berichtet die Zeit. Gegen Steimle laufe nun ein Verfahren wegen Störung des öffentlichen Friedens durch Androhung von Straftaten, so eine Sprecherin der Staatsanwaltschaft. Steimle habe auf der Bühne über Gewalt gewitzelt gegen die ehemalige Bundeskanzlerin Angela Merkel von der CDU sowie den aktuellen Bundeskanzler Friedrich Merz. An der Veranstaltung der AfD in Dessau nahm neben Parteichef Tino Chrupalla auch der zur Landtagswahl in Sachsen-Anhalt kandidierende AfD-Spitzenkandidat Ulrich Siegmund teil. Steimle, der bis zum Jahr 2020 als Kabarettist eine Sendung beim Mitteldeutschen Rundfunk hatte, war in der Vergangenheit wiederholt für seine Nähe zur AfD kritisiert worden. Soweit die Nachrichten für Donnerstag, den 16. Juli.

0: Mastodon mit Steam Briefer erörtert das Morgenmagazin der Freien Radios.
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0: Die Landtagswahlen in Sachsen-Anhalt rücken immer näher. Nicht nur die Parteien legen sich ordentlich ins Zeug, sondern auch die Kunst- und Kulturszene, denn die wäre mit einem möglichen Sieg der AfD im Land in Gefahr. Davor warnten zumindest 27 renommierte Kulturinstitutionen in einer gemeinsamen Stellungnahme vom April. Und auch in Halle will man sich mit der politischen Situation nicht zufrieden geben. Die freie Theater- und Kulturszene ruft ab sofort jeden Dienstag zur Kunstgebung in Halle auf. Am Dienstag begann in Halle-Neustadt der Auftakt zur Reihe Kunstgebung, die, wie gesagt, am Dienstag an verschiedenen Orten in Halle dann stattfinden soll, um sich als bunter Protest für die Kunstfreiheit einzusetzen. Die tagesaktuelle Redaktion von Radio Korax sprach einen Tag vor Beginn der Aktion mit Vincent Göre vom Improvisationstheater Stabile Seitenlage. Bevor es aber um die Inhalte und Kunstgebung geht, hat sich Vincent Göre für uns noch einmal vorgestellt.
2: Genau, ich bin der Vincent Göre, ich bin freier Schauspieler, Theaterpädagoge und alles weitere, was man so im darstellenden Bereich tun kann, Sprecher, Moderator und. Und bin hier in Halle, Umgebung und überall tätig.
3: Und wie bist du zu den Kunstgebungen gekommen?
2: Ja, hier in Halle bin ich sehr vernetzt, bin in verschiedenen Kollektiven unterwegs und mache freie Kunst und Theater. Und dadurch bin ich natürlich auch in der IG für freies Theater in Halle. Und da sind wir in Gesprächen, die wir regelmäßig führen, irgendwie drauf gekommen, dass wir uns nochmal so ein bisschen gemeinsam solidarisieren wollen und aktiv werden wollen im Vorfeld der Landtagswahlen, um nochmal ein bisschen auf die freie Kunst in Halle und Sachsen-Anhalt aufmerksam zu machen, den Reichtum, den es hier gibt, der natürlich auch ein bisschen bedroht ist.
3: Kommen wir erstmal zu dem Begriff der Kunstgebung. Da steckt ja Kunst und Kundgebung dahinter. Was hat es damit auf sich? Also wie kann man sich da ein Programm bei euch vorstellen?
2: Ja, wir wollen quasi ganz milde politisch aktiv werden und eigentlich so ein bisschen uns und das, was wir tun, abbilden, sichtbar machen und gleichzeitig auf unsere Situation, die leicht bedroht ist, aufmerksam machen und haben uns gedacht, das könnte man mit einer Kundgebung machen, die man anmeldet, wo man dann quasi das von der Stadt erstmal gesehen wird, dass es so etwas gibt. Dann gibt es natürlich, wie das immer bei Demonstrationen ist, ein bisschen Polizei, die natürlich auch für Aufmerksamkeit erstmal von sich aus sorgt. Man besetzt damit den öffentlichen Raum und bildet dort etwas ab. Und wir haben gedacht, wir wollen nicht nur Kundgebungen, ich sage mal in Anführungszeichen langweilige Demonstration, sondern wir wollen auch natürlich das, was wir können, nämlich Kunst, in den öffentlichen Raum bringen. Und deswegen heißt das Ganze Kunstgebung. Also es wird schon ein bisschen einen Kundgebungscharakter haben, insofern, dass es eine Auftaktrede und eine Endrede gibt. Und alles, was dazwischen stattfindet, ist allerdings den Akteuren der freien Szene selbst überlassen. Denn die ganzen Termine, die wir jetzt angemeldet haben, die werden auch von verschiedenen Akteuren aus der freien Kulturlandschaft von Halle organisiert. Und jedem Akteur ist es quasi überlassen, wie er diesen Zwischenpart inhaltlich füllt.
3: Wer ist denn sonst noch so dabei?
2: Ich will jetzt natürlich niemanden vergessen, aber ich weiß, dass natürlich auch die Stabile Seitenlage dabei ist. Da bin ich nämlich zum Beispiel dabei. Das Hörspiel auf Verlangen ist dabei. Das Konsortium Luft und Tiefe ist dabei. Die Schaustelle ist dabei. Das WUK ist natürlich mit dabei. Das Theaterhaus Ost ist mit am Start. Und bestimmt habe ich jetzt jemanden vergessen und das tut mir unendlich leid.
3: Auf jeden Fall sind es viele, ein großer Teil der freien Theater- und Kulturszene. Du hattest es vorhin auch schon ein bisschen angedeutet, trotzdem frage ich jetzt mal ganz, ganz naiv, warum ist es denn euch genau jetzt so wichtig, ein Zeichen zu setzen?
2: Halle und hat auf jeden Fall viel zu bieten, was Subkultur und freie Kultur angeht. Und natürlich findet Kultur auch statt, wenn Menschen Herzblut haben, Energie da reinstecken und dafür brennen. Und das ist sicherlich auch ein Mittel, was es immer am Leben halten wird und dafür sorgt, dass es hier nie langweilig wird. Gleichzeitig sind wir als Kulturschaffende immer natürlich auch auf Mittel von außerhalb angewiesen. Kultur ist eigentlich, wenn sie selbstständig sein muss und nur kapitalistisch angelegt wäre, fast nicht möglich, sondern braucht immer noch ein bisschen Zuarbeit und Zubrot von außen, finanzielle Unterstützung. Und die sichert im Prinzip auch ab, dass die Kunst frei sein kann und Kunst experimentieren darf, Kunst nicht von außen diktiert wird. Und genau das könnte bedroht sein in Zukunft in Sachsen-Anhalt. Und wir wollen darauf aufmerksam machen und zeigen, was Halle und Sachsen-Anhalt an Kultur zu bieten hat, was für ein Reichtum hier herrscht und dass dieser Reichtum es wert ist, dass er bewahrt wird.
3: Hört man schon raus. Es wird sicherlich auch einen Grund geben, warum das Ganze eben kurz vor der Landtagswahl alles passiert oder in den Monaten davor. Was könnte denn ein Wahlsieg einer AfD für die Theater- und Kulturlandschaft in Halle bedeuten?
2: Ja, also die AfD hat das natürlich extrem präsent in ihren Wahlprogrammen drinne stehen, dass sie quasi ja auch eine Kunstfreiheit in gewissem Maße einschränken will, indem sie sagt, Kunst hat bestimmte Dinge zu erfüllen, muss einer bestimmten Leitlinie folgen oder zumindest sollte nur diese Kunst in besonderem Maße gefördert werden. Es gibt natürlich auch andere politische Akteure hier in Sachsen-Anhalt, die, sag ich mal, über die finanziellen Mittel dann immer wieder anders entscheiden. Also jede Partei hat da ihre eigenen Wahlprogramme und Ideen, wie die politische Landschaft aussehen kann und was das dann am Ende auch für die finanziellen Mittel für die Kulturschaffenden auswirkt. Und natürlich ist quasi gerade aktuell das Wahlprogramm der AfD da in besonderem Maße ein Angriff auf die Kunstfreiheit.
3: Kannst du da genauer reingehen? Weißt du inwiefern?
2: Na, insofern, das habe ich ja jetzt schon ein bisschen angerissen, dass quasi nur Kunst, die dem Leitbild, das die AfD entwerfen möchte, einem gewissen besonders deutschen Leitbild folgen soll oder besonders gefördert werden soll. Und alle Kunst, die vielleicht diesem Bild nicht entspricht, keine weitere Förderung bekommen soll. Und damit ist es ja ein direkter Eingriff in die Kunstfreiheit, wenn man sagt, es werden nur Projekte gefördert, die einem bestimmten Bild entsprechen oder dieses Bild reproduzieren.
3: Es gibt insgesamt, lass mich lügen, sind es 7 oder 8, ich weiß es gerade nicht genau. Aber die letzte Kunstgebung ist dann ja nochmal eine gemeinsame Kunstgebung von allen AkteurInnen. Kannst du da nochmal ein bisschen drauf eingehen? Was passiert da?
2: Genau, also es gibt 7 Kunstgebungen und die ersten 6 werden von verschiedenen Akteuren der freien Theaterszene durchgeführt und die letzte, die wird auf dem Hallmarkt stattfinden, an dem Dienstag vor der Wahl. Das müsste, warte, ich schlage selber nochmal nach. Es ist der 1. September, siehst du, ich war komplett falsch. Der 1. September, da sind wir dann auf dem Hallmarkt, wieder von 17 bis 18 Uhr und dort werden dann alle Akteure am Start sein und es wird nochmal ein besonders reichhaltiges Programm sein und wir werden direkt in der Innenstadt sein. Wir haben das jetzt eigentlich uns so überlegt, dass wir halt nicht nur in der Innenstadt aktiv sein wollen, sondern dass die ganzen anderen Kunstgebungen auch über den städtischen Raum verteilt sind und auch vielleicht dort stattfinden, wo sonst vielleicht nicht so viel Kultur stattfindet oder halt in den Kiezen, dass wir zu den Menschen hingehen und die nicht zu uns kommen müssen oder zufällig mal durch die Innenstadt laufen, wo sie uns dann am 1. September begegnen können, sondern wir sind wirklich im ganzen Stadtgebiet mit den einzelnen Dienstagen zu sehen.
3: Das passt doch auch, oder? Also ich meine, die freien Theater in Halle sind ja auch in allen Stadtteilen ja auch vertreten.
2: Ganz genau.
3: Magst du da nochmal kurz einen Aufriss machen? In welchen Stadtteilen passieren die Kunstgebungen denn in den nächsten Wochen?
2: Ja, die Kunstgebungen, die finden über den ganzen städtischen Raum verteilt statt. Es wird natürlich auch im Süden von Halle ein paar Sachen geben. Ich werde auch zum Beispiel mit der stabilen Seitenlage in Trotha eine Kunstgebung machen. Und eine Kunstgebung wird zum Beispiel auf der Peißnitz stattfinden, genau an der Schnittstelle zwischen der nördlichen Innenstadt und Halle Neustadt. Und ja, so werden wir versuchen, verschiedene Orte in Halle zu bespielen und quasi die Kieze zu erreichen.
3: Wenn man jetzt gerade zuhört und sich fragt, wie kann man unterstützen, hättest du da eine Antwort bezüglich der Rheintheaterszene in Halle?
2: Also das Beste ist wahrscheinlich, wenn ihr mal an einem Dienstag zu einer Kunstgebung vorbeikommt. Das lohnt sich auf jeden Fall, sich das anzugucken, was die Leute machen, sich mal die Rede anzuhören, die wir da zum Besten geben. Es gibt auch Tickets zu gewinnen und es lohnt sich natürlich auch, sich das mal anzuschauen, was denn so alles los ist in der freien Kultur hier in Halle. Es gibt unglaublich tolle Spielorte, es gibt unglaublich tolle Ensemble, es gibt unglaublich tolle Gäste und Menschen, die hier regelmäßig Kunst machen. Und ja, ich kann jedem nur empfehlen, sich da eine oder mehrere Sachen anzuschauen.
0: Sagt Vincent Göre vom Improvisationstheater Stabile Seitenlage aus Halle. Er ist beteiligt an der Aktion Kunstgebung. Die freie Theater- und Kulturszene ruft ab sofort jeden Dienstag zur Kunstgebung in Halle auf. Mehr Informationen zu den nächsten Kunstgebungen findet ihr auf Instagram auf dem Kanal Kunstgebung.

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4: Ihr hört das Morgenmagazin der Freien Radios. Das war vorher noch Beck mit See My Buddy Home und wir kommen jetzt zu den Rojava-Nachrichten.
6: 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Von Women Defend Rojava.
7: Liebe Freundinnen, in Nord- und Ostsyrien fanden auch diese Woche Diskussionen, Treffen und öffentliche Dialoge statt, in denen erneut bekräftigt wurde, wie notwendig der Aufbau eines demokratischen Syriens, die gleichberechtigte Teilhabe von Frauen in allen Bereichen des öffentlichen Lebens, insbesondere bei Entscheidungsprozessen, ist. Die TeilnehmerInnen dieser Veranstaltungen fordern weiterhin, dass die neue syrische Verfassung die politischen und sozialen Rechte der Frauen garantieren, die durch jahrelangen Kampf errungenen Errungenschaften schützen und eine sinnvolle Vertretung von Frauen in staatlichen Institutionen gewährleisten muss. Forderungen, die im aktuellen Integrationsprozess bis heute kaum Beachtung finden. Deshalb ist es umso wichtiger, die Organisation von Frauen und kollektives Handeln zu stärken, um der Politik der Marginalisierung und Ausgrenzung entgegenzutreten. Im Zuge der Kampagne We Are All YPG forderten weiterhin Politikerinnen, Kämpferinnen und Aktivistinnen die offizielle Anerkennung der Frauenschutzeinheiten YPG als unabhängige Verteidigungskräfte der Frauen, um ihre entscheidende Rolle zum Schutz der Gesellschaft auch in Zukunft spielen zu können. Kunst und Kultur als Widerstand von Frauen. Die Frauenkunst- und Kulturbewegung Hilala Serin feierte in dieser Woche den zweiten Jahrestag der Eröffnung der ersten Frauenhochschule für Musik und Kunst in Nord- und Ostsyrien und bekräftigte damit sein Engagement für die Schaffung kultureller Räume, die die Kreativität und die Rolle der Frauen in der Gesellschaft stärken. Während der Veranstaltung präsentierten Studentinnen ihre Fähigkeiten in den Bereichen Musik, Gesang, Film und vieles mehr. Sie zeigten, dass Kultur und Kunst wesentliche Formen des Widerstands sind und bestärkten ihren Einsatz für die Entwicklung einer kreativen, kämpferischen, lebensbejahenden, die Schönheit und Freiheit stärkenden Kunst und Kultur aus Perspektive von Frauen. Hilala Serin setzte ihre kulturellen und künstlerischen Aktivitäten im Rahmen der Kampagne We Are All YPG, Wir sind alle YPG, fort. Durch Theateraufführungen, Musikveranstaltungen und Kunstausstellungen, die in mehreren Städten in Nord- und Ostsyrien stattfanden, hob die Bewegung den Kampf und die Opfer der YPG-Kämpferinnen bei der Verteidigung der Gesellschaft und im Widerstand gegen den IS hervor. Die Veranstaltungen unterstrichen die Rolle von Kunst und Kultur bei der Bewahrung der Geschichte der Frauen, der Weitergabe der Werte des Widerstands an künftige Generationen und der Unterstützung der Forderung nach einer offiziellen Anerkennung der YPG im Rahmen des Integrationsprozesses. Rückkehr nach Afrin. 8 Jahre nach ihrer Zwangsvertreibung pochen die Menschen in Afrin weiterhin auf ihr Recht, in ihre Häuser und Dörfer zurückzukehren. Viele Familien, die bereits mit der Rückkehr begonnen haben, berichten von den immer noch schwierigen Bedingungen. Sie betonen, dass eine echte Rückkehr Sicherheit, die Rückgabe von beschlagnahmtem Eigentum, die Verfolgung begangener Verbrechen sowie Bedingungen erfordert, die ein würdiges Leben für alle BewohnerInnen garantieren. Frauen gehören nach wie vor zu den am stärksten von jahrelanger Vertreibung und Misshandlung Betroffenen, was die Notwendigkeit von Gerechtigkeit und Schutz unterstreicht. Gedenken an den Widerstand vom 14. Juli. Die Partei der Demokratischen Union, PYD, Kongress da und die kurdische Gemeinschaft im Libanon gedachten des 44. Jahrestages des historischen Widerstands vom 14. Juli im Ahmed-Gefängnis und bekräftigten, dass dieser Widerstand einen entscheidenden Moment im Kampf für Freiheit, Würde und die Verteidigung der kurdischen Identität darstellte. Die Teilnehmer würdigten zudem die Vorreiterrolle der Frauen in der Freiheitsbewegung und bekräftigten ihr Engagement, den Kampf für eine demokratische Gesellschaft fortzusetzen. Schutz des Namens und der Identität Kobanis. Im Zuge des Integrationsprozesses besteht die aktuelle Übergangsregierung auf die offiziellen arabisierten Städtenamen in Nord- und Ostsyrien. Dem entgegen wurde in Kobane eine breite Kampagne aus der Bevölkerung gestartet, um zu fordern, dass der ursprüngliche Name der Stadt in allen offiziellen Dokumenten anerkannt wird. Der Name Kobane ist ein untrennbarer Teil der Geschichte, der Identität und des kollektiven Gedächtnisses der Stadt. Die Bewahrung des Namens der Stadt bedeutet zugleich, ihre Geschichte zu bewahren, sowie ihren Widerstand und die vielen Opfer ihrer Bevölkerung zu ehren. Gegen den Versuch, den Namen der Stadt durch Ain al-Arab zu ersetzen, fanden in Kobane massive Proteste und Demonstrationen statt. Die Kampagne weitete sich auch auf andere Städte aus. So fanden zum Beispiel in Khamishlo Aktionen statt, wo die TeilnehmerInnen ebenso gegen die Umbenennung der Stadt protestierten und ihre Solidarität mit den Menschen in Kobane ausdrückten. Und damit senden wir euch revolutionäre Grüße aus Rojava.

Ihr den, wie, ihr hört das Morgenmagazin der Freien Radios. Und hier geht es gleich weiter mit Tierschutz in der Milchindustrie und einem Gespräch, was Tarek von der tagesaktuellen Redaktion geführt hat mit Friedrich Müllen vom Tierschutzverein Soko Tierschutz. Und das gerade, das habe ich natürlich vergessen zu sagen, war Porcupine Tree mit Blackest Eyes.

0: Boards of Canada mit Into the Magic Land, ja, und zu einem magischen Land, da sagt man ja auch häufig, ein Land, in dem Milch und Honig fließen, und so ein Land ist auch Deutschland, zumindest was die Milch angeht. Deutschland ist nämlich der größte Produzent von Milch in Europa, ungefähr 3,5 Millionen Kühe produzieren hierzulande mehr als 30 Milliarden Liter Milch im Jahr. Tarek von der tagesaktuellen Redaktion von Radio Korax hat mit Friedrich Milln vom Tierschutzverein Soko Tierschutz gesprochen, und zuerst wollte er von ihm wissen, wie das Leben einer Milchkuh überhaupt so aussieht.
1: Also eine Milchkuh in Deutschland lebt kurz, weil so eine Kuh kann eigentlich richtig alt werden. Aber in der Regel ist das Leben schon nach 4 Jahren vorbei, weil diese Turborassen, die eingesetzt werden, sind dann nicht mehr lukrativ genug. Also sie geben kurze Zeit sehr viel Milch. Das geht auf Kosten des Körpers. Und dann sind sie am Ende lebende Gerippe, die halt im schlimmsten Fall sogar in wirklich schrecklichen gesundheitlichen Zustand irgendwo zum Schlachter gekarrt oder gezerrt werden.
2: Kühe geben ja nur nach einer Geburt Milch. Dafür werden die Kühe künstlich besamt. Wie läuft das ab?
1: Also die künstliche Besamung ist Standard. Es gibt auch kleinere Betriebe, die das anders machen. Aber es kommt aufs Gleiche raus. Ein Kalb muss geboren werden, um den Milchfluss zu gewährleisten. Und in dem Fall wird halt das Sperma von irgendeinem eingekauften Bullen in das Tier eingeführt und dann eben dadurch die Schwangerschaft ausgelöst. Also es wird im Prinzip genau berechnet, wann der beste Zeitpunkt ist. Das Tier ist ein Instrument in dieser Branche und das muss eben liefern.
2: Wie oft werden Milchkühe künstlich besamt?
1: Also Milchkühe müssen in der Regel einmal im Jahr künstlich besamt werden. Also es ist nicht so wie bei Ziegen zum Beispiel, wo das die Laktation auch länger funktioniert ohne eine Schwangerschaft. Also eigentlich gilt die Faustformel, eine Kuh, ein Kalb jedes Jahr, und die Hälfte der Kälbchen sind eben männlich und die sind in der Branche eigentlich überhaupt nicht willkommen, weil sie eben keine Milch geben.
2: Was passiert mit den Kälbern nach der Geburt?
1: Also Kälber werden in industriellen Milchviehbetrieben oder auch klassisch kommerziellen den Tieren eigentlich relativ direkt weggenommen. Das ist auch eine dramatische Szene, weil die Mütter wollen bei ihren Kindern bleiben und kämpfen da auch drum. Aber was haben sie für eine Möglichkeit, wenn das Kind in der Schubkarre weggefahren wird? Es gibt andere Betriebe, die lassen auch noch kurze Zeit die Tiere da. Es geht darum, diese Biestmilch, dass die noch zugeführt wird, weil das für die Abwehrkräfte wichtig ist. Aber de facto kommen die Kälber schnell weg, werden dann isoliert in sogenannten Iglus untergebracht. Und die einen werden ein Leben als Milchkuh verbringen müssen. Die anderen werden zu schnellen Kalbfleisch oder werden auch in ferne Länder transportiert, um da gemästet und dann geschlachtet.

0: bekommt Schwächen, das ganze Tier ist geschwächt, dann durch das ständige industrielle Melken steigt auch das Risiko von Mastitis, das ist Gesäugeentzündung, extrem schmerzhaft. Und die Wahrheit ist, ein Großteil der Milchkühe bei uns im Land ist krank. Das kann man auch an der sogenannten Zellzahl messen. Das ist die Zahl der Leukozyten pro Milliliter Milch und die ist ziemlich hoch und das zeigt, dass viele Tiere halt Entzündungen haben und mit diesen Folgen der Turbomilchproduktion zu kämpfen haben.
1: Mit dem Hintergrundwissen, wie hoch schätzen Sie den Aufwand ein, der hinter der künstlichen, nutzbar gemachten Schwangerschaft der Milchkühe steht?
0: Naja, die ganze industrielle Kuhmilchproduktion mit der künstlichen Befruchtung und allem drum und dran ist ein riesen Industriezweig. Also da werden Milliarden verdient, allein mit dem Samen sozusagen, der da generiert wird, um dann eben möglichst effiziente Kälber produzieren zu können. Auch die ganze Zubehörindustrie, die da benötigt wird, bis zum Seilzug, der bei den Geburten dann notwendig ist. Also es ist ein Riesengeschäft und eine Menge Leute profitieren davon, nur die Tiere nicht.
1: Haltungsstufe 1 und verschiedene Bio- und Tierschutzsiegel werben ja mit glücklichen Tieren und Tierschutz. Geht es den Tieren bei dieser Haltung wirklich besser?
0: Also alles ist Tierausbeutung, weil auch im Biobereich geht es darum, der Kuh möglichst viel Milch wegzunehmen. Vielleicht macht man gewisse Abschnitte für das Kälbchen, was länger da bleiben darf. Aber das Kälbchen wird am Ende getötet werden, die Milchkuh wird am Ende getötet werden. Sie sind eingeschränkt in ihrer Bewegungsfreiheit. Also es ist Ausbeutung und Ausbeutung geht niemals einvernehmlich. Da kann sich Haltungsstufe 1 oder wie sie sich nennen, Premium Bio, noch so sehr brüsten mit Verbesserungen. Es ist, wenn man an der Oberfläche kratzt, Ausbeutung mit den üblichen Folgen. Ich habe Biobetriebe aufgedeckt, wo auch Gewalt gegenüber den Tieren ausgeübt wurde, wo Tiere auch krank geworden sind, Antibiotika natürlich zum Einsatz kamen und die Kälber stehen dann irgendwann in der gleichen Schlange bei Tönnies, der übrigens der größte Bioschlachter Deutschlands ist. Und die Leute da nehmen keine Rücksicht drauf, ob das jetzt ein Biokalb war oder ein Premium-Biokalb oder einfach ein ganz normales Industriekalb.
1: Man hört ja immer wieder von Anbindehaltung bei Kühen. Was genau hat es damit auf sich?
0: Also Anbindehaltung ist meiner Meinung nach die schlimmste Tierquälerei, die wir in Deutschland haben. Das heißt, eine Kuh in der Milchproduktion oder auch in der Fleischmastproduktion wird im schlimmsten Fall ein Leben lang am Hals angekettet. Manchmal ist auch noch ein Strick am Schwanz, der den auch noch hochbindet, dass dann keine Gülle ans Euter kommen kann. Also das Tier kann sich nicht umdrehen, kann keine Verhaltensweisen ausüben, die üblicherweise natürlich notwendig wären und liegt auch häufig im richtigen Dreck. Die Tiere sind verkrustet mit Fäkalien. Ich komme aus einer Gegend mit dem höchsten Anbindequotenteil der Welt, also Oberbayern, ja, ist ein Hort dieser Tierquälerei. Und das ist auch der Grund, warum wir in Deutschland keine Nutztierhaltungsverordnung für Milchkühe haben. Weil wenn wir eine haben würden, und wir sind der größte Milchproduzent der Europäischen Union, dann müsste man die Anbindehaltung sofort für illegal erklären. Aber es gibt tausende Betriebe, circa 900.000 Tiere nach wie vor in Anbindehaltung. Und deswegen geht dieses Leid weiter. Teilweise bis sich die Ketten in die Tiere fressen. Auch das habe ich schon gesehen. Wenn die Kette nicht regelmäßig erneuert wird, erweitert wird, dann wächst das Tier eben schneller als die Kette und dann ist die Kette irgendwann im Fleisch.
1: In Niedersachsen wurde Anfang Juni ein Erlass vom Landwirtschaftsministerium herausgegeben, in dem festgestellt wurde, dass es bei den Tieren in der Anbindehaltung durch die andauernde Einschränkung der Bewegungsmöglichkeit zu vermeidbaren Leiden und Schäden und gegebenenfalls zu Schmerzen kommt, weshalb ein Verstoß gegen das Tierschutzgesetz gegeben ist. Was denken Sie, warum das erst jetzt kommt?
0: Massiver Druck der Lobby. Also die Milchindustrie ist in Deutschland allmächtig. Sie schafft das alles zu verbiegen. Und das ist jetzt ein mutiger Schritt. Der kommt viel zu spät. Alle Experten sind sich völlig einig, dass Anbindehaltung grausamste Tierquälerei ist, kann sich jeder selber reinversetzen. Keiner möchte auch nur eine Minute angekettet sein. Ganz zu schweige von 4 oder 5 oder 6 oder 8 Jahren. Immer in die gleiche Richtung schauen, niemals umdrehen können. Und auch da spricht man jetzt wieder von Übergangszeiten. Wenn etwas verboten ist und illegal ist nach Tierschutzgesetz, was ja auch Verfassungsrang hat, dann darf es keine Minute länger Bestand haben. Das ist so, als würde man sagen, ja, Banküberfälle sind illegal, aber die Leute dürfen damit jetzt noch 12 Jahre weitermachen und kriegen auch noch Schadensersatz, wenn sie damit aufhören.
1: Was wünschen Sie sich für die Zukunft von der Politik?

0: Ich wünsche mir von der Politik, dass es erstmal eine Nutztierhaltungsverordnung für Rinder gibt, weil es kann nicht sein, dass diese Millionen Tiere in Deutschland einfach quasi juristisch in der Luft hängen und dadurch natürlich die mutlosen Veterinärämter erst recht keine Interesse haben, da in rechtliches Neuland einzutreten. Ich wünsche mir aber auch, dass das Tierschutzgesetz und der Verfassungsrang Tierschutz wirklich gelebt werden. Auch die modernen Laufställe, die wir jetzt in der Milchindustrie haben, sind tierquälerisch, sorgen für schreckliche Probleme bei der Klauengesundheit, Mastitis, ausgemergelte Tiere, die Turbokühe, alles, was ich angesprochen habe. Also es geht nicht nur um die Anbindehaltung. Wir müssen raus aus der Tierausbeutung, auch aus ökologischen Gründen, weil die Milchindustrie ist so ziemlich das ökologisch Fatalste, was wir diesem Planeten antun, aber natürlich auch im Sinne der Tiere.
1: Das war's schon mit meinen Fragen. Gibt's noch etwas, was Sie ergänzen möchten?
0: Ich würde gerne ergänzen, dass man natürlich mit dem Finger auf die Bauern zeigen kann oder auf die Politik, aber dass das Beste immer noch ist, sich selber im Spiegel mal zu betrachten und zu überlegen, was habe ich damit zu tun? Fahren meine Kälber auch irgendwie nach Algerien? Oder steht meine Milchkuh an der Kette? Oder hat mein Tier gerade Höllenschmerzen durch Mastitis? Und ich kann diese Frage mit Nein beantworten, da ich rein pflanzlich lebe. Es gibt genug Alternativen zu Kuhmilch. Man braucht das nicht trinken. Kuhmilch ist für Kälber. Menschenmilch ist für Menschen und für Säuglinge. Abgestillte Erwachsene sollten Pflanzenmilch trinken.
2: Sagt Friedrich Müllen vom Tierschutzverein Soko Tierschutz. Tarek von der tagesaktuellen Redaktion von Radio Korax hat mit ihm über die Tiere in der deutschen Milchindustrie gesprochen. Mehr Informationen zur Soko Tierschutz findet ihr unter www.soko-tierschutz.org.

Paradise Lost mit Mauf und wir machen mal einen kleinen Ausblick darauf, wie es hier in dieser Stunde, in der wir uns jetzt befinden, kurz nach 8 im Morgenmagazin der Freien Radios weitergehen wird. Hier gibt es bald die erste Wagenladung mit Veranstaltungstipps und Terminen für euch. Außerdem berichtet Cornelia Kost, Vorstandsmitglied der Deutschen Gesellschaft für Transidentität und Intersexualität, in einem Gespräch mit der tagesaktuellen Redaktion von Radio Korax über die aktuelle Situation und Probleme in der medizinischen Versorgung von Transpersonen. Und im Anschluss geht es um die Frage, wie umgehen mit der Weltlage. Bei der Situation ist es wichtig, daran zu denken, finde ich. Hoffnung, das ist kein Wahl, sondern eine Wahl, die man hat. Radio Dreieckland sprach mit Olli aus Hagen, die seit 30 Jahren aktivistisch tätig ist und wollte von ihr wissen, wie sie es trotz aller Herausforderungen schafft, ihre Kraft zum Kampf für eine bessere Welt aufrechtzuerhalten. Als kleiner Spoiler, weggehen ist für sie keine Option, sagt sie, denn Zitat, woanders ist auch scheiße. Zitat Ende. Und hier geht es jetzt aber gleich weiter mit den Nachrichten, nachdem uns Koshin catcht.

Bei erneuten Angriffen der USA auf den Iran wurde ein Tanker beschossen. Das meldet Tagesschau.de. Nach einer mehrtägigen Angriffswelle griffen US-Streitkräfte laut eigenen Angaben am Abend erneut Ziele im Iran an. Dabei hätten die Streitkräfte auch einen Tanker angegriffen, der einen iranischen Hafen ansteuerte. Der Tanker sei mit Raketen beschossen worden, bis er manövrierunfähig war. Die iranische Nachrichtenagentur mehr berichtete unter anderem auch von 3 Explosionen in der Hafenstadt Chabahar. Der autoritäre US-Präsident Donald Trump hatte in den vergangenen Tagen wiederholt mit Angriffen auf zivile Infrastruktur im Iran gedroht. Die Zahl der Opfer nach einem Erdbeben in Venezuela steigt auf rund 5000 Menschen. Das berichtet Tagesschau.de. Die Europäische Union plane, weitere Hilfsmittel in Höhe von 20 Millionen Euro zur Verfügung zu stellen. Etwa 18.000 Menschen in Venezuela seien weiterhin obdachlos nach dem schweren Erdbeben vor 3 Wochen. Die EU-Mitgliedstaaten konnten sich bei einem Treffen nicht auf neue Sanktionen gegen Russland einigen. Das berichtet der Deutschlandfunk. Damit wurden den Verhandlungen über den ursprünglich geplante 21. Sanktionspaket gegen Russland vorerst verschoben. Unstimmigkeiten habe es etwa bei Gesprächen über ein Verbot für den Transit von russischem Flüssiggas gegeben. Zu einer Einigung kam es hingegen bei der Einfrierung des Ölpreisdeckels bis zum 23. Juli. Eine Einigung auf das Paket mit neuen EU-Strafmaßnahmen gegen Russland aufgrund des Angriffskriegs gegen die Ukraine soll bis zur kommenden Woche erfolgen. Russland soll nach verschiedenen Berichten in der Nacht die ukrainische Hauptstadt Kiew erneut mit ballistischen Raketen angegriffen haben. Über mögliche Opfer ist bislang noch nichts bekannt. Europäische Strafverfolger diskutieren den Einsatz von Militär gegen Schmuggler. Das berichtet Tagesschau.de. In einem vertraulichen Papier der europäischen Organisation Maritime Analysis and Operations Center Narcotics, kurz MAOCN, sollen entsprechende Ideen benannt werden. In dem Dokument mit dem Titel Call to Action werde etwa die Anwendung von Gewalt, etwa mittels Schusswaffen, auf hoher See gegen Schnellboote genannt. Die Organisation hat ihren Sitz in Portugal, an ihr sollen 8 EU-Staaten beteiligt sein, darunter auch Deutschland. 32 europäische Gedenkorte waren vor politischen Eingriffen in ihrer Arbeit. Darüber berichtete gestern die deutsche Presseagentur dpa. Die 32 Gedenkorte, unter denen sich auch die KZ-Gedenkstätten Auschwitz und Buchenwald befinden, fordern in einer gemeinsamen Erklärung mehr Schutz. Die Gedenkorte betonen die Gefahr der Instrumentalisierung ihrer Arbeit durch politischen Druck sowie autoritäre Bewegungen. Weil es immer weniger Überlebende und Zeitzeugen aus der Zeit des Nationalsozialismus gebe, sei Erinnerungsarbeit für sie zusätzlich erschwert. Je weniger Zeitzeugen blieben, desto mehr beobachte man dort Versuche autoritärer Bewegungen und Regierungen, Stätten der nationalsozialistischen Verfolgung für ihre Interessen zu vereinnahmen, so ein Sprecher der Gedenkstätte Buchenwald. Beteiligt am Aufruf waren neben deutschen Gedenkorten auch Gedenkorte in Polen, der Ukraine, Tschechien, Österreich, Italien, Frankreich, Belgien und den Niederlanden. Die französische Nationalversammlung stimmt für die Sterbehilfereform. Das berichtet der Deutschlandfunk. Demnach könnten volljährige Patienten, die an einer unheilbaren Erkrankung im Endstadium leiden, sofern sie bei vollem Bewusstsein sind, zukünftig das Recht auf Sterbehilfe in Anspruch nehmen. Dies sei jedoch mit strengen Auflagen verbunden. Das Gesetz gelte zudem nur für französische Staatsangehörige und Personen mit rechtmäßigem Aufenthalt in Frankreich. Bevor es in Kraft tritt, soll das Gesetz noch vom Verfassungsrat in Frankreich überprüft werden. Bundeskanzler Friedrich Merz von der CDU warnt die autoritäre US-Regierung vor dem Versuch, Wahlen in Deutschland zu beeinflussen. Das berichtet der Tagesspiegel. Auf der gestrigen Sommerpressekonferenz sagte Merz, dass er nicht wolle, dass sich die amerikanische Regierung oder regierungsnahe Institutionen in die deutschen Wahlen einmischen. Grund für die Äußerung von Merz ist eine Ankündigung des US-Außenministeriums. Dieses wolle Gruppen in Europa finanzieren, die mit den Zielen der autoritären US-Regierung in Einklang stünden, darunter etwa die Ablehnung von Migration oder den Kampf gegen vermeintliche Einschränkungen der Redefreiheit.
Die Staatsanwaltschaft Dessau-Roßlau hat Ermittlungen gegen Uwe Steimle eingeleitet nach einem Auftritt bei einer AfD-Wahlkampfveranstaltung in Sachsen-Anhalt. Das berichtet die Zeit. Gegen Steimle laufe nun ein Verfahren wegen Störung des öffentlichen Friedens durch Androhung von Straftaten, so eine Sprecherin der Staatsanwaltschaft. Steimle habe auf der Bühne über Gewalt gewitzelt gegen die ehemalige Bundeskanzlerin Angela Merkel von der CDU sowie den aktuellen Bundeskanzler Friedrich Merz. An der Veranstaltung der AfD in Dessau nahm neben Parteichef Tino Chrupalla auch der zur Landtagswahl in Sachsen-Anhalt kandidierende AfD-Spitzenkandidat Ulrich Siegmund teil. Steimle, der bis zum Jahr 2020 als Kabarettist eine Sendung beim Mitteldeutschen Rundfunk hatte, war in der Vergangenheit wiederholt für seine Nähe zur AfD kritisiert worden. Soweit die Nachrichten für Donnerstag, den 16. Juli 2026.

0: Ihr hört das Morgenmagazin der Freien Radios, Billy Talent mit Try Honesty. Ja, jetzt das Lied bzw. das erste Album von Billy Talent, damals Mitte 2000er herauskam. Da fand in Halle irgendwann auch die Campus Invasion hier statt. Wir senden ja heute hier aus Halle, aus Radio Korax, aus dem Studio 3. Und ich weiß noch, dass damals niemand die Band so richtig kannte, scheinbar vom Publikum, und alle mega gelangweilt waren. Ich mit meinem Kumpel damals mich sehr gefreut habe über die Band. Und vielleicht findet ihr ja heute auch noch einen Geheimtipp, denn wir kommen jetzt zu den Veranstaltungen und Terminen. Vielleicht findet ihr da eure Billy Talent.
1: Nun, da sich der Vorhang der Nacht von der Bühne hebt, kann das Spiel beginnen, das uns vom Drama einer Kultur berichtet.
0: Den Anfang macht heute Kunst in Leipzig. Dort findet heute Abend die Finissage der Ausstellung 10 Jahre Dorfplatz statt. In der Ausstellung des Berliner Fotografen Holmshorn gibt es die Gelegenheit, sich in Bilder demonstrativer Machtausübung und solchen des Aufblitzens von Verunsicherung in Momente widerständigen Humors und Alltag trotz Repression hineinzufühlen. Die Finissage findet heute Abend ab 20 Uhr im Kunstraum Salon Similde in der Simildenstraße 9 in Leipzig statt. Ja, und in Dresden, da könnt ihr den Abend vielleicht musikalisch ausklingen lassen. Dort spielen heute die Bands Folter und Black Mood mit Rock'n'Roll und Sludge, Doom, Southern Metal. Das Ganze ist heute in der Rock- und Metallbar HD zu hören, ab 19 Uhr in der Luisenstraße 28 in Dresden. Der Eintritt kostet 15 Euro. Und falls ihr euer gefährliches Halbwissen zur Schau stellen wollt, eignet sich heute Abend ein Besuch im Irish Fiddler in Halle. Ab 20 Uhr findet dort das wöchentliche Pubquiz statt. Es gibt Getränke und Fragen aus verschiedensten Kategorien. Heute Abend ab 20 Uhr im Irish Fiddler in der großen Ulrichstraße 37 in Halle. Pubquiz. Und wenn wir jetzt nochmal nach Berlin schauen, da gibt es die Möglichkeit, Gutscheine für den guten Zweck zu tauschen. Das geht heute Abend wieder im, nicht heute Abend, doch heute Abend, 16 bis 18 Uhr, wieder im JAM in Berlin, JYAAM. Falls ihr Bargeld übrig habt, könnt ihr es dort gegen besagte Gutscheine tauschen. Der Gutscheintausch findet heute von, wie gesagt, 16 bis 18 Uhr im JAM, YAAM, an der Schillingbrücke 3 statt. Ja, und das war schon die erste Wagenladung, sage ich immer gerne, der Veranstaltungstipps, Hinweise und Termine. Die nächsten gibt es dann in der kommenden Stunde gegen Ende des Morgenmagazins der Freien Radios. Hier geht es gleich weiter mit dem Thema der Bedrohung der medizinischen Versorgung von Transpersonen. Die tagesaktuelle Redaktion von Radio Korax sprach darüber mit Cornelia Kost, Vorstandsmitglied der DGTI.

0: The Rip von Portishead hier im Morgenmagazin der Freien Radios. Die Gesundheitsversorgung von trans-, inter- und nicht-binären Menschen in Deutschland steht aktuell vor großen Herausforderungen. Ein Urteil des Bundessozialgerichts aus dem Jahr 2023 hat die Kostenübernahme für geschlechtsangleichende Maßnahmen durch die Krankenkassen stark eingeschränkt, mit gravierenden Folgen für Betroffene. Grüne und Linke waren nun vor einer wachsenden Versorgungsunsicherheit und fordern die Bundesregierung zum Handeln auf. Doch wie bewertet die Deutsche Gesellschaft für Transidentität und Intersexualität, kurz DGTI, dieses Urteil und seine Auswirkungen? Die tagesaktuelle Redaktion von Radio Korax sprach darüber mit Cornelia Kost, Vorstandsmitglied der DGTI. Zuerst wollte Radio Korax von Cornelia Kost wissen, wie sie das Urteil des Bundessozialgerichts bewertet.
1: Das Problem an diesem Urteil ist, dass hier ein Richter eine Aussage getroffen hat, zu der er nicht gefragt worden ist. Also er sollte einen spezifischen Fall, da ging es tatsächlich um Nichtbinarität, aburteilen. Da hat er sich gegen die Person entschieden, diese Kostenerstattung erstreiten wollte vor Gericht. Damit hätte man vielleicht noch leben können, sicherlich nicht die betreffende Person, aber er hat darüber hinaus gesagt, dass alle Behandlungen von transgeschlechtlichen Menschen nicht mehr abgesichert sind, rechtlich abgesichert sind und alle Behandlungen in Frage gestellt hat damit. Und das hat die Situation außerordentlich schwierig für alle Beteiligten gemacht. Nun haben sich die Krankenkassen in der Gesamtheit dafür ausgesprochen, dass die Behandlungen zunächst einmal weiterlaufen, wie sie bisher gelaufen sind und auch auf der bisherigen Rechtsgrundlage weiterlaufen. Aber vor dem Hintergrund von Kostendruck, aber auch vor dem Hintergrund einer schärfer werdenden gesellschaftlichen Debatte gegen transgeschlechtliche Menschen, haben Krankenkassen vereinzelt damit begonnen und zum Teil auch im größeren Maßstab, sich gegen Kostenerstattungen für geschlechtsangleichende Maßnahmen zu entscheiden. Und das ist die Situation, mit der wir zurzeit umgehen müssen.
2: Das heißt, es hängt ganz massiv von der Krankenkasse ab, bei der ich versichert bin, ob ich jetzt so eine Maßnahme, also ob ich in so einen Prozess überhaupt gehen kann. Das fängt ja schon ziemlich früh an mit Hormontherapien und so weiter. Fragezeichen.
1: Ja, ganz so einfach ist die Situation nicht. Wir haben ja grundsätzlich eine Versorgungsknappheit. Es gibt zu wenig therapeutische Angebote, gerade für geschlechtsdiverse Menschen. Wir haben eine absolute Versorgungsmangelsituation, was die Endokrinologie angeht. Deshalb gibt es ja zunehmend Tendenzen, dass sich Menschen Hormone über DIY organisieren. Sodass wir grundsätzlich erstmal davon ausgehen, dass die Versorgungssituation prinzipiell schlecht ist. Und wenn dann noch die Krankenkassen, einzelne Krankenkassen dazwischen gerätschen und die Kostenübernahmen verweigert, dann kann man sich vorstellen, dass sich diese ohnehin schon prekäre Situation für viele Menschen verschlimmert hat.
2: Wir schauen jetzt auf die Situation in Deutschland. Jetzt nehmen wir, glaube ich, also zumindest in westlich orientierten Ländern schon einen sehr starken Backlash wahr. Und das ist auch, was ich bei dem Thema durchaus immer höre, dass da einzelne Staaten mal vorsprechen oder nicht. Wenn du das jetzt so international vergleichst, wie ist die Situation? Also sie ist nicht gut, klar, aber eben verglichen mit anderen Ländern, wie ist die Situation in Deutschland?
1: Ich glaube, dass die Situation in Deutschland sehr, sehr ernst ist. Und das liegt daran, dass die aktuelle Regierung, die Bundesgesundheitsministerin, ein Verfahren nach § 116 SGB V angestrebt hat. Und das bedeutet, dass es eine Neuregelung für die Versorgung, gesundheitliche Versorgung von transgeschlechtlichen Menschen im nächsten Jahr geben wird. Das ist ziemlich wahrscheinlich. Es ist verwiesen worden an den gemeinsamen Bundesausschuss GBA. Und das bedeutet, dass wir davon ausgehen können, dass im nächsten Jahr, spätestens im übernächsten Jahr, die Versorgung in sogenannten ASV-Zentren stattfinden wird für transgeschlechtliche Menschen. Das ist ambulante, spezialfachärztliche Versorgung. Und da die formalen Bedingungen für diese ASV-Zentren sehr hoch sein werden, wird es ganz deutlich sein, dass die Versorgung für transgeschlechtliche Menschen in Deutschland sich eher an dem orientieren wird, was wir zurzeit in England haben. Dort ist die Versorgung ja faktisch zusammengebrochen. Oder was wir in Finnland haben. Das heißt, wir werden sehr wenige spezialisierte Zentren bekommen mit sehr wenigen Plätzen, die dann mit einem sehr restriktiven Zugang Transgeschlechtlichkeit behandelt werden. Das heißt, wir haben im Moment immer noch eine relativ gute Situation im europäischen Vergleich, aber wir steuern in Deutschland auf eine Situation zu, die ähnlich prekär werden kann, wie wir es zurzeit in England erleben.
2: Wenn ich das so höre, wie du das beschreibst, ich kann mich jetzt natürlich in Personen schlecht reinversetzen, aber es klingt nach einem ungemeinen Druck, psychischen Druck, der natürlich auch sich auf physische Gesundheit auswirken kann. Ich nehme an, ihr habt Zugang zu Erfahrungsberichten. Wie geht es denn Menschen jetzt, die eigentlich auf geschlechtsangleichende Maßnahmen eigentlich hoffen?
1: Also grundsätzlich ist es ja so, dass die Not von Menschen, die geschlechtsangleichende Maßnahmen anstreben, sehr groß ist. Wir leben in einem binären patriarchalen System, wo Feminität abgewertet wird. Das bedeutet, Menschen, die geschlechtsdivers sind, haben grundsätzlich immer etwas mit dem Performing von Feminitäten zu tun. Das heißt, die geraten grundsätzlich unter patriarchalen Druck, unter patriarchale Gewalt. Und da kannst du dir vorstellen, wie groß die Not der Menschen sein muss, dass sie sich zu Transitionsmaßnahmen entscheiden. Denn das bedeutet immer, dass sie erheblicher psychischer, körperlicher und auch sexueller Gewalt ausgesetzt sind. Und das soll ein bisschen charakterisieren, dass Maßnahmen zur Veränderung der eigenen geschlechtlichen Position in dieser Gesellschaft immer unter dem Gesichtspunkt großer Not entstehen und immer vor dem Hintergrund, dass die Menschen ihr Performing nicht mehr kontrollieren können und nicht mehr es schaffen, mit Performing innerhalb dieses binären Systems existieren zu können.
2: Jetzt hast du ja schon ganz gut beschrieben, ne? Es gab dieses Urteil, das ist ein Einzelurteil. Es gibt einzelne Krankenkassen, die das erstmal, ich sag mal, ignorieren, aber es gibt mittlerweile eben auch eine andere Bewegung. Wenn wir jetzt auf die Politik schauen, und ich sehe die Politik da sehr in der Verantwortung, dann hat das ja vor anderthalb Jahren noch ganz anders geklungen. Also ich habe hier stehen, dass im Koalitionsvertrag durchaus Versprechen zur Kostenübernahme gemacht wurden. Das ist ja jetzt aber nicht so.
1: Nee, wir haben ja einen Regierungswechsel in Deutschland gehabt. Wir haben die CDU regieren und wir haben eine Koalition aus CDU und SPD. Und die CDU hat ganz deutlich sich im Wahlkampf gegen geschlechtliche Vielfalt geäußert und exekutiert das jetzt auch durch.
2: Was müssen wir denn tun, um da jetzt mehr Druck machen zu können? Also das ist ja keine Situation, in der wir weiterleben können.
1: Ja, das ist eine spannende Frage, was wir tun können. Also ich glaube, das, was wir im Moment tun können, ist aufklären. Wir müssen aufklären darüber, was wir für eine Situation haben, wie ernst die Lage in Deutschland ist, was da im Moment auf uns zurollt. Ich glaube, das weiß die Community noch gar nicht. Und dann ist es auch Sache der Community, ihre Wege zu finden, ihre Kämpfe zu führen, dass wir uns als Community ausdrücken. Da wird es sicherlich ganz unterschiedliche Zugänge geben, wie wir uns ausdrücken. Wir schauen ja mit großem Interesse auf die Kämpfe der Community, die in England zurzeit geführt werden. Dort radikalisiert sich ja die Community aufgrund des extremen Drucks und gleichzeitig ist es so, dass sich ein Teil der Behandlung in die Illegalität bewegt. Das heißt, wir werden in zunehmendem Maße auch Strukturen haben, dass die Versorgung, wie es auch in England absolut notwendig ist, dass die Versorgung dann in nicht mehr kontrollierten Bereichen stattfindet. Und das ist natürlich außerordentlich schlecht, wenn sehr komplexe medizinische Interventionen in Bereichen stattfinden, wo kein Medizinmensch drauf guckt. Also ich kann dir nicht sagen, in welche Richtung es gehen wird, ob wir uns radikalisieren müssen, ob wir es mit etablierten Methoden schaffen, da eine Verbesserung hinzubekommen. Fakt ist, dass aus dem etablierten Sektor, also was alles, was seriös ist, alles, was aus dem medizinischen, therapeutischen Spektrum kommt, das sind alles Leute, die für geschlechtliche Vielfalt sich engagieren. Also alles, was Fachleitlinien angeht. Da haben wir eine große positive Entwicklung. Und alles, was im rechten Spektrum sich bewegt, was sich im evangelikalen Spektrum bewegt, was sich im antidemokratischen Spektrum bewegt, die haben im Moment einen enormen Aufwand. Das sehen wir auch in Deutschland. Da gucken wir alle mit großer Angst drauf, wie vor allen Dingen in den Bundesländern jetzt gewählt wird. Das haben wir in Ungarn gesehen, das sehen wir aber auch in ganz anderen Ländern. Also ich kann es dir nicht sagen, die Situation für geschlechtliche Vielfalt, das kann ich sicher sagen, die wird ganz bestimmt schwieriger werden.
2: Ich fasse ein bisschen zusammen, also der Kampf für Demokratie, für demokratische Kräfte, die zu unterstützen, ist auch ein Kampf, trans, inter und nicht-binäre Personen zu unterstützen. Jetzt hast du aber in deinem Satz, das habe ich so halb rausgehört, also ein bisschen auch Kritik an der Community, da geht also vielleicht noch ein bisschen mehr?
1: Das würde ich jetzt nicht als Kritik bezeichnen, sondern ich glaube, wir als Community haben da noch einen Prozess vor uns. Wir können ja bauen auf Kämpfe, die andere Communities geführt haben. Ich denke da immer auch an die schwule Community, die vor 50 Jahren, vor 70 Jahren unter sehr viel schwierigeren Bedingungen gekämpft hat, weil die ja eine Gesetzeslage mit den 175 gegen sich gehabt haben. Das haben wir zumindest in Deutschland zurzeit im Trans-Kontext noch nicht. Wir können also von dieser Generation über Kämpfe, die zu führen sind, noch eine ganze Menge lernen. Und ich meine, gerade auch die Trans-Community kommt ja auch aus einer illegalen Tradition, aus der Tradition der Sexarbeiterinnen. Das heißt, wir können auch von den Kämpfen der Sexarbeiterinnen eine Menge lernen. Ich denke, es wird sehr davon abhängig sein, dass wir zuhören einander und dass wir miteinander diskutieren, was uns in dieser Situation weiterhilft. Und ich glaube schon, oder ich bin sicher, dass wir uns auch ein Stück weit radikalisieren müssen.
0: Sagt Cornelia Kost, Vorstandsmitglied der Deutschen Gesellschaft für Transidentität und Intersexualität, kurz DGTI. Die tagesaktuelle Redaktion von Radio Korax sprach mit ihr über die bis heute spürbaren Folgen eines Urteils des Bundessozialgerichts aus dem Jahr 2023. Durch das Urteil wurde die Kostenübernahme für geschlechtsangleichende Maßnahmen durch die Krankenkassen stark eingeschränkt. Ja, ihr hört das Morgenmagazin der Freien Radios und wir pendeln gefühlt heute so ein bisschen zwischen Hoffnung und Hoffnungslosigkeit, könnte man schon fast finster sagen, darüber, wie man Hoffnung in eher weniger hoffnungsvollen Zeiten finden kann, erfahrt ihr, wenn ihr dranbleibt in einem Gespräch von Radio Dreieckland.

0: Perfect Circle mit ihrem Cover des Devo-Klassikers Freedom of Choice. Ja, und hier geht es gleich um Hoffnung, aber bevor wir hoffnungsvoll werden, werden wir erstmal hoffnungsvoll musikalisch mit Shut 'Em Up, The Prodigy, Public Enemy und Manfred Mann, Earth Band.
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0: Ja, Hoffnung, das ist kein Wahl, sondern etwas, das man aktiv herstellen muss. Was wäre da also besser als aktivistisches Engagement? Doch wie kann man Hoffnung in scheinbar hoffnungslosen Zeiten behalten, selbst im Aktivismus? Mögliche Antworten liefert auch hier der Aktivismus oder genauer gesagt Olli. Olli aus Hagen ist diplomierte Sozialarbeiterin und seit Jugendtagen politisch aktiv, 30 Jahre um genau zu sein, und trotz der Entwicklung hat sie nicht resigniert. Während scheinbar immer mehr Menschen das Gefühl haben, es bringt doch sowieso nichts, stellt Olli andere Fragen. Wie bleiben wir handlungsfähig, wenn die Krisen immer größer werden zum Beispiel? Oder warum entstehen Hoffnung und Zuversicht nicht durch Abwarten, sondern eben durch gemeinsames Handeln? Und warum können gerade Stadtteilarbeit und konkrete Solidarität mehr verändern, als viele glauben? Darüber sprach Radio Dreieckland mit ihr. Und zuerst wollte Dreieckland von ihr wissen, wenn Olli nun auf mittlerweile 30 Jahre Aktivismus zurückblickt, was war der Zeitpunkt, an dem sie realisiert hat, ich muss etwas tun?
1: Das ist ja eher so ein privates Ding. Ich glaube, angefangen hat das für mich, weil ich auch im Bereich Tierrechte und Tierbefreiung unterwegs bin, tatsächlich mit 13 mit einer Doku im Fernsehen. Und da war das noch ziemlich martialisch. Also da wurde dann so Schlachtungen gezeigt und dann fiel den Tieren da alles aus dem Körper. Und da dachte ich, das kann nicht richtig sein, was wir da diesen Tieren antun.
2: Was hast du dann getan?
1: Ja, dann bin ich erstmal Vegetarierin geworden, so, ne? Aber habe mich auf jeden Fall der sogenannten Nutztierhaltung auseinandergesetzt. Das war so der erste Step, glaube ich. Ja, wo ich so über den Tellerrand mal geguckt habe, ne, im Außen.
2: Wann ging es auch ein bisschen weiter?
1: Das war dann auch eine relativ private Situation. Und da, wo ich groß geworden bin, da gibt es so ein kleines Wäldchen in der Nähe, da bin ich immer mit dem Fahrrad durchgefahren. Da habe ich an einem Tag mal im Gebüsch so Schlafsäcke liegen sehen und ich war mir sicher, da sind Leute drin. Es war irgendwie März, April vielleicht, also es war schon auch noch kühler. Und das war so, glaube ich, das erste Mal, dass ich so gesehen habe, in der direkten Umgebung, ne, da sind Leute, die liegen da, die können sich nicht irgendwie was zu essen machen oder es ist kalt. Dann bin ich nach Hause gefahren und habe so eine total benagelte Nudeltütensuppe da gemacht, aber ich mochte die damals und habe die dann da hingebracht und bin ganz vorsichtig dahin und habe mich so angepirscht und habe dann gesagt so, hey, ich wollte nicht stören. Dann habe ich gemerkt, das sind so zwei ältere Männer, die zusammen unterwegs waren. Denen habe ich dann das Essen angeboten. Die haben sich dann auch total gefreut. Und dann haben die gesagt, ah, die wollen diese Tupperdosen wiederbringen. Und dann tauchten die am Nachmittag mit diesen Tupperdosen dann bei uns am Haus auf, weil ich hatte denen auch gesagt, ja, da wohne ich, da könnt ihr das hinstellen. Und dann haben die so ganz verschämt gefragt, ob die mal duschen könnten bei uns und telefonieren. Meine Eltern waren zu der Zeit nicht da und also richtig in Urlaub. Dann habe ich das mit meiner Schwester besprochen und dann ist das auch alles so passiert. Im Nachgang von diesem Urlaub haben die Nachbarinnen meine Eltern angesprochen und haben dann gesagt, hier, wir hatten totale Angst, dass sie bei uns irgendwie einbrechen oder so. Und meine Eltern waren ziemlich sauer und da gab es auch so ziemlich Lack. Das war aber der Moment mit so, ja, 14, 15 vielleicht, wo ich dann gemerkt habe, oh krass, meine Eltern hätten das nicht gemacht.
2: Solidarität praktisch werden lassen. Heute arbeitest du mit vielen jungen Menschen. Was antwortest du jungen Menschen, die sagen, es bringt doch alles sowieso nichts mehr, die Welt geht zugrunde?
1: Dann sage ich erstmal, ja, ist richtig. Stimmt. Ganz viel ist ganz furchtbar, aber jetzt sind wir nun mal da. Ich finde, das ist halt auch so ein guter Motor, um politisch aktiv zu sein und zu bleiben auch. Also auch ich habe ganz häufig auch Wut. Und ich bin mir halt sicher, so, wir werden nicht die großen Würfe starten. Und auch wenn eine gewisse Revolution, klingt auch ein bisschen lustig, ne? Wenn die nötig wäre, sehe ich nicht, dass das jetzt passiert. Aber wir leben halt jetzt gerade. Und jetzt gerade gibt es sehr viele Umstände und Missstände, wo es sich auch auf jeden Fall lohnt, daran was ändern zu wollen. Und ich habe häufig genug in meinem politischen Aktivistin-Dasein mitgekriegt, dass es sich eben halt auch lohnen kann.
2: Viele hoffen ja, im Ernstfall einfach weggehen zu können. Du bist 30 Jahre lang nicht weggegangen und du sagst, dass Weggehen auch keine Lösung sei. Weshalb?
1: Ja, Weggehen ist halt irgendwie keine Option, weil ich sage mal, also ich bin so ein bisschen im Ruhrpott auch groß geworden, ne? 40 woanders ist auch scheiße. Junge Menschen, wenn ich so mitkriege auch, weil ich auch im geflüchteten Kontext ehrenamtlich aktiv war und bin, ist es so, ich kriege das ja mit, wie Menschen auch hier in Deutschland behandelt werden, wenn die hier ankommen. Was es da für Hürden gibt und sprachliche Barrieren. Und ja, dann sage ich schon auch so, ihr müsst euch das nicht so einfach vorstellen. Also wenn ihr irgendwo anders hingeht, dann

0: und dann schon auch gucken, dass wir dann bei Veranstaltungen dann Sachen auch besser machen können oder so. Ja, aber es ist schon ein so, ja, was war denn gut? Also auch wenn Leute dann gefrustet waren und gesagt haben, boah, ey, da waren so wenig Leute auf der Veranstaltung oder dann sag ich dann eher, boah, aber die da waren, wenn wir davon nur eine Person erreicht haben, so wirklich, dann hat es doch schon was gebracht.
1: Engagement bedeutet auch harte Arbeit, das hast du ja schon anklingen lassen. Aber genau diese harte Arbeit kann glücklich machen. Wie passt das zusammen?
0: Also ich kann mir vorstellen, viele Aktivistinnen können das so nachvollziehen, wenn man jetzt ganz viel einfach Energie in was gesteckt hat, ne? Also sagen wir mal irgendein Konzert und da gibt es dann Essen und eine Band und einen Infotisch und also alles ist irgendwie gut gelaufen, alles hat geklappt, es waren viele Leute da und die Leute waren so glücklich in dem Moment, dann ist es total toll, hinterher mit den Leuten zu sagen, wow, was haben wir da auf die Beine gestellt zusammen, ne? Und auch wenn es halt eben viel Arbeit war, ja, das ist dann so eine Freude von innen, ne? Wenn man dann da sitzt und sich umguckt und merkt, boah, hier sind voll viele unterschiedliche Leute und die connecten miteinander und es ist so friedlich, das sind die Momente, die glücklich machen. Ja.
1: Anfangs haben wir ja geschaut, wie es bei dir begann, aktiv zu werden. Aber wenn wir jetzt mal auf die letzten Jahre vielleicht zurückgucken, wann hast du zuletzt gedacht, genau deshalb mache ich das hier alles?
0: Also in meiner sozialarbeiterischen Tätigkeit hatte ich das wohl mal, dass so ein nonverbales Kind dann einfach bei so einer Aktivität mitgemacht hat und ich das so...
1: Was ist ein nonverbales Kind?
0: Ach so, also ein Kind, was quasi gar nicht spricht, so, ne? Also eher über Gesten und Mimik und teilweise mit so Geräuschen dann agiert hat das Kind. Und dieses Kind habe ich dann einfach so also mitgenommen, natürlich, ne, einfach so involviert in die Aktivität. Und dann stand das einfach vor mir, so auf Bauchnabelhöhe und hat mich angestrahlt und hat mich ganz feste gedrückt.
1: Zum Schluss gefragt, stell dir vor, jemand hört uns gerade zu und denkt sich, ich allein kann doch sowieso nichts verändern. Was würdest du dieser Person gerne mit auf den Weg geben?
0: Jedes bisschen hilft.
2: Sagt Olli aus Hagen. Sie ist diplomierte Sozialarbeiterin und seit Jugendtagen politisch aktiv. Weggehen ist keine Option, sagt sie, denn Zitat, woanders ist auch scheiße. Zitat Ende. Radio Dreieckland hat mit ihr gesprochen.

0: so. Verzweiflung.
1: Retrogott und Hulk Hoden mit Verzweiflung hier im Morgenmagazin der Freien Radios. Ja, und das Lied Verzweiflung, der Track, der stammt von ihrem neuen Album Gegen

Mitter nach dem aktuellen, was in diesem Jahr herausgekommen ist, was ich euch nur sehr ans Herz legen möchte und kann. Ja, und jetzt mal ein kleiner Ausblick. Wir haben es jetzt 8.58 Uhr. Gegen 9 Uhr gibt es im Morgenmagazin der Freien Radios kurz nach 9, wie an jedem Donnerstag, das Magazin im Magazin aus der tagesaktuellen Redaktion von Radio Korax, die Antifa News. Und gegen 9.30 Uhr spreche ich hier live mit Kim Alexandra Trau, Bundesgeschäftsführerin des Jugendnetzwerks Lambda e.V. im Bundesverband. Die Arbeit des queeren Jugendnetzwerks Lambda ist bedroht und steht nun möglicherweise vor dem Aus. Das Bundesfamilienministerium unter Leitung der Ministerin Karin Prien von der CDU hat dem Bundesverband den Rahmenvertrag zur Finanzierung gekündigt. Was das für die Arbeit von Lambda bedeuten könnte und wie ihr selbst unterstützen könnt, erfahrt ihr gegen 9.30 Uhr. Schon zum Schluss gibt es dann noch einen weiteren Ausblick auf die anstehenden Veranstaltungen und Termine im Sendegebiet.

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1: Herzlich willkommen zu den Antifa-Nachrichten für den 16. Juli 2026. Heute das letzte Mal vor unserer Sommerpause. Die nächsten News gibt es dann im August wieder am 6.8. Wir schauen heute auf mehrere Gerichtsprozesse, einmal nach Düsseldorf zum Antifa-Prozess, einmal nach Oldenburg nach den tödlichen Schüssen durch einen Polizisten. Um die Polizei geht es auch bei einem umstrittenen Gesetz in Frankreich. Aber es wird auch lokaler. Neonazis bei Dresden und AfD-Vorstandswahl in Magdeburg. Das alles mal als kleiner Ausblick. U.A. Wie immer erinnern wir auch in dieser Woche den Opfern rechter Gewalt seit 1990 und geben zum Abschluss ein paar Veranstaltungstipps. Aber erstmal zu den Kurzmeldungen. Los geht's! Nach 1,5 Jahren Aussageverweigerung brechen die Angeklagten im Antifa-Prozess in Düsseldorf ihr Schweigen. Im Gerichtsprozess in Düsseldorf, rund um die Attacken auf Neonazis vor 3 Jahren in Budapest, ist es vergangenen Dienstag zu einer Zäsur gekommen. Erstmalig seit dem Beginn des Prozesses im Jahr 2025 haben die Angeklagten an diesem Tag ihr Schweigen zu den Vorfällen gebrochen. In ihren Aussagen bestätigten die 8 AktivistInnen, auf Überwachungsvideos, die die Vorfälle in Budapest aufgezeichnet hatten, zu sehen zu sein. Gleichzeitig wiesen sie den Vorwurf des versuchten Mordes, den die Staatsanwaltschaft formuliert hatte, in aller Deutlichkeit zurück. Die Angeklagte Nele A. etwa sieht hinter diesem Vorwurf den politisch motivierten Versuch, von antifaschistischen Aktionen abzuschrecken. Die Entscheidung der AktivistInnen, in Aussage zu gehen, steht im Gegensatz zu weiteren Antifa-Prozessen rund um die Vorfälle in Ungarn, in denen die Linie der Aussageverweigerung bisher konsequent gehalten wurde. Hintergrund der Prozesse ist eine Angriffsreihe, die 2023 bei einer alljährlich stattfindenden Neonazi-Versammlung in Budapest verübt wurde. Im Zentrum des Neonazi-Aufzugs unter dem Namen Tag der Ehre steht die Verherrlichung der Wehrmacht und der SS. Insgesamt 5 Angriffe wurden von vermummten Gruppen auf Teilnehmer des Aufzugs ausgeführt. Die Gruppe um Nele A. verschwand daraufhin für 2 Jahre im Untergrund, bis sie sich im Januar 2025 freiwillig der Polizei stellte. Im Berliner Hausprojekt La Casa in Hellersdorf ist ein seit längerem schwelender Konflikt zwischen israel-solidarischen und palästina-solidarischen Gruppen am Samstag, dem 4.7. eskaliert. Der Auslöser war nach übereinstimmenden Angaben der Versuch einer israel-solidarischen linken Gruppe, einen Bewohner aus dem Haus zu bringen. Im weiteren Verlauf kam es zu mehreren gewaltsamen Auseinandersetzungen. Beide Seiten berichten von Verletzten und werfen sich gegenseitig die Verantwortung für die Eskalation vor. Etwa 20 vermummte Personen seien mit Motorradhelmen, Baseballschlägern und anderem Schlagwerkzeug dazugekommen. Am Ende nahm die Polizei die Personalien von insgesamt 29 Beteiligten beider Seiten auf. Hintergrund der Auseinandersetzung ist ein seit Monaten andauernder Konflikt um den Umgang mit dem Nahostkrieg, Antisemitismus sowie die zukünftige Ausrichtung und Nutzung des Hausprojekts. Unbefugter Zugriff auf Mutu-Server gestoppt. Darüber berichtet Barrikade.info. Beim Netzwerk Mutu hat es Mitte Juni einen Hackerangriff gegeben. Zwischen dem 15. und 17. Juni verschafften sich Unbekannte Zugriff auf Server der Plattform Barrikade.info. Dabei konnten sie zeitweise Quellcode und vermutlich auch Teile der Datenbanken einsehen. Der Angriff wurde am 17. Juni erkannt und gestoppt. Nach Angaben der Betreiber nutzten die Angreifenden eine bislang unbekannte Sicherheitslücke, um Schadcode auszuführen. Darüber konnten weitere Befehle auf dem Server ausgeführt werden. Betroffen sein könnten rund 60 aktive NutzerInnenkonten, darunter auch E-Mail-Adressen von etwa der Hälfte der Accounts. Passwörter lagen nicht im Klartext vor, könnten aber bei schwacher Sicherheit entschlüsselt werden. Frankreich. Parlament billigt umstrittenes Polizeigesetz. In der französischen Nationalversammlung wurde in erster Lesung ein Gesetzesentwurf gebilligt, nachdem Schusswaffeneinsätze von Polizei und Gendarmerie eine Polizeitruppe mit militärischer Struktur, grundsätzlich als gerechtfertigt gelten sollen. Künftig müssten Betroffene oder Hinterbliebene selbst nachweisen, dass ein Schuss rechtswidrig war. Menschenrechtsorganisationen und die linke Opposition kritisieren den Entwurf als Freibrief zum Töten. Im Senat bei der bevorstehenden Abstimmung der zweiten Parlamentskammer ist ein noch massiveres Votum für das Gesetz zu erwarten. Tödliche Schüsse auf Lorenz. Polizist muss vor Gericht. Nach den tödlichen Schüssen auf den 21-jährigen Lorenz in Oldenburg hat das Landgericht die Anklage gegen einen Polizisten wegen fahrlässiger Tötung zugelassen. Der Beamte soll den jungen Mann Ostern 2025 von hinten erschossen haben, als dieser laut Staatsanwaltschaft fliehen wollte. Ein Verhandlungstermin steht noch nicht fest. Neue Informationen über die rechtsextreme Gruppe Hochlandjugend. Das Antifa-Rechercheteam Dresden hat sich in den letzten Monaten mit der Hochlandjugend befasst. In die öffentliche Wahrnehmung trat die Gruppe aus dem Schönfelder Hochland erstmals im August 2025 bei einer rechtsextremen Gegendemonstration beim CSD in Bautzen. Im Februar diesen Jahres fiel sie durch die Verteilung rassistischer Flyer in der Nähe von Geflüchtetenunterkünften auf. Dabei ist die Gruppe durch die Nutzung von Symbolen der frühen Hitlerjugend klar als neonazistische Organisation identifizierbar. Das Antifa-Rechercheteam hat die zentralen Personen der Gruppe identifiziert. Insgesamt handelt es sich um ein Umfeld von etwa 12 jungen Erwachsenen. Die Auseinandersetzung mit der lokal agierenden rechtsextremen Gruppe war bereits vor mehreren Monaten im Ortschaftsrat Schönfeld-Weißig im Osten Dresdens auf die Tagesordnung gesetzt worden, nachdem unter anderem MDR und ARD über die Gruppe berichtet hatten. Dennoch kam der Ortschaftsrat neben einer eher folgenlosen offiziellen Denunzierung rechtsextremer Aktivitäten zu keinem weiteren Ergebnis. NSU-Dokumentationszentrum in Gefahr. Kritik an fehlenden Haushaltsmitteln. Das geplante NSU-Dokumentationszentrum in Nürnberg steht offenbar vor dem Aus, weil im Bundeshaushalt 2027 keine Mittel dafür vorgesehen sind. Die Initiative Offener Prozess kritisiert den möglichen Stopp als Vertrauensbruch gegenüber Angehörigen der Opfer und Überlebenden des NSU-Terrors. Sie fordert die Bundesregierung auf, die Aufarbeitung des NSU-Komplexes weiter zu finanzieren und ein Mehrstandortkonzept umzusetzen. AfD-Weltvorstand neu im Wahlkampf. Davon berichtet die Taz. Die AfD in Sachsen-Anhalt hat mitten im laufenden Wahlkampf ihren Landesvorstand neu gewählt und ein 100-Tage-Programm vorgestellt. Die Partei geht offenbar davon aus, nach der Landtagswahl am 6. September ohne Koalitionspartner regieren zu können. Der Parteitag fand am Wochenende in Magdeburg statt. Der Landesvorsitzende Martin Reichert wurde mit rund 89% wiedergewählt. Andere Führungspersonen erzielten ähnliche Ergebnisse. Spitzenkandidat Ulrich Siegmund erhielt als Beisitzer knapp 99,5% der Stimmen. Inhaltlich kündigte die AfD ein Sofortprogramm für die ersten 100 Tage nach einem möglichen Wahlsieg an. Darin fordert sie unter anderem strengere Migrationspolitik, Änderungen im Bildungssystem und die Kündigung des MDR-Rundfunkstaatsvertrages. Soziale Maßnahmen kommen wiederum kaum vor. Daniel Berntsson, einer der Gründer des VPN-Unternehmens Mulvat, hat im vergangenen Jahr mehr als 5 Millionen schwedische Kronen, umgerechnet über 450.000 Euro, an die rechtsradikale Örebro-Partei gespendet. Das berichtet die autonome Antifa Freiburg. Das Unternehmen veröffentlichte am 27. Juni 2026 auf der Plattform X, dass Berntsons Spende eine Privatsache sei und begründete dies mit den Unternehmenswerten Meinungsfreiheit, Informationsfreiheit und dem Recht auf Privatsphäre. Gleichzeitig betont Mulvat, dass diese Handlung nicht mit den Werten oder der Mission von Mulvat vereinbar sei und vergleicht sie mit unterschiedlichen Meinungen zu Themen wie Tierrechten, Steuern oder Gesundheitspolitik. Mulvad erklärt außerdem, dass KundInnen auch aus solchen philosophischen Gründen kündigen und ihre Beiträge zurückerstattet bekommen können. Ein klares Statement gegen Faschismus bleibt dementsprechend aus. Zahl rassistischer Vorfälle gegen schwarze Menschen deutlich gestiegen. Die Zahl rassistischer Vorfälle gegen schwarze Menschen in Deutschland hat sich 2025 mehr als verdoppelt. Die Beratungs- und Monitoringstelle Each One, Teach One, kurz EOTO, registrierte 500 Fälle nach 213 im Jahr zuvor. Die meisten Vorfälle ereigneten sich im öffentlichen Raum, aber auch in Behörden, im Bildungsbereich, am Arbeitsplatz und im Wohnumfeld. EOTO spricht von einer strukturellen Realität, die alle Lebensbereiche durchzieht. Viele der dokumentierten Fälle umfassen Beleidigungen, Diskriminierung und auch Hassgewalt. Beispielsweise berichten Betroffene von rassistischen Beschimpfungen oder entwürdigendem Verhalten im Alltag. Auch schwarze Geflüchtete erleben laut Bericht häufig eine schlechtere Behandlung als weiße Geflüchtete. Fachleute sehen in der Entwicklung ein alarmierendes Signal. Sie führen den Anstieg unter anderem auf eine zunehmend polarisierte politische Debatte zurück. Gefordert werden mehr Dokumentation, klare politische Maßnahmen und eine stärkere gesellschaftliche Haltung gegen Rassismus. Die vollständigen Ergebnisse des Berichts sollen am 20. Juli vorgestellt werden. Eine neue KI-Beratung hilft ModeratorInnen digitaler Communities beim Umgang mit Hass im Netz. Das berichtet Belltower News. Entwickelt wurde die KI-Beratung vom Projekt Civic.net, aktiv gegen Hass im Netz, der Amadeo-Antonio-Stiftung. Das KI-Tool ModSupport 2.0 unterstützt Engagierte bei der Antwortfindung, wenn Kommentarspalten mit menschenfeindlichen Kommentaren und der Posteingang mit bedrohlichen Nachrichten gefüllt sind. Die Grundlage des Tools ist eine Datenbank, die Wissen aus fast 10 Jahren Beratungsarbeit gegen Hass im Netz, eigene Erfahrungen sowie der täglichen Moderationspraxis des Projekts Civic.net aktiv gegen Hass im Netz bündelt. Die EntwicklerInnen betonen allerdings auch, dass der Chatbot ModSupport 2.0 zwar gegen Hass im Netz und für bessere Debatten in Online-Communities unterstützen kann, menschliches Engagement jedoch nicht ersetzt. An dieser Stelle erinnern wir an die Opfer rechter Gewalt. Diese Erinnerung führen wir auch in den kommenden Wochen weiter. Über das ganze Jahr hinweg möchten wir an all jene Menschen erinnern, von denen man weiß, dass sie seit 1990 durch rechte Gewalt zu Tode gekommen sind. Informationen übernehmen wir dazu unter anderem von der Amadeo-Antonio-Stiftung, dem Buch Rechte Kontinuitäten von Harry Weibel und von Opferberatungsstellen und weiteren antifaschistischen Gruppen und Initiativen.
2: Wir erinnern an Gerhard Fischhöder. Gerhard Fischhöder wurde am 10. Juli 2003 in Scharnebeck bei Lüneburg von einem Neonazi aus sozialdarwinistischen Motiven ermordet. Gerhard Fischhöder lebte in einer Übergangsunterkunft für Wohnungslose, wo er gemeinsam mit dem Täter Alkohol trank. Nach einer verbalen Auseinandersetzung verprügelte ihn der Neonazi. Gerhard Fischhöder starb an den Folgen der schweren Verletzungen. Der Täter gehörte nach Aussagen von Anwohnenden zu einer bekannten Neonazi-Gruppe. Er wurde wegen Körperverletzung mit Todesfolge zu einer mehrjährigen Haftstrafe verurteilt. Obwohl der Tathergang eindeutig für ein sozialdarwinistisches Motiv spricht, erkannte das Gericht dieses nicht an. Der Mord an Gerhard Fischhöder ist bis heute nicht Teil der offiziellen Statistik von Todesopfern rechter Gewalt. Wir erinnern an Jürgen G. Der obdachlose Jürgen G. wurde am 10. Juli bei einer zufälligen Begegnung mit dem Täter ermordet. Der Täter trat den Obdachlosen eine Treppe herunter und trat daraufhin weiter auf ihn ein. Nachdem die Leiche aufgefunden wurde, stellte der Täter sich der Polizei und gestand vor Gericht die Tat. Er wird zu einer Freiheitsstrafe von 9 Jahren Jugendhaft wegen Mordes aus niederen Beweggründen verurteilt. Im Prozess wird viel ein möglicher Zusammenhang mit gewalthaltigen Videospielen thematisiert. Der Täter hatte sich schon vor der Tat wiederholt als äußerst aggressiv gezeigt und in der Untersuchungshaft Nazisprüche an die Wand gemalt. Obwohl ein rechtes Weltbild nachweisbar ist, wird Jürgen G. nicht offiziell als Todesopfer rechter Gewalt anerkannt. Wir erinnern an Boris Moravec. Boris Moravec wurde am 11. Juli 1996 auf dem Thälmannplatz in Wolgast in Mecklenburg-Vorpommern von 2 Neonazis angegriffen. ZeugInnen beobachteten die Attacke und riefen die Polizei. Diese schritt jedoch nicht ein und ließ die Neonazis weiter auf Boris Moravec einschlagen. Erst als später die Bereitschaftspolizei eintraf, wurden die beiden Täter festgenommen. Boris Moravec starb 2 Tage später an seinen schweren Kopfverletzungen. Bis heute ist er nicht offiziell als Todesopfer rechter Gewalt anerkannt. Es gibt auch kein Gedenken an ihn. Wir erinnern an Marinus Schöbel. Der jugendliche Marinus Schöbel wurde am 12. Juli 2002 im brandenburgischen Dorf Potzlow von 3 jungen Neonazis zu Tode gequält. Zunächst pöbelten sie Marinus Schöbel immer wieder mit den Worten an: Sag, dass du ein Jude bist. AugenzeugInnen beobachteten anteilig die Tat, schritten aber nicht helfend ein. Marinus Schöbel wurde über Stunden von den Tätern gefoltert, bis er letztlich starb. Seine Leiche wurde erst Monate später gefunden. Die Täter wurden nach Jugendstrafrecht zu mehrjährigen Haftstrafen verurteilt. Marinus Schöbel wird staatlich als Opfer rechter Gewalt anerkannt. Wir erinnern an den jugendlichen M. Der Jugendliche, der als MS geführt wird, wurde am 14. Juli 2007 in Brenjahe in Schleswig-Holstein von einem Neonazi erschlagen. Das Opfer hatte früher Kontakt zu einer rechten Clique, hatte sich aber inzwischen von der Szene gelöst. Die Neonazis beschimpften ihn als Spitzel, weil er einen aus der rechten Gruppe angezeigt habe. Das Landgericht Kiel verurteilte den Täter wegen Totschlags zu einer mehrjährigen Haftstrafe. Der Mord an dem jugendlichen M ist nicht staatlich als rechte Gewalt anerkannt. Da Täter und Opfer angeblich beide aus dem rechten Milieu kamen, schlossen die Behörden eine politisch motivierte Tat aus. Oftmals fallen aus dem Erfassungssystem Tötungsdelikte, bei denen für die Behörden keine spezifisch rechte Opferkategorie erkennbar ist. Wir erinnern an Burkhard G. 2 Neonazis ermordeten den zum Tatzeitpunkt obdachlosen Burkhard G. am 14. Juli 2007 nach einem Streit in einer obdachlosen Unterkunft. Sie warfen Burkhard G. Beleidigung und Diebstahl vor und verprügelten ihn. Burkhard G. starb infolge der schweren Verletzungen. Das Gericht verurteilte die beiden Täter zu einmal 6 Jahren und einmal 5 Jahren und 9 Monate. Die Verhandlung fand unter Ausschluss der Öffentlichkeit statt. Welche Rolle das Weltbild der Täter im Prozess gespielt hat, ist unbekannt. Burkhard G. ist nicht staatlich als Opfer rechter Gewalt anerkannt. Wir erinnern an Dagmar Kuhlmann. Dagmar Kuhlmann wurde am 16. Juli 1995 in Altena in Nordrhein-Westfalen von einem Neonazi ermordet. Gemeinsam mit seiner Lebensgefährtin lockten sie Dagmar Kuhlmann in ihre Wohnung und misshandelten sie körperlich. Anschließend fuhren sie mit ihr in ein Waldstück, wo der Täter Dagmar Kuhlmann ermordete. Der Mord an Dagmar Kuhlmann war der erste in einer Serie von 3 Morden. Vor dem Essener Landgericht wurde der Täter wegen dreifachen Mordes zu lebenslanger Haft verurteilt. Im Gegensatz zu den anderen beiden Opfern erkennt das Gericht beim Mord an Dagmar Kuhlmann kein rechtes Tatmotiv. Dagmar Kuhlmann ist daher nicht als Opfer rechter Gewalt anerkannt. Wir erinnern an einen namentlich unbekannten Mann. Der wohnungslose Mann wird am 16. Juli 1993 in Mahl im Schlaf von einem rechten Skinhead als Judensau beschimpft und mit Schlägen und Tritten bis zur Bewusstlosigkeit trakiert. Ohne das Bewusstsein wiedererlangt zu haben, stirbt das 33-jährige Opfer 3 Monate später im Krankenhaus. Der 18-jährige Täter wurde vom Landgericht Essen wegen gefährlicher Körperverletzung zu einer 15-monatigen Jugendstrafe auf Bewährung verurteilt. Das Gericht sieht keinen direkten Zusammenhang zwischen Misshandlung und Todesursache. Der Neonazi ist vor der Tat bereits durch Körperverletzungen und rechtsradikale Propagandadelikte in Erscheinung getreten. Der Mann ist als Opfer rechter Gewalt staatlich anerkannt.
1: Zum Abschluss der Antifa-Nachrichten hier noch ein paar Veranstaltungshinweise.
3: Zunächst der Blick nach Halle. Heute am 16. Juli wird in der Reihe 78 in Halle ein Dokumentarfilm gezeigt. Der Film trägt den Titel Anti-Authoritarians at War und begleitet das Solidarity Collectives. Dabei handelt es sich um eine Gruppe ukrainischer AnarchistInnen und Anti-Autoritäre, die sich 2022 zusammengeschlossen haben, um ihre GenossInnen im Kampf gegen die russische imperiale Aggression in der Ukraine zu unterstützen und den vom Krieg betroffenen Menschen zu helfen. Der Film geht der Frage nach, wie autoritärer Widerstand aussieht, wenn der Krieg vor der eigenen Haustür tobt. Ein Vertreter des Solidarity Collectives wird anwesend sein und nach dem Film Fragen beantworten. Der Film ist in Englisch mit Untertiteln. Alle Einnahmen des Filmabends gehen an Solidarity Collectives. Losgehen wird der Abend um 18 Uhr in der Reihe 78. Vor Ort wird es kalte Getränke geben. Ebenfalls am heutigen Donnerstag, den 16.07., findet im T-Kids ab 18 Uhr eine Küfa statt. Das T-Kids befindet sich in der Ludwig-Wucherer Straße 12 und ist ein Ort der Erinnerung und der Solidarität. Heute gibt es Gazpacho, alkoholfreie Pina Colada und Haferkekse. Am Samstag, den 18. Juli, wird es in Leipzig einen Stadtteilrundgang zur NS-Zwangsarbeit in der Leipziger Innenstadt geben. Losgehen wird es um 11 Uhr am Augustusplatz. Der Rundgang nimmt vor allem die Zwangsarbeit im öffentlichen Sektor in den Blick. So sollen unter anderem ehemalige Lager in der Innenstadt, dortige Arbeitsorte von Zwangsarbeit, aber auch die Rolle der Stadt Leipzig in den Fokus genommen werden. Ebenfalls am Samstag, den 18. Juli, aber in Berlin, wird es eine Soli-Party für Women in Exile in Lichtenberg geben. In der Villa Curiosum in der Scheffelstraße 21 wird es ab 15 Uhr im Garten Konzerte, Performance und Infostände geben. Am Sonntag, den 19. Juli, wird das Café der Regenbogenfabrik unter dem Motto Sommer, Sonne, Antifa seine Türen öffnen. Ab 15 Uhr erhaltet ihr dort Kaffee, kühle Getränke und leckeren Kuchen. Und ihr könnt euch vernetzen und austauschen. Zwei Wochen nach dem AfD-Parteitag in Erfurt soll es dort eine Möglichkeit geben, sich über mögliche Aktivitäten gegen rechte und autoritäre Entwicklungen in Kreuzberg auszutauschen. Am Montag, den 20. Juli, gibt es in Berlin eine Veranstaltung anlässlich des 25. Jahrestags des G8-Gipfels in Genua und dem Mord an Carlo Giuliani. Ab 20 Uhr wird es in New York in Britannien um den Schwarzen Block und die Straßenkämpfe in Genua gehen. Außerdem soll der Frage nach einem kämpferischen Gedenken an die Ereignisse nachgegangen werden. Am Mittwoch, den 22. Juli, gibt es im Bandito Rosso in der Lottumstraße wieder ein offenes Antifa-Treffen. Es sind Leute eingeladen, die solidarisch und selbstbestimmt aktiv sein wollen. Es soll voneinander gelernt, zusammengearbeitet und miteinander etwas bewirkt werden.
1: Und das waren sie auch schon. Die Antifa-Nachrichten für den 16.07.2026.
0: You have the right to remain silent. Anything you say can and will be used against you in a court of law. What do you gotta say?
4: Das waren die Antifa-Nachrichten und vielen Dank an dieser Stelle dafür an die Antifa-News-Crew der tagesaktuellen Redaktion von Radio Korax, die jetzt erstmal in den kommenden zwei Wochen in den wohlverdienten Betriebssommerurlaub geht. Ja, und hier ist kurz nach 9 Uhr noch eine aktuelle Meldung der Tagesschau eingetroffen. Der EU-Migrationskommissar Magnus Brunner fordert ein Ende der deutschen Grenzkontrollen. Als Gründe nannte der Politiker der konservativen österreichischen ÖVP einen Rückgang bei den Migrationszahlen sowie die neuen Asylregeln der EU.

0: Beatsticks mit Disconnected. 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
0: Ja, und ich spreche hier gleich live mit Kim Alexandra Trau, Bundesgeschäftsführerin des queeren Jugendnetzwerks Lambda e.V. im Bundesverband. Es geht um eine Kündigung des Rahmenvertrags durch das Bundesfamilienministerium, der die Arbeit des Vereins bedroht.

0: A Perfect Circle mit Gravity. Ihr hört das Morgenmagazin der Freien Radios. Ja, schon seit 1990 besteht das queere Jugendnetzwerk Lambda e.V. und neben Jugendbegegnungen, Jugendzentren und Freizeiten bietet der Verein eine Vielzahl an Beratungsangeboten für jugendliche LSBTIQ-Sternchenpersonen. Doch die Arbeit des Jugendnetzwerk Lambda steht nun möglicherweise vor dem Aus. Laut dem Bundesverband von Lambda hat das Jugendnetzwerk vor wenigen Tagen die Kündigung des Rahmenvertrags von dem Bundesfamilienministerium erhalten. Er soll die finanzielle Grundlage der bundesweiten Jugendarbeit von Lambda bilden, eigentlich. Am Dienstag veröffentlichte der Lambda-Bundesverband mit Unterstützung zahlreicher weiterer Jugendorganisationen einen offenen Brief, der sich an Bundesfamilienministerin Karin Prien von der CDU richtet. Sie fordern Karin Prien dazu auf, die Kündigung des Rahmenvertrags zurückzunehmen. Über den offenen Brief und was die Kündigung konkret für die Arbeit des Jugendnetzwerks bedeuten könnte, spreche ich jetzt hier mit Kim Alexandra Trau, Bundesgeschäftsführerin des Jugendnetzwerk Lambda e.V. im Bundesverband. Einen schönen guten Morgen, Frau Trau, und vielen lieben Dank für Ihre Zeit.
1: Ja, vielen Dank, Herr Hamann. Auch Ihnen einen guten Morgen.
0: Ja, Frau Trau, normalerweise versuche ich ja Vereine und Organisationen für unsere ZuhörerInnen vorher schon möglichst umfassend vorzustellen. Aber das fiel mir bei Ihrem Verein wirklich sehr, sehr schwer, weil die Entstehung sehr viel Geschichte atmet, so würde ich das jetzt mal ausdrücken. Was ist denn die Geschichte des Lambda e.V.?
1: Das reicht tatsächlich bis 1990, eigentlich sogar 1989 zurück. Wir sind eine Pflanze der eine Pflanze der friedlichen Revolution von 89, 90 und genau dieser Zeit. Es gab ja damals die runden Tische, da gab es dann auch die runden Tische der Jugend und da haben sich dann auch junge Queers zusammengefunden und gesagt, so jetzt ist die Zeit auch gekommen, wir wollen uns auch vernetzen, wir wollen uns nicht nur verstecken. Einige werden sich vielleicht erinnern oder haben das mitbekommen. Damals im November am Tag des Mauerfalls lief ja auch der Film Coming Out, das eine Premiere war da. Also sozusagen queere Geschichte, ja, schwul-lesbische, lesbisch-schwule Geschichte ist auch verknüpft mit der Wende, mit dieser Zeit. Und jetzt will ich den Bogen nicht überspannen, aber auch wir sind sozusagen ja ein Ergebnis dieser Zeit. Wir sind eine der wenigen Organisationen, die quasi aus Ostdeutschland in den Westen sich vergrößert haben. Unsere Anerkennung war tatsächlich als Jugendverband noch in der DDR. Wir sind auch mit diesem Geist auch irgendwie groß geworden, zu sagen, hey, Demokratie ist uns wichtig, selber zu sprechen ist uns wichtig, Empowerment ist uns wichtig, ja. Junge Menschen können auch für sich selber sprechen, können sich selbst organisieren. Und da war ganz viel auch immer do it yourself, mach es selbst. Ja, also die Anfänge unserer Beratungsarbeit, das war sozusagen ja junge Menschen, die Briefe geöffnet haben von Hilfesuchenden, denen Rat gegeben haben, die Briefe wieder zurückgeschickt haben. Und also wir haben auch so einen technologischen Wandel miterlebt von Menschen per Brief beraten und ihnen helfen in den frühen 90ern bis dann heute das per Chat und Video Beratung dann zu machen. Und also wir sind mit der Zeit gegangen, mussten uns immer weiterentwickeln, auch begrifflich. Wir haben am Anfang die Buchstabenkette genannt, für die wir ja heute auch irgendwo stehen, LSBTIQ, Sternchen. Das ist vielen Leuten dann nicht immer gleich sofort geläufig, ja, also lesbisch, schwul, bi, trans, inter, agender. Es gibt da viele Selbstverständnisse, neue Identitätsformen, die Menschen entwickeln im Bereich der sexuellen geschlechtlichen Vielfalt. Und auch wir sind diesen Weg mitgegangen und auch da ist das interessant, unsere Entstehungsgeschichte. Wir wurden von Anfang an als lesbisch schwuler Jugendverband gegründet. Und das war 1990 etwas Besonderes. Und ich muss auch sagen, ich glaube, das heißt auch genau der ostdeutsche Hintergrund, der das ausmacht. Weil im Westen waren Lesben und Schwule nämlich noch getrennt damals und haben sich schwer getan, zusammenzuarbeiten. Das hatte verschiedene Gründe, Feminismus auf der einen Seite und so weiter. Während unsere Gründung war von vornherein damals vor allen Dingen dann Lesben und Schwule zusammen. Und wir haben uns aber auch weiterentwickelt mit der Zeit, weil natürlich neue Generationen kommen. Wir sind ja kein stehen gebliebener Jugendverband, sondern wir entwickeln uns mit den Generationen mit. Und wenn dann neue Themen aufkommen, neue Fragen, die Leute haben an ihre Identität, an ihre sexuelle Orientierung, dann haben wir das natürlich als Jugendverband aufgegriffen und mitgenommen und sind heute auch weiterhin ein ziemlich bunter Haufen an jungen Leuten, die auch selber machen wollen und die selber gestalten wollen und Sachen anbieten, für andere da sind.
0: Genau, wir bleiben mal bei der Jetztzeit, kommen dahin. Das Bundesfamilienministerium hat Ihnen eine Kündigung geschickt des Rahmenvertrags, der auch die Grundlage, so schreiben Sie, Ihrer Arbeit eigentlich bildet. Was würde es dann für das Jugendnetzwerk Lambda jetzt bedeuten für Ihre Arbeit, wenn es bei dieser Kündigung des Rahmenvertrags bleiben würde?
1: Das ist dramatisch. Das ist einfach, man muss einfach sagen, wir sind ein Jugendverband, wir sind auf öffentliche Fördermittel angewiesen. Deutschland ist nicht die USA, wo Privatiers große Summen spenden. Das Spendenvolumen, was wir haben, das ist super, das ist gut, aber das ist sozusagen immer eine Ergänzung gewesen. Und das Gros unserer Förderung sind öffentliche Fonds. Das ist der Kinder- und Jugendplan des Bundes, der übrigens auch schon uralt ist. Der ist auch schon aus der Frühzeit der Bundesrepublik. Und diese Förderung wurde uns komplett gestrichen. Und das heißt komplett, unsere Arbeit ist in Gefahr. Ja, es kann sein, dass wir dann zum 1.1. Unsere Geschäftsstelle schließen müssen. Ich muss es auch so dramatisch ausdrücken, weil noch momentan ist noch nicht die Lösung auf einmal vom Himmel gefallen. Das bedeutet, unsere Beratung, die wir anbieten, fällt weg. Das bedeutet, unsere Bildungsangebote fallen weg. Das heißt auch, dass unsere Jugendverbandsarbeit, die da ja auch im Kern gefördert wird, auch da können wir Fortbildung für Ehrenamtliche nicht mehr anbieten. Wir können Vernetzungsangebote nicht mehr anbieten. Ich hoffe, wir können unsere Miete noch bezahlen. Wir haben sehr großes Glück, dass wir einen Ort gefunden haben, wo wir unsere Geschäftsstelle haben, wo die Miete wirklich, wirklich noch verhältnismäßig gut bezahlbar ist. Aber natürlich, wenn die Einnahmen nicht da sind, dann steht alles, was man hat, so zur Disposition. Man muss sich fragen, was kann man überhaupt noch machen? Und es ist auch krass zu überlegen, wir haben ja in 36 Jahren auch viel Wissen aufgebaut, ja. Und wenn niemand mehr da ist, das weiterzugeben, dann ist auch dieser Erfahrungsschatz natürlich bedroht.
0: Die Entscheidung kam überraschend, schreiben Sie im offenen Brief. Sie schreiben aber auch von Gesprächen zwischen Ihnen und dem Bundesfamilienministerium zu alternativen Förderungen, die derzeit laufen. Warum können solche alternativen Förderungen aus Ihrer Sicht den Rahmenvertrag in der Form nicht ersetzen?
1: Das hat ganz viel mit Förderlogiken zu tun. Wir werden aktuell als Jugendverband gefördert. Das ist also auch eine Strukturförderung. Während Modellförderungen, Projektförderungen, die gehen eigentlich immer davon aus, dass es sozusagen eine Struktur gibt, die dann dieses Projekt trägt. Und diese Struktur muss ja auch irgendwie finanziert sein. Und genau hier beißt sich dann die Katze in den Schwanz. Ich fände es absolut berechtigt, wenn die ZuhörerInnen jetzt sagen, naja, ich möchte auch, dass jeder Cent ja meiner Steuern auch angemessen ausgegeben wird. Da bin ich voll bei denen, aber ein Steuerberater kostet Geld. Und in Projekten kann man meistens jemanden wie einen Steuerberater, wir haben einen sehr guten, der auch wirklich kritisch nachguckt, die kann man aus Projektmitteln meistens gar nicht bezahlen. Und das ist aber das, was ja ein Verein braucht, damit er auch gut geprüft werden kann, damit er auch sich selber gut prüfen kann. Und gerade Projektmittel gehen oft davon aus, ja, ne, man kann anteilig Miete mitbezahlen, anteilig eine Geschäftsführung, anteilig Verwaltung, anteilig sozusagen alles auch an Sachkosten, die ein Verein hat, Versicherung zum Beispiel. Selbstverständlich müssen wir uns versichern, wir müssen ja auch unsere Ehrenamtlichen versichern. Das ist oft über Projektfördermittel nicht abbildbar. Ja? Und wir sind nun mal als Jugendverband, wir haben keinen Erwachsenenverband hinter uns, wir sind sehr eigenständig. Wir sind sozusagen, wir haben da nicht irgendwo noch eine Geldquelle, die da lustig sprudelt. Und wenn man uns sagt, ja, wir bieten euch eine Projektförderung an, dann stehen wir da und sagen, okay, und wie stellen wir sicher, dass sozusagen die Struktur, die dieses Projekt tragen soll, ja, die Geschäftsstelle, die dieses Projekt ja umsetzen soll, wie wird die denn eigentlich dann am Ende finanziert? Und Sie sprachen das auch an, wir hätten es super gefunden, wenn man mit uns vorher das Gespräch gesucht hätte. Das kam wirklich aus dem heiteren Himmel. Ich war eigentlich dabei, in Urlaub zu gehen und meinen 40. zu feiern. Und auf einmal ist da sozusagen diese Nachricht, wir kündigen Sie. Und es gab vorher kein Gesprächsangebot. Und das finde ich für eine Demokratie wirklich auch sehr, sehr ungünstig, wenn man noch nicht mal miteinander ins Gespräch geht und einander sagt, hey, hier könntet ihr was besser machen, da könntet ihr was anders machen. Und das soll aber nicht heißen, ne, ich möchte das Kind nicht mit dem Bade ausschütten. Wir sind halt in Gesprächen, weil wir natürlich auch sofort gesagt haben, hey, aber was könnt ihr uns denn anbieten? Ist irgendwas möglich? Und natürlich, wir versuchen da jetzt alles und hoffen, dass da Bewegung auch möglich ist. Aber gleichzeitig müssen wir uns natürlich auch Kritik da erlauben, wo sie auch notwendig ist. Wir sind ja keine Blockflöte. Ja, also wir müssen auch kritisieren können, wenn wir das Gefühl haben, hier wird mit uns nicht so umgegangen, wie wir uns das gewünscht hätten. Und wir hoffen da sehr, dass sich das auch wieder bereinigt und Leute sagen, oh, das ging vielleicht doch auch ein bisschen schnell, das hätten wir anders machen können miteinander. Das hoffe ich sehr, dass dann Umdenken möglich ist.
0: Als Karin Prien noch Präsidentin der Kultusministerkonferenz war, hat sie während der Pandemie wiederholt auf die psychischen Belastungen für Kinder und Jugendliche hingewiesen und auch dann später noch darüber hinaus. Wie erklären Sie sich, oder anders gesagt, ist es jetzt so, dass unter Leitung von Karin Prien jetzt zum Beispiel Ihre Beratungsangebote, die Finanzierung der Beratungsangebote für Jugendliche gekürzt oder wie in Ihrem konkreten Fall eben gestrichen werden sollen, die eine ja, wichtige präventive Säule auch im Bereich psychischer Gesundheit für Jugendliche darstellen. Wie passt das für Sie zusammen?
1: Gar nicht. Und es ist auch ein Stück weit, Karin Prien hat auch gerade einen Gemeinsamkeitspreis ausgeschrieben, ganz frisch, auf den wir uns natürlich auch bewerben wollen und von dem sie Schirmherrin ist. Und da geht es darum, eben auch queere junge Menschen, die aufgrund besonderer sozialer und gesundheitlicher, ökonomischer oder räumlicher Barrieren ein erhöhtes Risiko für Einsamkeit haben, dass die unterstützt werden sollen. Und dafür mit diesem Gemeinsamkeitspreis sollen eben Vereine und Initiativen dann auch sozusagen belobigt werden für ihre Arbeit. Und dann denkt man so, hey, Frau Ministerin, Sie schreiben hier einen Preis aus und diese Arbeit machen wir ja. Und uns kürzen Sie ja nicht nur die Mittel, uns streichen Sie die ganzen Mittel. Wofür ist denn dieser Preis da? Ist das nur Marketing? Ist das sozusagen nur PR? Oder also vor allen Dingen von dem Preisgeld, also ich finde, Preisgelder sind natürlich oft symbolisch, aber von dem kann man keinen Verein führen. Ja, das sind, glaube ich, 3.000 Euro. Also damit können Sie keine Beratung anbieten. Also das passt tatsächlich nicht zusammen und ich persönlich hätte da auch Frau Prien ganz anders beraten, hätte sie mir die Gelegenheit gegeben, darüber mit ihr auch zu sprechen, wie unsere Beratungsarbeit auch gestärkt werden könnte. Denn das muss man ganz offen sagen, wir bekommen gerade in den letzten eineinhalb Jahren noch mal mehr und mehr Nachrichten von jungen Menschen, die sich bei uns melden und sagen, hey, mir geht es nicht gut, ja, ich finde hier vor Ort niemanden, ich finde keinen Therapieplatz oder ich finde keine Beratung, ich mache mir Gedanken, mir das Leben nehmen soll, es gibt selbstverletzendes Verhalten, aber es gibt auch vermehrt Gewalt in Familien, das hat sicherlich auch mit dem sich verändernden gesellschaftlichen Klima zu tun, unsere Gesellschaft wird gerade sehr rau miteinander, Menschen gehen nicht mehr sehr fair miteinander um und das kommt auch in Familien an, das kommt auch bei Kindern an und auch Kinder haben natürlich das Recht, sich Rat zu holen und die schreiben uns dann und sagen, hey, ich erfahre Gewalt zu Hause und wer soll denn darauf antworten? Andere Kinder? Andere Ehrenamtliche? Da müssen auch Fachkräfte darauf antworten, um auch Ehrenamtliche zu schützen. Die natürlich nicht, die können nicht jeden Tag solche Nachrichten lesen. Das heißt, für uns Wir haben Ehrenamtliche, die sozusagen, wir nennen das die grünen Anfragen übernehmen, sozusagen, ne, wie eine Ampel grün, die sozusagen auch für junge Menschen geeignet sind, die auch direkt zu beantworten. Aber wir haben auch sehr, sehr viele Beratungsanfälle, die direkt von unseren Fachkräften, unseren PsychologInnen übernommen werden, weil die so schwerwiegend sind und auch so viel Einfühlungsvermögen und Expertise brauchen, dass deine Fachkraft darauf antworten muss. Und wir haben auch ein digitales queeres Jugendzentrum aktuell in der Testphase mit über 1000 jungen Menschen, die das gerade schon testen. Und auch dort, das ist ein ganz wichtiger Raum. Und wir wurden mit dieser Kündigung zu einem Zeitpunkt erwischt, wo ich als Geschäftsführung offen sagen muss, es gibt keine objektive Kennzahl, ja, die dafür spricht, uns jetzt gerade die Mittel zu streichen. Also da würde ich an andere, ich will jetzt nicht Projekte sozusagen andere Projekte ihre Existenzdasein absprechen. Aber es gibt in Deutschland einige Projekte, sagen wir mal so, auch öffentliche Projekte, wo ich mich fragen würde, wäre da nicht eine Kürzung mal angemessen? Aber bei uns sind die Kennzahlen, denke ich, zeigen alle, hey, uns braucht es, wir machen gute Arbeit. Und da entsetzt mich das wirklich. Das hätte ich sehr, sehr gerne Frau Prien und der Hausleitung auch gern mal vorgestellt, unsere Kennzahlen, um ihr zu zeigen, was wir für Arbeit machen und dass wir auch selbstkritisch sind und uns auch natürlich auch befragen, auch hinterfragen. Aber da muss ich halt ganz offen sagen, dass da gibt es nichts, was darauf hinweist, dass wir hier gerade auf einem komplett falschen Weg gewesen wären.
0: Abschließend, Sie haben es ja gerade schon gesagt, auch dass Sie mit anderen Jugendorganisationen, also dass es auch Unterstützung gibt, ne? Also wir haben ja über einen offenen Brief gesprochen und da sind, wenn ich es richtig gezählt habe, 46 Jugendorganisationen, die den Brief als ErstunterzeichnerIn tragen. Wie können aber zum Beispiel unsere ZuhörerInnen Lambda jetzt aktuell unterstützen? Was gibt es da für Möglichkeiten?
1: Das ist eine sehr gute Frage. Und natürlich würde ich mich sehr, sehr freuen. Zum einen ist natürlich auch immer wichtig Netzwerkarbeit. Ja, wenn Leute kennen, dann einfach uns kurz schreiben. Aber für Menschen, die zum Beispiel wenig Zeit haben, hey, gebt uns eine kurze Spende. Wir sind auf Better Place. Man kann uns auch, ne, unsere Bankverbindung ist auf der Webseite. Man kann uns auch kleine Beträge überweisen. Wir bieten eine Fördermitgliedschaft für Ältere ab 27. Die kostet gerade mal 24 Euro. Natürlich ist auch mehr möglich. Das ist natürlich auch so, ne? Wir sind gemeinnützig anerkannt. Man kann uns aber auch, wenn man jünger ist, kostenlos bei uns Mitglied werden. The more the merrier. Das gibt uns ja natürlich auch mehr Gewicht. Wir haben auch in den sozialen Medien darauf hingewiesen, es ist auch heutzutage immer gut, wenn das nochmal repostet wird, wenn Leute das weiter verbreiten. Also wir haben auf unserer Webseite lambda-online.de und dann /lambda-retten, lambda-retten.de, da findet man sozusagen auch nochmal Hinweise, was hilft uns, weil uns natürlich auch klar war, genau diese Frage kommt, wir wollten, dass Menschen gut aufbereiten, dass sie da auch schnell was tun können. Und wir sind gerade, das kann ich schon sagen, auch von der Resonanz überwältigt. Hier kommen Mitgliedschaftsanträge die ganze Zeit rein. Und das gibt uns gerade sehr, sehr viel einen Rückenwind und ein Gefühl von, hey, wir stehen hier gerade nicht alleine. Und die Menschen sehen, dass das nicht in Ordnung war und wollen, dass wir erhalten bleiben. Aber es geht, wie gesagt, es geht uns nicht nur um das Geld. Wir freuen uns darüber, auch über große Spenden, auch vielleicht für unsere Stiftung. Aber es geht auch um die kleinen Signale, die jetzt gerade auch wichtig sind, damit wir in der Öffentlichkeit auch sichtbar sind und damit auch der politische Druck steigt, um zu sagen, hey, diese Entscheidung, da muss noch mal ran, da müssen wir noch mal ran.
0: Sagt Kim Alexandra Trau, Bundesgeschäftsführerin des Jugendnetzwerk Lambda e.V. im Bundesverband. Wir sprachen über die Kündigung des Rahmenvertrags für das queere Jugendnetzwerk Lambda e.V. durch das Bundesfamilienministerium. Am Dienstag veröffentlichte der Lambda-Bundesverband mit Unterstützung zahlreicher weiterer Jugendorganisationen einen offenen Brief, der sich an Bundesfamilienministerin Karin Prien von der CDU richtet und sie zur Rücknahme der Kündigung auffordert. Mehr Informationen zum Lambda e.V. findet ihr online unter lambda-online.de oder zum Beispiel auch auf Instagram beim Account lambda.bund. Frau Trau, vielen lieben Dank für Ihre Zeit.
1: Ich danke Ihnen auch ganz herzlich.

Ja, das war es hier auch schon fast mit dem Morgenmagazin der Freien Radios. Die Veranstaltungshinweise und Termine, das wird mir doch noch ein bisschen zu knapp hier. Wir machen lieber entspannt. Dafür jetzt hier ein kleiner Ausblick an dieser Stelle auf das heutige Programm auf Radio Korax. 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Die Freien Radios Berlin-Brandenburg senden Filter in der 192. Ausgabe von Rotem Deutscher im Austausch zwischen Pi-Radio und dem ehemaligen Ausbildungsradio Kolha Campus. Und das Freie Radio Stuttgart sagt gleich, deine Stimme vibriert, tu vos vibra, mit Interviews, Veranstaltungen und noch viel mehr allgemeinen Interessen der lateinamerikanischen Gemeinschaft. Mein Name ist Gunnar. Das nächste Morgenmagazin der Freien Radios gibt es wieder hier morgen ab 7 Uhr. Dann begrüßt euch hier meine Kollegin Anni. Bis dahin und hoffentlich einen guten Start in den Tag für alle, die jetzt erst wach werden. Hier sind noch Clayton King mit Equivalent Exchange.

Hallihallo, liebe Leute da draußen. Es wird immer später im Jahr, also das heißt, es wird immer wärmer. Inzwischen sind wir schon im Juni angekommen und es ist Pfingsten, liebe Freundinnen und Freunde. Das Pfingstwochenende, das ist ja immer schön irgendwie. Meistens ist gutes Wetter. Gute Laune ist sowieso garantiert, zumindest am Sonntag, wenn meine Sendung läuft. Und natürlich eröffne ich meine Sendung an Pfingsten schon seit einigen Jahren mit einem Song. Und der kommt jetzt. Viel Spaß damit!

Also, wo auch immer ihr hinfährt, ob nach Karl-Marx-Stadt oder nach Sömmerda oder nach Sachsen, egal wo ihr hinfahrt, schöne Pfingsten wünsche ich euch an dieser Stelle. Und seit ein paar Jahren spiele ich traditionell immer Kurt Demmler und den Oktoberclub mit diesem Song als Eröffnung meiner Pfingstsendung, die ansonsten mit Pfingsten nicht viel zu tun hat, sondern ich spiele wie immer wunderbare Musik, die ich rausgesucht habe und hoffe, euch damit 2 Stunden ganz gut zu unterhalten. Und ich möchte auch bitte hier nicht falsch verstanden werden als irgendwie Nostalgiker, der die DDR hochleben lassen will oder unkritisch der DDR gegenübersteht. Heutzutage muss man das ja vielleicht immer dabei sagen. Ich finde es einfach nur ganz witzig, diesen Song. Und das ist auch schon alles, ohne dabei irgendwelche größeren Hintergedanken zu haben. Jetzt geht's weiter mit was Ernsthaftem könnte man sagen, Etta Scolo. Das ist eine italienische Sängerin, die hat Texte vertont von Mascha Kalecko auf ihrem Album Nirgendland. Das stelle ich euch vor, weil es ist wirklich sehr schön. Zeitgemäße Ansprache ist der Titel, den ich heute präsentiere.

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Schön, oder? Etta Scolo mit zeitgemäßer Ansprache von Mascha Kaleko, ein Text, der vertont wurde hier. Lia Morris, von der verabschieden wir uns heute. Ordinary Magic ist ihr Album. Die Singer-Songwriterin aus Washington D.C. wohnt inzwischen in Deutschland, ist als 17-Jährige zum ersten Mal nach Deutschland gekommen, als Austauschschülerin, hat sich in Deutschland verliebt und ja, ist jetzt hier ansässig. Ihr Album stelle ich euch vor und heute ist der letzte Titel dran. Day's Work. Lia Morris.

Ihr Tageswerk ist getan. Leah Morris verabschiedet sich hiermit von uns, von ihrem großartigen Album Ordinary Magic. Hoffentlich kommt da bald mal wieder was Neues, beziehungsweise hoffentlich bleibt Leah Morris uns treu in Deutschland und hat nicht irgendwann die Schnauze voll und geht zurück in die USA. Wobei, naja, ob es sich lohnt, in die USA zurückzugehen in der derzeitigen Zeit. Mal sehen, in 4 Jahren wird die Welt hoffentlich wieder anders aussehen. Das, steht zu hoffen. Ansonsten sage ich nur Sorry. Ho, was für eine Überleitung zur nächsten Band. Die heißt nämlich genau so. Sorry von ihrem Album Home Demos Volume 2 hören wir heute einen weiteren Song. Und das gibt bereits Aufschluss darüber, wie das alles so ein bisschen klingt. Das klingt nach Home Demos, aber das hatte einen ganz eigenen Charme. Lying next to you in despair. Hier ist Sorry aus London.

Beautiful Boy, das waren The Last Dinner Party von ihrem großartigen Debütalbum Prelude to Ecstasy, ihr aktuelles und Debütalbum. Ja, da gibt's viele schöne Songs, die stelle ich euch vor hier im Laufe der Zeit. Jetzt gehen wir wieder in die 80er zurück. Da gab es eine Band, die nannte sich Spliff. Die wurde der Neuen Deutschen Welle zugeordnet, auch wenn sie das selber gar nicht so sehr mochten, denn sie sahen sich als etwas Eigenständiges oder eben... ich glaube, sie fanden die Neue Deutsche Welle damals irgendwie albern und vielleicht zu leicht, leichte Kost und fühlten sich doch etwas als anspruchsvollere Musiker. Ich weiß es nicht genau. Zuerst waren sie mit Nina Hagen unterwegs als Nina Hagen Band, aber Nina Hagen trennte sich dann von ihnen oder sie sich von Nina Hagen. Ich glaube, da hat jeder so seine eigene Geschichte. Dann machten sie weiter als Spliff, hatten sehr erfolgreiche Alben mit 85.555 und herzlichen Glückwunsch. Und ihr drittes Album, Schwarz auf Weiß, war dann nicht mehr so erfolgreich. Und da waren auch nicht mehr so tolle Songs drauf, muss ich selber sagen. Auch wenn produktionstechnisch da sich einiges noch getan hatte. Da waren Spliff immer schon Pioniere und sehr, sehr experimentierfreudig. Hören wir heute einen weiteren Song vom Album Schwarz auf Weiß. Rosalie, hier sind Spliff.

Rosalie von Spliff aus dem Jahr 1984 von ihrem letzten Album Schwarz auf Weiß. Jetzt gehen wir ins Heute. Mal eben gucken, der Song ist tatsächlich von 2024. Ich dachte, ich hätte jetzt von dieser Künstlerin, die jetzt kommt, auch ein paar ältere Songs in petto. Nein, aber dieser Song ist von einem Album, das auch von 2024 ist. Heimlich weinen heißt das Album. Ich rede natürlich von Elena Ruth. Das ist eine Künstlerin, die ich kürzlich entdeckt habe und ich habe mich sofort in ihre Stimme verliebt. Großartiges Timbre, kann man sagen. Eine ganz eigene Stimme, eine ganz einzigartige Stimme und sie macht eben Musik, der dem Sound der neuen deutschen Welle doch sehr ähnlich sieht. Der sieht dem Sound ähnlich, kann einen Sound ähnlich sehen, also hört sich sehr ähnlich an, der Sound. Aber naja, ihr wisst, was ich meine. Sie orientiert sich an diesen Bands der neuen deutschen Welle, offensichtlich vom Sound her. Und das gefällt mir natürlich gut als Kind der 80er. Und ich stelle euch das Album Heimlich Weinen sehr, sehr gerne vor. Heute gehen wir mit Elena Ruth durch die Nacht.

0: Hat zu Recht, Elena Rudd, durch die Nacht. Jetzt kommt eine Band, die war bisher immer in der zweiten Sendestunde zu finden, aber sie machen schon seit längerer Zeit nicht mehr wirklich Reggae oder Ska oder sowas ähnliches, sondern eher so Indie-Pop. Und darum habe ich sie diesmal in die erste Sendestunde gepackt. Zweiersitz ist ihr Name. Sie kommen aus Leipzig. Irgendwie meine ich mal gelesen zu haben, dass sie inzwischen in Berlin ansässig sind. Das kann aber sein, dass ich mich da vertue. So oder so haben sie eine aktuelle, ganz, ganz frische Single am Start, die ich euch vorstellen möchte. No Pressure heißt sie. Also ganz, ganz, ganz ruhig die Sache angehen zu lassen. Sie fordern hier auf, ein bisschen entspannter zu sein und vielleicht einfach mal zu chillen, so würde man das heute vielleicht sagen. Im Intro wird ein enger Freund der Band hier gesampelt, würde ich sagen. Und ja, hören wir uns das Ding mal an. No Pressure mit Zweiersitz.
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1: Hey, alles gut. No pressure. Mir gefiel ja jetzt besonders gut dieser dieses Zitat von Geier Sturzflug. Jetzt wird nicht mehr in die Hände gespuckt. Ja, das fand ich witzig. Das ist natürlich für die Älteren ein Gag. Die Jüngeren verstehen den vielleicht gar nicht mehr. Whatever. Hier kommt noch eine junge Band. Die haben diese Anspielung vielleicht nicht mehr verstanden. Die sind erst 2022 gegründet worden. Artikel 5 ist ihr Name, aus Berlin. Sie machen Punkrock mit Solidarität.

So, jetzt sind wir hier in einer kleinen Punkrock-Ecke und da geht's auch noch gleich weiter. Aus Großbritannien kommen Gimpfist und sie sind natürlich eine Oi-Band, die sich der Arbeiterklasse zugehörig fühlt und der Skinhead-Bewegung allerdings natürlich nicht der Rechtsradikalen. Und sie singen auch über ihre Bewegung, zum Beispiel in diesem Song »She's a Skinhead Now«.

Cheese, the Skinhead Now, Gimpfist waren das. Jetzt kommen wir vom Punkrock zum Gitarrenrock aus Los Angeles, Kalifornien, The Project. Das heißt nicht umsonst so, denn das ist eine All-Star-Band mit wechselnder Besetzung. James Davis, der Songwriter-Gitarrist, ist da sozusagen der Kern und er schart immer wieder andere Leute irgendwie um sich, so illustre Namen, und dann bringen sie immer mal Lieder raus. Death of Me, das ist der Song, der ist aktuell raus und den möchte ich euch vorstellen. Hier ist er.

Ja, das war alles sehr rockig. Jetzt wird's jazzig, funkig. Und zwar fast 7 Minuten lang der nächste Titel hier, People of Earth. So heißt das Album und auch der Song, den ich jetzt hier gleich spielen will, ist also der Titeltrack des Albums von Black Lives. Das ist ein Künstlerkollektiv mit über 20 Musikerinnen und Musikern. Und das ist wirklich klasse, finde ich. Da lohnt es sich auch mal, einen längeren Song zu spielen. Die Songs sind sowieso alle sehr lang. Und jetzt hören wir People of Earth.

Musiker aus Köln. Der macht eigentlich eher so düstere elektronische Musik. Aber der nächste Song ist auch relativ funky. Vomit Heat heißt er. Und sein Album Second Skin, das habe ich euch vorgestellt komplett nach diesem Song. Der heißt Sweet Days.

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1: Ja, ein bisschen überzogen die erste Sendestunde, aber das ist nicht schlimm. Denn Vomit Heat, das hatte hier schon so ein bisschen so ein Ska-Reggae-Groove, der Song, den ich euch vorgestellt habe. Sweat Days, nicht Sweet Days. Der Abschiedssong von seinem Album Second Skin, der letzte Song. Und jetzt sind wir in der zweiten Sendestunde und die beginnt natürlich auch zu Pfingsten mit der Coverversion der Woche. Da habe ich doch wieder was Feines rausgefunden, herausgesucht für euch, liebe Buben und Mädchen. Und ich freue mich, sie euch vorstellen zu können. Die Coverversion der Woche, hier ist sie. Und ich mache vorher nicht viel Worte. Wir werten das Ganze nachher zusammen aus. Viel Spaß mit der Coverversion der Woche.

Ja, was für eine großartige Coverversion, oder? Ihr habt das natürlich alles sofort erkannt. Das war selbstverständlich Ziggy Stardust, ein Song im Original aus dem Jahr 1972. Da ist er herausgekommen von David Bowie auf dem Album The Rise and Fall of Ziggy Stardust and the Spiders from Mars. Ganz klar ein Riesenhit für David Bowie und das war noch Teil seiner Glamrock-Ära, ne, würde ich sagen. Ja. Die Easy Star All-Stars, die haben das Ganze jetzt hier gecovert. Die Easy Star All-Stars, das ist eine Band, ein Projekt aus New York. Die machen meistens Coverversionen. In diesem Falle haben sie sich aber mit einer meiner Lieblingsbands aus London zusammengetan, The Skints. Die haben wir hier schon öfter gehört. The Skints, das ist, glaube ich, eine der aktivsten Bands, was das Live-Geschäft betrifft. Ich lese eigentlich immer nur, dass sie ständig auf Tour sind. Das muss ganz schön anstrengend sein. Aber ja, sie fahren rum, sie lieben das offensichtlich und sind sehr, sehr aktiv. The Skints. Ich meine, gut, kann man ja auch verstehen, denn heutzutage verdient man im Grunde ja nur noch mit Auftritten und Merch Geld, mit Platten und Titeln, die man herausbringt, kann man heute keine müde Mark mehr machen. Easy Star All-Stars featuring The Skints mit Ziggy Stardust von 2023. Das ist auf einem Album zu finden, das ich leider nicht habe, Ziggy Stardub. Da werden also einige Sachen gecovert von David Bowie, das ist ja wohl ganz klar. Mal sehen, vielleicht bekomme ich da das ein oder andere Stückchen noch in die Hände. Oder kauf's mir halt. Mal gucken. Schauen wir uns das mal an. Letzte Sendung, da habe ich ja knapp aufgehört. Und ein Song, da konnte ich irgendwie nur eine Minute von spielen, von L.A.B. aus Neuseeland. Und da habe ich gesagt, ich spiele den ganzen Song nächste Sendung. Das möchte ich jetzt hiermit tun. Ocean Demon von L.A.B. von ihrem Album L.A.B. 6.

Ocean Demon. L.A.B. aus Neuseeland, das war doch wirklich zu schade, diesen Song nicht ganz auszuspielen, denn er ist großartig. Ich möchte euch ja immer Informationen über die Bands geben, die ich spiele, damit ihr ein bisschen was wisst, wo kommen die her oder so, was ich halt so weiß an Informationen und manchmal auch gefährliches Halbwissen. Und manchmal muss ich auch ein bisschen nachsuchen, oder ich habe die Band schon öfter gespielt und habe dann aber wieder vergessen, wo kommen die her, wo wollen die hin. Die nächste Band macht es mir doch so einfach. Die haben nämlich ihr Album Road to Brighton Pier genannt und da kann ich mir immer natürlich ganz einfach merken, die kommen aus Brighton, UK. Dakar Skunks ist ihr Name und heute hören wir Money.

Echo and Soul. Da haben sich zwei gefunden. Eigentlich sollte Oliver nur ein bisschen Saxophon spielen für Carsten. Doch dann lernten sich die beiden Musiker kennen und ja, es hat gefunkt musikalisch. Sie haben diese Band gegründet, Echo and Soul, und ihr gleichnamiges Album rausgebracht. Ich stelle es euch vor, das war der Song Circle aus ihrem Album Echo and Soul. Jetzt kommen wieder zwei Beiträge von Specialized Samplern. Leute, ich kann es immer nur wieder sagen, Specialized Sampler, das ist eine gute Sache. Alle Einnahmen gehen an den Teenage Cancer Trust in Großbritannien. Und Ska- und Reggae-Fans dürften eigentlich keinen Grund haben, diese Dinger sich nicht zu kaufen und was Gutes zu tun. Und es werden immer Coverversionen auf diesen Samplern präsentiert. Auf Specialized Nummer 12 werden Punk-Pioniere gefeiert. Da hören wir heute Fiesta Fiasco aus Australien mit ihrer Coverversion von Strong.

Fiesta Fiasco waren das mit I'm Stranded bzw. Stranded. Das ist ein Song der australischen Punkband The Saints von 1976. Hier natürlich zu finden auf dem Specialized Album Punk Pioneers. Das ist die Nummer 12. Nummer 13 widmet sich den 80er Jahren und da sind natürlich herrliche Songs drauf. Bim Skalabim, die sind ja selber schon Veteranen des New Wave Scars. Aus Boston kommen Bim Skalabim und sie covern hier einen Song der US-amerikanischen Band X und der heißt In This House That I Call Home. Hier sind Bim Skalabim.

Times Getting Tough. Das war Subatomic Sound System aus New York. Hier zusammen mit Michael Rose, das ist der Sänger von Black Uhuru, der legendären Reggae-Band, und die junge Holly Cook aus London haben sich hier zusammengetan zum Album Rockin' Like a Champion. Genau, das ist ein wunderbares Album. Und ich stelle es euch natürlich vor. Singles stelle ich euch vor vom Opa. Der heißt Grandpa Entertain, also Opa unterhält uns, der macht Dancehall und kommt aus Jamaica. Heute der Titel JB Rum.

Gidberry war das aus Nigeria von seiner Lomono EP, der Song Rain. Von Nigeria gehen wir jetzt nach Italien beziehungsweise nach Indien. Ich wollte gerade gucken, Kalkutta natürlich. Daher kommt die Sängerin, die wir jetzt gleich hören, Sukanya. Und sie hat sich zusammengetan mit Lee Fry. Der kommt, wie gesagt, aus Italien. Roberto Orde Cassetta ist sein Name. Und die beiden haben sich jetzt zusammengefunden für eine wunderbare Single, die in der Sukanya von ihrer indischen Heimat erzählt und eigentlich eine positive Botschaft rüberbringen will, aber natürlich auch über das Auf und Ab des Lebens in Kalkutta und des Lebens in Indien berichtet. My India hören wir Lee Fry und Sukanya.

0: Leaf Ride Music, Sukanya, all the way from India.
1: Sukanya aus Indien, wie sie gerade selber sagt. Baija, der kommt aus Jamaika. Und der zeigt uns jetzt den Warrior Code, indem er worauf? Auf dem Vibesman Rhythm reitet. Hier ist Baija.

Er ist im Kampfmodus, Abijah, Warrior Mode. Die Flying Vipers, die kommen aus Boston, USA und lieben 70er Reggae, 70er Jahre Reggae. Hier ist ihre aktuelle Single Jackals.

So, liebe Freundinnen und Freunde, das war's wieder. Der Rostbrennt ist vorbei. Ich hoffe, ihr hattet Spaß mit mir 2 Stunden lang. Einen Single habe ich noch. Elevation, das ist was ganz Neues aus den USA. Irie, das ist die Künstlerin, die jetzt hier gleich singt. Und damit bin ich raus. Ich hoffe, ihr habt noch wunderschöne Pfingsten. Bleibt nett zueinander, aber vor allem gesund und zahlungsfähig. Ja? In diesem Sinne, ich bin raus. Macht's gut. Tschüss.

0: Wir stehen vor dem Tor des Bukhadi-Klosters.
1: Ehemaliges Kloster, jetzt eine Kirche.
0: Und wir wollen in die Kirche des ehemaligen Klosters gehen, weil hier das Orgelstück von John Cage aufgeführt wird.
1: Das wurde 1987 von ihnen komponiert. Das darauf angelegt ist, dass die Partitur so langsam wie möglich gespielt wird und ist jetzt hier in Halberstadt seit 2001, also seit 25 Jahren, wird es eben aufgeführt und das soll insgesamt 639 Jahre gespielt werden.
0: Und wir sind jetzt mit Kai Lautenbach verabredet und Kai Lautenbach ist Mitglied der John Cage Stiftung und wird uns gleich Auskunft geben.
2: Hallo.
1: Hallo.
2: Guten Tag.
1: Können Sie uns erstmal nochmal so ganz grundlegend sagen, was ist hier zu erleben?
3: Also das John Cage Orgelprojekt ist im Prinzip die Aufführung eines Stückes von John Cage. Der hat das Stück geschrieben mit der Spielanweisung so langsam wie möglich, as slow as possible. Es gab dann mal ein paar Musikwissenschaftler, die bei einem Kongress überlegt haben, ja, was heißt das überhaupt? Das gab es dann eine Fassung für Klavier erst, dann eine Fassung für Orgel. Und da haben sie gesagt, na, bei einer Orgel, wenn wir die Taste nicht wieder loslassen, dann kann das sehr lange dauern, ne? Bis der Organist tot umfällt oder die Orgel kaputt geht. Schnell wurde da die Idee draus, Mensch, das müsste man machen. Zufälligerweise gab es dann Kontakt nach Halberstadt. Es war jemand, der kannte Halberstadt, wusste, dass hier eine leere Kirche steht. Und dann wurde mal so ein bisschen rumgespannt. Na, sagt mal, wie wäre es denn? Könntet ihr euch vorstellen? Und in Halberstadt waren damals sehr taffe Leute in der Kultur. Die haben gesagt, ja, das ist eine tolle Idee, das machen wir. Ihr kriegt die Kirche, ihr könnt das Projekt da starten. Und so kam es, dass das im Jahr 2000 begann. Und man hat dann im Prinzip erst, als man sich für Halberstadt entschied und als man wusste, man macht das hier, hat man hier, haben die Leute, die das damals begründeten, haben dann hier festgestellt, ja, Halberstadt hat ja eine unglaubliche Musiktradition. Es gibt eine der ersten Großorgeln, die die Tastatur verwendet hat, wie wir sie heute verwenden. Die schwarzen und weißen Tasten haben sich damals im Jahr 2000, 639 Jahre zuvor, hat sich diese Tastatur gerade durchgesetzt in der Musik. Vorher gab es das gar nicht. Da gab es verschiedene Tasten, nur schwarze. Und diese mit den Halbtönen, die Oktavierung, das ist im Prinzip ein prägendes Ding in der Musikgeschichte, die wir ja heute noch haben. Jedes Keyboard, jedes Klavier benutzt diese Tastatur. Die setzte sich damals durch. Und es ist wahrscheinlich so, dass eventuell sogar das zum ersten Mal hier in Halberstadt war, dass diese Tastatur so deutlich klar benutzt wurde. Das ist dann schon musikhistorisch was ganz Besonderes. Und das fanden die ganz riesig groß und haben gesagt, na dann nehmen wir das jetzt als Basis. Wir sagen jetzt, haben jetzt das Jahr 2000. Vor 639 Jahren war diese verrückte Orgel mit der Tastatur, die wir heute noch benutzen. Und wir machen das Stück jetzt 639 Jahre lang.
0: Wie waren die Reaktionen im Jahr 2000 auf so eine Idee in Halberstadt?
3: Na gut, anfangs schon ein bisschen schwierig, weil es ist ja schon ein bisschen verrücktes Projekt. Auch man erlebt ja keine Musik, man hört ja im Prinzip einen Dauerton. Und es gab anfangs schon auch bei der Bevölkerung so ein bisschen misslaunische Stimmen. Na, was machen denn die da alle verrückt? So das Übliche, wenn man mal was Neues macht. Ne? Wir haben dann auch in den ersten Jahren versucht, den Klang, der aus der Kirche rauskommt, so ein bisschen zu minimieren mit akustischen Maßnahmen. Weil in den ersten Wochen dachte jemand, da hat einer irgendwas, ist was kaputt, das hutet da. Es hat dann aber nicht lange gedauert, nur ein paar Jahre. Dann kam bei der Bevölkerung auch an und bei allen hier in Halberstadt, dass das wirklich was Verrücktes und was Tolles ist, weil das internationale Echo wurde immer größer. Es kamen immer mehr Musikwissenschaftler, Musikbegeisterte, die sich für zeitgenössische Musik interessieren, nach Halberstadt. Und das bekamen dann die Leute hier auch mit und ihnen wurde klar, ey, das ist toll, das ist irre. Wir stehen in der New York Times, Halberstadt. Ne? Und das hält bis heute an. Also das Feedback in der Stadt ist sehr positiv. Wir kriegen tolle Unterstützung, mittlerweile nicht mehr nur international, sondern auch hier zu Hause.
1: Können Sie noch mal ein paar Sätze sagen, wer war John Cage und wie wurde er zu dem Stück inspiriert? Woher kam da die Idee?
3: Die Zeit nach dem Krieg war ja musikalisch auch eine Aufbruchszeit. Nach dem Krieg wurde vieles neu begonnen, genauso im Design, ne, zum Beispiel. Und so war es auch in der Musik. Es gab dann viele Musiker, die neue Experimente gemacht haben mit neuen Klängen, mit Halbtonmusik, Arnold Schönberg. Und aus diesem Dunstkreis kam auch John Cage, der einfach was neu machen wollte. Von Anfang an wollte der Musik völlig neu denken und neu aufstellen. Der brachte eben sowas wie Zufall ins Spiel oder Naturgeräusche oder Sternenkonstellationen, generell den Einfluss der Natur. Das war für ihn ganz wesentlich, die Musik neu zu denken, mal jetzt in Kurzform. Und er hat eben extrem viel experimentiert. Aber nicht so aufs Wilde heraus, sondern schon sehr durchdacht und akribisch auch aufgezeichnet und notiert und überlegt. Und so kamen seine Werke eigentlich zustande.
1: Und was genau hören wir jetzt bei dem Stück und wie wird die Langsamkeit realisiert?
3: Die Langsamkeit wird realisiert, indem wir also die Partitur, die im Normalfall nur so 30, 40 Minuten, würde man beim normalen Spielen das Stück spielen können, auf dem Klavier oder auf einer Orgel. Wir haben jetzt sozusagen die gesamte Notation auf 600 Jahre gestreckt. Das heißt, jeder Ton wird so lange gehalten, bis unser Zeitraster wieder passt. Und wir haben sozusagen kleinstes Zeitrasters einen Monat. Deshalb sind die Klangwechsel auch immer nur zu einem Monatstag. Da haben wir immer den 5. festgelegt. Das ist nämlich sein Geburtstag, der 5. Und so muss man sich vorstellen, wenn eine Note gespielt wird, die steht in der Notation so und so lange, dann ist das jetzt ein Jahr oder 2 Jahre oder 3 Jahre. Muss man sich so vorstellen, als ob der Organist da sitzt und die Tasten nicht wieder runternimmt. Und wenn jetzt ein Klangwechsel ist, wie zum Beispiel im August, kommt halt ein Ton dazu, dann ist es so, als ob der jetzt mit dem Finger eine weitere Taste drücken würde. Ganz simpel, so muss man sich vorstellen, als ob jemand das Stück tatsächlich so ganz, ganz langsam spielt. Und was man hört, ist eben jetzt keine Musik mehr, sondern Klang. Ja, man hört das Stück ja nicht als Musik, sondern man hört ein Klangerlebnis. Und das ist wiederum das Interessante, was in unserer Borchardi-Kirche im Prinzip mit diesem Gebäude, dem Raum und diesem Klang wirklich ein besonderes Kunstereignis ist. Ja.
0: Ich würde sagen, das probieren wir jetzt mal kurz aus. Wir laufen jetzt über den Hof des ehemaligen Klosters vom John Cage Haus zur Kirche. Ich glaube, man hört schon ganz leicht den Ton. Hört ihr was? Fast wie so ein Vibrieren, das kaum wahrnehmbar ist.

0: In den Klang mischt sich der Sound der Stadt.
1: Sie sehen hier sozusagen unsere kleine Orgel. Es gab anfangs mal Ideen, hier eine riesengroße Orgel reinzubauen, aber das wurde sehr schnell klar, wir brauchen gar keine große Orgel, weil es wären ja jetzt auch nur 8 Töne gespielt und dafür reicht so eine kleine Orgel aus. Wurde dann eben auch aus Geldgründen, hat man gesagt, Mensch, wir nehmen die kleine Variante, reicht völlig aus, funktioniert, die ersten 80 Jahre brauchen wir gar nicht mehr. Und auf der anderen Seite, wenn Sie sich mal rumdrehen, sehen Sie im Prinzip die Windmaschine. Das ist da, wo die Luft erzeugt wird für die Orgel, wird elektrisch gemacht. Man kann aber auch draufsteigen, das sind Blasebälge mit Leder, wo man theoretisch sich hinstellen kann und mit Füßen Luft treten kann, wenn kein Strom mehr da wäre. Ne? Also nach historischen Abbildungen aus der damaligen Zeit, vor 639 Jahren, war das so in den großen Kirchen gebaut und so haben wir das auch bauen lassen. Die kleine Orgel hat halt mehrere Luftgänge, die die einzelnen Pfeifen mit Luft

0: dauerhaft gedrückt sind. Das ist sozusagen die Symbolik dafür hier. Wir haben was draufgelegt auf die Tastatur. So könnten Sie es ja an der Kirchenorgel auch machen, wenn Sie da hingehen und einen Stein auf, dann hört die nicht wieder auf zu spielen. So ist es bei uns eben auch. Ne?
1: Den letzten Tonwechsel, den gab es 2024 am 5. Februar. Wann wird denn der allerletzte Ton gespielt in Zukunft?
0: Naja, im Jahr 2640 endet das Stück. Und zwar endet das in der Nacht vom 4. auf den 5. September. Und dann wird am Ende nichts zu hören sein, weil das Stück endet dann wieder mit einer Pause, so wie es begonnen hat. Also das ist eben auch, weil die Notation so extrem langgestreckt ist, gibt es eben auch Pausen in diesem Stück. Wir hatten jetzt das Glück, dass wir sozusagen immer Klang hatten. Wir hatten aber auch zum Beispiel schon mal 7 Jahre lang einen statischen Klang. Da hatten wir schon so ein bisschen Angst vor, mal sehen, was da passiert. Aber 7 Jahre gehen schneller rum, als man denkt. Da wird es auch so sein, ich kann Ihnen jetzt nicht genau sagen, in welchem Monat zuvor der letzte Klang aufhört, aber es wird dann mit einer Stille und einer Pause enden. So war auch der Beginn, bevor der erste Akkord einsetzte, war es auch so, dass in der Kirche lediglich symbolisch die Windanlage eingeschaltet wurde. Jede Orgel hat ja so eine Windmaschine, eine Windversorgung. Die macht so ein ganz leises Rauschen, das hört man auch so. Das war also auch ein Gänsehauterlebnis. Alle standen da in der Kirche, es war totenstill. Und dann wurde zu einem bestimmten Zeitpunkt um Mitternacht wurden dann die Blasebälge eingeschaltet. Und dann kam nur so ein leises Rauschen. Und das war es dann erstmal.
1: Sie hatten vorhin schon gesagt, dass die Menschen da mit der Zeit sehr positiv auf die Installation reagiert haben. Mich würde generell nochmal interessieren, wie die Menschen ihre Erfahrung beschreiben mit so einer sonderbaren Erfahrung von Klang oder so einer radikalen Reduktion sozusagen von musikalischem Erleben. Es ist ja auch einfach eine Art von Zeitlosigkeit. Man braucht viel Geduld oder muss das irgendwie auch aushalten können, diesen monotonen Ton, diesen Drone. Wie reagieren die Menschen da drauf?
0: Interessanterweise, obwohl das kein schöner Klang ist, gelegentlich, im Moment muss man sagen, ist es auch jetzt nicht so eine sehr harmonische Kombination von den 7 Tönen, wirkt es auf die Menschen doch unheimlich entspannend und sinnerweiternd. Also wir haben regelmäßig Besucher, die darum bitten, dass sie da mal eine Stunde allein drin sein dürfen. Wir hatten schon, das machen wir aber wirklich nur mit guten Bekannten, schon Leute, die da übernachtet haben drin, einfach weil sie das erleben wollten. Wenn man in diesem Raum steht und diesen Raum sieht und den Klang hört, dann kriegt man schon irgendwie so ein Gefühl für Raum und Zeit. Dann wird einem irgendwie klar, was Jahrhunderte bedeuten, was Jahrzehnte bedeuten. Das scheint bei vielen Menschen sehr tief ins Gehirn einzudringen, dieses Empfinden. Das ist also erstaunlich. Und ich habe schon oft erlebt, dass selbst Leute, die so kamen, sagten, ja, das kann damit nichts anfangen, das ist ein bisschen ein beklopptes Projekt. Ja, klar, es ist verrückt, ne? Aber spätestens, wenn sie dann da drinnen standen in dem Raum, dann waren sie doch ergriffen. Es ist ja schon auch eine alte Kirche, ein Kirchenraum, der schon auch eine großartige Anmutung hat. Und der Klang dazu, das macht schon was mit einem.
2: Wie ist denn die Zugänglichkeit? Also ich hatte mir das jetzt so vorgestellt, dass die Kirche einfach quasi immer offen ist. Kann ich einfach reingehen und da bleiben oder geht es nur um Begleitung?
0: Nee, es geht eigentlich nur um Begleitung, weil wie gesagt, die Orgel ist ein empfindliches Instrument. Wir wollen auch nicht, dass jemand die Pfeifen berührt und so weiter. Wir haben Öffnungszeiten, wir haben Personal, die hier sind, die zur Verfügung stehen, die Auskunft geben, die Führungen machen. Und während dieser Öffnungszeiten kann man aber rein und die Kirche kann dort sich aufhalten und kann auch eigentlich so lange bleiben, wie man will. Da gibt es keine Limitierung, aber wir haben schon auch Schließ- und Öffnungszeiten. Das ganze Projekt ist, muss man eben auch dazu sagen, ist komplett ehrenamtlich betreut. Das ist eben auch nicht so einfach, Personal immer da zu haben, aber es ist uns bis jetzt immer gelungen.
3: An das Thema würde ich gerne anschließen. Das ist ja ein Projekt, was über einen extrem langen Zeitraum getragen wird. Also viel länger, als jetzt zum Beispiel Politiker sich eine Legislatur oder so vorstellen können. Ne? Viel mehr als Tagespolitik. Es gibt geopolitische Krisen, Klimakrise. All das, was in der Zukunft liegt, für viele Menschen vielleicht auch gar nicht so greifbar ist durch einen Alltag, der eher kurz getaktet ist. Und mich wird daher interessieren, also genau in dieser Beziehung, wie schauen Sie in die Zukunft und wie denken Sie auch darüber nach, dann Nachfolgen zu organisieren? Also es geht ja wirklich um fast Lebensaufgaben hier.
0: Das haben wir im Prinzip schon in gewisser Weise erlebt, weil innerhalb von 25 Jahren ist klar, dass da schon nicht mehr dieselben am Werk sind, die vor 25 Jahren hier gestartet haben. Die sind viele schon nicht mehr da, alt, leben zum Teil nicht mehr. Es gibt neue Mitarbeiter, neue Kollegen. Da gibt es also schon so den ersten Generationswechsel, der ist hier schon durch. Ne? Und ansonsten ist das einfach ein rein optimistisches Projekt mit Blick in die Zukunft. Ja? warum nicht? Was wäre, wenn wir nicht alle letztendlich Optimisten sind und bleiben? Ne? Der Mensch ist eigentlich Optimist. 640 Jahre ist auch nicht so besonders lang.
2: Wenn wir jetzt bei Generationen sind, wie werden denn jüngere Generationen in das Projekt einbezogen?
0: Ja klar, unsere Förderer, die das Projekt unterstützen, also die meisten, die da uns spenden, sind natürlich ältere Leute. Ne? Aber was wir machen, wir sehen es als Aufgabe, die zeitgenössische Musik der auch jungen Leuten nahezubringen mit dem Projekt. Und wir machen sozusagen außerhalb dieser Aufführung des Werkes da drüben in der Kirche, machen wir hier im Cage House jährliche Workshops für junge Leute, sich mit zeitgenössischer Musik zu beschäftigen. Es gibt den Cage Award, das ist ein Preis für Interpretationen, der seit mehreren Jahren stattfindet, wo im Prinzip junge Studenten hier einen kleinen Wettbewerb austragen können. Mittlerweile gibt es da schon 10.000 Euro Preisgeld zu gewinnen. Das ist schon wirklich interessant, auch für Studenten, die Musik studieren und sich mit moderner Musik auseinandersetzen. Und wir machen regelmäßig mehrfach im Sommer Workshops. Wir haben so ein Young Cage Projekt, wo wir auf Schüler zugehen. Und das ist eine Sache, die in den letzten Jahren so richtig immer mehr in Schwung kommt und die recht gut funktioniert.
2: Jetzt in Gesprächen, die im Rahmen von unserem Projekt geführt wurden, ging es auch immer wieder um Gemeinschaft und was eigentlich Gemeinschaft stiftet. Und Kirchen sind traditionell auch Orte gewesen, die Gemeinschaft stiften. Ist das was, was in Halberstadt also irgendwie ein Bezugspunkt ist, was Gemeinschaft stiftet in Halberstadt?
0: Das vielleicht nur in einer kleineren Community, in unserem Cage-Stiftungsdunstkreis hier. Ne? Man muss auch wieder Realist sein. Es geht um zeitgenössische Musik, es geht um dieses Experiment. Die Aufführung ist ja die Aufführung. Da findet ja nichts weiter statt, als dass man die Aufführung präsentiert. Ne? Da das so ein Langzeitprojekt ist, gibt es da eben als Highlights auch nur die Klangwechsel, die besondere Markenpunkte sind. Und da kommen so viele Besucher, dass wir jedes Mal überrascht sind. Also beim letzten Klangwechsel 2024, das war einer kalten Jahreszeit, da waren irgendwie fast 1.000 Leute da. Und wir rechnen dieses Jahr auch wieder mit vielen Besuchern. Da sind natürlich auch viele Halberstädter dabei.
1: Aber wie wird es trotzdem so von der Stadt als Teil der städtischen Identität gesehen?
0: Das wird gesehen, dass wir eigentlich merken, dass wir fast 99% positive Rückmeldungen für unser Projekt bekommen. Also die Stadt steht zu dem Projekt, steht hinter uns. Die Stadtverwaltung unterstützt uns jedes Mal, wenn wir Anfragen haben. Wir haben hier auf dem Klostergelände einen wunderbaren Partner. Hier gibt es noch ein Bildungszentrum, was die ganze Klosteranlage betreut. Mit denen arbeiten wir wunderbar zusammen. Der Oberbürgermeister sitzt bei uns im Kuratorium. Also da fühlen wir uns sehr wohl hier, sehr, sehr wohl in der Stadt.
2: Haben Sie Befürchtungen, dass es sich ändern könnte?
0: Eigentlich nicht, weil wir sind ja eine unabhängige private Stiftung, die eben schon auch selber sehen muss, wie sie klarkommt. Ne? Aber ist natürlich klar, wenn man jetzt zum Beispiel auf die nächsten Wahlen guckt, auf das vermeintlich hoffentlich nicht eintretende Kulturprogramm der AfD, dann weiß man, dass es die Kultur im Land sehr, sehr schlecht haben wird in Zukunft. Möge das alles nicht eintreten, da werden wir auch alle, glaube ich, für kämpfen, aber wir sind ein Teil der Kultur, ganz klar, ne? Wie das Theater und alle Institutionen hier in der Stadt auch und im Land. Da kann man nur hoffen, dass die Leute, die Bürger das auch merken und wissen.
1: Ein radikaler Glaube an die Zukunft, das Stück.
0: Ja, wie gesagt, wir bleiben Optimisten.

New Beginning. Tracy Chapman hat die Tür geöffnet. Ihre Songs, vor allen Dingen dieser A New Beginning, das ist Hoffnung und Einladung, ein neues Kapitel zu beginnen. Auch wenn der Weg vielleicht steinig ist. New Beginning, mehr als ein Lied. Eine Einladung an Sie und mich, die Koffer zu packen und sich auf das Unbekannte einzulassen. Ich begrüße Sie sehr herzlich, liebe Hörerinnen und Hörer. Willkommen bei Frequenz Femina. Ich bin Barbara Schröder und Sie treffen sich mit mir auf Radio Proton, dem freien Radio Vorarlberg. Es ist Dienstag, der 7. Juli 2026, 20 Uhr. Zeit für Frauenradio, Frequenz Femina, weil schon die ersten Funken auf diesem blauen Planeten weiblich sprühten.

Morning Sun, Melody Gardot. Der Morgen bringt Licht, verscheucht die langen Schatten. Und mit dem Morgen kommen Versprechen. Die Morgensonne ist da, um uns alle zu begrüßen. Achtung, diese Sendung kann Ihr bisheriges Geschichtsbild nachhaltig erschüttern. Sie enthält erhebliche Nebenwirkungen weiblicher Größe und hochwirksame Dosen weiblicher Genialität, schöpferischer Kühnheit und historischer Gerechtigkeit. Zu den möglichen Nebenwirkungen zählen Staunen und Herzklopfen. Und nochmal, Achtung, Ihr Geschichtsbild könnte sich danach so verändern, dass es garantiert nicht mehr dasselbe ist. Heute ist ein ganz besonderer Dienstag. Heute geht meine 70. Sendung on air. Und in 20 Tagen werde ich 70 Jahre alt. 70, eine Zahl. Das ist nicht immer so angenehm. Erschreckt auch das Mädchen, die Frau, das Alter. In welcher Lage befinde ich mich? Was erzählt die Gesellschaft über mich? Was denke ich über mich? Über die Zahl, die Jahre, die Falten und das Gefühl 70. Das klingt nach Rückblick. Ach, so viel Erfahrung. Nein, her mit den Möglichkeiten. Ich finde, eine geöffnete Tür und ein Koffer ist viel verlockender. Ich verspreche Ihnen, keinesfalls gibt es heute eine Bilanz oder ein sentimentales Blättern in vergebten Erinnerungen. Frauen haben schon viel zu lange und zu oft zurückgeblickt. Ich zünde ein brillantes, strahlendes Feuerwerk für alle Frauen an. Frauen, die Berge bestiegen, Brücken bauten, Sterne entdeckten, Kriege dokumentierten, die Welt vermessen, Bäume gepflanzt und gegen Ungerechtigkeit angeschrien und auch mit körperlichem Einsatz gekämpft haben. Stellen Sie schon mal den Champagner kalt. Doch bevor wir die Korken knallen lassen und ich ein Feuerwerk für 70 außergewöhnliche Frauen entzünde, reisen Sie mit mir doch fast 5000 Jahre zurück. In der sumerischen Stadt Ur lebte Puabi, hochrangige Priesterin und Alleinherrscherin. Auf ihrem Siegel findet sich kein Ehemann, kein männlicher Vormund. Ihre Macht wurde von keinem Mann abgeleitet. Sie war eine eigenständige Frau. Bemerkenswert vor allem, weil die Geschichte ja so leidenschaftlich gern männlich erzählt wird. Und noch früher vor ihr erhebt sich aus dem Morgen der Zivilisation eine andere, ganz bedeutende, von mir sehr geschätzte Stimme. Enheduanna, Priesterin, Dichterin und die erste namentlich bekannte Autorin der Weltgeschichte. Eine Stimme der Spiritualität, eine Vorkämpferin für schöpferische Freiheit und intellektuelle Selbstbehauptung. Als Frauen in Mesopotamien bereits Gedichte schrieben, Tempel leiteten und ihre Lippen mit roten Pigmenten färbten, hatten später Geborene schon begonnen, ihre Erinnerungen zu verwischen. Das Patriarchat war ein folgenschwerer Raubzug an der Erinnerung. Es nahm sich das Recht heraus, Erfinderinnen, Herrscherinnen, Denkerinnen und Künstlerinnen und auch alle anderen aus der Geschichte zu streichen. Feiern Sie mit mir, auch sich selbst. Feiern Sie Frauen, die unsere Welt größer, besser, schöner, friedlicher, bewohnbarer, herzlicher, leichter gemacht haben. Seien Sie ganz herzlich eingeladen, mit dabei zu sein, in den weiten Horizont zu schauen, zu träumen, zu visionieren, sich wohlzufühlen. Ich schenke Ihnen heute und mir selbst auch 70 Frauen in 70 Sätzen. Und wenn heute Abend nur eine einzige Frau und ihre Geschichte wie ein Funke überspringt, wenn das wirklich Herzklopfen, Staunen oder leuchtende Neugier auslöst, dann ist diese Jubiläumssendung bereits ein Geschenk. Feiern Sie mit mir, nicht mein Alter. Feiern Sie glanzvolle, widerspenstige, schöpferische Unverschämtheiten von Frauen, die sich weigerten, so zu leben, wie andere es für sie vorgesehen hatten.

Francesca Caccini bezauberte bereits vor 400 Jahren mit ihrer Stimme, mit ihrer Virtuosität, ihren glänzenden Ideen und ihrer Präsenz die Chacona. Und ich bin schon in Reisekleidung. Die Pumps habe ich in der Hand und werde jetzt von Frau zu Frau, von Jahrhundert zu Jahrhundert ziehen. Heute Abend, das Patriarchat war ein Irrtum. Frauen sind das Feuerwerk. Lippenstift, Aufruhr, Funkenflug. 70 Frauen in funkelnden Miniaturen. Und die erste heute Abend ist Rebecca Lee Crumpler. 1831 wird sie geboren und ging mit ihrer Arzttasche dorthin, wo ehemalige Sklavinnen und Sklaven dringend medizinische Hilfe brauchten. Sie war die erste afroamerikanische Ärztin der USA. Mary Thorpe. 1920 wurde sie geboren und sie sah etwas, das zuvor niemand gesehen hatte. Aus tausenden Messdaten machte sie die erste Karte des Meeresbodens und entdeckte die gewaltige unterseeische Gebirgskette mitten im Atlantik. Gerda Taro fotografierte den spanischen Bürgerkrieg dort, wo die Kugeln flogen. Erste Kriegsfotografin der Geschichte. Starb sie mit nur 26 Jahren, nachdem sie von einem republikanischen Panzer überrollt worden war. Sie muss sehr furchtlos gewesen sein. Junko Tabai, 1939 wird sie geboren, setzte zwischen Eis, Sturm und dünner Luft am 16. Mai 1975 ihren Fuß als erste Frau auf das Dach der Welt.

Mit ihrer warmen, unverwechselbaren Stimme singt Ayo vom wirklichen Leben. Life is real. Jetzt stelle ich Ihnen vier Frauen vor, die die Welt mit Kühnheit bereicherten. Rachel Resch. 1664 wird sie geboren. Sie studierte und malte Blüten, Insekten und Blätter und so lebendig, so üppig und leuchtend, dass all das heute noch so real und duftig erscheint. Ganz Europa bewunderte sie. Mary Anderson. Sie erfand den Scheibenwischer, als ein Schneetag in New York die Idee hervorbrachte. Und Millionen Menschen benutzen sie bis heute. Ihren Namen kennen die wenigsten. Emily Warren Roebling. Sie übernahm entschlossen, aber ganz heimlich, die Leitung eines der größten Bauprojekte ihrer Zeit, als ihr Mann schwer erkrankte. Gäbe es die Brooklyn Bridge ohne Emily Warren Roebling? Die Bridge übrigens wurde am 24. Mai 1883 eröffnet. Teresa von Avila, 1515 geboren, gründete Klöster, schrieb glühende Bücher und brachte Kirchenmänner zur Verzweiflung. Schweigen war nie ihre stärkste Disziplin.

Ein Lied kann eine Brücke sein. Joy Fleming. Kraftvoll und voller Seele singt sie von den Verbindungen zwischen Menschen. Ja, natürlich. Die nächsten vier Frauen verbanden Welten. Von Naturschutz bis zu humanitärem Einsatz. Joanne Liu aus Quebec sprach vor den Vereinten Nationen, während Bomben fielen und Krankenhäuser beschossen wurden. Die Kinderärztin wurde 2015 internationale Präsidentin von Ärzte ohne Grenzen. Eine der eindringlichsten Stimmen zum Schutz der Zivilbevölkerung. Jane Goodall. Ja, sie beobachtete Schimpansen bei der Werkzeugbenutzung und plötzlich musste der Mensch sein vertrautes Bild von sich selbst völlig neu zeichnen. Jane schrieb Wissenschaftsgeschichte. Clarissa Shields. 1995 wird sie in Michigan geboren und schlug sich aus der Armut direkt in die Sportgeschichte. Sie stieg in den Boxring und gewann zweimal olympisches Gold in London mit nur 17 Jahren. Elsie Inglis. 1864 wird sie geboren, bot ihre Hilfe im Krieg an. Gehen Sie nach Hause und sitzen Sie still, sagte man ihr. Stattdessen gründete sie eigene Feldlazarette und fuhr an die Front.

Show me, Mäucher brennen, ganz schwebend und ganz lichtdurchflutet klingt ihre Musik. Und ich richte den Scheinwerfer auf vier Frauen, die mit Erfindungsreichtum, Mut und geistiger Unabhängigkeit ihren Platz in der Geschichte fanden. Josephine Cochrane, 1839 geboren, hatte genug von Bergen von Geschirr. Sie baute eine Maschine, die spülte. Die moderne Spülmaschine war geboren. Das Patent erhielt sie am 28. Dezember 1886. Nicola Adams, in Leeds geboren, 1982. Sie schrieb gleich mehrfach Geschichte für den Frauenboxsport und für die Sichtbarkeit querer Sportlerinnen. Iris von Rothen, 1917 in Basel geboren, schrieb, Frauen seien keine Bürgerinnen zweiter Klasse und hielt der Schweiz einen feministischen Spiegel vor. Helvetia reagierte mit Empörung und ihr Buch Frauen im Laufgitter, ich empfehle es, erschien 1958. Isotta Nogarola, 1418 wird sie in Verona geboren, schrieb den Gelehrten ihrer Zeit kluge Antworten. Statt ihre Gedanken zu diskutieren, griff man ihr Frausein, ihre Stimme als Frau an.

Eintauchen, Energie sammeln, auftauchen, Luft holen, Wallace Bird, The Dive. Begegnen Sie nun vier Frauen, die in die Tiefen der Wissenschaft und der Gerechtigkeit vorgedrungen sind. Ruth Bader Ginsburg, 1933 wird sie geboren und betrat eine Männerwelt und schrieb sie um. Aus einer Jurastudentin, die oft die einzige Frau im Hörsaal war, wurde im August 1993 eine Richterin am obersten Gerichtshof der USA und eine Ikone der Gleichberechtigung. Lise Meitner, 1878 in Wien geboren, überquerte im Winter 1938 zu Fuß die niederländische Grenze. In ihrer Manteltasche trug sie das Wissen, das später die Kernspaltung erklären sollte. Sylvia Earle, 1935 in New Jersey geboren, tauchte in die Tiefen der Ozeane, während andere zum Mond blickten. Tausende von Stunden verbrachte sie unter Wasser. Clara Peters, um 1589 geboren, versteckte ihr Spiegelbild zwischen Silberpokalen und Früchten und schrieb sich selbst in eine männlich dominierte Kunstgeschichte ein, die Frauen lieber übersehen wollte.

zarte, perlende Musik von großer Eleganz. Ja, perlend wie Champagner. Adoration von Florence Price. Die nächsten vier Frauen richten ihren Blick auf Sterne, Königreiche, Felswände und das Klima unseres Planeten. Lynn Hill, 1961 wird sie in Detroit geboren, hörte, eine Felswand sei unbezwingbar. Doch sie scherte sich nicht darum und kletterte hinauf. Es war ihre erste freie Begehung von The Nose im September 1993. Caroline Herschel wird 1750 in Hannover geboren und richtete ihr Fernrohr in den englischen Himmel und entdeckte als erste Frau der Geschichte einen Kometen. Das war am 1. August 1786. Greta Thunberg. 2003 wird sie in Stockholm geboren und setzte sich mit einem handbemalten Schild alleine vor das Parlament. Wenig später sprach die ganze Welt über das Klima. Und der erste Schulstreik fand am 20. August 2018 statt. Caterina Cornaro, 1454 in Venedig geboren, bestieg den Thron von Zypern und regierte ein Königreich, das viele Männer lieber selbst besessen hätten. Gekrönt wurde sie am 8. Oktober 1474.

Ja, schelmisch melancholisch zieht dieser Song vorbei wie feiner Nebel. Fog von Cecil McLaurin Solvent. Rosalind Franklin fotografierte die Spirale des Lebens. Der Nobelpreis für diese außergewöhnliche Entdeckung der DNA-Struktur wurde an 3 Männer verliehen, die das verschwiegen. Es ist die berühmte Aufnahme 51, die im Mai 1952 entstand. Lieselotte von der Pfalz, 1652 geboren, schrieb mehr als 60.000 sehr geistreiche Briefe. Klug, witzig, ein bisschen ironisch, ein bisschen frötzelnd, manchmal auch klagend, auf jeden Fall so offen, dass man sie bis heute noch mit Vergnügen liest. Catherine Switzer, 1947 in Deutschland geboren, aber in USA lebend, lief weiter, obwohl ein Mann ihr mitten im Marathon die Startnummer vom Leib reißen wollte. Das war der Boston-Marathon im April 1967. Bertha von Suttner, 1843 geboren, schrieb mit »Die Waffen nieder« gegen den Krieg an und machte Frieden zum politischen Thema. 10. Dezember 1905 erhielt sie den Nobelpreis. 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

Purchaser's Option von Rhiannon Giddens hier in einer Instrumentalaufführung. Vier Frauen, die den

fand am 20. September 1973 statt. Elisabeth Kieper, 1877 in Amsterdam geboren, bereiste Europas Konzertsäle mit ihrer Geige. Vor allem aber wollte sie komponieren, obwohl Frauen dafür kaum Anerkennung fanden.

Alexandra, Illusionen. Die nächsten vier Frauen arbeiteten gegen die Zumutungen ihrer Zeit. Rita Levi Montalcini, er wird 1909 in Turin geboren und richtete ihr Labor im Schlafzimmer ein, während Bomben fielen. Den Nobelpreis für Medizin erhielt sie im Dezember 1986. Maria Sibylla Merian, 1647 in Frankfurt am Main geboren, reiste nach Suriname und beobachtete Schmetterlinge, Raupen und Pflanzen mit einer Präzision, die die Naturwissenschaft veränderte. Wanda Rutkiewicz, 1943 wird sie in Warschau geboren und kletterte auf die höchsten, gefährlichsten Berge der Welt, oft als einzige Frau weit und breit. Als erste Europäerin war sie 1978 auf dem Mount Everest. Helen Faulkner, die Engländerin, die 1903 geboren wird, malte Pflanzen, wie viele Menschen sie niemals zu Gesicht bekämen. Ihr Blick blieb an Blüten hängen und 400 Aquarelle machen bis heute Staunen.

Kind der Sterne, N. Haigis. Ganz viel Fernweh. Das hatte auch Bessie Coleman. Die Texanerin wird 1892 geboren und lernte in Frankreich fliegen, nachdem die Flugschulen der USA sie abgewiesen hatten. Wally Export, die Linzerin, marschierte mit ihren Aktionen mitten in die männliche Ordnung und machte den weiblichen Körper zur Kampfansage gegen das Patriarchat. Sie verwandelte radikale Provokation in Kunst. Annemarie Schwarzenbach. 1908 wird sie geboren und durchquerte mit ihrer Kamera die staubigen Landschaften Afghanistans und Persiens, als solche Reisen für Frauen kaum vorstellbar waren. Sophie Germain, 1776 in Paris geboren, schickte mathematische Lösungen unter einem männlichen Namen an die sogenannten klügsten Köpfe Europas. Sonst hätte niemand ihre Aufzeichnungen und Berechnungen gelesen.

Gloria Lasso, bittersüß, ihre Sehnsucht nach dem Paradies, étranger au paradis. Die nächsten Frauen suchten ihre eigenen Landschaften. Sor Juana Inés de la Cruz. 1648 wird sie in Mexiko geboren und sie liebte Bücher so sehr, dass sie sich als Kind die Haare abschnitt, wenn sie nicht schnell genug lernte. Sie war eine der klügsten Stimmen des kolonialen Mexiko. Nan Shepherd, 1893 wird sie in Schottland geboren und sie bestieg die Berge, um mit ihnen zu leben, nicht um sie zu bezwingen. Jessica Watson, sie wird 1993 in Australien geboren und segelte mit 16 Jahren allein um die Welt. Viele hielten sie für viel zu jung und mischten sich öffentlich ein. Ihre Weltumsegelung beendete sie am 15. Mai 2010. Giovanna Gazzoni, 1600 wird sie geboren und sie verwandelte als geniale Künstlerin Bohnen, Zitronen, Käfer und Vögel in ein kleines Theater voller Überraschungen auf Leinwand.

The Bay. Weit schimmernd und beinahe filmisch entfaltet sich diese Musik der englischen Komponistin Freda Swain. Sie komponierte mehr als 600 Werke und kämpfte dafür, dass die Musik von Frauen nicht in Archiven verstummt. Jetzt treten vier Frauen auf, die Wahrheit, Standhaftigkeit, Licht und Sichtbarkeit verteidigten gegen Drohung, Gewalt und Dunkelheit. Maria Ressa, 1963 in Manila geboren, hielt an der Wahrheit fest, während die Lügen immer lauter wurden. Einschüchterung, Prozesse und Drohung brachten sie nicht zum Verstummen. Ihre Recherchen gegen Machtmissbrauch auf den Philippinen gingen weiter. Im Dezember 2021 erhielt sie dafür den Friedensnobelpreis. Barbara Dürkop. Sie wird 1945 in Hannover geboren und kämpfte nach dem Terroranschlag auf ihren Mann weiter für ihre politischen Überzeugungen und ließ sich von der ETA nicht einschüchtern, die einen Anschlag im Februar 1984 verübten. Aiza Mijano, 1979 auf den Philippinen geboren, auch auf den Philippinen, entwickelte eine Lampe, die mit Salzwasser leuchtet, damit die Frauen in ihren Dörfern und unterwegs nicht länger im Dunkeln sitzen und sich bewegen müssen. Michelle Obama, 1964 wird sie in Südchicago geboren und zeigte Millionen Menschen, Millionen Mädchen und Jungen zum ersten Mal, dass eine schwarze Frau im Weißen Haus leben und die Welt verändern kann. Sie war die First Lady der USA von 2009 bis 2017.

Crossing the Bar. Das heißt so etwa eine Schwelle überschreiten. Die Komponistin ist Ann Dudley. Ja, es ist ein bisschen innehalten. Einen kleinen Blick zurückwerfen, ohne stehen zu bleiben. Ein Blick nach vorne wagen, voller Neugierde. Ja, neue Ufer betreten und kleine Abschiede feiern. Wir sind bei Nummer 49 und das ist Anita Wachter. Die Vorarlbergerin wird 1967 geboren und jagte mit hoher Geschwindigkeit durch die Tore und gewann als erste Österreicherin seit Jahrzehnten 1993 den Gesamtweltcup. Mira Murati, die Albanierin, wird 1988 geboren und arbeitete an revolutionären Werkzeugen der künstlichen Intelligenz, während viele Menschen laut rätselten, was und ob überhaupt aus dieser Technologie überhaupt etwas werden könnte und wenn, was. Wangari Maathai, die Kenianerin, wird 1940 geboren und begann mit einer Schaufel in der Hand und einer großen Überzeugung und einer großen Überzeugungskraft, Bäume mit Frauen zu pflanzen. Und daraus wurde eine unglaublich große und starke feministische Bewegung. Sie erhielt den Friedensnobelpreis im Dezember 2004. Maria van Oosterweg, 1630 in Notdorp geboren, verdiente mit ihrer grandiosen Stilllebenmalerei ein Vermögen und lehnte mehrere Heiratsanträge ab. Sie wollte für sich sein, ihr Leben gestalten und niemals Dienerin eines Mannes.

Sao, je te promets, sinnlich, Sao, je te promets, ich verspreche dir, kein Reichtümer, kein Ruhm, etwas viel Kostbareres. Ich bleibe bei dir, lass dich nicht allein, ich werde da sein. Ich bin bereit, mit dir durch schwere Zeiten zu gehen und ich glaube an uns, auch wenn das Leben wahrscheinlich schwierig wird. Je te promets. Gertrude Bell, die Engländerin, wird 1868 geboren und welch abenteuerliches Leben vor ihr liegt, das weiß sie sehr lange nicht. Sie kartografierte weite Teile der arabischen Wüsten, sprach mehrere Sprachen, erforschte archäologische Stätten und wurde später zu einer der einflussreichsten Kennerinnen des Nahen Ostens. Viele Gebiete, die sie damals bereiste, hatten kaum jemals Europäerinnen oder Europäer gesehen. Sie ist eine echte Kennerin, aber kaum jemand der Männer hört auf sie. Francesca Caccini, 1587 wird sie in Florenz geboren. Sie komponierte Opern am Hof der Medici, als viele Frauen nicht einmal ihre eigene Zukunft komponieren durften. La Liberazione di Ruggiero wurde 1625 uraufgeführt. Nach 1641 verliert sich ihre Spur und niemand weiß, wo sie geblieben, wo sie gestorben ist. Katalin Kerikou, die Ungarin, die 1955 geboren wird, glaubte jahrzehntelang unbeirrbar an ihre Forschung, obwohl kaum jemand an sie glaubte. Später half ihr ihre Arbeit, Millionen Menschenleben zu schützen. Vor 3 Jahren, im Oktober 2023, erhielt sie den Medizin-Nobelpreis. Anna Gasser, 1991 wird die Kärntnerin geboren und trete hoch über der Halfpipe-Sprünge, die zuvor kaum eine Frau gewagt hatte. Es ist der erste Cap Triple Underflip am 16. März 2018.

Wunderbar. Ulla Meinecke, die Tänzerin. Poetisch und mit feiner Ironie erzählt sie ihre Geschichten. Entdecken Sie nun die nächsten vier Frauen. Da ist zunächst Fede Galizia. 1578 wird sie in Mailand geboren und gehörte zu den ersten ganz großen Meisterinnen des Stilllebens in Europa. Ihre Früchte, Kristallgefäße und Blumen sind so präzise, so leuchtend gemalt, dass sie ja zum Greifen nahe sind, zum Reinbeißen sozusagen. Germaine Tillion, 1907 wird sie geboren und die Französin beobachtete auch im Konzentrationslager Ravensbrück unerschrocken und wissenschaftlich die Welt und hielt fest, was die Täter auslöschen wollten. Alexandra Matwitschuk, die Ukrainerin, wird 1983 geboren und sammelt Zeugnisse von Kriegsverbrechen, damit die Wahrheit nicht unter Trümmern begraben wird. Den Friedensnobelpreis des Center for Civil Liberties erhält sie im Dezember 2022. Janja Garnbret, 1999 in Slowenien geboren, scheint den nächsten Griff bereits zu kennen, blind, bevor andere ihn überhaupt suchen. Felswände wurden zu ihrem Spielfeld und sie erhielt olympisches Gold im August 2021.

sont vieux. Die Sängerin Rose mit ihrem Song La Liste. Eine Liste, ja, aber was für eine. Keine einfache Inventur, sondern ein Gegenverzeichnis gegen das Vergessen. Katharina van Hermesen, sie wird 1528 in Antwerpen geboren und sie malte sich mit gerade einmal 20 Jahren selbst an der Staffelei. Das war absolut ungewöhnlich und es ist eins der frühesten Selbstporträts einer Künstlerin bei der Arbeit. Rosalba Carriera. 1673 wird sie in Venedig geboren und sie revolutionierte die Porträtkunst mit ihren Pastellen. Sie konnte Öl nicht riechen. Ihre Bilder wirken weich, lichtdurchflutet und so unglaublich lebendig, als würden sie atmen. Sie war so berühmt, dass sie an den Höfen Europas sehnlichst erwartet wurde und um Porträts gebeten wurde. Katie Ledecky, 1997 in Washington D.C. geboren, schwamm ihren Konkurrentinnen so atemberaubend weit davon, dass sie irgendwann nur noch gegen die Uhr antrat. Ihr erstes olympisches Gold erhielt sie im August 2012. Beate Use, 1919 in Ostpreußen geboren, verkaufte nach dem Krieg Aufklärungsbroschüren per Post und baute daraus eines der bekanntesten Unternehmen Deutschlands. 1962 eröffnete sie das erste Fachgeschäft und klärte ein Land auf, das beim Thema Sexualität vielleicht bis heute noch immer tief errötet.

Finn schreibt und singt besondere Liebesbriefe, knapp und doch so zärtlich. Und das sind Nachrichten, die unbedingt aufbewahrt werden müssen. Und jetzt kommen vier Frauen, die der Geschichte natürlich auch ihre eigene Handschrift gaben. Michaelina Vautier, 1604 wird sie geboren und malte monumental dramatische Szenen voller Soldaten und Feldherren. Und ja, Frauen traute man das damals doch nicht zu. Erst 2026 musste sich die Kunstgeschichte entschuldigen. Catalina de Orozco, 1592 wird sie in Spanien geboren und in einer Nacht floh sie aus dem Kloster und führte eines der erstaunlichsten und abenteuerlichsten Leben des 17. Jahrhunderts. Und diese Flucht aus dem Kloster fand 1607 statt. Inge Lehmann, 1888 wird sie in Kopenhagen geboren und entdeckte tief, tief, tief unter aller Füße einen festen Erdkern. Sie sah ins Innere der Erde, ohne jemals dort gewesen zu sein. Und das geschah 1936. Louise Moyon, 1610 wird die Pariserin geboren und sie malte auf das Allerfeinste Aprikosen, Pflaumen in Körben, die einfach so bestechend echt sind, dass ich immer wieder begeistert bin. Sie gab den alltäglichen Dingen eine große Bühne.

Well, wird light. Morgenluna samtweich und leuchtend legt sich ihre Musik über den Schluss der Sendung. Aber noch treten zwei Frauen ins Licht. Nadia Murad, sie wird 1993 im Irak geboren und muss das Grauen der Gefangenschaft durch den IS erleben. Und sie machte daraus eine unüberhörbar weltweite Stimme gegen sexualisierte Gewalt. Den Friedensnobelpreis erhielt sie 2018. Nummer 70, Megan Rapinoe. 1995 wird sie in Kalifornien geboren. Sie spielte nicht nur um Titel, sie schoss ganz viele Tore und riss Türen auf. Das heißt, genau genommen spielte sie auch um Fairness. Vor Millionen Menschen verlangte sie gleichen Lohn und zeigte, dass Sport niemals nur Sport ist. Sie erinnerte die Welt daran, dass Gleichberechtigung ein Anspruch ist.

Unabhängigkeit. Pest und Hunger, Revolutionen und Diktaturen, Vertreibungen, brennende Städte, zerstörte Leben und überall Frauen, Frauen, Frauen. Die Kinder zur Welt brachten, Tote beklagten, die forschten, die man verspottete, die schrieben, die man überhörte oder einfach aus den Geschichtsbüchern strich. Keine dieser 70 Frauen hat die Welt allein verändert. Aber Frauen schaffen alles im Leben mit Solidarität, mit Freundinnenschaft und mit dem festen Glauben daran, dass Veränderung möglich ist. Jede Frau hat eine Spur hinterlassen, einen Gedanken, ein Gemälde, eine Dokumentation, eine Stimme, einen Diskurs, einen Akt des Widerstands, einen neuen Blick auf die Welt. Und wenn ich in wenigen Tagen 70 Jahre alt werde, empfinde ich vor allem Freude. Freude darüber, in die Fußstapfen so vieler kluger, eigenwilliger, schöpferischer und unbeugsamer Frauen treten zu dürfen. Ich bin auch voller Dankbarkeit gegenüber den unzähligen Frauen vor mir, die Wege gebahnt, Mauern eingerissen, Wissen entdeckt und die Welt positiv verändert haben. Ich feiere diese schillernde, kluge, mutige und oft übersehene Größe von Frauen, ihren Schöpfungsgeist, ihre Kunst der Improvisation und ihren Drang, weiterzugehen und zu sehen und ihre unerschöpflichen Fähigkeiten weiterzudenken. Und ich feiere die Tatsache, dass die Geschichte der Menschheit eine Geschichte der Frauen ist. Öffnen Sie mit mir einen schäumenden, perlenden Wein, reif und fruchtig nach Birnen und Pfirsichen, vielleicht nach Gewürzen schmeckt und unnachahmlich trockene Frische hat. Öffnen Sie mit mir einen eleganten Champagner. Wie wäre es mit einem Champagner-Brü? Der ist immer so elegant, so herb und hat diesen leichten, frischen Kick. Und wenn die feinen Perlen ins Glas steigen, dann danke ich Ihnen und ich sage Santé auf die glänzende, zähe, schöpferische und viel zu lang unterschätzte Geschichte der Frauen. Ich danke Ihnen, liebe Hörerinnen und Hörer, fürs Lauschen, fürs Mitdenken, fürs Mitfühlen. Ich bin Barbara Schröder und freue mich, Sie wieder bei Frequenz Femina am Dienstagabend zu begrüßen. Und bis dahin, denken Sie daran, das Patriarchat schläft nicht. Die Welt ist voller Frauen, die Türen aufgestoßen, Mauern eingerissen und Sterne angezündet haben. Erzählen Sie diese Geschichten weiter und fügen Sie Ihre eigene hinzu. Santé!

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0: Hallo.
1: Ihr hört Radio Blau. Den Jingle habe ich leider verkackt. Ich hoffe, ihr könnt es entschuldigen. Ich bin Zeno und ich darf euch jetzt durch die nächste Stunde begleiten und zwar mit Musik. Und es ist ja gerade sehr dunkel draußen. Es wird schon wieder dunkler, es ist Winter, es ist November. Und heute in der Sendung reisen wir so ein bisschen in den November vor 2 Jahren. Da war ich nämlich an einem Ort, wo es deutlich schöner war als hier gerade. Und zwar in Barcelona. Ich habe ein Erasmus da gemacht und ich hatte überhaupt keinen Bock. Ich wollte eigentlich woanders hin mit meiner besten Freundin, aber das hat nicht geklappt. Und eine Sache, die mir dann so ein bisschen geholfen hat, aus dieser Unlust rauszukommen und die mich dann doch wieder für Barcelona begeistern konnte, das war Musik. Und zwar eine ganz bestimmte Musik, nämlich Punk in all seinen Formen und Farben. In Barcelona gibt es nämlich eine sehr aktive, sehr internationale Szene und die durfte ich dann so ein bisschen erkunden und das habe ich dann glücklicherweise auch gemacht. Und da werde ich euch heute so ein bisschen was zeigen. Also die meisten Bands sind aus Barcelona, leben und arbeiten in Barcelona und sind auch relativ aktuell. Und dann haben wir auch noch 2 internationale Bands dabei. Da sage ich aber später noch was dazu. Und die allererste Band, die ich sozusagen dann gefunden habe oder die mich dann so richtig gecatcht hat, die heißt Tetas Frias. Das ist ein Trio und die machen Turbo Hyper Electro Super Rock. Aber manche Sachen klingen ein bisschen punkig. Und da hören wir jetzt mal rein. Da kommen jetzt 4 Lieder hintereinander und dann sage ich mal wieder was. Viel Spaß!
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So, das waren Tetas Frias. Und falls ihr euch schon mal gefragt habt, wie Katalan eigentlich klingt, der letzte Song, Fora del Pani, der ist auf Katalan. Und das war natürlich auch, als ich dann da angekommen bin, erstmal kriegt man es nur so offensichtlich mit, aber tatsächlich auch, wenn man in der Szene, oder ich maße mir nicht an, dass ich in die Szene eingetaucht wäre, aber wenn man an den Orten unterwegs ist, es wird schon auch viel Katalan gesprochen. Und generell, auch jetzt in den letzten Liedern, vor allem in den ersten beiden, geht es auch relativ viel ums Rauchen. Also der erste Track hieß Cigaretto und im zweiten Munch King ist ja der Refrain sozusagen Vamos a tu casa fumar, wir gehen zu dir nach Hause und rauchen. Und dummerweise ist mir das Rauchen auch zum Verhängnis geworden, weil als ich dann das erste Mal Tetas Frias gehört hatte und ich wahnsinnig hooked war, wollte ich die natürlich auch unbedingt mal live sehen. Und die sind eine sehr junge Band und treten schon relativ aktiv auf, aber so viel dann auch wieder nicht. Und ich habe dann so über das ganze halbe Jahr, was ich da war, immer wieder versucht, zu Auftritten von denen zu gehen. Und dann erstes Mal kein Ticket mehr gekriegt, zweites Mal nicht reingekommen. Drittes Mal dann reingekommen, Ticket gekriegt, wir gehen in die Venue rein, es hat noch eine andere Band gespielt und dann waren wir, okay, dann gehen wir nochmal kurz rauchen, gehen rauchen und rauchen halt ein bisschen und dann komme ich wieder rein, gehe auf die Stage und höre nur noch die letzten 10 Sekunden von einem Lied. Da war ich so, nein, was ist das? Was ist das für ein Fluch? Aber ich hatte richtig Glück, weil ich konnte meine Trauer an diesem Tag ein bisschen dämpfen. Die haben nämlich Merch auch selber gemacht. Also sehr, sehr coole T-Shirts und Crop-Tops und so. Und weil ich so traurig war, musste ich dann natürlich mir ein T-Shirt kaufen. Und dieses T-Shirt habe ich jetzt gerade auch an. Das ist tatsächlich eins meiner absoluten Lieblings-T-Shirts. Und Rauchen, darum geht es auch im nächsten Track dann, beziehungsweise sogar bei der nächsten Band. Die heißt nämlich Mis Amigas Fuman Todas, also alle meine Freundinnen rauchen. Und das ist auch eine sehr kleine Band, auch ein Trio aus Barcelona, die aber nicht so viel machen. Also die haben, glaube ich, insgesamt 5 Tracks und die treten auch nicht so oft auf. Deshalb habe ich die nur so in der Recherche dann, nachdem ich Tetas Frias gesehen hatte und noch mehr Barcelona Punk wollte, habe ich die gefunden. Die hören wir dann als nächstes und danach kommt noch Collision. Das ist auch eine Punkband, aber eher eine Hardcore-Punkband. Die sind aus Valencia, sind aber auch immer wieder mal in Barcelona unterwegs, weil man muss tatsächlich sich das so vorstellen, es gibt so viel Nachfrage in Barcelona nach Punk, dass wahnsinnig viel Durchlauf ist. Also es sind viele, viele Bands aus ganz Spanien unterwegs und die kommen dann vorbei. Deshalb, man kann die auch immer wieder live sehen. Und das dann erstmal von mir. Jetzt kommt der nächste Block und es geht los mit Mis Amigas Fuman Todas von Mis Amigas Fuman Todas. Viel Spaß!

So, das waren jetzt Kollision vor allem am Ende. Und das ist ja schon ein ziemlich geiler Sound. Und wo mir das sehr viel Spaß gemacht hat, war immer, wenn ich von zu Hause weggegangen bin. Ich habe dann so ein ganz wahnsinnig teures Zimmer gekriegt über so eine doofe Seite. Und das war an so einer Hauptverkaufsstraße in Barcelona. Und wenn ich unten aus meinem Haus rausgekommen bin, bin ich praktisch in den Shoppingverkehr rein und in ganz ekliges, weißes Shoppinglicht und musste dann immer hoch Richtung U-Bahn. Da bin ich dann immer zur Station Fontana gegangen. Und dieser Weg, diese anderthalb bis drei Minuten bis zu der U-Bahn-Station, das war mein Main-Character-Moment. Da habe ich dann übelst Punky-Film geschoben. Und da habe ich sehr, sehr gerne diesen La Guardia Alta, den ersten Song von Collision, den ich gespielt habe, den habe ich sehr, sehr gerne gehört, weil ich den dann auf den Ohren hatte. Und ich sehe nicht besonders punky aus, wenn ihr mich auf der Straße seht. Aber dann habe ich den aufgesetzt und bin so an den Läden vorbei und habe mich todesgefühlt. Und eine andere Band, die auch einen sehr, sehr tollen Sound hat und vor allem auch wahnsinnig tolles Artwork, das muss man echt eigentlich zu den allermeisten Bands, vor allem auch den klar Fem-Punk-Bands und feministischen Punk-Bands aus Barcelona, muss man sagen, wahnsinnig tolles Artwork, super tolle Scenes, super süße Tapes, wahnsinnig cool gezeichnet, Collagen, alles mögliche. Die nächste Band, die hat es mir besonders angetan mit dem Artwork. Rata Negra, schwarze Ratte. Das ist ein Trio, was zwischen Madrid und Barcelona unterwegs ist. Und bitte, wenn ihr könnt, googelt das mal. Die haben ein wahnsinnig cooles Logo und wahnsinnig coole Covers. Und auch einen ganz tollen Sound. Wieder ein bisschen softer als Collision. Aber hört es euch einfach mal an. Viel Spaß.

Das war Rata Negra. Als letztes Escucha Como Suena. Auch ein sehr toller Song. Und die Szene in Barcelona ist nicht nur sehr groß und sehr aktiv und sehr durchmischt, sondern auch sehr historisch tatsächlich. Also es gab schon ab den 70ern eigentlich oder vor allem dann in den 80ern, auch noch während der faschistischen Diktatur unter Franco, gab es in Barcelona schon eine recht aktive Punk-Szene, Anarcho-Szene, eine sehr aktive feministische Szene. Und deshalb gibt es da auch so ein paar Institutionen, die es schon wahnsinnig lange gibt. Und eine davon, wenn ihr mal nach Barcelona fahrt, geht auf jeden Fall hin, El Local. Das findet man im Raval, eigentlich direkt neben der Rambla de Raval. Und das ist ein Laden, der ist so 35 Jahre alt, 40 oder in der Form, wie er jetzt besteht, den gibt es ihn seit 35 Jahren. Und da wurden früher vor allem eben die Kassetten gemacht und die CDs dann irgendwann gepresst und Merch wurde viel gemacht. So kleine Zines wurden da gedruckt, Flugblätter wurden da gedruckt, volles Programm. Und diesen Laden gibt es glücklicherweise immer noch. Das ist ein anarchistisch organisierter Laden, der auch vom Viertel größtenteils betrieben wird. Und da kann man auch ganz tollen, ganz alten Merch finden und auch Platten und Kassetten. Und eine Kassette, die ich da mal gesehen habe, die hatte ein wahnsinnig cooles Cover. Das ist so rot und da sind vier Figuren drauf. Eine hat so eine Bischofsmütze auf und zwei verprügeln die andere in der Mitte. Und das ist das Cover von einer Band, die heißt Soberanía Personal. Und das ist eine Punkband aus den 80ern, und zwar aus Buenos Aires, weil die Szene in Barcelona auch recht international ist. Und diese Band ist aus einer anderen Band hervorgegangen und ist eben eine sehr politische Band, die sich auch vor allem mit der Diktatur und den Nachwirkungen in der Diktatur und Politik generell auseinandergesetzt hat. Es sind, wie man vermuten würde, auch Anarchos. Das erstmal so viel vorweg. Und viel Spaß, es geht los mit Los Políticos.

Das war der letzte Track, Trapos, Soberanía Personal. Und für die nächsten drei Tracks bleiben wir in Südamerika. Und zwar kommt als nächstes eine Band aus Peru. Tomar Control, die Macht ergreifen, ist ja in Deutschland irgendwie sehr eklig behaftet, fairerweise. Und diese Band ist tatsächlich wahnsinnig toll auch, wie natürlich alles, was ich euch heute vorspiele. Und die habe ich in Barcelona das erste Mal gehört, weil mir eine bekannte Person, die auch aus Peru kommt, von denen erzählt hatte. Aber tatsächlich hatte ich vor 2 oder 3 Monaten das Glück und ich konnte die live sehen. Hier in Leipzig, die waren nämlich im Zorro und die sind einfach richtig cool. Das ist auch eine komplette Flinterpunk-Band. Die sind sehr, sehr, sehr outspoken, Feminist, sehr radikal, sehr cool einfach auch, vegan auch, radikal vegan. Und Konzert war richtig toll. Und vor allem bringen sie auch indigene Stimmen in den Punk mit rein, was auch sehr, sehr cool ist. Und wenn ihr könnt, hört sie euch an. Die haben einfach auch richtig Spaß beim Spielen und bringen auch noch richtig viel Message mit. Die sind auch recht vernetzt, was bestimmte Proteste angeht. Und man merkt es auch. Und die Energie, die sie mitbringen, ist einfach alles wahnsinnig cool. Deshalb kommen jetzt Tomar Control und der erste Track heißt Repression. Viel Spaß.

Das ist mein Statement. Für alle, die kein Spanisch können, diese Sprachmemo sozusagen im Outro, das ist ein Demospruch. Also es geht los, so ja, wir sind alle hier zusammen und dann geht's los, was wird fallen, das Patriarchat und dann, was wird gewinnen, der Feminismus. Also Tomat Control, richtig, richtig cool, sehr gute Energy und vor allem auch sehr coole Arbeit mit O-Tönen, vor allem von Demos, also auch in dem Song davor, Aunque nos matan, maten, da geht es auch vor allem eben um Femizide, die in Südamerika auch, da gab es ja vor allem 2018 eine Riesenwelle, wo es einfach massiv auch militanten Protest gegen Femizide gab. Leider ist es immer noch eine Realität da, wie hier und überall. Und da machen Tomat Control auch ziemlich gut Stimmung dagegen. Und wir kommen jetzt schon in Richtung Ende dieser Sendung. Und als letztes habe ich mir überlegt, mache ich einfach eine komplette EP rein. Das sind auch nur 4 Songs und das ist alles sehr roh und sehr laut. Das ist eine Band, die habe ich ganz am Ende von meinem Aufenthalt in Barcelona entdeckt. Und zwar Takbir. Das ist eine Band, die vor allem in Barcelona lebt. Die Frontsängerin ist aus Marokko und der Rest der Band unbekannt. Die treten auch meistens voll vom Mund auf und machen Punk auf Arabisch. Und die sind richtig cool und eine kleine Story vielleicht für den Hinterkopf. Der nächste Track, den ihr hört, zu dem hatte ich mal einen Fahrradunfall. Also ihr müsst euch dann das anhören und euch denken, okay, diese Energy auf einem alten, klapprigen Herkules-Fahrrad und dann platzt die Kette. Mitten auf der Karl-Heinen-Straße. Und dann bin ich hingeflogen, aber wenigstens hatte ich gute Musik auf den Ohren und ich hoffe, diese Musik hat euch die letzte Stunde auch gut gefallen und ich hoffe, ihr seid gut auf dem Heimweg und könnt jetzt mit Takbir den Feierabend einläuten. Viel Spaß dabei und tschüss!

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2: Ja, wunderschönen guten Nachmittag in diesem Programm live aus den Studios. Und wir beginnen mit einer Schallplatte, einer alten, die ich bekommen habe, Corpus Christi. Das war eine Gruppe aus Limburg, irgendwo in Mittelhessen liegt das. Und die haben Punk gemacht 1980 und haben ganz schöne Lieder gemacht, finde ich. Und aus Limburg, da kam so ein ganzer Schwarm von Gruppen, Wirtschaftswunder und die Radierer waren so etwas bekanntere, die dann auch so am Rande der NDW Erfolge hatte, kleine Erfolge, Mini-Erfolge. Aber es gab eben auch so ein bisschen Underground-mäßigere wie Corpus Christi, Kassettenproduktionen auch viele. Corpus Christi waren, glaube ich, auch mit Neues Deutschland aus Kassel auf Tour, da ist mir der Name zum ersten Mal begegnet. Und wir hören den gleichnamigen Song Corpus Christi von Corpus Christi von Schallplatte.

Ja, wunderbar. Corpus Christi, das war auch der gleichnamige Song. Ihr hört bestimmt noch mehr dann auch in dieser Sendung, denn ich habe die Platte ja nun mal dabei für diese Hitze. Und wir hören aber auch Musik, die einen tagesaktuellen Bezug hat. Zum Beispiel eben eine Gruppe, die heute Abend in Leipzig spielen wird, nämlich das ist die Gruppe Huevo. Und die spielen heute Abend auf dem Wagenplatz Karl Helger. Und zwar genau gesagt um 21 Uhr ungefähr mit Gangs Bank zusammen am heutigen Donnerstag. Und noch mehr Konzerte auch in den nächsten Tagen, obwohl es schon ein bisschen Sommerloch ist. Aber es ist ja auch gerade so Festivalzeit. Das Back to the Future Festival beginnt auch heute. Da hören wir vielleicht auch noch Musik von. Erstmal aber Huevo, wie gesagt, aus Spanien kommen die oder aus Teneriffa, Gran Canaria, irgend sowas, glaube ich, in der Art.

Nuevo aus Spanien waren das. Die spielen, wie gesagt, auf dem Wagenplatz Karl Helger heute Abend, meines Wissens. Und ja, auch eine Gruppe, die jetzt spielt, ist Magazzino aus Leipzig. Die spielen in Berlin in der Kirche von unten. Ich glaube, am Freitag oder Samstag, habe ich nicht genau rausgesucht. Und wir hören von Magazzino. Die gefallen mir eigentlich auch ganz gut. Machen so ein bisschen country-artigen Punk mit Orgel. Das Stück Nonsense.

Das war ein Besuch im Klärwerk, auch eine Band, die ich ja schon mal im Gespräch hatte und die auch sehr schöne Musik machen. Dysphorie von ihrer Veröffentlichung, Besuch im, Elfdieter Klärschlamm heißt die, glaube ich, die letzte Veröffentlichung. Ich hoffe, die geben auch mal wieder Konzerte demnächst, aber ich glaube, die Band ist so ein bisschen zerstreut über verschiedene Orte. Das könnte da ein Problem sein, natürlich. Und wir hören nochmal Musik jetzt von dieser ersten Platte, die ich gerade gespielt hatte, Boycott Communication von Corpus Christi, hören wir jetzt von Platte.

Corpus Christi waren das mit dem Song Unterm Glas, genau, aus dem Jahr 1980 aus Limburg. Jetzt wieder zurück zur Gegenwart. Das, wie gesagt, das Back to the Future Festival in Glaubitz bei Riesa beginnt heute Abend. Und da spielen so Gruppen wie 8-Eimer Hühnerherzen, die ja schon hinlänglich bekannt sind, aber auch so unbekanntere Gruppen spielen da, wie zum Beispiel eben Dummy Toys oder Made of Ace heute Abend. Von denen wollte ich jetzt was spielen. Dead Pioneers spielen auch, die sind auch relativ bekannt aus den USA, auch so ein bisschen Dead Kennedys-artiger Hardcore-Punk. Und wir hören aber mal das Stück, zwei Stücke jetzt von Gruppen, die da auch spielen, eben nämlich diese bekannten, besagten Made of Ace. Von denen habe ich ein Stück rausgesucht namens Subliminal, die kommen aus England und klingen so. Und dann noch was von Dummy Toys danach, die kommen aus China.

Ja, Gruppe Made of Ace aus Hastings in England spielen beim Back to the Future Festival in Glaubitz bei Riesa. Und wir haben noch die Dami Toys, die kommen aus China, aus Qingdao genau gesagt, und spielen ebenfalls dort heute Abend.

die Dummy Toys beim Back to the Future Festival in Glaubitz bei Riesa. Und heute Abend, und wir machen weiter mit einer Gruppe aus Leipzig, die Gitten, die haben jetzt gespielt schon vor kurzem irgendwo zusammen mit einer anderen Gruppe, und ich finde die Lieder ganz toll eigentlich. Die haben jetzt aber auch neue Lieder, die ein bisschen anders abgemixt sind. Underwear darunter unter anderem. Hören wir mal rein.

Ja, das waren die Igittin aus Leipzig. Jetzt eine Gruppe, die schon länger existiert, aus San Francisco, Pansy Division. Die spielen auch beim Festival da in Glaubitz, nämlich am Freitag genau gesagt. Und die existieren schon seit den 90er Jahren in San Francisco, aber waren auch oft auf Tour. Wir hören mal ein Lied von denen, Scared to Death.

Andy Division waren das aus San Francisco. Jetzt geht's weiter. Und wir hören noch was von der Gruppe, die heute Abend im Conan Hop spielt, nämlich Mr. Strong. Ich bin jetzt zusammen mit dem Neuköllner Speed Dating Club. Und Mr. Strong klingen so. Die kommen auch aus Leipzig bzw. aus Galway in Irland.

Ja, das war Mr. Strong heute Abend im Kornhahn-Hop. Und jetzt geht's weiter. Wir hören nochmal ein Lied von eben der Gruppe, die ich euch schon mal vorgespielt habe, nämlich Corpus Christi aus Limburg. Und wir hören nochmal zwei Stücke, nämlich, wie heißen die jetzt? Naja, das muss ich nochmal raussuchen dann.

Das war nochmal Corpus Christi mit der Stadt der blauen Eier. Und jetzt geht's weiter. Wird immer noch allmählich zur Gründung im Programm von Radio Blau. Mit einem Konzerttipp nochmal. Mantarochen aus Leipzig spielen nämlich in Halle, in der Galle, genau gesagt, mit Muräne und noch einer Gruppe zusammen. Mit Mr. Strong, genau, nämlich auch ganz netter Konzertort, glaube ich. Wir hören das Stück Bored to Death von Mantarochen aus Leipzig.

Ja, doch ganz nett, mein Tauchen. Hätte noch aufs WGT gepasst. Porto des. Ich bin in der Galle in Halle am morgigen Freitag. Und wir machen weiter und hören nochmal eine meiner Lieblingsgruppen aus Leipzig, Besuch im Klärwerk. Die wollte ich schon immer mal noch einen gesonderten Blog widmen. Das mache ich jetzt. Wir hören die drei Stücke Klärschlamm, Versagerbescheid und Mumifikation von Besuch im Klärwerk.

So fühle ich mich auch. Ich brauche auch Urlaub. Ja, das war Besuch im Klärwerk mit dem Song Mummification, I Need Vacation. Und wir hören nochmal Musik von weiteren Gruppen. Jetzt zum Beispiel von Self Incrimination, die kommen aus London. Und ja, sind auch in den USA irgendwie unterwegs oder auch da zu Hause. Wir hören was von einer neuen Veröffentlichung namens Empty Space, Recreation of an Empty Space.

William with Love von Self Incrimination aus London. Jetzt sind wir bei einem Ende angelangt. Gleich leiten wir über zu den Radio Claw Girls, die live aus der Hub heute wieder berichten werden vom Sommer. Und wir hören aber noch mal kurz Musik. Lifetime Patient von der Gruppe Leibniz. Sie kommen aus den USA, aus Brighton in England.

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3: Hallo und herzlich willkommen bei Radio Blau. Wir senden auf den UKW-Frequenzen 99,2, 89,2, oh, sorry, doch, 89,2 und 94,4. Das Programm für heute später sind 19 Uhr aktuell, 20 Uhr Fahrt ins Blaue, 21 Uhr Lost Mixtape und 22 Uhr Ding Dong. Aber jetzt schalten wir in die Hoop zu den Radio Glow Girls.
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7: Hallo, hier sind die Radio Glow Girls. Wir sind eine feministische Radiogruppe bei Radio Blau. Ich bin Elena.
8: Ich bin Zoe.
9: Und ich bin Svenja.
7: In dieser Sendung dreht sich heute alles um den Sommer in Leipzig. Wir reden über den CSD, über das Frauenflinterfestival und wir haben auch einige Tipps dabei. Bevor wir aber damit anfangen, hört ihr zuerst direkt den ersten Song von Charlie XCX 9.

0: Das war Wings Wings von Charlie XCX hier bei Radio Blau. Wir haben heute eine Verlosung zum Beats im Blocks Festival. 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Nun folgt ein Interview, was Suki gemacht hat, eine Kollegin von uns, bevor, was wir jetzt halt vor dem CSD sozusagen spielen werden. Und Suki hat die DJ BRG interviewt.
1: Du sitzt ja dieses Jahr das erste Mal beim Leipziger Frauenfestival auf. Wie fühlt sich das bei dir an und wie ist es überhaupt dazu gekommen?
2: Das fühlt sich an wie ein sehr großer Meilenstein und ich bin durch den Frauenkulturverein hier empfohlen worden und freue mich, das hier heute zu rocken.
1: Super, ich freue mich auch richtig. Wie bist du denn überhaupt das erste Mal zum Auflegen gekommen und wann hast du das erstmal vor anderen Leuten gespielt?
2: Also ich habe ja früher Hip-Hop gemacht und musste mich da irgendwie notgedrungen auch mit so CDJs und der ganzen Technik auseinandersetzen. Und ich hatte eine Freundin, die aufgelegt hat, die mich dann auch ermutigt hat, mich da mehr reinzufuchsen, damit ich auch mein eigener Live-DJ sein kann. Und das war, glaube ich, vor 4 Jahren und jetzt seit 3 Jahren bin ich aktiv dabei aufzulegen.
1: Deine Stage-Persona heißt ja Baby G. Wie würdest du Baby G denn in 3 Worten beschreiben?
2: Fotzig, direkt und ehrlich.
1: Und inwiefern unterscheidet sich das von dir?
2: Eigentlich stimmt das mit mir ziemlich überein. Ich glaube, ich hebe das einfach durch meine Persona, durch mein AKA noch mal ein bisschen hervor.
1: Deine neue EP heißt ja R.I.P. Missy Guma. Guma? Sorry. Welche Bedeutung hat der Titel denn?
2: Also für mich war Hip-Hop jetzt ein langes Kapitel, was mich begleitet hat. So durch meine Jugend, seitdem ich ungefähr 15, 16 Jahre alt bin, habe ich angefangen selber zu schreiben. Und ich habe mich jetzt aber über die letzten Jahre einfach weiterentwickelt. Und nach 10 Jahren Hip-Hop-Geschichte will ich mich ja einfach ein bisschen umorientieren. Ich habe mich so ein bisschen mehr jetzt im Afrobeats gefunden und quasi auch mal so einen kompletten Imagewechsel gewagt mit Änderungen meines Namens, weil früher war mein Stage-Name Latifah Iguma und dadurch, dass ich jetzt das Hip-Hop einfach ein bisschen gehen lasse und auch eine neue Persona angenommen habe durch meine Afrobeats EPs, die ich jetzt gerade noch so am Vorbereiten bin, die ich hoffentlich dieses Jahr noch release, ja, habe ich so gedacht, ich schließe quasi mit den unveröffentlichten Tracks ab, die ich jetzt die letzten 2 Jahre immer live gespielt habe und mich jeder gefragt habe, hey, wann kommen die endlich? Und ich wollte das auch irgendwie so frei zugänglich machen und kostenfrei, sodass man sich die Sachen auch runterladen kann und deswegen auch der Drop auf Soundcloud.
1: Du hast ja schon recht viele Auftritte, hast ja auch öfter schon öffentlich gesprochen. Wann und wo waren denn bisher deine allerliebsten Auftritte?
2: Das ist immer ganz schwierig zu sagen, aber ich glaube aktuell so von diesem Jahr, Shoutout ans Charles Bronson, wo ich für Diversity gespielt habe, zum Weltfrauentag, das war total geil, weil einfach die Crowd auch super cute war und natürlich muss ich auch dazu sagen, jeder Gig hat was ganz Eigenes und was ganz Besonderes. Deswegen, ich will eigentlich fast alle Gigs, die ich hatte, als die geilsten Gigs betiteln.
1: Was macht denn für dich so eine perfekte Crowd aus?
2: Ja, die einfach Bock hat, die vielleicht auch ein paar Tracks kennen, die keine Angst haben zu tanzen, mitzusingen, die nicht 2 Meter von der Bühne entfernt stehen, sondern auch mit mir interagieren. Das gibt mir immer ganz viel Energy.
1: Ja, ich glaube, dann haben wir heute auch die perfekte Crowd für dich. Bei deinen Sets, hast du denn immer einen festen Plan oder verlässt du dich da eher auf deine Intuition?
2: Also ich bereite mich natürlich schon irgendwo auch vor und gucke, dass ich wirklich jedes Set individuell vorbereite, sodass das auch wirklich 100% zur Veranstaltung passt. So auch wie heute. Ich spiele ein All-Female-Set, also nur Female Artists und ich glaube, das ist auch immer mal ziemlich cool, so zwischen den Genres schnuppern zu können, aber grundsätzlich bereite ich mich da auf jeden Gig ganz individuell vor.
1: Die Club- und Musikszene ist ja immer noch recht stark männlich geprägt. Wie nimmst du das denn als Flinter-Artist so wahr?
2: Also ich habe das jetzt die letzten Jahre so wahrgenommen, dass ich auf jeden Fall mich selber irgendwie aktiv beteiligen muss, gerade der Booking-Szene, der Event-Management-Szene, dass ich Veranstaltungen selber auf die Beine stellen muss, um halt auch anderen Flinters eine sicherere Bühne geben zu können und auch dem Publikum einen sichereren Space geben zu können. Und ich glaube, dass da mit ganz viel Eigeninitiative noch gearbeitet werden muss. Aber ich auch beobachtet habe, dass sich ganz viele Female Artists da zusammentun und auch Kollektive sich zusammentun. Und das ist natürlich super schön.
1: Und könntest du dir denn auch vorstellen, junge Flinter-Artists, also DJs und Musiker, zu mentorieren? Und was würdest du ihnen als allererstes mitgeben?
2: Also ich glaube, als allererstes würde ich mitgeben, dass man so diese Angst, nicht perfekt zu sein, erstmal auch hinter sich lassen muss, weil das ein ganz schöner Prozess ist. Man wird nicht von heute auf morgen der Super-DJ, also das erfordert auch viel Übung und auch Austausch so zwischen anderen. Man kann sich gegenseitig Tipps geben, also vor allen Dingen offen sein, keine Angst haben und versuchen auf Leute auch zuzugehen, die einem vielleicht was beibringen können.
1: Was hättest du denn selber gerne, wenn das auch die Tipps, die du dir selber gerne gegeben hättest früher in deiner Karriere?
2: Ich glaube, mehr sicherere Bühnen für Flinters, gerade in so einer männlich dominierten Szene, zum Beispiel im Hip-Hop, wird auch oft nicht so drauf geachtet, wie sicher es dann auch im Backstage für Flinters ist. Und ich glaube, das hätte ich mir damals ein bisschen mehr gewünscht.
1: Okay, super. Dann die allerletzte Frage. Wenn die Leute heute nach deinem Set mit einem Gefühl nach Hause gehen würden, welches Gefühl wäre das denn?
2: Ich hoffe, mit ganz, ganz viel Lebensfreude und Lust am Leben.
1: Super. Hast du noch irgendwas zu sagen?
2: Folgt mir gerne auf Instagram, ich heiße da eviafi.g und checkt meine Musik auf Soundcloud.
3: Das war ein Interview mit DJ BBG. Ich will noch einmal ganz kurz erinnern, dass wir Tickets verlosen für Beats im Block am 21.08.2026. Da könnt ihr gerne hier anrufen unter der Nummer 0341 301 0097. Würden wir uns sehr freuen. Genau, diese Woche ist ja CSD-Woche in Leipzig. Das heißt, es gibt ganz viele Veranstaltungen rund um das Thema Queerness. Und das endet dann natürlich im Highlight der Woche, dem Christopher Street Day. Und zwei dieser Veranstaltungen hat auch Zoe besucht. Zum Beispiel den geschichtlichen Stadtrundgang.
0: Genau, ich habe den Queerness-Leben in Leipzig vor und nach 1989 besucht. Da haben wir einen Stadtrundgang durch Leipzig gemacht, also die Stadtmitte dann in dem Fall. Ich habe gelernt, wo es queeres Leben in der DDR gab, also in Leipzig, wo sich die Lesben und Schwulen trafen, wann und wo die Treffen entstanden und welche Forderungen halt bereits in 1989 halt sich entwickelt haben. Genau, und wie es auch dann weiterging. Also allgemein fand ich diesen Rundgang schon sehr informativ. Ich habe sehr viel dazu gelernt. Ich bin zwar nicht so krass da drin, aber ich habe mich trotzdem sehr abgeholt gefühlt. Also ich fand es sehr cool. Allgemein geschichtlich kann ich sagen, dass die Rosa Linde im November 1988 gegründet wurde. Sie war früher eine FDJ-Gruppe oder hat sich so jedenfalls so getarnt und ist eine offizielle Anlaufstelle für queere Communities. Der erste CSD war am 29. Juni 1992 hier in Leipzig in der Moritzpastei. Das heißt, es ist jetzt schon sehr lange her, dass es angefangen hat und ich finde es auch toll, dass es immer noch besteht. Genau, und heutzutage ist das Epizentrum der queeren Szene liegt um die Gottschallstraße herum, also da gibt es Cafés und Bars. Genau, und jetzt folgt ein Interview, was ich mit zwei Frauen gemacht habe, die an diesem Rundgang teilgenommen haben.
4: Ist das eure erste Veranstaltung hier?
5: Ja, dieses Jahr schon.
4: Warum habt ihr euch genau für diese Veranstaltung entschieden?
6: Wir wollten neulich schon mal zum Queer Voices gehen. Das ist auch immer so ein Rundgang. Und da konnten wir dann doch nicht hin. Und jetzt dachten wir, das wäre vielleicht eine süße Alternative.
5: Ja, und ich wurde eingeladen sozusagen dazu.
4: Wie wichtig ist der CSD für euch in Leipzig?
5: Ich bin schon immer da. Also ich glaube, für mich ist es oft inzwischen einfach so ein empowerndes Gefühl, gemeinsam so einen Tag zu haben, wo man zusammen auf die Straße geht und ganz viel so queere Sichtbarkeit hat. Ich finde den CSD weniger politisch als jetzt zum Beispiel den Deichmarsch, oder ich nehme ihn weniger politisch wahr, was vielleicht an so, was so skandiert wird. Und trotzdem, glaube ich, genieße ich es einfach voll, mit ganz vielen queeren Menschen auf der Straße zu sein und mich darin so verbunden zu fühlen. Und deswegen gehe ich auch gerne hin. Ja. Und finde es auch wichtig, gerade in den momentanen politischen Zeiten.
4: Ja.
6: Ja. Würde ich mich so anschließen. Und ich finde vielleicht noch ergänzend so, dass es auch einfach richtig schön ist. Ich merke so, nächstes Wochenende ist das. Man verabredet sich mit Leuten da. Man weiß irgendwie, alle sind da. Und das ist so richtig schön auch.
4: Was wünscht ihr euch für die queeren Personen in Leipzig?
5: Ja, ich habe mir jetzt gerade bei dem Rundgang wieder gedacht, dass ich es, glaube ich, schön fände, noch mehr so explizite Community-Orte zu haben, an denen aber auch irgendwie schöne Kulturveranstaltungen stattfinden und einfach Austausch und Spaß, aber an denen auch Politisches verhandelt wird. Und dass ich das Gefühl habe, dass das so eine Durchmischung gibt, einfach an so kulturellen Orten, wo sich vielleicht auch viele Studierende und junge Leute befinden, aber dass es da so expliziter vielleicht nochmal queere Orte gibt, an denen dann auch ganz unterschiedliche Generationen zusammenkommen. Ja, wieder mehr politisch ausgehandelt wird. Ich glaube, das fände ich irgendwie cool.
6: Ja, ich auch. Und auch selbst einfach einen Ort, wo man so, wo so nur queere Partys sind.
5: Ja.
6: Warum gibt's das nicht?
5: Ja.
6: Warum gibt es das nicht? Es ist dann immer so, es ist hier so ein kleines Event oder so, aber nee. Also und, da muss man vielleicht noch zu sagen, es gibt halt das Pfusch und das Pixie und die machen halt sehr viele Events und die sind halt immer knackevoll, weil es halt so viel Andrang gibt. Ich verstehe nicht, warum es nicht einen Laden gibt, der das regelmäßig macht. Also das.
5: Ja. Und so gesamt für irgendwie queere Community finde ich auf jeden Fall cool, aber ich fand auch cool Orte, wo es explizit für Flinter ist oder Dykes und auch Partys, die einfach stattfinden, wo dann vielleicht nur ja, Flinter sind oder so.
4: Was nehmt ihr persönlich mit von diesem Spaziergang, den wir heute gemacht haben?
5: Ich glaube, ich habe noch mal mehr so über explizit Leipzig queere Geschichte erfahren, weil ich darüber hinaus auch schon viel kenne und wusste, weil ich mich damit schon ganz viel auseinandergesetzt habe. Aber das war für mich nochmal voll spannend, auch so die Stadt durch die Brille zu sehen und irgendwie zu checken, ah ja genau, wo waren hier irgendwie Cafés und Cruising-Orte und so, weil ich das noch nicht so wusste. Genau, und da auch einfach nochmal so spezifik auch historisches Wissen, was die DDR betrifft, mitzunehmen, wie da die Situation für queere Menschen war und das zum Beispiel auch einfach auch nochmal zu checken, wie wichtig da auch kirchliche Orte waren. Das war für mich irgendwie voll interessant. Ja.
6: Ja, voll. Du sagst immer Sachen, die ich auch total mich anschließen kann. Und ich fand besonders schön irgendwie, also erstmal finde ich, macht es auch nochmal die ganze Geschichte so realer, wenn es halt so genau an dem Ort ist, wo man eh immer dann vorbeigeht und so weiter. Und man ist halt so, okay, als ich geboren wurde, waren dann halt irgendwie erst Gesetze, die dann gekippt wurden. So, ne, also so, das ist so total crazy irgendwie. Und dann aber darüber hinaus fand ich einfach so süß, dass die halt dann immer so von einem Ort erzählt haben und dann immer mindestens noch zwei Leute dabei waren, die so, ja, da waren wir immer und dann war der noch dabei und so. Und das hat so nochmal greifbarer gemacht irgendwie.

0: Das war A Shitty Gay Song About You von Ezra Williams. 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Genau. Im Rahmen des CSDs habe ich mich mit Marie-Louise Engelmann unterhalten. Sie hat einige Veranstaltungen auf dem CSD. Die meisten sind leider schon vorbei. Morgen ist aber noch eine. Dazu später ein bisschen mehr. Und sie spricht über das Thema Queerness und Sterben. Sie hat sich da auch Experten eingeladen, teilweise, mit denen sie gesprochen hat und Fragen beantwortet hat. Und ich habe ein Interview darüber mit ihr geführt und das kommt jetzt. Gut, dann danke, dass du dir heute für mich Zeit genommen hast. Und ich würde auch direkt anfangen. Magst du dich einmal kurz vorstellen?
1: Ich bin Marie-Louise Engelmann und mein Business ist Worte mit Gefühl im wahrsten Sinne des Wortes. Ich bin freiberufliche Rednerin und seit ein paar Jahren schlägt mein Herz immer lauter für den Tod. Und somit begreife ich mich auch als Endlichkeitsaktivistin und Trauerbegleiterin.
0: Okay, und du hast ja gerade schon gesagt, was du so machst. Wie bist du denn dazu gekommen? Was hat dich dazu gebracht?
1: Ich habe ganz ursprünglich mal das Studium zur Sprechwissenschaft bestritten und wollte eigentlich auf die Bretter, die die Welt bedeuten. Und dann bin ich aber ganz, ganz zeitig schwanger geworden und habe dann mit großem Hochschwanger meine Bachelorarbeit verteidigt. Und dann habe ich mich für mein soziales Umfeld und gegen den Ruf der Schauspielschulen entschieden. Das heißt, da das technische Know-how hatte ich und die Liebe zu den großen und kleinen Bühnen. Und dann habe ich einfach ganz viele unpersönliche und ja, meines Erachtens schlechte Trauerreden gehört, die die Menschen, denen ich nah war, überhaupt nicht abgebildet haben. Und da habe ich mir gedacht, das muss doch auch irgendwie anders gehen.
0: Mhm. Was macht denn für dich eine schlechte oder dann demnach auch eine gute Trauerrede aus?
1: Ganz klassisch ist es für mich, was ich persönlich nicht gut finde, ist, dass man schon mitsprechen kann. Also gerade dort, wo ich herkomme, aus Thüringen, war das ganz oft so, dass du bei den Beisetzungen saßt und du wusstest, du steigst jetzt mal wieder in den Zug des Lebens ein. Oder ja, Namen und Daten wurden geändert und eigentlich konntest du mitsprechen. Genau, dementsprechend ist natürlich das, was für mich eine gute Trauerrede ausmacht, dass die persönlich ist. Und das meine ich nicht nur vom inhaltlichen Zuschnitt auf den verstorbenen Menschen, sondern auch vom Duktus her. Also wenn ich mich mit den Zugehörigen treffe, dann geht es mir auch darum zu fassen, auch in so einem traurigen und schmerzhaften Moment, auch wie funktioniert denn ihr Humor oder wie hat auch der Humor der verstorbenen Person funktioniert? Wie ist der Duktus? Denn ich brauche mich nicht hinstellen vor eine Gruppe junger Leute und dort mit einem ganz zugeschnürten und ganz förmlichen Duktus stehen. Und andererseits gibt es wieder Menschen, wo das absolut notwendig ist.
0: Was hat das Thema denn für dich, aber auch allgemein, so wichtig gemacht und warum findest du, ist es auch im Allgemeinen so eine wichtige Sache, dass du dich da so für einsetzt?
1: Ich finde ganz persönlich, dass Abschiede was sehr Wichtiges sind und dass die aber in unserer Gesellschaft oft nicht so einen richtigen Platz haben. Wir alle tragen Verluste mit uns und unsere Biografien sind mit Verlusten gezeichnet. Und das sind nicht immer nur Verluste durch Tod und Verluste durch Menschen.
0: Und du hast ja auch in der CSD-Projektwoche einige Veranstaltungen. Wie bist du denn dazu gekommen?
1: am 10.7. startet ja der Auftakt meiner sechsfachen Veranstaltungsreihe. Und zuerst biete ich ein Audio-Walk über den Südfriedhof an. Das bedeutet, das ist wie so eine kleine, eingesprochene Geschichte von mir, die zu einer von mir erdachten Route gehört wird. Und im Anschluss gibt es auch noch die Möglichkeit, darüber zu sprechen oder Dinge aufzufangen, die eben Queerness und Trauer und auch Sichtbarkeit miteinander verzahnt. Denn gerade bei den Menschen in der Bestattungsbranche gibt es ja oft diesen Spruch, nach dem Tod oder im Tod sind wir alle gleich. Aber ich habe mir die Frage gestellt, stimmt das wirklich? Und tatsächlich ist der Tod ja nicht nur was Biologisches, was uns alle ereilt, sondern tatsächlich in seinem Rahmen ja auch politisch. Und ich finde, diese Dimension betrifft eben auch die Queer Community.
0: Und du hast jetzt gerade über ein Audio Walk gesprochen. Was genau ist das und wie läuft das Ganze ab?
1: Ich biete das im Laufe der CSD-Woche dreimal an, nämlich am Freitag den 10., am Mittwoch den 15. und dann nochmal am Freitag den 17. Und um diesen Audio-Walk als Gruppe zu begehen, ist es wichtig dazu, ein QR-Code-fähiges Handy mitzubringen und auch eigene Kopfhörer. Ich stehe am Eingang des Südfriedhofs, dort, wo auch die Friedhofsverwaltung ist. Auf der Karte findet man das, glaube ich, unter Friedhofsweg 3. Und dann gehen wir gemeinsam, um eben diesen Audio-Walk auch als immersiven Erfahrungsraum aufzumachen.
0: Und was würdest du denn sagen, sind Unterschiede, die zwischen queeren und heteronormativen Beerdigungen auftreten?
1: Also Beerdigung ist grundgenerell ja erstmal was sehr Persönliches, aber tatsächlich, und das ist genau das, womit ich mit meinen drei Thementalks bzw. der Zukunftswerkstatt aufmerksam machen will, dass es ja eben gesellschaftlich geregelt ist durch Verordnungen und Gesetze, wer trauern darf, welche Rituale erlaubt sind und wessen Geschichte eigentlich wie erzählt wird.
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0: Das war Hetero Heaven Rio Romeo. Ich war auch bei dem Queerness und Sterben Thementalk, der auch eine Veranstaltung war vom CSD. Und da habe ich die Person, die jetzt interviewt war, auch kennengelernt. Und wir haben uns mit dem Thema halt sozusagen beschäftigt. Wir wurden darüber aufgeklärt. In meinem Alter ist es immer noch so ein bisschen schwierig, so in dieses Thema Sterben reinzukommen. Aber die, die auch mit dabei waren, waren auch sehr immer mit dabei beteiligt, halt Fragen reinzuwerfen. Genau, also es war ein Bestattermeister und der Geschäftsführer sozusagen von einem Beratungshaus mit dabei. Und der hat dann ein bisschen darüber was erzählt, was man halt machen kann, wenn man halt queer ist und zum Beispiel halt seine Namensänderung hat. Genau, und da war eigentlich immer die Antwort Vorsorge. Da kannst du in dem Sinne alles entscheiden, so was du auch bei deiner Beerdigung haben möchtest. Also wo du bestattet werden möchtest, welche Lieder an deiner Beerdigung spielen. Manche Personen schreiben auch schon ihre Trauerrede. Und du kannst auch entscheiden, welche Personen an deiner Beerdigung sind. Da gibt es aber auch dann auch noch mal ein paar Regeln. Genau, was ich auch noch erfahren habe, dass wenn du deine Namensänderung halt machst, muss das halt auf alle Fälle vorher gemacht werden. Und die Sterbeurkunde beruht sich auf die letzte Urkunde, also meistens dann die Geburtsurkunde. Das heißt, wenn da jetzt noch dein toter Name drin steht, ist das halt, wird dann dein Name so abgestempelt. Wobei auch der Perso kein offizielles Dokument ist. Jetzt machen wir weiter mit dem zweiten Teil des Interviews. Ja.
1: Und was sind denn Probleme, auf die Angehörige von verstorbenen queeren Personen treffen können?
2: Zum einen ist eine Schwierigkeit schon, wer in einem Bestattungspflichttext bzw. im Bestattungsrecht berücksichtigt wird. Das sind nämlich die Angehörigen. Und in einer heteronormativen Gesellschaft ist das der Ehemann oder die Ehefrau. Aber das inkludiert natürlich nicht Lebensmodelle, die auch polyamore Beziehungen berücksichtigen, Menschen, die sich bewusst gegen eine Eheschließung vorm Staat entschieden haben oder Menschen, die sich in ein Lebenskonstrukt mit Wahlfamilie begeben haben. Denn tatsächlich entscheidet in der Bestattungspflicht immer das Blut. Und da gibt es eine ganz klare Hierarchie. Und erst am Ende der Hierarchie ist, ganz egal, wie lange du zusammengelebt hast oder dein Leben miteinander verbracht hast oder nicht, die Partnerinnenschaft.
1: Und was kann man denn als queere Person oder als Angehörige tun, um solche Probleme, die auf einen zukommen könnten, vorzubeugen?
2: Sich mit dem Thema beschäftigen und eine Bestattungsvollmacht für sich auszufüllen. Da ich an dieser Stelle aber nicht die Fachperson bin, lade ich ganz eindeutig ein, zu unserem Talk zu kommen am Freitag, den 10. Juli mit dem Bestattungshaus Peschel. Denn das sind die SpezialistInnen, die ich mir an diesem Tag zur Seite geholt habe, um all diese Fragen in allem Details zu beantworten.
1: Und wann sollte man denn mit, ich nenne es mal, queerer Bestattungsvorsorge am besten anfangen?
2: Sofort. Ich glaube, der größte Gedanke ist ja immer, ich habe noch Zeit. Ich bin jung und ich habe noch Zeit. Aber am Ende wissen wir ja alle nicht, wie viel Zeit uns eigentlich nun noch vergönnt ist. Und darum ist die Zeit jetzt.
1: Und wenn man jetzt selbst queer ist oder Angehörige einer queeren Person, an welche Informationsstellen oder Organisationen könnte man sich denn wenden, wenn man davon betroffen ist?
2: Ich habe im Rahmen meiner Abschlussarbeit zur Trauerbegleiterin am Institut Perimortal hier in Leipzig genau meine Facharbeit darüber geschrieben und habe eine Bestandsaufnahme gemacht, was es hier in Leipzig eben alles für Anlaufstellen gibt, die genau diese Themen verzahnen, nämlich Queerness, Sterben, Tod und Trauer. Und was dabei rausgekommen ist, ist nicht viel. Und das war auch für mich der Grund, warum ich gesagt habe, okay, wir gehen rein. Das Thema muss aufs Tableau und ich glaube, da gibt es noch viel zu tun.
1: Was ist denn für dich noch wichtig, in diesem Zusammenhang Queerness und Sterben loszuwerden oder zu sagen?
2: Was ich voll wichtig finde, ist auch im Zusammenhang mit der Bestattung und Sterben, Tod, Trauer und Queerness nochmal mit reinzugeben, ist, dass sich Menschen, die sich dafür entschieden haben, laut oder leise, aber auf jeden Fall frei und ihrer selbst treu zu leben, egal ob es jetzt nun um Liebe und oder Identität geht, die sind ja ganz automatisch mit diesem Weg out of the box. Ja, die sind außerhalb der Norm, außerhalb der heteronormativen Norm. Dementsprechend ist es ja auch ganz oft so, dass dadurch, dass es fast wie ein Zwang ist, sich kritisch mit seiner eigenen Identität und seinem Lebensweg auseinanderzusetzen, es ja auch oft so ist, sich auch mit anderen Aspekten des gesellschaftlichen Lebens kritisch auseinanderzusetzen, was zu im Bereich vom Sterben, Tod und Trauer eigentlich zu einer doppelten Verwundbarkeit führt. Denn queere Menschen, das sind zumindest meine Beobachtungen, brechen oft bewusst mit kapitalistischen Erwerbsnormen, sind freiberuflich, verwirklichen auch da ihre Träume, stellen Care-Arbeit und zwischenmenschliche Beziehungen über einen 40-Stunden-Job. Und dadurch gibt es natürlich auch weniger Kapital. Und um eine Bestattung, um eine Beisetzung so individuell und persönlich wie nur möglich zu gestalten, ist das natürlich ein ganz wichtiger Punkt, nämlich das Kapital. Denn wer arm stirbt, der verliert nicht nur Geld, sondern auch das Recht auf eine eigene Bestattung, die die eigene Identität und Lebensgeschichte so widerspiegelt. Das ist ein ganz wichtiger klassistischer Aspekt, der sich eben auch auf diesen Abschied und auf diese Abschiedskultur auswirkt.
1: Okay, eine letzte Frage habe ich noch. Und zwar, was möchtest du unseren ZuhörerInnen denn auf den Weg mitgeben?
2: Ich glaube, ich möchte unseren ZuhörerInnen mitgeben, dass die queere Bewegung, dass wir auf den Schultern von Giganten stehen, die auch nach ihrem Tod, sei es durch die AIDS-Krise, durch Proteste, durch Aufbegehren, dafür eingestanden haben, was wir an dieser Stelle jetzt leben können, dass wir dem Sichtbarkeit geben sollten, jedem einzelnen Leben. Das ist, glaube ich, die Frage, die mich auch am meisten beschäftigt, nämlich: Wie kann queeres Leben mit all seinen Facetten, mit all seinem Einstehen, Kampf, Verletzung, Wachstum nach dem Tod auch noch sichtbar sein und diese Fußstapfen dieser Giganten zeigen, die uns den Weg geebnet haben, der noch lange nicht fertig ist, aber bis hierhin eben betretbar ist.
1: Die meisten Veranstaltungen zum Thema Queerness und Sterben sind zum Zeitpunkt dieser Sendung leider schon vorbei. Aber morgen, am 17.07., gibt es noch eine Veranstaltung zu diesem Thema, eine Zukunftswerkstatt. Und dazu lassen wir Marie-Louise Engelmann noch einmal kurz sprechen.
2: In Leipzig gibt es ja schon ganz viele lebendige Orte, um Queerness frei zu leben. Und am Freitag, den 17., machen wir eine Zukunftswerkstatt und unser großer Wunsch wäre, Menschen zu erreichen, die eben mit ihrem Engagement, mit ihrer Zeit, mit ihrer Kraft diese Orte schon zum Leben erweckt haben und weiterleben lassen und dass wir die zu unserer Zukunftswerkstatt einladen können, um eben zu gucken, wie können wir dieses Thema Trauer, Vorsorge, Tod, Sterben eben noch mit in diese Räume integrieren. Denn gerade in queeren Biografien spielt Trauer oft eine Rolle. Denn wie ich ja vorhin schon mal gesagt habe, Trauer ist nicht erst das, wenn durch den Tod ein Mensch geht,

0: Du musst anfangen.
1: Okay, gut. 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Ja, genau. Die CSD-Projektwoche ist jetzt natürlich glücklicherweise noch nicht ganz vorbei. Und deshalb möchte ich einmal noch kurz informieren, was diese Woche noch stattfindet, wo ihr, wenn ihr Interesse habt, vielleicht hingehen könntet. Heute ist zum einen um 20 Uhr Love and Charity, ein Benefizkonzert, wenn ihr ganz kurzfristig seid. Oder auch heute 21.15 Uhr Nukes. Genau, das ist beim Sommerkino Dock Leipzig. Ja, wenn ihr nicht ganz so kurzfristig seid, gibt es auch morgen noch einige Veranstaltungen. Das sind 14 Uhr Full of Life, 15 Uhr Connect, Jung, Queer und Beeple. 16 Uhr ist die Zukunftswerkstatt, von der wir vorhin ja schon gehört haben. 17 Uhr ist eine Veranstaltung, die heißt Leipzig ist mehr als Straight Stress. 18 Uhr ist ein ökumenisches Friedensgebet und 19 Uhr ist dann das Vorlaut, das offizielle CSD-Warm-up. Und dann natürlich übermorgen am Samstag am Christopher Street Day ist 11.30 Uhr die Kundgebung und dann die Parade, die fängt 13 Uhr an, glaube ich, am Augustusplatz. 16 Uhr fängt dann das Straßenfest an. 21 Uhr ist noch Queer Beat und ebenfalls 21 Uhr ist der Pride Ball oder fängt er an, das ist die offizielle Abschlussparty. Und ab 22 Uhr ist beim Pride Ball auch die linke Lounge offen.
2: An der Stelle schiebe ich jetzt mal noch kurz ein bisschen Werbung ein. Wir haben gerade schon vom Dock Leipzig gehört. Für alle, die sich für Film und auch für Radio interessieren und vor allem, wie das so produziert wird, gibt es ein Festival, was dieses Jahr im Oktober stattfindet. Das ist für alle zwischen 14 und 20 Jahren. Die Teilnahmebedingungen sind 100 Euro und man kann sich einfach per E-Mail bewerben. Der Bewerbungsschluss ist am Freitag, den 18. September. 5, 6,

Das war Hot to Go von Chapel Roan. Hier sind die Glow Girls bei Radio Blau. Ich gebe jetzt einmal die versprochenen Tipps für den Sommer in Leipzig. Wir haben hier in unserer Redaktion ein bisschen gesammelt. Falls ihr Lust auf Kino unter freiem Himmel habt, gibt es gleich zwei Möglichkeiten. Bei den Filmnächten am Scheibenholz an der Rennbahn könnt ihr noch bis Mitte August jeden Abend Filme, Comedy und auch Party erleben. Wer lieber in den Agrapark nach Markkleeberg möchte, kann außerdem beim Tag 24 Sommerkino vorbeischauen. Dort laufen Ende Juli an mehreren Tagen kostenlose Familienfilme und bekannte Blockbuster unter freiem Himmel. Für die Aktiven unter euch gibt es vielseitige Möglichkeiten, Leipzig vom Wasser aus zu entdecken. Kajakfahren auf den Kanälen macht nicht nur Spaß, sondern muss auch gar nicht teuer sein. Mit Green Kajak könnt ihr sogar bis zu 2 Stunden lang kostenlos paddeln, vorausgesetzt ihr sammelt während der Tour etwas Müll aus dem Wasser und helft so, die Leipziger Gewässer sauber zu halten. Ein persönlicher Tipp von uns ist die Karl-Heine-Straße in Plagwitz. Dort könnt ihr durch kleine Läden bummeln, etwas essen gehen oder auch mit einem Eis euch in die Sonne setzen. Schaut doch auch mal auf dem Westwerk Flohmarkt vorbei. Dort findet ihr Vintage-Kleidung, Schallplatten und Bücher und mehr. Planmäßig findet dieser jeden zweiten Sonntag im Monat statt. Und wenn es so richtig heiß wird, sind natürlich die Leipziger Seen eine sehr gute Idee. Mein persönlicher Lieblingstipp, fahrt so früh wie möglich an den See, dann ist es noch relativ ruhig und ihr könnt den Tag entspannt am Wasser beginnen. Und sobald es so richtig heiß wird, könnt ihr euch wieder in eurer kühlen Wohnung verkriechen. Falls ihr unter 18 Jahren seid, lohnt es sich außerdem, einen Blick auf den Leipziger Ferienpass zu werfen. Damit bekommt ihr in den Sommerferien viele Freizeitangebote vergünstigt oder teils auch sogar kostenlos. Das gilt von Museen bis zu Schwimmbädern bis hin zu Workshops und auch Sportangeboten. Und auch hier in der HUB gibt es einige Angebote. Das war's von uns.

0: Das war Lost Boys von Phoebe Bridgers. Ihr hört die Radio Glowgirls.
1: Gut, dann hoffen wir jetzt natürlich, dass die Person, die sich ein Beats im Block-Ticket erlost hat, ganz viel Spaß auf dem Festival hat. Als nächstes kommt hier auf Radio Blau 19 Uhr aktuell.
0: Ja, dann. Das waren die Radio Glow Girls. Nochmal liebe Grüße an Suki, die heute leider nicht mit dabei sein konnte. Und wir verabschieden uns von euch.
1: Tschüss.
0: Tschüssi.
2: Und zwei, drei, vier.

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3: Ja, wunderschönen guten Abend in der Sendung Aktuell am heutigen Donnerstag, dem 16. Juli. Wir haben es genau um 7. Heute bin ich auch wieder nicht allein im Studio. Ich habe noch Steff mit mir. Hallo.
4: Hi.
3: Und noch zwei Gäste, Gästinnen, nämlich Victoria und Christina, glaube ich.
4: Hallo, ja.
3: Von der linken Ukraine-Solidarität hier in Leipzig. Da gehen wir dann, werden wir ein Gespräch führen, über was ihr so in nächster Zeit vorhabt. Da ist nämlich einiges geplant, morgen zum Beispiel. Und erstmal geht es aber jetzt los mit den Ausgeh-Tipps. Und es ist nämlich eine Filmvorführung geplant von eurer Gruppe. Und da gehen wir aber später dann im Gespräch drauf ein. Außerdem hören wir heute noch was über einen Erlebnispark in Starkenberg in Thüringen. Der ist nämlich seit Ostern 2026 geschlossen. Und der Grund dafür ist ein fehlender Bebauungsplan. Die Zirkusfamilie Weisheit vom Zirkus Afrika unter der Leitung von Hardy Weisheit hatte ihre Ursprünge schon in Thüringen und Pip hat für uns ein Gespräch geführt mit diesem Hardy Weisheit. Es gibt natürlich auch Kritik, weil da auch Tiere gehalten werden an diesem Zirkus, aber wir werden uns das mal anhören. Erstmal aber kommt Musik und da hören wir ein kurzes Lied von einer Gruppe, die jetzt auch in der Nähe hier spielt, nämlich die Gruppe Dead Pioneers. Die spielen beim Back to the Future Festival, das gerade stattfindet in Glaubitz bei Riesa. Wir hören das Stück No Kings von ihnen.

0: Ja, das sind die Dead Pioneers. Die spielen nämlich in Glaubitz bei Riesa bei dem Back to the Future Festival am heutigen Donnerstag. Das ist ganz in der Nähe, gar nicht so weit. Aber jetzt habe ich auch meine Gäste hier ja und wir wollen uns unterhalten über ja, einerseits die linke Ukraine-Solidarität. Ich habe Viktoria hier und Christina. Stellt euch vielleicht selber erstmal kurz vor und eure Initiative, die linke Ukraine-Solidarität Leipzig. Was ist denn das?
1: Also ich heiße Christina, ich bin 25 Jahre alt und Studentin in Leipzig und wir haben die linke Ukraine Solidarität Leipzig im Januar diesen Jahres offiziell gegründet, weil wir der Meinung waren, dass die linke Bewegung in Deutschland generell eigentlich sich zu wenig für die Ukraine interessiert und dass vieles sehr festgefahren wirkt. Und ich glaube, dass es halt sehr wichtig ist, nicht in Apathie zu verfallen, weil man sich das einfach nicht leisten kann. Also jetzt diese Woche waren schon wieder große Raketenangriffe auf die ukrainische Hauptstadt, fast jede Nacht. Und dieser Krieg ist furchtbar, klar, aber auch wir in Deutschland können sehr vieles tun, zumindest für die ukrainischen Menschen, die hier in Deutschland leben, die vielleicht auch linke, anarchistische politische Einstellungen haben und da eine neue Heimat suchen. Aber wir unterstützen auch die Menschen in der Ukraine. Wir haben zum Beispiel dieses Jahr schon Geld gesammelt für einen Stromgenerator, der dann in der Ukraine gekauft wurde. Möchtest du noch ergänzen?
2: Hallo, ich heiße Viktoria. Ich bin am Anfang der Initiative und finde, wir machen richtig coole Sachen und ja, zeigen Solidarität mit Ukraine. Genau, wir haben schon auch eine Filmvorführung auch schon organisiert. Und jetzt machen wir das ein zweites Mal. Genau.
0: Ist ja auch wichtig, weil der Krieg schon so lange geht und ja, andere Kriege sich dann darüber geschoben haben im Iran und so. Das nimmt dann die Aufmerksamkeit auch ein bisschen weg vielleicht. Und ja, jetzt zeigt zum Christopher Street Day oder zur Aktionswoche in Leipzig am morgigen Freitag den dokumentarischen Film Everything Needs to Live in der IG Fortuna. Das ist in der Eisenbahnstraße 162. Und ihr habt auch sogar die Hauptdarstellerin des Films, Anna Kokorina, zu Gast. Beschreibt vielleicht mal den Film.
2: Ja, genau. Also im Film, wir haben Möglichkeit, also erstmal, man muss sagen, dass dieser Film, die Regisseurin Andrei Litvinenko und Tatjana Dorodnitsina, die eigentlich wollten einfach machen Film über diese die stärkste Frau in der Welt. Die hat ein paar Mal also schon auf diese so Titel bekommen und erstmal war Idee vor noch das Krieg, der Krieg vor dem Krieg noch über sie filmen und dann hat mit uns, also mit dem ganzen Land Krieg passiert und sie haben einfach weiter gefilmt und man muss sagen, dass sie hat eigentlich schon auch ohne, meiner Meinung nach, also ohne Situation und Herausforderung, die haben also alle erlebt, war auch sehr interessant, weil sie erstmal große Fan von Tieren, hat Biologie studiert, also und auch selbst also große Tierschützerin ist und dann hat mit 40, also man muss auch sagen, dass sie ist auch offene lesbische Frau ist und mit 40 sie entscheidet auch Kraftsport machen und seitdem macht auch hat auch Karriere gemacht, genau, und dafür ist Film über sie.
0: Und ihr und den Tieren folgt man dann in diesem Film wahrscheinlich, und das erklärt ja auch, wieso es zur CSD-Aktionswoche läuft, eben, ja, dass sie selber da halt sich verortet.
2: Ja, genau, also eigentlich, es wird über sie erzählt und wie sie auch hilft, Tiere evakuieren. Naja, und über das, wie ist das, offene lesbische Frau auch sein? Wie ist das?
0: Ja, wahrscheinlich auch nicht so einfach wie überall halt. Es sind ja auch überall ähnliche Schwierigkeiten oft. Wie seid ihr denn an Anna Kokorina gekommen, an die Hauptdarstellerin? Wie ist euch gelungen, die nach Leipzig zu holen?
2: Ja, das ist auch eine gute Frage. Man muss sagen, sie wird leider, also sie wird nicht präsent, sondern auch online. Und Film läuft um 21 Uhr in Leipzig und danach würden wir besprechen mit ihr, also wahrscheinlich erzählt sie mehr oder antwortet auf die Frage. Und sie hat nett zugestimmt, mit uns online anschließen, obwohl es schon eigentlich ziemlich spät wird. In der Ukraine ist es eine Stunde immer so später. Also das bedeutet, sie wird ungefähr so um 10:30 mit uns unterhalten und steht immer so große Gefahr, dass also eigentlich jede Nacht kommt Angriffe in die Ukraine, in unterschiedliche Städte und das ist wie Lotterie. Sie muss wahrscheinlich von zu Hause mit uns also online unterhalten oder sie geht auch dann in Katakomb und dort macht mit uns Online-Gespräch.
0: Wo lebt sie denn? Also in welchem Teil?
2: Sie macht zwischen Mykolaiv, das ist in Südukraine und auch Kyiv. Also beide Städte. Die, ich weiß nicht genau, wo sie ist gerade, aber sie hat auch einen Teil in Kyiv gewohnt und dann auch in Mykolaiv.
0: Da kann sie auch nicht einfach herkommen, wenn sie auf die Tiere aufpassen muss, natürlich.
2: Ja, das auch. Und sie, was ich auch weiß, dass sie arbeitet mit Kindern, mit behinderten Kindern auch. Also das teilweise, weil sie, also sie hat spezielle Kurs, wo sie hilft, also mit Sportübungen Menschen, also Kinder gesünder ein bisschen sich fühlen.
0: Wie steht es denn eigentlich um die CSDs in der Ukraine? Vor kurzem war ja, glaube ich, der CSD in Kiew, Kiew Pride 2026, war glaube ich Ende Juni. Die Situation für so queere Menschen im Krieg ist ja wahrscheinlich auch nicht so einfach, oder, in der Ukraine?
2: Ja, es war dieses Jahr, es war 10. Mal schon in Kiew Pride stattgefunden und trotz dem Krieg, es war, ich würde sagen, so bis 5000 Menschen haben, ich meine auch Kyiv, es gibt es auch in anderen Städten, aber ich komme aus Kyiv und oft lese über, also über meine Stadt Nachrichten. Ja, es ist nicht leicht, aber trotzdem, sie versuchen sich also auch stark machen und über, für ihre Rechte kämpfen. Es war ungefähr vier eigentlich Morde, was sie wollten, dass sie hatten eigentlich so gebietet oder ich weiß nicht, so demonstriert, damit das wird nicht neue Zivilgesetzbuch vereinbart und auch damit Lebenspartner, Partnerin wird anerkannt. Ja, und Rest auch so traditionelle, was war auch vor, ich würde sagen, vor Krieg auch demonstriert.
0: Was macht ihr sonst so? Die Situation in der Ukraine, das hatte ich ja schon kurz gesagt, die ist ja wahrscheinlich auch nicht einfach halt, weil die Solidarität mit den Menschen der Ukraine ist ja auch immer wichtiger, je länger der Krieg dauert, denke ich halt, weil der Krieg so ein bisschen in Vergessenheit gerät, der läuft halt immer weiter einfach. Was sind so sonst eure Aktivitäten?
2: Ich wollte noch so kurz sagen, auch zum interessanterweise auch am Tag Pride in Kyiv, wenn Leute haben sich gesammelt, das leider hat auch nicht lange gedauert, weil es war wieder Angriff und dann mussten Leute auch wegen Sicherheit in Katakomben gehen. Also so,
3: ja, wollte eigentlich sehr wahrscheinlich sagen. Gerade deswegen, weil man ja auch immer bedenken muss bei dieser Thematik, dass Russland ein sehr LGBT-feindliches Land ist und auch in also die Menschen, die in Russland leben und der LGBT-Community angehören, müssen sich verstecken. Menschen kommen ins Gefängnis, weil sie eine Regenbogenflagge auf Social Media posten und so weiter. Also die, es gibt ja kaum eine Möglichkeit, das in Russland auszuleben. Und die Menschen, die unter russischer Besatzung leben müssen in der Ukraine, denen geht es natürlich genauso. Und ich denke, dass wir auch das in Betracht gezogen haben, als wir uns dafür entschieden haben, dass wir auch zum CSD Präsenz zeigen wollen.
1: Und ich habe schon ein bisschen gesagt, was wir schon gemacht haben. Wir haben eine Zubringer-Demo gemacht zu der Demo am 24.02., also den Jahrestag der Vollinvasion. Und dann haben wir, was haben wir noch gemacht?
2: Also die Filmvorführung, wo wir haben auch für Generator gesammelt.
1: Genau.
2: Sonst auch, ihr könnt gerne vorbeikommen, alle, wer interessieren sich. Wir also treffen uns einmal pro zwei Wochen in Linksnet.
1: Ja.
2: Wir haben auch gleiche Film über linke Aktivisten, die haben sich zu Krieg also haben sich freiwillig mobilisiert, haben auch in Chemnitz gezeigt.
1: Ja, also ich glaube, wir müssen halt, also wir haben uns halt im Januar diesen Jahres gegründet und ja. Wir sind halt auch noch so ein bisschen dabei, so zum Beispiel Netzwerkarbeit zu leisten. Also das Ziel wäre natürlich, das für ganz Leipzig so zu haben und so genau zu wissen, wo wird jetzt vielleicht unsere Hilfe gebraucht, was kann man unterstützen und auch, dass man die Ukraine-solidarischen Menschen in der Linken in Leipzig so ein bisschen sammelt, weil, wie schon am Anfang gesagt, wir halt das Gefühl hatten, also nicht nur in der Partei, sondern auch in außerparteilichen linken Strömungen ist es halt ganz schön schwer und man begegnet auf linken Veranstaltungen und Demos leider auch immer wieder pro-russischen Standpunkten, Schildern, Plakaten und so weiter. Und mir wurde immer gesagt in den vergangenen Jahren, es ist so schade, dass dass die Linke als Bewegung so wenig Präsenz zeigt, wenn es um die Aktivitäten zum Beispiel verschiedener ukrainischer Vereine in Leipzig geht. Und das wollen wir alles ändern, aber
4: wie sieht eure Hilfe dann aus als linke Ukrainer? Also wie soll die Hilfe überhaupt in Ukraine dann ankommen, außer jetzt für einen Generator zu spenden? Das ist ja eine Sache. Aber ich denke, es gibt ja noch viel mehr zu tun, wie Verbandsmaterial etc. Alleine schon behinderte Menschen haben ja keine Barrierefreiheit, wo sie Schutz finden. Also wie sieht da das auch wieder aus?
2: Also wir hatten nicht so viel Veranstaltungen, aber natürlich wir sammeln Spenden und dann überlegen, wohin können wir spenden. Für uns auch am ersten Linie, was ich finde auch ganz schwierig, auch auf meiner Sicht auch sichtbar machen und dass Leute also erinnern sich, weil es gibt es, ich finde auch nicht so viele Menschen, die sich interessieren noch für Hilfe für Ukraine und das ist auch eine für uns persönliche erste Herausforderung, also erste so Treppe, welche wir müssen auch schaffen, damit viele Leute kommen erstmal und sich interessieren und fragen so, ach was wirklich, also brauchen Hilfe in diesem Bereich oder anderes, aber es gibt wirklich sehr viele auch also Bereiche, wo wir können helfen, das stimmt.
1: Ja, und ich denke halt, das Feld ist halt wirklich riesengroß und uns ist das bewusst, also gerade was Sie angesprochen haben, ich erinnere mich, dass es so einen Spendenfonds gab 2022 für Intensivkinder in der Ukraine, also Kinder, die beatmungspflichtig sind oder sowas, dass die aus der Ukraine rausgeflogen werden und gibt so viele Dinge, die mir gerade einfallen würden von Menschen, die Hilfe brauchen, aber ich sag mal, wir sind auch in unseren Möglichkeiten eben ein bisschen begrenzt, weil wenn ich jetzt zum Beispiel an diesen Spendenfonds denke, an den ich da gerade denke, 2022 war eben noch viel mehr Interesse da als jetzt und das, sag ich mal, den Leuten auch so ein bisschen zu verkaufen, zu diesen Veranstaltungen zu kommen und den Leuten immer und immer wieder zu erklären, warum das immer noch wichtig ist, fällt uns auch wirklich gar nicht so leicht. Also,
2: aber ich finde es richtig gut, dass wir noch in dieses Jahr haben auch unsere Initiative begründet. Das für mich das persönlich als Mensch aus der Ukraine auch gute Zeichen. Ich schätze das sehr und genau bei jeder Gelegenheit, zum Beispiel wie CSD, ich sehe das auch als so Möglichkeit, erzählen mehr über Ukraine, zum Beispiel auch mit diesem Film, dass Ich habe auch das Gefühl, wenn ich unterhalte mit anderen Menschen, sie haben auch ganz andere Vorstellungen über Ukraine und die gar nicht sich interessieren oder nicht informieren, glauben erstmal an das, dass sehr viele Neonazisten leben in der Ukraine, die akzeptieren keine LGBTQ-Menschen und es stimmt nicht. Also auch, finde auch sehr wichtig, erstmal erzählen, wusstet ihr das also oder anderes und warum man muss auch helfen in Ukraine, das auch wahrscheinlich zweite Treppe, welche wir müssen auch wieder schaffen, weil erstmal im ersten Zeit war ganz leicht Leute überzeugen oder war viele Menschen, die haben also gespendet und jetzt ist auch wahrscheinlich normal durch Zeit und viele andere Sorgen und so viel passiert in der Welt, einfach wieder zeigen und überzeugen, warum ist es noch wichtig und ja, warum Leute sollen das machen heute.
0: Ihr seid ja auch nur eine kleine Initiative und wie viele Menschen machen bei euch mit bei eurer Initiative ungefähr?
3: Wir zählen keine Mitglieder. Ich würde sagen, so Menschen, die am Anfang interessiert waren, das waren so zwischen 30 und 40. Und dauerhaft aktiv sind, würde ich mal so sagen, um die 10.
2: Ja, also bis 15.
3: Manche Leute sind in mehreren Initiativen aktiv. Manche Leute haben einfach wenig Zeit und wollen uns trotzdem irgendwie unterstützen. Und ich denke, dass wenn wir mehr Präsenz zeigen in Leipzig bei kommenden Veranstaltungen, dann werden wir auch noch mehr Mitglieder gewinnen können.
0: Ja, das wäre wünschenswert auf jeden Fall, auch diesen Strömungen halt. Die Rechte einerseits ja auch sehr pro-russisch zum Teil, die AfD zum Beispiel, und auch Teile der Linken, dieser antiimperialistische Flügel, der so der Meinung ist, dass Russland und China die Guten sind und die USA und die anderen sind die Bösen und sie so ein etwas vereinfachtes Weltbild haben. Das gibt es ja auch wieder, ist wieder sehr verbreitet.
2: Ja, auf jeden Fall. Ich finde das sehr schwierig, auch in diese Diskussion mit Menschen, also das auch überzeugen, dass viele Menschen glauben oder so, haben nur Einsicht, dass in der Ukraine kämpfen zwei Imperien und ich denke, viele vergessen, dass dort leben auch normale Menschen, ja, oder Menschen, die haben irgendwann waren so Weltmeisterin von Kampfsport oder andere Menschen, also normale Familien, meine Eltern, meine Brüder, also Menschen, die hatten keinen Bezug zu Imperien, sondern die haben dann gelebt und jetzt die stehen richtig in Gefahr, also weil jeden Tag sie können getötet werden.
0: Ja, die Ukraine ist nicht freiwillig in diesen Krieg eingetreten, da wurde ja aufgezwungen. Auch, wir müssen vielleicht nochmal alles durchsagen jetzt über diesen Film, der ja dann morgen kommt. Wie gesagt, der läuft in der IG Fortuna, in der Eisenbahnstraße 162. Was ist noch wichtig sonst?
3: Manche Leute kennen das Kino auch als Kino der Jugend. Nur falls Leute verwirrt sind, ich habe schon von Menschen gehört, dass sie nur einen der beiden Namen des Kinos kennen. Auf jeden Fall wird es um 20 Uhr, also um 20 Uhr ist Einlass und dann gibt es die Möglichkeit, Essen und Getränke zu kaufen und die noch in Ruhe zu essen. Und um 21 Uhr beginnt dann der Film und der wird draußen gezeigt werden, also es ist Teil des Sommerkinos.
2: Sehr wichtig, weil möchtet kommen, muss auch wahrscheinlich etwas warm, also etwas...
3: Ja, es soll nicht so kalt werden, aber es wäre vielleicht gut, eine Jacke oder so mitzubringen. Und für Essen und Getränke ist gesorgt. Und
0: na, das klingt doch ganz schön eigentlich. Da kann man schon mal hingehen, würde ich sagen. Ja, dann müssen wir noch die Internetpräsenz durchsagen. Ihr habt eine Instagram-Seite, glaube ich, linke.ukraine.solidarität.le. Ja. Instagram findet man euch. Habt ihr noch weitere Internetpräsenzen?
3: Wir haben noch einen Telegram-Kanal, der heißt Linke Ukraine Solidarität.
2: Ja, so genau wie unsere Initiative.
3: Ich glaube, der heißt nicht ganz genau so. Moment. Der heißt Linke Ukraine Solidarität Leipzig und der müsste öffentlich zu finden sein, aber hauptsächlich, Instagram ist schon der beste Weg, um uns zu erreichen.
0: Ja, dann bedanke ich mich sehr fürs Gespräch. Die Ukraine braucht auf jeden Fall Solidarität und da kann ja auch wahrscheinlich jeder kommen und zu euch dazustoßen, nicht nur Menschen aus der Ukraine, sondern auch Deutsche, die Interesse haben und solidarisch sind mit der Ukraine.
2: Ja, auf jeden Fall. Ja. Ich danke Ihnen.
0: Dann vielen Dank fürs Gespräch und wir hören noch mal Musik jetzt.
3: Danke auch.
0: Was hören wir denn da? Genau, wir hören ein Stück von Pretzel Göring, das ist neu rausgekommen, Arbeitslos in Berlin.

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1: Hallo ihr Lieben und herzlich willkommen zu den Kinostarts hier bei Aktuell, präsentiert von Filmriss, dem Kinomagazin hier bei Radio Blau, das euch seit 2009 jeden Samstag hier 2 Stunden lang die aktuellen Kinostarts serviert und alles bespricht, was nicht bei 3 auf dem Baum ist. Auch in dieser Woche haben wir wieder fast alles gesehen, was so läuft auf jeden Fall. Das sind zugegebenermaßen diese Woche nicht ganz so viele Filme, aufgrund der Tatsache, dass ja in dieser Woche ein großer Film startet, nämlich Christopher Nolans Die Odyssee. Den haben wir allerdings dann auch tatsächlich mit, lass mich mal kurz durchzählen, 1, 2, 3, 4, 5, 6, mindestens 6 Stimmen auf jeden Fall, am Samstag hier alle gesehen und besprochen. Ne, 7 sogar. Toni kommt auch noch mit dabei, auf jeden Fall. Und dazu Olli vielleicht auch noch, dann sind es aber sogar 8. Also es wird voll auf jeden Fall im Studio, so viel ist sicher. Und wir reden natürlich über einen der Filme des Jahres. Die Filme von Christopher Nolan sind ja immer wieder ein Ereignis. Und das ist auch bei der Odyssee nicht anders. Wir haben ihn schon für euch vorab gesehen. Ich war auch schon drin am Montag und muss sagen, also ist schon wirklich sehr beeindruckend. Vor allen Dingen natürlich im IMAX-Kino, weil der Film ja auch komplett mit IMAX-Kameras gedreht ist. Ihr habt vielleicht die Bilder davon schon gesehen. Diese Schrankwand, mit der er da unterwegs war und sein Kameramann Heutemer, mit dem er ja schon seit vielen Jahren zusammenarbeitet. Die haben also wirklich keine Mühen gescheut, um diesen Film auch in seiner möglichst brillanten Form auf die Leinwand zu bringen. Und das hat sich ausgezahlt. Es sieht wirklich sehr toll aus, alles. Der Film hat aber auch sehr viele Nahaufnahmen und sehr viel eigentlich eher intimer als jetzt Historienfilm-spektakelmäßige Stimmung, weil er doch sehr irgendwie auch in das Gefühlsleben und Gemütsleben dieser Figuren auch hineinschaut. Und diese Figuren sind halt vor allen Dingen eben Odysseus, stark gespielt von Matt Damon, der ja mehr oder weniger verschollen ist eigentlich, nach dem Krieg in Troja nicht wieder zurückgekehrt ist nach Hause. Sein Sohn macht sich auf die Suche nach ihm und so werden halt dazwischen dann auch immer wieder die Geschichten erzählt, die halt eben hier mündlich überliefert werden von seinen Reisen und das ist wirklich sehr beeindruckend auf die Leinwand gebracht und auf jeden Fall einen Kinobesuch wert für die 3 Stunden. Schön eigentlich auf jeden Fall auch im klimatisierten Raum zu sein und Kino ist doch auf jeden Fall auch schön im Sommer. Geht da rein, guckt ihn euch an, die Odyssee läuft überall. Man muss ihn nicht unbedingt in IMAX gesehen haben. Man kann ihn also auch gepflegt auf jeden Fall in der Originalfassung im Passagekino schauen, denn gerade die IMAX-Vorstellungen im CineStar, insbesondere die heute Abend, die einzige englischsprachige, die einzige originalsprachige, die sind auch schon gut ausgebucht in jedem Fall. Ansonsten läuft aber noch einiges mehr an in dieser Woche. Unter anderem ein kleiner, feiner Independent-Film aus Deutschland mit Leipziger Beteiligung auch. Ninja Motherfucking Destruction heißt der. Läuft ab dieser Woche in der Kinobar und im Passagekino. Im Luro glaube ich auch. Ich bin mir jetzt gar nicht mehr so ganz sicher, ob er in Passage lief. Auf jeden Fall läuft er im Luro und da könnt ihr hingehen. Und es lohnt sich auf jeden Fall, auch das ein starkes deutsches Debüt. Es gibt einen Dokumentarfilm über Insekten, Helden im Verborgenen, auch der eindrucksvoll gefilmt. Ein Dokumentarfilm über die westdeutsche Comedy-Tradition quasi, vor allen Dingen insbesondere mit Blick auf von heute darauf, wie halt vor allen Dingen männliche Comedians dort mit Sexismus halt Quote gemacht haben. Was haben wir gelacht, heißt diese Doku, läuft in den Passagekinos und auch da werden wir reden am Samstag drüber. Ebenso auch über So klingt das Leben, ein Film aus Spanien, der hier so ein bisschen eine Dramödie eigentlich in einer Hafenstadt erzählt. So klingt das Leben, läuft ebenfalls in den Passagekinos an ab dieser Woche. Wir reden aber auch über einige Sachen, die frisch auf DVD und Blu-ray erschienen sind. Wir werden auch Sam Neill nochmal würdigen, den Großen, der in dieser Woche gestorben ist und vieles mehr. Also am Samstag hier von 12 bis 14 Uhr bei Radio Blau, bei Filmriss, dem Kinomagazin. Und die letzten Sendungen könnt ihr natürlich immer noch gepflegt und gemütlich nachhören und auch das Filmriss Filmquiz nochmal mitknobeln unter filmriss-leipzig.de. Viel Spaß euch allen im Kino, viel Spaß auf der Odyssee, wenn ihr euch dahin begebt. Und wir hören uns am Samstag. Bis dahin. Tschüss.
2: Ja, hast du noch Filmtipps?
3: Ja, Vajana.
2: Ist der auch neu im Kino?
3: Der müsste
0: letzte Woche, glaube ich, rausgekommen sein.
2: Wovon handelt der?
0: Das ist die Realverfilmung von einem Disney-Film. Also der heißt auch Vaiana. Da geht es um ein polynesisches kleines Mädchen oder Teenager, weil da gibt es ja zwei Teile. Und die macht eine Schiffreise, um den Fluch zu brechen, den auf ihr Volk quasi ist. Und das ist eine richtig lustige Geschichte mit unter anderem, weil sie begegnet einem Gott oder so. Und der macht nur Scheiße.
2: Wie üblich für Götter. Die kümmern sich nicht richtig.
0: Und dieser Gott wird nicht nur gesprochen, wie im Animationsfilm, sondern auch im realen Film von Rock.
2: Wer ist Rock?
0: Oh Mann. Ich glaube, mit dir muss ich mal...
2: Ich kenne nur Rockmusik, aber...
0: Nein, der Rock ist, Rock, okay. Ist ein... war früher mal ein Westler irgendwie. Ja. Aber ist jetzt seit vielen, vielen Jahren Schauspieler.
2: Ja, so viel zu dem Film. Jetzt müssen wir uns dem letzten Thema dieser Sendung zuwenden, nämlich dem Zirkus. Pip hat da ein Interview geführt. Sie war auch selber im Zirkus aktiv als Clown, glaube ich. Hat sie gearbeitet lange Zeit. Und sie hat sich mit dem Erlebnispark in Starkenberg in Thüringen beschäftigt. Der ist nämlich seit Ostern 2026 geschlossen. Und Grund dafür ist ein fehlender Bebauungsplan für ein Gelände in der Kostitzer Straße, eben in diesem Ort Starkenberg in Thüringen, in der Nähe von Altenburg. Ein Teil der Gebäude war nicht legal aufgestellt worden, deswegen wurde dann das erstmal stillgelegt. Und der Ex-Inhaber Hardy Weisheit, mit dem Pip sich auch unterhalten hat, fürchtet jetzt auch um die Existenz des Parks. Durch diese Schließung und durch die vergangene Winterpause hat der Park schon seit einer ganzen Weile kaum noch Geld eingespielt. Und laut Hardy Weisheit ist das Nutzungskonzept vor kurzem auch eingereicht worden, aber eben noch nichts hat sich da getan. Und sobald ein Bebauungskonzept steht, soll der Park auch wieder rechtmäßig öffnen. Der Erlebnispark war 2020 in Starkenberg eröffnet worden und die Zirkusfamilie Weisheit vom Zirkus Afrika, die schon lange da in Thüringen eben in dieser Zirkustradition ist, unter Leitung von Hardy Weisheit, hatte auch ihre Ursprünge in Thüringen und hat eben dieses Elefantenreservat mit Erlebnispark aufgebaut. Gehalten werden dort Kamele, Ziegen, zwei Wollschweine, Hasen, Enten, Pferde, Ponys, Esel, ein Zeproid, Lamas und verschiedene Elefanten. Und dieser Zirkus Afrika wollte und konnte dann in der Corona-Zeit nicht mehr auf Tournee gehen und hat in Starkenberg dann diesen stationären Zirkus eingerichtet. Das Gespräch hat Pip von Radio Plau geführt und Pip hat auch lange, wie ich gesagt hatte, selber im Zirkus gearbeitet. Das Gespräch versucht also auch so ein bisschen Lobbyarbeit für den klassischen Familienzirkus zu betreiben. Nicht verschwiegen werden soll natürlich, dass die Tierhaltung generell in Zirkussen und auch speziell im Erlebnispark und in den ganzen Vorläufern wie dem Zirkus Afrika wegen der Haltungsbedingungen von Tierschutzverbänden wie eben den TierbefreierInnen Leipzig oder Animal Rights Watch Chemnitz oder PETA kritisiert wird. Der Zirkus fiel in der Vergangenheit auch durch freilaufende Tiere, darunter Elefanten oder ungenehmigte Aufbauten oder Plakatierungen auf und wegen kleineren Verstößen gegen das Tierschutzgesetz. Und Tierschutzorganisationen kritisierten diese Haltung von Wildtieren eben auch. Bildet euch also selber eine Meinung darüber. Ihr könnt auch die Chronologie der kritisierten Vorfälle finden unter peta.de, Zirkus Afrika Chronik, das ist aufgeführt. Oder auf der Seite der Tierbefreier.org unter dem Bereich Leipzig. Da wird das auch nochmal erläutert, wo da Kritik ist. Und sicherlich braucht der Zirkus aber, dessen Zukunft ja vielleicht wirklich auch ohne Tiere auskommen könnte, aber auch Menschen, die sich für dieses Kulturgut-Zirkus einsetzen, was auch Pip eben jetzt gemacht und gemacht hat. Denn die Tiere, die sind ja halt dort auch in diesen Familien zu Hause und können nicht so einfach ausgewildert werden. Und es ist auch die Frage, ob es ihnen woanders dann besser gehen würde. Wir hören jetzt aber erstmal das Gespräch.
3: So, wir haben jetzt an der Leitung den Herrn Hardy Weisheit, ein Zirkusdirektor, ein echter Zirkusdirektor aus einer Familie mit 300 Jahren Geschichte. Und Hardy Weisheit kenne ich schon ziemlich lange jetzt und wollte ihm jetzt einen Platz geben, um zu erzählen, was gerade passiert in seinem Leben. Hallo Hardy.
4: Einen schönen guten Tag aus Starkenberg.
3: Ja, das ist ja jetzt Thüringen, ne?
4: Ja, genau.
3: Und da seid ihr ja auch richtig her. Also da ist das Zirkusleben auch schon losgegangen für die Weisheit, oder?
4: So ist es. Eine alte thüringische Artistenfamilie, mittlerweile in der 7. Generation.
3: Wow, das finde ich toll. Weil das ist ja richtig, das ist ja, da wisst ihr wirklich, was ihr tut. Und jetzt habe ich so zu Ohren bekommen, dass ihr seid ja gar nicht mehr auf Tour, oder?
4: 2020 haben wir uns sesshaft gemacht, Corona-bedingt sesshaft gemacht. Da ging es ja los mit den ganzen Problemen der Reisebetriebe. Mhm. Da haben wir in Starkenberg, das ist im Altenburger Land, ein tolles Zuhause gefunden für Mensch und Tier. Schön. Wir haben ja insgesamt 50 Tiere. Und haben für die Tiere wunderschöne Hallen und Gehege umgebaut. Vor allen Dingen unsere grauen Elefanten, die Riesen, haben hier ein Paradies bekommen.
3: Ja, für
4: wir haben seit 2020 unseren Erlebnispark und Elefantenreservat betrieben.
3: Und ich habe das auch schon besuchen dürfen an einem Tag, da hattet ihr gar nicht offen. Und das war einfach wirklich wunderschön. Und ich kannte euch ja auch schon noch, wie ihr getourt seid. Ne? Damals als Zirkus Afrika und da haben wir uns kennengelernt und dann war ich ja irgendwann mal bei dir im, darf ich du sagen, ja, ne? Dann war ich dann in diesem Tierzelt und ich hatte meine Concertina dabei und dann habe ich ein bisschen gespielt und dann haben alle mitgetanzt. Ich war völlig verzückt. Ich wollte gar nicht, dass du bist eh zu spät gewesen und dann war mir das eigentlich scheißegal, dann habe ich echt am liebsten mit den Elefanten Musik gemacht, weil die haben das richtig, they really appreciated it. Die haben das wirklich gerne gehört. Ja, das Thema Zirkustiere ist ja so im Allgemeinen jetzt so ein schwieriges Thema.
4: Ja, sehr schwierig. Das ist auch der Grund, warum wir uns, ein Teil des Grundes, warum wir uns sesshaft gemacht haben.
3: Gut. Denn
4: manchmal hatten wir das Gefühl, man kann es keinen mehr richtig machen. Wir haben für unsere Tiere jetzt hier in Starkenberg, im Altenburger Land, ein tolles Zuhause gegeben. Und auch die Veterinäre sind entzückt und haben uns auch beste Noten gegeben für gute Tierhaltung. Aber es gibt ja immer wieder Skeptiker, die sehr ungerecht sind. Die kommen ja auch nicht und gucken. Die sagen einfach, alles ist schlecht. Auch Zoos sind schlecht, auch alles ist einfach schlecht. Und die geben einem gar keine Chance zu beweisen, dass die Tiere ein tolles Zuhause haben. Und das ist halt schon sehr ungerecht.
3: Ja, es ist vielleicht so ein bisschen das Problem des Vorverurteilens. Also nicht zu gucken, wie es wirklich aussieht, sondern nur zu lesen, was im Internet steht. Und da steht ja auch nicht immer die ganze Wahrheit. Und dann sind die Leute häufig mal verwirrt und schlagen sich auf die populärere Seite. Und das ist nun mal im Moment tatsächlich die Seite Zirkus ohne Tiere. Ich komme ja selber vom Cirque du Soleil und da hat das ja alles erst begonnen. Ne? In dem Moment, wo der Cirque du Soleil auftauchte, gab es den Zirkus ohne Tiere und wurde fürs Publikum sehr attraktiv. Aber ich muss ja ganz ehrlich sagen, ja auch sehr teuer. Ne? Also so ein Ticket zum Cirque du Soleil, das muss man sich leisten können. Das ist jetzt nicht für jedermann. Und ich habe beim Cirque du Soleil gearbeitet und ich habe damals $5 verdient, 1988 in New York. Und bezahlt haben die Leute $50 für ein Ticket.
4: So ist es.
3: Na?
4: Man sagt ja immer, Geld kommt zu Geld. Und ich sage, die Tiere gehören zum Zirkus.
3: Ja.
4: Und es hat sich ja alles verändert in den letzten 50 Jahren. Ja. Es gibt keinen Zirkus mehr, der die Tiere schlecht hält. Man hat strenge Kontrollen. Es gibt keinen Unternehmen, was strenger kontrolliert wird wie der Zirkus vom Veterinärämtern.
3: Richtig.
4: Unangekündigte Kontrollen und die Zirkusse haben alle Leitlinien, die eingehalten werden müssen, sonst gibt es Entzug der Paragraph 11 Genehmigung und da kann man nicht mehr ein Tier zur Schau stellen. Also mehr Paragraphen wie in Deutschland gibt es nirgendwo und darum sage ich, Zirkus mit Tiere ist in Ordnung. Ist wirklich, heutzutage haben die Zirkusse wirklich tolle Tierhaltung.
3: Das kann ich nur bestätigen. Ich habe ja nicht nur beim Cirque du Soleil gearbeitet, ich habe dann auch in Irland den ersten Jugendzirkus der Republik Irland gegründet und habe dort dann zum Beispiel mit den Fossets oder mit Duffy oder mit, natürlich auch Cirque du Soleil und ich habe einfach alle Zirkusse angequatscht, die durch Galway durchkamen. Also ich habe das Galway Community, den Galway Community Circus als Galway Circus Project begründet. Und es hat sich gerade herausgestellt, dass vor allem die Zirkusse mit den Tieren doch eigentlich auch wirklich sehr nett waren und die Tiere sich da auch wohlgefühlt haben. Da kam auch zum Beispiel die Familie Scholl durch, das waren die ehemaligen Hoffmanns. Die waren ja in der ehemaligen DDR, waren die so der Nationalzirkus, ne? Oder?
4: Das kann ich gar nicht sagen, das weiß ich nicht.
3: Die Hoffmanns?
4: Ich kann nur...
3: Ja.
4: Der DDR-Zirkus, der Staatszirkus der DDR, das war ja ein volkseigener Betrieb, der war ja ein DDR-System, das waren keine eigenen Direktoren, so sage ich,
3: ja.
4: So viel ich weiß.
3: Also meine Information...
4: Ja.
3: Meine Information war, die hatten auch Elefanten und die Monika Hoffmann war Witwe, weil ihr Mann ist verstorben, leider, nach dem Verkauf seines Zirkuses für 1 Euro.
4: Wow.
3: Oder eine Mark.
4: Das ist eigentlich einiges fies gelaufen nach
3: ja,
4: der Wende.
3: Das
4: war
3: stimmt.
4: Ja nicht nur beim Zirkus, das waren ja bei vielen Betrieben, das war eine ziemliche Katastrophe. Und so kommt mir das auch ein bisschen hier bei uns vor, in unsere Lage, wo wir uns befinden. Denn das wissen ja die Hörer gar nicht, dass wir unseren Erlebnispark seit Ostern diesen Jahres nicht öffnen durften.
3: Stimmt, ich war auch völlig entsetzt, weil ihr seid ja 5 Jahre offen gewesen. Und ich habe es nie geschafft, zur Öffnungszeit zu kommen, weil es sind ja doch 70 Kilometer. Und das ist ja dann auch wieder ein bisschen, von Leipzig aus ist es zu machen. Wie kommt man denn von Leipzig nach Starkenberg eigentlich, ohne Auto?
4: Ja, das ist eigentlich gar kein Problem. Es sind etwa 50 Kilometer.
3: Ach so.
4: Und man kann mit der Bahn fahren. Da gibt es ja diese Rufbusse, die man dann vom Bahnhof hier nach Starkenberg anrufen kann. Das ist eigentlich alles geregelt. Und mit dem Auto fährt man auch ganz einfach 40 bis 50 Minuten. Also eigentlich ist es keine Entfernung. Problem ist nur, wir müssen erstmal wieder öffnen dürfen.
3: Ja.
4: Und da haben wir einen.
3: Also jetzt im Moment kann man da jetzt nicht rein, ne?
4: Nein, das Problem ist ja...
3: Wie geht's denn den Elefanten?
4: Den Elefanten geht's gut, aber du musst mich aussprechen lassen. Das Problem ist an der Sache, dass das Bauamt vom Landratsamt uns den Park erstmal geschlossen hat. Aus dem Grund, dass die Baugenehmigung noch nicht gegeben wurde. Und wir sind dran und machen und tun und kämpfen seit Ostern. Denn hier sind ja immerhin 50 Tiere und einige Familienmitglieder, die von den Einnahmen leben. Und ohne den Einnahmen können wir nicht existieren. Und da wir ja 5 Jahre auf hatten, wo sich eigentlich hier gar nichts geändert hat, dass man da uns schließen tut, was uns sehr verwundert hat. Warum schließt man uns, wo wir 5 Jahre lang geöffnet hatten? Klar, die Baugenehmigung geht schleppend voran. Da gibt es viele Hürden, die wir nehmen müssen. Und der Bürokratismus ist ja in Deutschland wirklich nicht einfach. Aber jetzt müssen wir öffnen, sonst stehen wir ziemlich vor einem aus. Und das ist das, was wir bewältigen müssen. Das ist unser Problem.
3: Ja, das will ja keiner, ne? Weil im Endeffekt habt ihr ja sozusagen als einer der ersten europäischen Zirkusse, wenn nicht überhaupt der erste europäische Traditionszirkus, euch entschieden, das Touren zugunsten der Tiere aufzugeben und jetzt in eine ganz neue Lebensform einzutauchen, weil ihr wart ja auch sozusagen Nomaden, Kunstnomaden. Denn Zirkus ist ja Kunst, das ist ja seit 2004 von der Europäischen Union so anerkannt worden. Aber ihr kriegt jetzt keine staatliche Förderung oder sowas, oder?
4: Nein.
3: Ja, das ist ja ein bisschen merkwürdig. Ja. Ja.
4: Sehr merkwürdig. Wir müssen uns durchkämpfen.
3: Ja, ich habe das auch schon. Ich habe das schon in Deutschland gemerkt. Ich komme ja aus Irland, also ich habe da gearbeitet und da haben die Iren, die haben 2004 sofort im Kulturreferat oder Kulturamt, wie man es auch nennen will, also Arts Council, einen ganzen Posten gemacht für Zirkus. Und das war dann eine Adresse, dass du direkt hingeschrieben hast, gesagt, so, ich mache das und das und das mit Zirkus. Und dann hatten die auch ein eigenes Budget. Während hier immer noch wir als Zirkusleute hinter Theater, Oper, also wirklich alles an darstellender Kunst ist in einem großen Topf, so viel ich jetzt mitbekommen habe. Ja.
4: Also es gibt in Deutschland keine Unterstützung, keine Subvention für den Zirkus, der als Kultur anerkannt wurde.
3: Ja.
4: Und das ist schon ein bisschen gemein. Und wenn man
3: Schade
4: sich dann
3: ist
4: als
3: es.
4: Reisebetrieb sesshaft macht, weil man einfach den Druck von den verschiedenen Tierrechtlern nicht mehr so unbedingt standhalten kann, dann wäre es schon erwünscht, dass die Behörden einen hier ein bisschen die Türen öffnen, um dass der Betrieb auch weitergeht.
3: Ja.
4: Und uns da hier abzuschalten wie ein altes Radio, was so laut ist, einfach den Knopf umzudrehen.
3: Das ist nicht fair. Das ist
4: der falsche Weg.
3: Das ist nicht fair.
4: Die sind geboren bei uns. Unser ältester Elefant ist über 50, der wird bald 60 Jahre. Der vermisst
3: Gandhi.
4: Das Publikum, das Kontakt, ja, Gandhi, asiatischer Elefant. Hm. Und darum ist das halt ehrlich sehr, sehr traurig. Es geht ja hier bei uns ums Überleben.
3: Du sagst gerade, Gandhi vermisst das Publikum.
4: Ja.
3: Ihr ja auch, ne?
4: Wir auch.
3: Sehr, ich kenne das. Irgendwie lebst du besser, wenn das Publikum zuguckt. Ich habe jetzt leider nicht mehr so wahnsinnig viel Zeit, weil wir hier ja in der Aktuellsendung sind. Aber ich werde auf jeden Fall versuchen, mal noch mehr über was ist Zirkus heute zu machen. Es gibt ja auch Zirkus macht stark, es gibt Jugendzirkus. Der Zirkus wird ja in vielen Schulen unterrichtet, ist auch ähnlich dem Sportprogrammen unterstützt. Und da müsste man halt einfach mal fragen, ob man da nicht auch bei den traditionellen Zirkussen vielleicht mal ein bisschen helfen könnte. Ne? Ja.
4: Also das Publikum und die Tierfreunde kann ich nur bitten, erkundigt auch auf unsere Homepage erlebnispark-starkenberg.de, ob wir geöffnet haben, wie es weitergeht. Hilft mit. Vielleicht können wir eine Petition gründen, ins Leben rufen, um Aufmerksamkeit zu erwecken.
3: Richtig.
4: Denn hier werden wir ja am langen Arm verhungern, wenn sich nichts tut. Und das ist meine Sorge.
3: Und da wollen wir gemeinsam dran ziehen, an dem Strick, würde ich sagen. Also ich habe ja Pips Radio Show, die immer am Mittwoch läuft, am mittigen Mittwoch im Monat. Und da werden wir bestimmt auch weiterhin verfolgen, wie es mit der Familie Weisheit weitergeht und hoffen doch stark, dass auch die Elefanten und auch die Familie natürlich nicht verhungern. Und also ich bedanke mich ganz, ganz herzlich für das Gespräch, Hadi.
4: Ich danke sehr.
3: Und ich hoffe, wir sprechen uns bald mal wieder und ich kriege dann gute Nachrichten.
4: Ich hoffe es auch.
3: Okay, also dann.
4: Alles Gute.
3: Ich danke dir. Tschüss.

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1: Ja, das war unser Beitrag. Ihr könnt natürlich auch euch selber informieren. Auf der Seite von Peter gibt es auch kritische Beiträge über Zirkus mit Tieren. Wir sind jetzt beinahe am Ende angelangt, 19.53 Uhr, hat immer noch die Sendung aktuell. Wir wollen noch mal ein paar auf Ausgehtipps verweisen, weil wir da nicht so viel Zeit für hatten. Zum Beispiel eben im Zimt. Das ist ja in der Torgauer Straße 80 im Leipziger Osten. Da wird eine Ausstellung oder ein Konzert stattfinden unter dem Titel City Noise. 60 KünstlerInnen aus 20 Ländern und ihre künstlerische Forschung zur modernen Stadt wird da angeboten. Das ist eine internationale, interdisziplinäre Ausstellung darüber, wie Technologien, Propaganda, Erinnerung, Kontrolle und Freiheit unseren Alltag bestimmen. Und das geht morgen Freitag los von 17 bis 22 Uhr. Ach nee, heute ist schon die Vernissage. Es geht eigentlich heute schon los, glaube ich, mich zu erinnern. Ja, da bin ich jetzt gerade unsicher.
2: Wir sind beim Donnerstag, mein Herr.
1: Das ist der Freitag, ja genau. Aber ja, hier habe ich den Freitag notiert, dann bin ich nicht ganz sicher, ob es heute schon losgeht. Am Samstag geht es jedenfalls weiter von 13 bis 20 Uhr. Informiert euch auf der Seite vom Zimt, zimt.net. Da ist das Programm aufgeführt von dieser Veranstaltung. Außerdem wollte ich noch auf ein Konzert verweisen, das heute Abend stattfindet schon. Das ist Metuevo, das ist eine Gruppe aus Spanien. Die spielen heute Abend auf dem Wagenplatz Karl Helga in Leipzig, Plagwitz bzw. Lindenau dürfte das auch sein, ganz da hinten. Von Huevo hören wir jetzt auch nochmal ein Stück Musik, und zwar das Stück Todos quieren bailar conmigo oder so ähnlich.

0: Ja, die Gruppe Huevo spielen heute Abend auf dem Wagenplatz Karl Helger in Lindenau, im Leipziger Westen jedenfalls. Und wir machen weiter mit weiteren Ausgehtipps. Heute Abend gibt es auch noch eine Ausstellung, 10 Jahre Dorfplatz, mit Fotografien von Holmsohn aus Berlin. Das ist im Kunstraum Salon Similde in der Simildenstraße. Heute Abend ab 20 Uhr geht das los.
1: Wo ist denn die Mildenstraße?
0: In Connewitz ist die, genau. Die geht von der Wolfgang-Heinze-Straße runter dann ab und ist eine kurze Straße relativ, die Simildenstraße.
1: Oh,
0: ja, in der
1: okay.
0: Nähe vom Werk 2 oder da von der Selnecker-Straße und der Kirche dort. Ja. Und wir machen weiter und verweisen nochmal auf das Back to the Future Festival. Das beginnt nämlich auch heute Abend mit Gruppen wie Dead Pioneers, 8 Eimer Hühnerherzen und vielen weiteren. Morgen spielen da auch Schleimkeim in ihrer neuen Formation. Und von 8 Eimer Hühnerherzen haben wir jetzt zum Schluss nochmal Musik, ehe wir weitermachen mit der nächsten Sendung, die Fahrt ins Blaue, die jetzt gleich loslegt. Und da hören wir ein neues Stück, nämlich das Stück Jetzt nicht.
2: Du, ich kann jetzt nicht.
0: Damit verabschieden wir uns auch aus dieser Sendung. Dann bis bald.
1: Dann ciao.

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1: 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Und dazu begrüßt euch wie immer ganz herzlich der Frank an diesem heißen Sommerabend, an dem uns der Schweiß runterfließt. Aber heute geht es um eine andere Körperflüssigkeit, die so ähnlich schmeckt. Und zwar sind das Tränen. Jeden kommen sofort Lieder in den Kopf. Und ich starte entspannt mit Cry Me a River. In einer Bossa Nova-Version von Leslie Gore aus dem Jahr 1963, ist so ein Jazz-Standard und es geht um eine verlassene Liebe.

Also in der Popmusik geht es ja ganz oft um Liebe, um aktuelle Liebe, um vergangene Liebe. Und da fließen natürlich viele Tränen am Anfang, zwischendrin und am Ende. Und wir hören gleich noch ein Stück zu dem Thema von Wendy Renee. Das stammt ursprünglich aus dem Jahr 1965. After Laughter comes Tears. Also nach dem Lachen kommen Tränen. Keine Beziehung hält ewig. Und das ist ja wunderbar geremixt von dem argentinischen DJ Nicolas Jar mit schönen unterschiedlichen wechselnden Tempi. Ein ganzes Universum in 9 Minuten 17.

Diese hellen Zimbelschläge erinnern mich gerade an die letzten Vögel, die noch so singen, die Stieglitze. Die sieht man jetzt immer an Disteln rumsitzen und Samen fressen. Und die singen auch so. Tip, tip, tip, tiu, tip, tip, tiu. Ja, das nächste Stück. Das kommt wie das Original dieses Remixes hier, auch aus dem Jahr 1965, und zwar von den Rolling Stones. Eines der ersten Stücke, was sie selber geschrieben haben, und heißt im Original As Tears Go By. Zuerst gesungen von Marian Faithfull, dann von ihnen selbst, und dann gab es eine italienische Version, auch im gleichen Jahr, Con le mie lacrime, und die hören wir jetzt.

ging es um Einsamkeit und dass er rumsitzt mit Tränen in den Augen, während das Leben um ihn ringsrum pulsiert. Und ich würde sagen, damit ist die Büchse der Pandora geöffnet in Richtung Schmachtfetzen. Beim Thema Tränen fallen einem ja sofort unendlich viele Lieder ein, auch so aus dem Schlagerbereich. Und zwei davon hören wir jetzt, auf Deutsch natürlich. Und das erste kommt von Peter Maffay, Du hattest keine Tränen mehr. Und da will ich eine Triggerwarnung aussprechen. Also zum einen geht es da unter anderem um Suizidgedanken und zum anderen kann es sein, dass dieses Lied euch die nächsten Tage verfolgt und immer wieder in eurem Kopf aufploppt. Der Text ist nicht ganz einfach zuzuordnen, weil Peter Maffay hier die Sprechstimme verschiedene Personen verkörpert. Aber man kann sich das einfach anhören und die Melodie, die ist einfach zum Niederknien.

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große Produktion, wie sich das für die späten 70er gehörte, mit Streichern und allem drum und dran. Und der nächste deutsche Schlager ist nicht Andreas Holm mit Tränen lügen nicht, weil das ist ein falsches Lied, das ist eine Lüge, weil jeder, der schon mal von einer anderen Person erpresst wurde mit falschen Tränen, weiß, dass Tränen sehr wohl lügen können, egal ob Kind, Jugendlicher oder Erwachsener. Und deshalb hören wir jetzt einen viel wahreren Song. Mit Tränen in den Augen ist man blind von Julio Iglesias. Da sage ich nichts dazu. Der ist einfach nur groß.

Noch eine große Produktion aus dem Anfang der 80er. Ich hoffe, ihr seid nicht Ala, Haha, Hahein zu Hause, sondern seid irgendwo am See oder irgendwo anders, wo es schön ist. Und von den deutschen Liedern machen wir jetzt eine ganz kurze Pause. Auch was Schnelleres kommt jetzt von Nana Kinomi aus Japan mit dem Stück Namida Gira Gira aus dem Jahr 1966, eine Rock'n'Roll-Nummer und bedeutet Tränen feuchte Augen.

Ihr hört immer noch Fahrt ins Blaue auf Radio Blau, heute zum Thema Tränen. Und wir gehen nochmal zurück in den deutschsprachigen Bereich. Es gab dann in den 90er Jahren die Hamburger Schule, die ganz normal ihre deutsche Muttersprache verwendet haben, um zu Independent-Musik da ihre Gedanken auszudrücken. Und dann kam im Jahr 1999 das erste Stück, also nach meiner Erinnerung, was so eine Schnulze war. Und das kam von Blumfeld, 1000 Tränen tief, das hören wir jetzt gleich. Und ich finde aber, das ist eine großartige Nummer. Also schon wenn das Schlagzeug einsetzt, wie das produziert ist, merkt man, die wollen da was. Also das ist ganz schön fett. Und wenn man den Text mal genau anhört, das ist ein Lied über eine Liebe, die gerade so auf dem Höhepunkt ist. Also man hat sich nicht gerade kennengelernt, sondern das läuft schon eine Weile und es läuft gut.

Und da war es passiert. Ich habe Tränen in den Augen, wie sich das für eine gute Fahrt ins Blaue gehört. Wir bleiben bei großen Produktionen, gehen aber ins Jahr 1977 und da hat die Künstlerin Jean Manson mit dem Sänger Christian de la Grange des L'Armes aux Jeux gemacht. Und da geht es um Tränen, die ein Paar gegenseitig sich zeigt, was nie ein Paar geworden ist, aber das gern geworden wäre. Und es hat aber einfach nicht gepasst. Und das surft ganz eindeutig auf dem großen Erfolg von Serge Gainsbourg, Shit Him.

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Und nach den Tränen über eine unerfüllt gebliebene Liebe hören wir jetzt ein Lied über die Tränen, über eine Liebe, die es gegeben hat, aber die nicht mehr Bestand hat, aber die Erinnerung ist noch schön daran. Und das ist eine 80er-Jahre-Soul-Nummer, eine der wenigen 80er-Jahre-Songs, die ich damals schon gut fand. Und die kommt von Womack und Womack, Teardrops, hier im Rules Remix aus dem Jahr 2023.

Ja, es gibt ja nicht nur Tränen der Trauer über verblichene oder über verblichene Liebe oder unerfüllte Liebe, sondern es gibt auch so Tränen der Ergriffenheit und Tränen der Freude. Und da bin ich ganz klar ein Kandidat. Wenn ich was Schönes erlebe, dann bin ich ganz nah ins Wasser gebaut. Und darüber hören wir jetzt ein Lied auf Italienisch aus dem Jahr 1963 von Betty Curtis, Lacrime di Gioia.

erzählen wir noch was über Tränen der Ergriffenheit von Missy Elliott. Teary-eyed, also immer mit tränenfeuchten Augen, weil sie einfach so einen geilen Typen hat, der sie immer so rührt, dass es ihr einfach richtig gut geht die ganze Zeit.

So, jetzt haben wir noch ein Lied über die heilende Kraft der Tränen. Wenn man nämlich erkennt, dass man was falsch gemacht hat, ist das der erste Schritt, was zu ändern. Und das ist ein ganz wichtiges Lied von Tamar Reilly aus Israel und heißt Dimot Levadka. Und da geht's, das ist ein ganz aktuelles Lied aus dem letzten Jahr. Und da geht es darum, dass man dort aufeinander zugehen muss und sich eingestehen muss, dass da vieles falsch läuft. Und ich hoffe, dass die Israelis und die Palästinenser das alle zusammen hinkriegen, endlich ihre bekloppten Regierungen auszutauschen und in Frieden miteinander zu leben.

Um eine andere Art von Tränen, um die Krokodilstränen, geht es jetzt in dem Stück von der Gruppe Mumps von 1977. Und er weint über Dinge, die ihm einfach so zufallen. Und das sind aber alles nur Krokodilstränen.

ich muss da ja schon mal drüber reden, damit ich das letzte Stück noch schaffe. Ich verabschiede mich hier und das Gute an den Tränen ist, dass die von alleine trocknen. Und das besingt jetzt nochmal die großartige Amy Winehouse. Tschüss, sagt der Frank. Habt einen schönen Sommer. Bis bald.

0: Oh ja, ja, natürlich.
1: Ruhe bitte, bitte.
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1: Bitte.
2: Ja, wunderschönen guten Abend in dieser Sendung, die sich mit Leipziger Gruppen beschäftigen soll. Und ich bin doch nicht alleine, sondern habe jede Menge Gäste hier, nämlich Rob und noch mehr Gäste. Stellt euch mal selber alle vor, vielleicht einfach.
3: Also hier ist Rob und ich habe noch Verstärkung mitgebracht, Jörki und Pavo. Ich weiß aber nicht, ob die auch was erzählen wollen, aber wenn sie können, die Mikrofone
2: klar,
3: stehen
2: sie
3: an.
2: Sie müssen.
3: Sie müssen, genau.
2: Mist. Erzählt ruhig was. Stellt euch vor. Klar. Ihr habt ja auch Musik mitgebracht, die dann gespielt wird. Ja, ihr könnt auch später dann die Musik dann einfach erklären, die ihr spielen wollt. Das geht auch. Ist auch kein Problem. Wir beginnen jetzt nämlich mit ordentlichem Krach. Rob, du hast ja auch ein Label oder hast nicht mehr und machst aber Konzerte und so. Und von daher ist das auch naheliegend, was über Leipziger Bands, weil die ja auch oft dann nur als Vorgruppe spielen oder auch als Hauptact dann.
3: Ja, ich wollte eigentlich auch ein paar Bands heute spielen, die mich vor allen Dingen, bevor ich selber so angefangen habe, Konzerte zu machen, mich so beeinflusst haben und mich vor allen Dingen so beeindruckt haben und die ich halt gerne gehört habe. Genau, das war so die Idee, als wir uns vor ein paar Wochen getroffen haben. Weil ich habe ja auch von meinem Freund Flo erzählt, über den wir uns quasi kennen. Und der hat mich auch zu Bands gebracht, die ich heute gerne mal vorstellen würde. Oder die sicherlich auch viele Leute schon kennen, aber die vielleicht auch ein bisschen zurückliegen von der Zeit und die man jetzt ein bisschen lachen mich nicht so an. Die man so ein bisschen, die ich so ein bisschen zurück in die Erinnerung bringen möchte.
2: Und Flo hat mit mir zusammen in der Schnorrstraße gewohnt in Schleusig und da haben wir Don Vito gespielt, nämlich auf dem Dachboden einmal und in meinem Zimmer auch einmal. Oh, und wow. Dann im Fahrradladen unten, als es geregnet hat. Also sie haben mehrmals auch in anderen Formationen da gespielt, weil die auch in Schleusig gewohnt haben. Die machen ordentlichen Krach auf jeden Fall und die waren auch seit 2004 so ungefähr relativ aktiv, also auch in der Zeit, als du hierher gezogen bist.
3: Ja, krass, und ich habe sie tatsächlich noch nie gesehen.
2: Schäm dich.
3: Ja, ja. Asche auf mein Haupt. Deswegen lass mal anhören.
2: Wir hören jetzt mal rein. Achtung, sonst fliegen die Ohren weg.

0: Platte, die läuft natürlich auch immer weiter, dann deswegen fällt ich das jetzt mal aus. Die haben sehr kurze Leder dann wie Toe halt und die Platte hat auch schon so ein paar knusprige Stellen, sie knuspert etwas.
1: Ach, ja, stimmt, hat, man hat den Vinyl-Charakter auf jeden Fall gehört.
0: Erkennbar, ja.
1: Ich glaube, hier will hier jemand was sagen neben mir? Nee. Ich werde ja so lustig angeschaut. Mit so wackelnden Augenbrauen.
0: Ja, gibt es Wünsche? Weil, also, willst du was spielen?
1: Ich hab jetzt als nächstes rausgesucht, die erste Band mit einem sehr langen Namen und eine Band, die ich sehr cool finde, die ich auch über Flo, glaube ich, kennengelernt habe.

0: Und die, wo ich tatsächlich mal nicht late to the party war, die ich live gesehen habe, auch zweimal. Und der Name der Band ist Men in Search of the Perfect Weapon. Und ja, ich würde sagen, da bleibt es krachig. Der Song ist auch ein bisschen länger und genau.
1: Wir waren aus Leipzig.
0: Hören wir mal rein, genau. Also zumindest so nicht wirklich Leipzig-based. Also ich glaube, da kam eine Person aus Altenburg und glaube ich auch aus Freiberg vielleicht. Also ganz im Detail weiß ich nicht, aber als sie jetzt aktiv waren, genau.
1: Zählt noch als Leipzig vielleicht.
0: Genau. Ich weiß nur, dass ich irgendwann, wir sind gerade auf dem Weg hierher an der Riemannstraße vorbeigelaufen und da war ich dann irgendwann mal dort bei dem Gitarristen und habe irgendwie Merch oder so abgeholt. Das weiß ich noch. Also Hatred von Men in Search. Und schöne Grüße an Tobi.

0: Ja, es geht immer noch weiter. Es war Hatred von Man in Search of the Perfect Weapon. Ziemlich langer Gruppenname wieder.
1: Die Band gab es auch gar nicht so lange, aber ich glaube, dass das Album und auch das wurde in der Tonmeisterei in Oldenburg aufgenommen. Das war, glaube ich, für dieses Genre schon echt stilprägend, glaube ich. Also es gibt super viele Bands, die sich auch jetzt noch auf dieses Album verweisen und hört auf mich auszulachen und auch so das als Referenz benutzen für das Tonstudio. Genau, und für mich war es echt eine super wichtige Band und ich hatte schon immer so leicht obsessive Züge bezogen auf Menschen, die Musik machen. Also, dass ich dann so sehr viel Bewunderung den Menschen gegenübergebracht habe. Wahrscheinlich ist das auch der Grund, warum ich dann irgendwann angefangen habe, Konzerte zu machen. Und das war eben bei Man in Search of the Perfect Weapon auch der Fall. Und noch eine lustige Anekdote, den Bassisten der Band, Tobi, den habe ich dann Jahre später bei einem Festival kennengelernt und wir haben uns dann angefreundet und deswegen schöne Grüße an Tobi, der ist gerade im Urlaub. Genau.
0: Dann machen wir mal weiter. Ich habe was aus der Gegenwart, weil ich hatte jetzt mal Besuch im Klärwerk hier im Studio. Sehr lustiger Gruppenname, Besuch im Klärwerk. Und die sind sehr sympathisch auf jeden Fall. Drei Frauen aus verschiedenen Orten, Frankfurt am Main und Leipzig. So eine Band, die zu Hause ist in verschiedenen Orten und dann immer proben, als es dann schwierig wahrscheinlich. Gibt es aber wahrscheinlich öfters diese Konstellation. Ja. Und die haben sehr kurze Songs, auf jeden Fall sehr schneller Punk. Sehr sympathisch, auf jeden Fall in der Gießerstraße haben sie irgendwann mal gespielt. Ich habe es aber auch noch nicht gesehen live, so ich hatte sie nur hier interviewt und Dysphorie können wir mal von ihnen anhören. Mhm.

0: Ja, was hast du denn als nächstes herausgesucht?
1: Als nächstes kommt FCKR, eine sehr spannende Deutsch-Punk-Band mit der Reinkarnation von Reinhard Lacomi als Sänger mit Luxusprobleme.

0: FCKR waren das, sehr schön auf jeden Fall.
1: Ja, das ist ein klassisches Beispiel, wo ich tatsächlich late to the party war und eine Band, die ich leider nie live sehen konnte. Und auch eine Band, die wir als Familie immer sehr viel gehört haben, so zum Frühstück oder so. Das war immer so eine Konsensband, die alle gerne mochten. Deswegen, genau, guter Song auf jeden Fall. Und ja, Luxusprobleme haben wir wahrscheinlich alle manchmal.
0: Bei mir war diese Lieblingsgruppe Zerbrochene Igel. Meine Freundin hatte eine Kassette von dem Sänger bekommen. Der war auch Lyriker oder hat auch Lyrikbände herausgebracht. Udo Grassauf hat auch Bücher über verschiedene andere ganz interessante Themen. Schwarzwohnen in Halle zum Beispiel hat er ein Buch drüber und rausgebracht. Also ein ganz viel aktiver Autor ist das auch und hat aber auch in dieser Band die Zerbrochenen Igel gespielt. Die hatten nur zwei Kassetten rausgebracht zu Lebzeiten, nie eine Platte oder so. Aber dafür waren sie auch so sympathisch und die Songs klingen auch so ein bisschen nach Kassette. Aber ich fand die sehr gut auf jeden Fall. Und von denen haben wir jetzt ein Lied, nämlich Kinderdrachen von dem Wanderschuh aus Gipsbeton.
1: Von 94.
0: Von 94, ja. Die haben sich so 88, 89 gegründet.

0: Ja, direkt hatte ich das von Kassette digitalisiert, aber nicht in so guter Qualität, aber immerhin, ja, es ist gerettet für die Nachwelt.
1: Es hat sich gut angehört, fand ich. Schöner Song auf jeden Fall.
0: Ja, was habt ihr denn als nächstes rausgesucht?
1: Ich habe als nächstes rausgesucht die Band Gush, die kenne ich noch gar nicht so, also die gibt es schon eine ganze Weile, richtig kennengelernt haben wir uns dann beim Konzert letztes Jahr im September und sehr, sehr, sehr nette Menschen, die ich sehr schnell, sehr, sehr in mein Herz geschlossen habe und die haben jetzt Anfang des Jahres einen physischen Tonträger rausgebracht und zwar das wundervolle Format der 10 Inch, da sind 5 Songs drauf und wir spielen den Song Coralie von Gush. Liebe Grüße.

0: war Gash mit Coralie und als nächstes kommt eine ganz wichtige Gruppe für Leipzig, die auch hier schon mal zu Gast war, die Prinzen nämlich, oder zumindest Krummwiegel war schon mal hier, denke ich. Wer hat sich das denn gewünscht?
1: Ich habe mir das gewünscht und es ist Aua von den Prinzen.
0: Das hören wir uns jetzt mal an.

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1: Ja, die Prinzen, die hatten schon einige Hits. Die habe ich eigentlich auch gerne gehört, so in den 90er Jahren, als sie noch neu waren und so. Die hatten ja ihre Hits. Hast du die Prinzen gerne gehört, Bob?
2: In meiner Grundschulzeit tatsächlich, ja. Ich glaube, da ging es los mit meiner Obsession für Menschen, die Musik machen. Mit Sebastian Krumpigil, den ich tatsächlich dann vor ein paar Jahren dann irgendwann mal im UT Konnewitz getroffen habe. Und dann musste ich dann ihn auch dazu nötigen, mit mir ein Selfie zu machen. Jetzt werde ich rot.
1: Eine der Leipziger Legenden natürlich, die Prinzen.
2: Und auf jeden Fall stabil.
1: Stabil, ja. Es gab natürlich immer so Legenden auch für die Punkszene. Da waren das so Gruppen wie Wutanfall, Lattentat oder der Schwarze Kanal. Das waren so verschiedene Zustände, die in dieser personell ein bisschen überschnitten, so aus den 80er Jahren, so diese Legenden, die die Szene damals mit begründet hatten. So ab 81 gab es, glaube ich, Wutanfall oder ab 82, 81, ich weiß nicht genau. Dann Lattentat, die hatten sogar eine Platte im Westen dann. Mhm. Und der Schwarze Kanal habe ich dann tatsächlich mal gesehen. In den 90er Jahren haben die dann mal auf dem Wagenplatz in der Focke-Straße gespielt. Und das waren auch so, die hatten auch noch, teilweise waren da Leute dann von Lattentat mit drin, glaube ich, noch halt. Das waren so diese Legenden des Punk quasi, die auch diese Konnewitzer Szene dafür ein bisschen, oder man hat sie dafür gehalten und geachtet natürlich, dass sie halt da, obwohl die Szene ja früher nicht in Konnewitz war, glaube ich, sondern Mokauer Keller. Okay. In den 80er Jahren gab es so einen Punk-Ort in der Kirche, Mokauer Keller in Mokau halt, wo in so einer Kirche in Mokau halt eben im Keller wahrscheinlich dann so Punk-Konzerte waren. Und der Schwarze Kanal, der hat damals wahrscheinlich auch in diesem Mokauer Keller schon mal gespielt. Die gab es halt ab 88 oder so. Und von der Schwarze Kanal wird jetzt ein Lied mal spielen. Auch nämlich das Mauerlied, das ist auch aus dieser Zeit um 89 oder ein bisschen später möglicherweise.
2: Let's go.

0: das finde ich nicht schön. Nee, also wirklich wahr. Davon bin ich, also nee.
1: Der schwarze Kanal, das ist alles von irgendwelchen Kassetten digitalisiert, deswegen klingt das auch ja so, aber geht doch ja. Ist auch ziemlich von alten Kassetten digitalisiert. Was habt ihr denn so als nächstes, was Neues?
2: Das hat ja auch immer einen besonderen Charme, finde ich, wenn man es jetzt nicht so, also wenn es jetzt nicht so perfekt klingt, finde ich, gerade bei Schallplatten.
1: Ja, ja.
2: Ich weiß gar nicht, wo wir jetzt sind.
1: Wo waren wir denn stehen geblieben?
2: Ich glaube, wir sind jetzt bei, in unserer vorherigen Sendung haben wir ja Flirt gespielt. Und zwei Personen aus der Band hatten ja vorher die Band Tiger Magic, die wir ja auch beide kennen und schätzen. Von denen haben wir jetzt einen Song ausgesucht. Und zwar Down the Road von der ersten LP.
1: Ja, ich glaube, die hatten auch in der Kieserstraße geprobt damals. Ja, also schauen wir das mal an.

0: So, jetzt kommt eine Gruppe, wo ich immer ein bisschen Probleme habe. Ich muss ja immer Konzerte ankündigen hier in meinen Sendungen und manchmal haben die dann so komplizierte Gruppennamen, dass ich ganz durcheinander gerate und über die Namen stolpere. Aber wir haben jetzt ja noch hier professionelles Moderationspersonal angeheuert.
1: Genau.
0: Also, was kommt denn als nächstes?
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0: Und die hören wir uns jetzt an, nämlich den Song. Haben wir den auch? Nee, One by Metallica by I Hate Sex by Older Friends.
1: Yes.
0: Oder so ähnlich.

0: Tja, was machen wir denn jetzt als nächstes? Ich muss wieder ins Spielen jetzt und da spiele ich meine aktuelle Band, die mir sehr gefällt, die auch ja einer der Macher ist auch mit hier im Radio aktiv, nämlich ZOL, zwei Oktaven langsamer, von denen haben wir den Song Mülltonne, sehr kurze Songs. Die haben mir auch immer Kassetten zugesteckt, sehr sympathische Gruppe, die auch immer mal spielen. Im Odersteinbruch spielen sie am 8. August und in Bautzen spielen sie am 22. August. Leipziger Gruppe, sehr tolle Gruppe auf jeden Fall. Klingt so.
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0: Ja, die Jugend von heute schmeißt Mülltonnen um, so zumindest in diesem Lied. Und jetzt als nächstes haben wir was sehr Schönes, Wracksports, oder manche sagen auch Wracksports, glaube ich. Man weiß es nicht genau, wie sehr.
1: Und jetzt kommt Wracksports. Es ist eine sehr coole Band von Lisa und Janni.
0: Ja, ist auch meine Lieblingsband, auf jeden Fall eine meiner Lieblingsbands, Connewitz. Ja.

0: Ja, Rock Sports oder wie auch immer. Sehr schönes Lied auf jeden Fall. Und, ja. Und jetzt nochmal ein Lied von Die Igitten, die sind auch aus Leipzig.
1: Oh,
0: und
1: da freue ich mich schon drauf.
0: Wir hören einen Song namens Wrecking Ball, das ist ein neuer Song. Auf jeden Fall spielen auch viele Konzerte gerade immer. Queere Synth-Pop-Punk.

0: Ja, das waren die Igitten, Wrecking Ball. Und jetzt geht's auch weiter. Wir haben noch was rausgesucht, nämlich, was ist das? Perth Express?
1: Genau, Perth Express. Das ist die, das ist noch eine andere Band mit dem Gitarristen von Men in Search of the Perfect Weapon. So ein bisschen anderes Genre, kurzer Song, ganz schönes Geballer und genau, einfach mal anhören.
0: Ja, noch 13 Minuten, da müssen wir jetzt auch ein bisschen Geballer noch spielen.

dann vorbei und wir machen weiter und hören nochmal ein Lied von einer Band, die in Berlin spielt, nämlich morgen in der Kirche von unten in der KVU spielen die Magazine. Die kommen, glaube ich, auch aus Leipzig. Jedenfalls heißt es da, dass sie aus Leipzig kämen und die haben eine sehr schöne Orgel in ihrem Song und die haben wir jetzt. Nonsense heißt das Lied.

0: Ja, das war ein Magazino und jetzt geht's weiter mit, womit?
1: Mit auch Grindcore aus Leipzig. Jetzt muss ich aufpassen, dass ich mit dem Namen nicht durcheinander komme. Zeckendezernat von Sittendezernat.
2: Richtig. Und Power Violence.
3: Sehr verwöhnt.

0: Okay, jetzt hören wir nochmal einen Klassiker von mir. Ich hatte nämlich mal so eine Sendung gemacht bei Radio Plau mit Kassettenbands so aus den späten 80er Jahren und Max hat auch mitgemacht, der später auch bei Monozid mitgespielt hat, auch eine wichtige Leipziger Gruppe. Und der hatte auch mal Schlagzeug gespielt in der Gruppe Haarmilch aus Bagdad, als er noch sehr jung war, und von denen haben wir jetzt einen Song.
1: Ich liebe dich. Ich. Was denn? Schafft er nicht durchzumachen?
2: Nee, aber das ist ein Ton nicht gekommen. Das ist ja so.

0: Ja, die Gruppe Hamilch aus Bagdad, hier in leicht gekürzter Fassung, aber auf jeden Fall eine großartige Band. Und wir haben jetzt noch zum Schluss ein Lied. Und was ist das, was wir noch hören jetzt? Auch eine Leipziger Gruppe etwa?
1: Nee, es ist Can't Stop von den Red Hot Chili Peppers. Und ich glaube, es ist sogar mein Lieblingslied von den Chilis.
2: Ja. Also wir switchen jetzt von Leipzig nach L.A., oder? Von L.I. nach L.A. Oh.

0: Ja, die Red Hot Chili Peppers, damit verabschieden wir uns auch aus dieser Sendung. Macht's gut und ja.
1: Vielen Dank fürs Zuhören. Liebe Grüße an alle.
2: Tschüss mit Ü.
1: Tschüss.
0: Ciao, ciao.
1: Ciao.
0: Hör nochmal kurz rein.

Lüppi, jetzt. Oh ja, jetzt haben wir es 22 Uhr. Schön. Ja, ja, genau. Warte hier auch. Genau. Wir haben einen schönen Mix rausgesucht. Ihr Lieben, ihr hört immer noch Radio Blau. Wir sind ja schwer am Schnattern, weil ich habe

Andere Stunde machen wir dann zusammen im Internet. Ihr bleibt schön sitzen, ihr habt alle Zeit der Welt. 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

Halleluja, ich weiß, ihr Lieben, 22.56 Uhr, Minuten. Ihr hört immer noch Radio Blau und wir haben es ja auch schön gemütlich. Ich hoffe, ihr auch. Und wie gesagt, über UKWs, ihr lieben UKWs, ist jetzt gleich Schluss. Ihr könnt dann morgen wieder und das immer von Montag bis Freitag von 18 bis 23 Uhr, am Wochenende Sonnabend und Sonntag schon ab Mittag 12 Uhr bis Mitternacht 24 Uhr selbstbestimmt Radio Blau hören. Ihr könnt im Internet www.radioblau.de dort alles Wissenswerte über euer herrliches blaues Radio erfahren und ihr könnt dort Livestream-Knopf drücken und weltweit, wo auch immer ihr schönes seid, Radio Blau hören. Im digitalen Radio wie auch im Internet könnt ihr 24 Stunden lang Radio Blau hören und wie gesagt, für euch lieben UKWs ist jetzt die Bettzeit angebrochen. Kommt gut ins Bett. Wir freuen uns wieder auf morgen und ansonsten nächsten Donnerstag. Ihr Lieben, kommt gut ins Bett und wir anderen, wir machen noch eine schöne Stunde abhängen miteinander. Ich höre oft mit Quatschen, damit ihr noch ein bisschen Musik hören könnt, ihr lieben UKWs. Bis dahin, tschüssen, es war wie immer schön mit euch.

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0: dachten, wir rücken dem Thomas nochmal auf die Pelle und kommen wieder her, ja?
1: Freue mich ja, dass Maren noch gekommen ist.
0: Genau.
1: Dachte schon, Maren gibt's gar nicht. Ist nur so ein Maskottchen, so ein ausgedachtes.
2: Genau. Nee, aber ich bin froh, dass es mich gibt.
0: Ja, wir haben heute mal eine halbwegs spontane Sendung eigentlich vor. Wollten uns ein bisschen über Musik unterhalten, Musik hören. Dann haben wir ein Gespräch heute wieder mit einem Musiker, und zwar mit dem Stefan Bethke alias Pol. Muss man mal aufpassen, dass man das P nicht zu stark ausspricht. Mit dem ich diesmal die Ehre hatte und durfte mit ihm mich unterhalten. Kommen wir nachher noch zu. Und dann haben wir natürlich auch noch ein paar Neuigkeiten, oder?
2: Ja, bezüglich Subarus gibt es definitiv hoffentlich für euch interessante Sachen zu erzählen. Wollen wir da direkt einsteigen, oder?
0: Ja, wir können da die Spannung noch mal ein bisschen, bisschen erhalten, dass die Leute, die an der Superbus interessiert sind, noch ein bisschen dranbleiben.
2: Oh, ist das fies.
0: Ja, nee, wir wollen nämlich heute schon mal die ersten Programmpunkte mitteilen. Da gibt es Neuigkeiten zu erzählen. Aber da kommen wir später zu. Ich würde sagen, wir starten mal mit Musik.
2: Oh, okay.
0: Spielen mal was.
2: Das ist ja mein Part heute. Wie schon beim letzten Mal, danke auch nochmal für die Grüße. Ich habe mich sehr, sehr gefreut. Und auch mich sehr gefreut, dass die Tracks gut angekommen sind bei euch und ihr die auch wirklich gespielt habt. Ich habe heute Morgen, eigentlich habe ich heute mal was ausprobiert, weil ich ja immer keine Zeit habe, um mir wirklich Musik vorzubereiten, irgendwie die ich spielen möchte, habe ich heute einfach mal gesagt, ich nehme jetzt einfach mal jede 10. Platte aus meinem von rechts aus meinem Plattenschrank, also natürlich nicht aus jedem Fach, sonst werden wir noch morgen hier sitzen. Aber ich habe hier heute Morgen, und das ist die einzige Platte, die ich mitgebracht habe, wo ich die unbedingt spielen wollte, die habe ich heute Morgen als nachträgliches Geburtstagsgeschenk von meinem Freund bekommen. Und darüber habe ich mich sehr gefreut, weil die habe ich nämlich nur digital und die wurde irgendwann mal gerepressed. Und er hat es mitbekommen, ich nicht. Das ist Tim Hacker, Präsenz Radio Armor. Das ist ein ganz, ganz tolles Experimental Ambient Album. Auch er ist ja schon irgendwie auch ein krasser Künstler, der so ziemlich wildes Zeug macht. Ich kann mir auch nicht alles anhören, aber das Album ist besonders organisch geworden, finde ich. Ich suche mir mal hier was raus. Ich glaube Track 8. Oh, hier steht natürlich nicht drauf, welcher Track ist. Welcher Track ist.
0: Können wir noch rausfinden. Ist Hacker, ist das Miss Kitten und Hacker? Ist das die gleiche Person?
2: Nee, Tim Hacker. Tim Hacker wird mit E geschrieben und nicht mit A.
0: Ah ja. Thomas, du hast eben auch schon geantwortet, visuell, weißt du mehr dazu?
1: Naja, Tim Hacker kommt einfach aus einer anderen musikalischen Ecke, würde ich sagen. Also The Hacker ist einfach Elektro-Clash, jedenfalls ist er mit dem Sound berühmt geworden, mit Miss Kitten, und Tim Hacker ist eher so
2: Experimental-Sound, genau.
1: Sind aber beide gut.
2: Ja.
1: Die Hacker-Zwillinge.
2: Die Hacker, genau.
0: Die Hacker-Twins.
2: Die Hacker-Twins. Und ich glaube, also der arbeitet ja auch viel mit Field Recordings und so, ne? Hat total abgefahrenes Zeug. Und das ist manchmal wirklich echt ein bisschen verstörend für mich. Aber das Album ist echt geil. Ich nehme jetzt einfach mal den ersten Track von der C-Seite. Und Gott, ich lege mal wieder Platten auf. Das ist ja Ewigkeiten her.

0: Ja, Tim Hacker. Den Tracknamen kann ich gerade nicht entziffern. Steht nicht auf der Platte. Ich mag jetzt auch nicht zählen, was 1 ist und A und C und was das alles ist.
1: Aber es ist eine Schallplatte.
0: Es ist eine Schallplatte mit Musik.
1: Ja. Wir haben ja gerade schon mal überlegt, oder mir stellte sich gerade die Frage, also du legst ja auf als DJ.
0: Ja.
1: DJ. Und wirst gebucht und haben wir überlegt, was das eigentlich für dich ist als Bezeichnung. Und hast ja dann gesagt, man muss es ist ein Job und man muss eben auch hin, wenn man keinen Bock hat. Und auch wenn man krank ist. Und da, wie ist das eigentlich? Also, kommt doch wirklich sehr selten vor, dass jemand nicht kommt, weil er krank ist, oder? Oder wie ist es? Also im Showbusiness hier so mit Fernseh, glaube ich, und so, da heißt es ja, das gibt's nicht. Also entweder man ist gebucht, dann kommt man, egal in welchem Zustand, oder man ist tot. Aber krank machen geht gar nicht. Wie ist denn das in der DJ-Community?
0: Also ich glaube schon, dass da auch viele irgendwie nicht hingehen, wenn sie jetzt eine starke Grippe haben oder so. Ich weiß nicht, vielleicht ändert sich das jetzt auch nach der Pandemie irgendwie, dass die Leute da ein bisschen mehr auf sich achten. Ich habe auch schon definitiv Gigs gespielt, wo ich mich gar nicht gut gefühlt habe oder wo ich dann halt irgendwie, wie heißt das hier, Aspirin-Komplex und so, wie alles nehmen musste, ja, um irgendwie so diese Erkältung zu unterdrücken oder so. Kommt halt auch vielleicht auf den Gig an und die Bezahlung irgendwie. Also wenn es jetzt ein sehr gut bezahlter Gig in einem sehr guten Club ist, dann machst du alles, dass es dir irgendwie schnell wieder gut geht. Mhm. Wenn es jetzt natürlich irgendwie so ein Barauftritt ist oder so, worauf man eh vielleicht nicht so viel Bock hat, dann ja, bist du halt irgendwie, suchst du dir schnell einen Ersatz.
2: Also ich muss mal sagen, dass DJ ist natürlich dieses Klischee von dem um die Welt jettenden Superstar-DJ ist natürlich auch ein super Klischee und ist ein harter Job. Also wenn alle anderen feiern, haben eine gute Zeit und du musst, im besten Fall bist du nüchtern und stehst dir die Beine im Bauch und bist die ganze Nacht am Start und funktionierst. Mhm. Na? Und hast auch noch den Druck, eine große Crowd irgendwie glücklich machen zu müssen.
0: Ja.
2: So ist ja nicht so, dass die Leute, die lassen dir auch nicht durchgehen, wenn du da irgendwie nicht lieferst. Du musst ja irgendwie immer on sein. Also ich beneide die Leute die im Nachtleben aktiv sind, überhaupt nicht. Mhm.
0: Gibt dir einen auch viel, aber nimmt einem auch viel, auf jeden Fall.
2: Also ich hab das ansatzweise gemacht und ich fand es super hart und super anstrengend. Und meine,
0: warst du DJ?
2: Also? Naja, wie gesagt, ich habe aufgelegt, aber DJ würde ich jetzt nicht nennen, aber ja.
0: Was ist der Unterschied?
2: Naja, vielleicht die Skills.
0: Okay.
2: Nein, aber ich finde, so ein DJ macht das aus als Profession und macht das eben, und dann gibt es Leute, die eben auch vielleicht musikaffin sind und die Platten sammeln und die auch vielleicht einen guten Geschmack haben, aber.
0: Den hast du doch bestimmt auch.
2: Ja, weiß ich nicht. Also, es hat ja was damit zu tun, wie die Crowd ist oder ob man dir sich verbunden fühlt oder
0: ja,
2: ob man.
0: Genau, das, also dann, also was mir halt aufgefallen ist, dass der Sound sich auf jeden Fall ändert. Dass so, desto mehr Leuten du stehst, desto mehr passt du dich auch an, was gerade gefragt und erwartet wird von dir. Das ist anders, wenn du vor 200 Leuten spielst. Du spielst anders, als wenn du vor 2000 oder 200 Leuten spielst, definitiv.
2: Und du spielst ja aber auch verschiedene Sets. Du machst ja auch Ambient-Sets und auch richtige Techno-Sets.
0: Genau.
2: Was spielst du lieber?
0: Ambient-Sets gerade. Aber kann sich auch wieder ändern. Aber muss der Rahmen auch stimmen? Also auch so Podcasts und sowas mache ich dann lieber. Ich finde das irgendwie angenehmer zu Hause. Ich kann das auch schneller irgendwie ineinander bringen, als wenn man da zu Hause steht. Und empfehlen ja eigentlich auch die Leute, die sich dazu bewegen.
1: Diese Energie im Raum auch, ne?
0: Ja,
1: und die, genau. die Hitze und so, dass man so diesen Druck hat, auch den dann auch so eine harte Bassdrum auch dem Körper letztendlich zuführt.
0: Ja, also Stress schon zu Hause,
1: ja,
0: ehrlich gesagt. Stress. Man kommt vielleicht auch drauf an, wie deine Speaker und die Umgebung ist, aber
2: ja. Wie deine Nachbarn drauf sind.
0: Genau.
1: Aber wir haben uns ja vorhin schon drüber unterhalten, ist durch die lange Pause jetzt, hat sich das auch so geändert, deine Einstellung oder sagen wir mal deine Motivation, wenn du jetzt gebucht bist und auflegen darfst oder sollst, dass du dann jetzt anders musikalisch rangehst als vielleicht noch vor anderthalb Jahren oder 2 Jahren, also rein von der Stimmung her, vom Zugang?
0: Ja, definitiv. Also ich glaube, ich hatte jetzt vor kurzem mal so ein Ambient-Set gespielt, das ging auch relativ leicht von der Hand, da habe ich mich gar nicht großartig vorbereitet, weil es ja auch so, es war da auch so ein Rahmen, wo ich glaube, die Leute jetzt vielleicht auch gar nicht so aktiv zugehört haben, sondern eher so Hintergrundbeschallung. jetzt am Samstag ist es wieder was anderes. Das ist ein Techno-Set zum Beispiel. Das macht mir schon ein bisschen Angst, weil es einfach so ewig lange her ist. Das letzte Mal war im Oktober, glaube ich. Das ist echt eine Weile her. Und ich habe mich jetzt auch ehrlich gesagt in den letzten 4 Monaten durchs Musikmachen und ich habe auch noch einen neuen Job. Ich bin ja noch im Impfzentrum nebenbei irgendwie und dann noch Superberuf. Genau.
1: Sie rettet auch noch Leben.
0: Ich rette auch noch Leben.
1: Aktuell.
0: Also ich habe mich da auch, glaube ich, eher so aus Musikmachen fokussiert in meiner Freizeit irgendwie und habe gar nicht mehr geguckt, irgendwie, was jetzt gerade rausgekommen, was ist jetzt, also gar nicht irgendwie Musik verfolgt. Mhm. Und also da habe ich schon so ein bisschen Angst.
2: Aber die Crowd ist ja jetzt auch sehr viel dankbarer als vorher vielleicht.
0: Ich weiß es nicht, weil seitdem alles offen ist, noch gar nicht weg. Ich habe keine Ahnung.
2: Vielleicht gibt es auch gar keine Crowd mehr. Ja. Vielleicht sind die alle, arbeiten die alle im Impfzentrum oder so.
0: Ja, nee. Ja, viele auf jeden Fall. Nee, aber also seit, ich weiß gar nicht, seit wann sind die Partys wieder in Berlin erlaubt? Draußen schon seit einem Monat oder so, ne? Oder anderthalb Monate ungefähr, mindestens. Ja. Ich war nicht einmal weg. Also ich brauche so gar keinen.
1: Es ist eine komplett neue Generation Bedürfnis. Jetzt nachgekommen, die sich anders bewegen, die andere Klamotten anziehen. Das ist wie ganz am Anfang, als du angefangen hast.
0: Ja, das ist aber schön.
1: Ja. Du kannst im Grunde, haben wir vorhin ja auch schon sind wir drauf gekommen, kannst eigentlich jetzt auch bei null anfangen mit deinen Stilen, die du so hast. Also du könntest jetzt völlig verrückte Platten spielen, die man vorher vielleicht von dir gar nicht erwartet hätte.
0: Stimmt, die Leute vergessen ja auch alles so schnell. Ne? Ja,
1: das sind alles neue, die kennen dich noch nicht. Du musst wieder neu erobern, so, sozusagen.
0: Cool. Ja, ja, das, ich mag den Ansatz.
1: Ja, ich mach mal Musik an.
0: Ja, was haben wir denn?
1: Dann können wir gleich nochmal weiterreden. Alba Noto haben wir hier.
0: Oh.
1: Von dem Album Unique. Kaff, ja, das habe ich mich immer gewundert, was das heißt, aber wahrscheinlich bin ich nur ungebildet, kann die Sprache nicht und der Track heißt Unisub.
0: Er da an Alpha, was heißt der Track?
1: Unisub und durchaus zu Recht.

0: Wir sind wieder zurück bei Super Radio mit André
1: und Marin
2: und mit Thomas am Mixer. Ich bin der Gast hier heute. Kann man so sagen, oder?
1: Wird Gast beim Gast.
0: Ja, eigentlich bist beides. Das ist eine seltene Konstellation, dass man Gastgeber und Gast in einem ist.
1: Ja.
2: Ich freue mich, dass ich Gast in eurer Sendung sein darf, ja. Und ich freue mich, dass ihr zu Gast in unserem Studio seid.
0: Ja, das ist wirklich sehr schön.
2: Vielleicht haben wir das jetzt damit erklärt.
0: Genau, und zwar weiß ich schon, worauf du hinaus willst, dass wir nämlich hier in Woltersdorf sitzen, um unsere Sendung aufzunehmen. Und wir haben ja eigentlich mal die Ursprungsidee entstand ja, diese Sendung auch immer in Verknüpfung mit der Fachtagung, mit einer Fachmesse für Synthesizer und elektronische Musikinstrumente zu verbinden. Und die wird jetzt demnächst hoffentlich wieder stattfinden. Momentan sieht alles danach aus. Der Name ist Super Booth. Vom 15. bis 18. September ist ja bald. Und wer Interesse hat, sich so ein elektronisches Musikinstrument anzuhören und mal an Knöpfen zu drehen, Kabel zu stecken, der ist ganz herzlich willkommen. Und die schon Ahnung haben und damit zugange sind, die kommen ja sowieso meistens. Und wir freuen uns schon. Und da haben wir auch immer ein schönes Festivalprogramm, was von Maren zusammengestellt, organisiert und ja, letztendlich präsentiert wird. Mhm. Und das ist
1: Reden wir nachher drüber.
0: Reden wir nachher nochmal drüber.
2: Vielleicht kann ich ja sagen, dass das dieses Jahr meine erste Superboost sein wird. Wir werden mich mit Radio Woltersdorf von der Superboost aus live senden. Jedenfalls ist das der Plan.
0: Ja.
2: Wir werden den Donnerstag 24 Stunden von der Superboost.
1: 24 Stunden?
2: Ja, wir sind von 9 bis 9.
1: Macht ihr Security-Interviews in der Nacht?
2: Wir schlafen dort.
1: Ah. Wie ist denn das, auf der Superboost zu arbeiten?
0: Ja, also ich bin schon total gespannt. Messeradio, der Begriff wurde letztens als nicht verwendbar.
2: Messeradio klingt so ostig, oder?
0: Das ist richtig gut, ja. Also passt doch total.
2: Empfehlst du Messeradio? Da fahren wir erst mit der Pioniereisenbahn ins Studio und machen Messeradio.
0: Ja, so ist es. Ja, wir haben gerade schon mal über das DJ-Dasein gesprochen. Maren ist ja da aktiv und integriert im DJ-Bereich und wie ist denn es bei dir? Also wenn du jetzt zum Beispiel Musik hörst, hörst du die mit dem DJ-Ohr oder kannst du die auch neutral genießen? Oder also da überlegt man dann, ja, das könnte ich für ein Set verwenden oder das hebe ich mal für später auf oder so. Also ist man dann immer dann DJ, wenn man es mal irgendwann geworden ist oder kann man das auch ablegen, wenn man mit Musik zu tun hat?
1: Es kommt, glaube ich, auf den Typ Mensch an. Also ich kann das schon ablegen, Gott sei Dank. So, aber wenn ich schon elektronische Musik höre und ich denke mir so, wenn der Track dann auch noch DJ-freundlich gemacht ist, so, dann freue ich mich natürlich umso mehr. Ja, also ich glaube, ich gehe schon ganz gezielt ran, wenn ich was suche für ein Set oder so. Da gibt es ja schon einschlägige Plattformen und Shops irgendwie, die man durchsucht, weil man da ja dann irgendwie was Neues sucht, was man wieder in die Sets einbauen kann. Aber man stößt dann auch mal wieder auf Sachen, wo man sagt so, oh, das ist aber schön zum Hören einfach nur. Das nehme ich jetzt auch nochmal. Das behalte ich für mich. Das behalte ich jetzt für mich. Das nehme ich jetzt auch mal einfach so mit für mich zum Hören. Also ich bin da total offen.
0: Und hast du auch manchmal einfach zu viel, dass du es gar nicht mehr hören kannst und einfach das Thema gerade nicht auf der Tagesordnung steht, dass man echt so richtig genervt ist von der Musik? Kennst du das?
1: Also ja, ich hab voll.
0: Das manchmal. Ja.
1: Voll, absolut. Du kannst auch gar nicht mal vorstellen, wie das ist, wenn man die mixt. Oder du kannst dir gar nicht vorstellen, wie das ist, wenn zwei Tracks auf einmal aufeinander laufen, wie das funktioniert. Also manchmal ist das total kryptisch dann alles. Mhm. Es gibt so Tage, da ist alles total kryptisch und du kannst dir gar nicht vorstellen, dass das irgendwie funktioniert oder Sinn macht. Und dann hast du wieder Tage, wo es ist, ach ja.
0: Und wenn dann meinetwegen 3 oder 4 Tage später ein Auftritt gebucht ist, wo man dann wirklich auch 2 oder 3 Stunden richtig was spielen muss, wie kann man sich da motivieren oder wie kann man dann wieder zurückkommen? Ich stelle mir das total schwierig vor. Also wenn du so einen Moment gerade hast, viel zu viel, eigentlich am liebsten absolute Ruhe und musst du aber ein Set vorbereiten.
1: Tief durchatmen nur machen. Tief durchatmen. Ja. Und wirklich auch wieder Ruhe finden. Also sich wirklich mal eine Stunde Zeit nehmen und sagen so, okay, jetzt mal alles abschütteln. Also wenn man vor allen Dingen gestresst ist, so, dann musst du es ja irgendwie trotzdem machen. Und wenn jetzt, also wie ich habe ja irgendwie immer irgendwelche Jobs noch nebenbei gehabt. Und ja, manchmal, wenn du eine lange Woche hattest und dann ist dann auf einmal Freitag, shit, ich muss jetzt das Set vorbereiten. Aber es kann schon manchmal ganz schön hart sein. Ja, Und dann musst du halt sagen, okay, ich erstmal eine Stunde so wieder wie so ein Reset-Button, den mal drücken und dann geht's auch wieder. Weil irgendwann ist der Kopf, wenn der Kopf voll ist, dann geht auch gar nichts mehr rein.
2: Ich habe auch nochmal eine Frage, wenn ich darf. Okay, unbedingt. Du hast gerade darüber gesprochen, also wie du zu Tracks kommst, also Frage der Inspiration. Wo holst du dir irgendwie Ideen für Tracks ab? Wo gehst du da hin? Online?
1: Online oder in Plattenläden. Tatsächlich, ich gehe auch noch in Plattenläden.
2: Welcher ist der Plattenladen deines Vertrauens?
1: Also ich finde es immer ganz cool im Hardworks. Da gehe ich gern hin, weil es auch einfach irgendwie sehr übersichtlich ist. Ich mag das zum Beispiel, also nicht mich da total voll zu bomben mit neuen Releases, wie es manchmal in anderen Läden ist. Da ist es halt so übersichtlich, ich kenne die Leute und ist irgendwie nett. Aber ich kaufe auch ganz viel online, ja.
2: Und so gibt es da so Musikmagazine, gibt es ja im Prinzip nicht mehr, also so weit wie die Groove früher mal war oder so, gibt es ja noch online.
1: Da gucke ich mir auch mal die Charts an, klar.
0: Und Reviews lesen? Kann man irgendwo noch Reviews lesen?
1: Ich habe nie Reviews gelesen. Ja,
0: ich habe das geliebt, immer früher.
1: Ich kam da nie ran und ich komme da heute noch nicht ran. Ja. Ich finde das total befremdlich, dass jemand anderes mir sagt, was wie die Musik ist.
2: Na gut, aber die Empfehlung kriegst du im Prinzip im Plattenladen auch. Wenn jemand dir eine Platte hinstellt und sagt, die ist und die beschreibt, ich meine, ist ja auch ein Review.
1: Ja, aber ist anders.
2: Klar.
1: Und wenn jetzt, also das ist so ein direkter Kontakt, aber ich gehe nicht, weil dann ist man ja irgendwie da und man ist hingegangen, man will was. Aber so den Schritt dahin zu machen, dass ich es mir durchlese, ich fand das schon irgendwie immer.
2: Aber Stichwort so Exklusivität, also man möchte ja, wenn man jetzt im Hardwax ist, weiß man ja, dass die Platte, die man selber dort geil findet, tausend andere Leute auch empfohlen bekommen haben. Also ich meine, die haben natürlich eine exzellente Auswahl, das ist sowieso klar, aber die Frage, den Track, den eben nicht alle spielen, wo man den herbekommt, macht wahrscheinlich muss man selber
1: Discogs. Edit machen. Discogs.
2: Die 1.000-Euro-Platte bei Discogs.
1: Nee, nicht mal 1.000-Euro-Platte, aber es gibt ja ganz viele VerkäuferInnen, die haben zum Beispiel, 5.000 Oldschool-Platten zu Hause stehen und bei Discogs kannst du ja mittlerweile irgendwie gucken so und deine Filter setzen, bis zu 5 Euro und dann kannst du ja noch das Jahr aussuchen, sag ich mal 1992, zeig mir mal alle Platten an, die unter 5 Euro sind. Und dann gehe ich immer nach Cover, guck mir die Cover an. Also okay, alles klar, dann mache ich ganz 1000 Tabs auf und dann höre ich da durch. Und
0: hey, hörst du nicht auch andere Sets und klaust Sachen raus, einzelne, die dir gefallen?
1: Habe ich auch schon gemacht, klar. Also da habe ich auch schon Inspiration gewonnen, ja. Aber ich höre auch
0: keine. Cover ist ja interessant, dass du nach dem Cover gehst.
1: Ja, ich finde, Cover sagt sehr viel über den Musikstil aus.
2: Aber es ist gerade bei elektronischer Musik natürlich auch schwierig. Also
1: ja, gerade die White Labels.
2: Wenn man hier sieht, ne, die Platte, die nächste, die hier aufliegt. Ne?
1: Ja, aber das ist so gelb und schwarz sagt ja schon alles.
2: Kann eigentlich nur geil sein. Ja.
1: Kann nur schnell sein, kann nur Acid sein.
2: dann hören wir doch mal deine Acid-Platte.
1: Achso, genau, das ist aus meinem Oldschool-Acid-Fach, die 10. Platte auch von der rechten Seite. Also ich habe jetzt keine Ahnung, was uns erwartet, aber hören wir doch mal rein. Gut schon.

0: Im Karton.
1: Oh, im Karton.
0: Kommt nochmal.
1: Die Nadel ist zurückgesprungen, geil.
0: Die wollte noch nicht aufhören.
1: Oh, that's the beauty of vinyl, isn't it?
0: Ja, so, solche Musik gibt's auch.
2: Gab's
0: früher mal.
2: Früher. Ne?
0: Ganz bekannt.
2: Ach, die guten alten Zeiten.
0: Ja. Ja. Ein sehr schöner, krasser Kontrast zu dem, was jetzt folgt. Und zwar einer der Meister der Dappenmusik. Ich habe mich selbst eingeladen und es wurde angenommen bei Stefan Bethke alias Pol. Und wir haben uns unterhalten. Wir haben ja hier in unseren Sendungen immer die Idee und das Vorhaben, dass wir entweder einen Musiker
3: oder eine Musikerin
0: im Studio haben oder auch zu Corona-Zeiten dann auf anderem Wege interviewen und mit uns mit dem unterhalten. Und auch ein Technikteil, der allerdings heute keinen Platz findet, beim nächsten Mal wieder. Aber zurück zum Thema. Ich war bei Stefan Bethke und konnten quatschen zusammen. Und das ist also wirklich ein unheimlich freundlicher, höflicher Zeitgenosse, ganz entspannt, tolle Atmosphäre. Wir saßen bei ihm oben auf dem Dach mit Blick über die Stadt. Es gab Wein und auch Wind. Und insofern ja, wird bei dem Gespräch mal an der einen oder anderen Stelle der ein oder andere Windstoß zu hören sein, aber auch andere Berliner Hintergrundgeräusche.
1: Also, am wenigsten kein Weinstoß.
0: Ja, genau. Und Stefan Bethke kommt ursprünglich aus Düsseldorf. Der ist Mitte der 90er nach Berlin gezogen und hat dann direkt bei Dubplates und Mastering als Audio-Ingenieur, ich hoffe, ich sage jetzt nichts Falsches, gearbeitet. Und das wird er aber gleich selber auch nochmal in dem Gespräch sagen. Und hat dann 2000 sein eigenes Mastering-Studio, Scape Mastering, eröffnet. Vor 21 Jahren und ich glaube mit ordentlichem Erfolg. Also wenn man mal auf die Seite guckt, wessen Platten er alles schon gemastert hat. Und hat natürlich auch, was noch fast sogar noch besser, oder nee, Quatsch, es ist spannender und interessanter für uns. Er macht natürlich auch eigene Musik und er hat dann Ende der 90er, von 98 bis 2010, seine ersten drei Alben rausgebracht, die auch genauso hießen, 1, 2 und 3, auf dem obskuren Label, oder auf dem Label mit dem obskuren Namen Kiff SM. Die wurden dann 2008 nochmal neu aufgebracht auf seinem eigenen Label, was er mittlerweile gegründet hatte, auch Scape. Und das ist richtig, richtig klasse Musik. Die kann ich wirklich jedem nur empfehlen. Man braucht schon eine bestimmte Lautsprechersituation. Also auf dem Küchenlautsprecher oder auf dem Telefon wirkt die Musik nicht. Aber sobald der Bass ein bisschen weiter runter geht, ist das wirklich ganz toll. Kann ich jedem empfehlen, mal reinzuhören. Er hat dann später noch weitere Alben rausgebracht. Steingarten, ein Album namens Wald, das war 2015. Und dann noch jetzt letztes Jahr das Album Fading auf Mute Records. Also kann ich alles mal empfehlen, mal reinzuhören. Aber erstmal schalten wir mal rüber zu dem Gespräch und steigen einfach mal direkt ein. Also herzlich willkommen zum Gespräch mit Stefan Bethke alias Pol. Also ich freue mich, dass ich hier sein darf und du dir die Zeit genommen hast, ein bisschen zu quatschen. Und ja.
4: Ja, herzlich willkommen hier bei mir irgendwie so. Schön, dass du mich besuchst und den weiten Weg hier zu mir aufgenommen hast. Irgendwie. Und ich freue mich auch, dabei zu sein.
0: Ja. Also, ja. Sitzen hier sehr schön draußen und es gibt sicherlich mal das ein oder andere Berliner Hintergrundgeräusch, was die Sache dann noch abrunden wird. Kannst du dich noch so ein bisschen erinnern am Anfang, wie das bei dir mit elektronischer Musik so richtig Fahrt aufgenommen hat, dass daraus so vielleicht eine Leidenschaft entstanden ist oder dass du gedacht hast, da möchte ich mal mehr mich mit beschäftigen und mal tiefer reingucken?
4: Naja, ich komme ja aus einer Stadt, wo Kraftwerk und andere elektronische Bands sehr groß gewesen sind zu meiner musikalischen Sozialisationszeit. Ne? Also ich fing halt dann so langsam an, das alles so zu hören. War am Anfang aber noch relativ auf Band-Kontext und so Jazz-Rock und Avantgarde-Rock und so weiter. Aber spätestens seit dem Umzug nach Köln war es ja dann so, dass in Köln über, damals hieß das ja noch Delirium und noch nicht Kompakt, das kam ja später irgendwie, dass das namentlich geändert wurde, ich dann auch so hier Bionaut und Gäs, und also Gäs gab es auch noch nicht, das war eben noch Studio One und so, Wolfgang Vogt, um das kurz zu sagen, und andere Elektronik-Kollegen live gesehen habe, auf in Clubs oder im Stadtgarten oder wie auch immer, und das war dann für mich so ein bisschen so die Initialzündung, so Mitte der 80er Jahre, zu sagen, ich gehe jetzt so ein bisschen weg von der Bandgeschichte. Da wurde dann so traditionell erstmal der Gitarrist rausgeschmissen, der Schlagzeuger blieb noch. Dann kam für den Gitarristen mein Sampler, den ich damals gekauft habe, war so ein Roland S50, glaube ich, irgendwie, wenn ich mich da richtig dran erinnere. Irgendwie so. Und dann kam der Minimoog dazu, dann hatte ich eine 808 auf einmal, eine 909, und dann war der Schlagzeuger dann nicht mehr so ganz notwendig. Was aber ganz gut war, weil der wollte dann Fotografie studieren, ist dann nach Hamburg gegangen und hat Fotografie studiert. Ja. Und so ging das halt dann immer weiter. Also meine Affinität zur elektronischen Musik wurde eigentlich in Köln so geweckt. Und in Berlin, als ich dann hier ankam, habe ich die ersten Konzerte noch so im Tacheles gemacht mit Fred Friss und John Zorn und so, und habe noch Keyboard gespielt und so Kram. Und das ging dann immer mehr in Richtung elektronisch, Dub-Techno, Garage und blablabla und so. Und dann habe ich ja irgendwann, glaube ich, Ende 95, glaube ich, habe ich dann bei Dubplate zum Mastering angefangen, als Engineer, als Cutting Engineer, und spätestens da war dann so die volle Breitseite nur noch Elektronik.
5: Selber machen, nur noch Elektronik. Ja, aber du hörst ja trotzdem sicherlich, bist ja interessiert noch in andere Musik und so weiter, ne? Aber so.
4: Das muss man sich erhalten. Also ja. Ich halte das für einen großen Fehler, bloß weil man für sich seine Lieblingsform gefunden hat, also das Format. Deswegen bleibt ja Musik trotzdem divers. Also ich finde es total wichtig, dass man dauerhaft sein Spektrum so offen hält, wie das überhaupt irgendwie möglich ist. Also ich höre alles, was gute Musik ausmacht. Ob das jetzt Jazz, Klassik, Rock, Punk, Metal, Hip-Hop ist, das ist mir vollkommen egal. Es muss bloß irgendwie gut sein.
5: Ja, man wird ja auch inspiriert dadurch, ne? Also, wenn es nur eine Sequenz ist oder ein Sound, man unter eine Abfolge, irgendein Rhythmus, ein Wechsel, was auch immer, ein Detail. Und das kann man ja unheimlich gut dann auch in seine eigenen Sachen einbauen oder kriegt dann wieder eine neue Idee dadurch.
4: Total.
5: Also, ja. Ja. Aber rein jetzt von deiner Mastering-Tätigkeit und die Musik, die du selber produzierst, ist so diesem, aus dem Bereich eigentlich, oder hast du auch Jazz-Sachen, die du masterst oder Pop-Musik oder so?
4: Also Pop, ja. Jazzer kommen eher selten zu mir. Also nee, das würde ich jetzt mal so ein bisschen ausklammern. Ab und zu kommt mal so jemand, wenn er keinen anderen, wenn seine Jazz-Mastering-Engineere nicht zur Verfügung sind, dann suchen die auch schon mal eine Alternative, wenn es schnell gehen muss. Irgendwie so. Aber eigentlich mache ich das weniger. Ich master viel elektronische Musik. Ich master aber auch irgendwie viel für Mute Records zum Beispiel. Irgendwie von Martin Gore Sachen über Geoff Lee Pierce, über ich habe jetzt New Order gemacht, irgendwie für so eine paar, für mehrere Doppel 12 Inches, und Danny Millers Projekt gemacht, irgendwie Sunroof, was ich sehr schön fand und sehr spannend fand. Ich mache aber auch, mach auch Fink zum Beispiel, Ninja Tune oder The Bug. Ich arbeite wirklich relativ breitbandig. Wenn man seinen Engineer getroffen hat, dann sollte man nur wechseln, wenn der taub wird. Also, ich finde, also es gibt zwei Aspekte in diesem ganzen Mastering-Bereich irgendwie. Das ist einmal das technische Grundwissen. Du musst wissen, was auf Vinyl funktioniert. Du musst wissen, was auf einer CD funktioniert oder wie auch immer. Oder online im Rechner. Aber was viel wichtiger meiner Meinung nach ist, weil das kann man alles lernen, diese technischen Voraussetzungen, ist, du musst ein musikalisches Verständnis für dein Gegenüber haben, dass du hundertprozentig weißt, was will der Mensch, der mir da gegenüber sitzt, am liebsten haben. Und wenn diese Synergie einmal gefunden ist, dann unterbrech die nicht. das macht keinen Sinn. Erst wenn du unglücklich wirst, dann solltest du vielleicht irgendwie mal drüber nachdenken, einen anderen zu nehmen.
5: Mhm. Gerade durch diese vertrauensvolle oder Langzeitverbindung versteht man sich ja immer besser und weiß dann auch, wohin die Reise gehen soll und was man voneinander erwartet und erwarten kann und so. Und deswegen hat mich das immer mal gewundert, dass bei einigen Musikern immer mal unterschiedliche Mastering-Leute auf den Platten dann stehen. Oder wenn man mal so guckt, mastert bei sowieso. Und denke ich mir jetzt schon das fünfte oder sechste Mal, ist irgendwie auch komisch, ne? Wenn dann immer gewechselt wird. Aber vielleicht hat der ihn ja einfach noch nicht den richtigen gefunden oder so. Kann ja auch sein.
4: Naja, also das hat auch was damit zu tun, dass vielleicht Leute auch... Ich will das jetzt nicht pauschalisieren oder so und auch nicht schlecht reden, aber ich habe manchmal so das Gefühl, dass es auch Künstler gibt, die für sich selber auf so einer permanenten Suche sind, wie will ich eigentlich klingen? Also es ist ja, ich bin ja nun selber auch noch Komponist und Produzent irgendwie. Also es ist wahnsinnig schwierig, beide Seiten abzugreifen. Ein Stück Musik im Studio zu schreiben, ist eine Sache. Da geht es um die Komposition, um den Klang, geht das zusammen, funktioniert das für über 5, 6, 7 Minuten oder wie auch immer oder nicht. Aber ob das dann anschließend draußen im Radio, im Auto, im Club oder sonst wo auch so rüberkommt, wie du das in deinem kleinen Studio unter deinen limitierten Bedingungen umgesetzt hast. Ob das funktioniert, weiß man als Künstler oft nicht. Und deswegen glaube ich, dass viele Leute dann auch sagen, so, das letzte Master war ganz gut, aber vielleicht finde ich ja jemanden, der das noch ein bisschen mehr in die Richtung bringt. Weil so ganz verstanden hat er mich jetzt doch nicht oder sie. Ja, irgendwie so. Also das habe ich oft gemerkt, dass das so eine Unsicherheit beim Künstler auch ist. Mhm. Und dann aber auch natürlich irgendwie, es gibt auch Kollegen, die... Oh, sagen wir mal so.
5: Haben einen eigenen Stempel, ne?
4: Ja, die haben so einen eigenen Stempel oder huschen da so drüber oder reden nicht so viel. Irgendwie mir ist es immer wichtig, dass ich den Produzenten oder die Produzentin wirklich auch verstehe und kenne. Deswegen rede ich auch immer erstmal am Telefon oft mit denen, bevor ich überhaupt anfange.
5: Naja.
4: Ich bin halt vielleicht auch alte Schule, ich weiß es nicht. Irgendwie keine Ahnung.

0: Und wenn du jetzt ungefähr vor 20 Jahren hast du ja dein Escape Mastering
1: oder euer
0: eröffnet, ne?
1: Genau, 2000, ne?
2: Ja, so. Genau, ich habe 2000 bei Dubplates aufgehört, ja. Und habe dann Escape Mastering aufgemacht, am Anfang noch relativ low-key und dann wurde das immer mehr, ja.
1: Mhm. Und da musst du ja, also wenn du dein eigenes Mastering-Studio aufmachst, musst du ja schon richtig, richtig was gelernt haben und richtig Erfahrungen gesammelt haben und so, sonst ist das ja schon ein großer Schritt. Und also bist du richtig lange dabei schon, über 30 Jahre kann man ja eigentlich sagen, oder?
2: Naja, also ich habe angefangen in Düsseldorf in so einem Punk-Schuppen, habe ich Live-Mixing für Punk-Bands gemacht, so als 18-Jähriger.
1: Okay. Ach so, also hast du schon sehr früh mit diesem mit der technischen Affinität gleich bist du eingestiegen.
2: Ja, okay. Aber so Learning by Doing irgendwie. Ich wollte eigentlich immer Tonmeister studieren.
1: Ja.
2: Was aber nur ging in der damaligen Zeit, wenn du eine abgeschlossene Lehre als Radio- und Fernsehtechniker oder ähnliches hast, also in diesem Rundfunkbereich, mhm, und dann noch ein Instrument spielen konntest, dann konntest du eine Tonmeisterausbildung in Düsseldorf machen, an der Uni. Und das habe ich halt versucht zu lernen, indem ich in diesem Punkschuppen da irgendwie Sachen gemacht habe. Aber ich fand das dann alles viel zu langweilig. Ich habe parallel dann Klassik gemacht und Jazz. Hab das mit dieser Tonmeisterausbildung komplett geskippt, weil das alles mir auch zu clean und so auf, das muss jetzt im Radio so und im Fernsehen so. Und das hatte mit der Musik, für die ich mich interessiert habe, leider nichts zu tun, sondern es war rein frequenzgangmäßig. Und dann habe ich das alles selber gemacht und habe mir dann mein erstes Mischpult gekauft, Bandmaschine, blablabla, hab das alles aufgebaut. Und als ich dann herkam, habe ich bei Dubplates dann Vinylschnitt gelernt. Hatte da aber natürlich frequenzmäßig schon ein gewisses Vorwissen irgendwie so. Und das wurde dann immer perfektionierter.
1: Also durch Experimentieren und selber immer
2: ausprobieren,
1: wieder
2: ausprobieren, in Clubs gehen, Konzerte, cool, gehen. Die Platte, die ich... Also damals gab es ja noch dieses Business Dubplates, also Dubplates schneiden. Ne? Also Samstagabend hat Chemistry in Storm im Hard Edge gespielt. Ja? Drum and Bass. Die kamen morgens, sind die gelandet, mittags waren die bei Dubplates und Mastering im Studio. Entweder hat Christoph das gemacht oder ich habe das gemacht, irgendwie so, je nachdem, wer gerade Zeit hatte. Wollten die ihre letzte Produktion von gestern Abend abgemischt auf eine Dubplate schneiden. Zack, ab ins Hard-Edge, irgendwie auf die Party, die Dubplate spielen und dann gucken, funktioniert das oder nicht, läuft das, klingt das schon richtig oder nicht. So funktionierte das damals. Wenn es noch nicht gut war, hat man nochmal nachgeschraubt irgendwie so. Wenn es schon gut war, hat man daraus dann die finale Masterfolie geschnitten und hat gesagt, okay, so bringe ich das jetzt raus. Mhm. Und da war ich dann auch immer und habe gesagt, hey, der Bass, der ist aber noch nicht dick genug. Irgendwie, da kann man noch einen nachlegen, mhm, oder der ist zu dick oder wie auch immer. Also so lernt man das. Ne? Mhm. Wenn man weiß, im Studio klang das so, im Club klingt es so, dann geht man so hin und her und je länger man das macht, desto versierter wird man da drin.
1: Ja. Gibt ja jetzt mittlerweile junge Künstler durch die ganze, dass das alles viel erschwinglicher geworden ist und auch wahrscheinlich durch die Zeit viel verbreiteter, weil viele Leute Sachen anfertigen und herstellen können und so und kopieren können, dass echt so Künstler jetzt zu Hause sitzen, bei sich im Studio, produzieren 2, 3 Tracks und machen sich dann auf der eigenen Maschine eine Platte fertig und können die dann halt wenigstens mal so auf der Party mal anspielen, um zu gucken, wie die funktioniert und so. Und der Jochem Speedy J in Rotterdam, der macht das doch auch bei sich im Studio in den eigenen, ja, Schnitt. Aber ist wahrscheinlich nicht von der Qualität, so würde man das...
2: Nee, das ist PVC. Das ist, das hat die Dubplate so ein bisschen abgelöst im Laufe der Jahre. Die Dubplate war ja wirklich genau das gleiche wie später die Matrize fürs Presswerk. Also das klang exakt so, wie auch die Masterfolie geklungen hat, wenn man sie ins Presswerk geschickt hat. Na, nur, dass man sie nicht so oft abspielen konnte. Die wurde dann immer schlechter. Ne? PVC ist ein neues Format, ist viel billiger, geht schnell. Da kann man alles draufpacken. Das ist so ein bisschen so eine Guideline, finde ich. Wenn man so ungefähr verstehen will, wie es klingen könnte. Hat aber mit dem Acetatschnitt überhaupt nichts zu tun. Mhm. Also das würde ich jetzt nicht als Referenz heranziehen. Das macht halt nur Spaß, weil das Ding wiegt nichts irgendwie. So eine Dubplates damals hatte einen Metallkern. Ich bin immer mit Dubplates auf Tour gegangen, irgendwie mit ungespielten Tracks von mir und von Reggae-Künstlern und so weiter und habe die aufgelegt. Wenn du da 20 Dubplates in der Box hattest, dann hat die irgendwie 40 Kilo gewogen. Also, und diese PVC-Dinger sind leichter als Vinyl. Das wiegt gar nichts. Deswegen machen sie es ganz gerne, aber das ist so ein Gimmick. Brauchen tust du das nicht. Da reicht auch, wenn du irgendwie deinen Pfeil aus dem Rechner abspielst im Club und da hörst du auch, was läuft.

0: zwar ein anderes Thema, aber wenn wir jetzt schon mal bei Vinyl sind, man hört ja eigentlich Richtung Vinyl und Schallplatte fast eher so betrübliche Infos immer. Ne? Die Festivals und Clubs haben kein gutes Setup mehr, dass die Vinyl-DJs die gut abspielen können. Und dann heißt es jetzt, die Ressourcen sind knapp, man kriegt nicht mehr so Material. Oder dann kommt auch der Umweltaspekt dazu, dass Leute dann sagen, muss das eigentlich noch sein? Weil es ja, klar, es gibt natürlich die richtig, richtig guten Scheiben, die dann auch im Regal landen, aber es haben ja sicherlich auch etliche, gerade so im elektronischen Bereich, ganz viele im Keller noch irgendwie einen Schwung, wo sie vielleicht ein paar von verkauft haben, irgendwelche Loop-EPs oder so oder so Vier-Track-EPs, die dann einfach letztendlich ja, hergestellt werden und sie siffeln dann da so vor sich hin. Wie siehst denn du so die aktuelle Lage ums Medium Vinyl? Hast du da eine Meinung zu, wie das jetzt so gerade? Also es ist ja schon so ein bisschen kleiner Umschwung gerade, oder? Nach dem großen Revival jetzt in den letzten 5, 6
1: Jahren. Naja, also das sind jetzt 3 Fragen in einer
0: gewesen. Naja, gut, also zur Lage des Vinyl, nee, sagen wir mal so. Nee,
1: also ich find die Punkte aber total spannend, weil darüber denke ich natürlich auch tagtäglich nach. Ne? So. Also ich würde ganz gerne mal erstmal mit dieser Nachhaltigkeitsgeschichte anfangen. Die Diskussion hatten wir ja schon vor 15 Jahren oder so, so 2005 ungefähr, dass es hieß auf einmal, Vinyl ist nicht abbaubar, und so. Ne? Jetzt habe ich gerade, als ich umgezogen bin, nach hier meine CD-Kollektion mir angeguckt, irgendwie so. Die ist komplett verrottet. Die CDs, die ich aus Anfang der 80er oder Mitte 80er Jahre habe.
0: Wie meinst du, verrottet ist?
1: Die sind porös, gesprungen, porös, die Oberfläche löst sich irgendwie so. Ja. Das ist Quecksilberstaub. Ja? CD-Beschichtung ist Quecksilber. Mhm. Hochgiftig. So. Das Zeug wandert 1:1 in die Mülltonne, bei den meisten Leuten in den Hausmüll und verunreinigt wirklich massiv die Umwelt. So. Der zweite Punkt ist, Vinyl habe ich Scheiben von Anfang der 60er Jahre, die noch immer total geil sind und die ich auch nicht zerbrechen würde und wegschmeißen. Die gebe ich vielleicht irgendwie meinem Neffen oder sonst irgendwas, keine Ahnung. Die bleiben aber irgendwie am Leben. Die habe ich schon gebraucht, gekauft irgendwie so. Die hatten vorher schon 10 Vorbesitzer, keine Ahnung. Das ist ein relativ nachhaltiges Produkt. Wobei ich aber sagen muss, lügt uns, wir sollten uns nicht in die eigene Tasche lügen. Es ist aus Öl produziert, insofern auch umweltschädlich. Mhm. So. Das ist also schon mal ganz klar. Der dritte Aspekt ist Computer, Festplatten, Clouds, der ganze Kram, wo wir digital unsere Musik heutzutage speichern, führt nicht nur dazu, dass wir Probleme haben, die Files wiederzufinden und irgendwie Artwork dazu zu sehen und Produzentenverbindungen nachvollziehen zu können, weil wir meistens vergessen, dazu zu schreiben, wer der Produzent war oder sonst irgendwas. Also man hat nicht mehr so diese Vernetzung. Das ist der eine Aspekt. Aber der andere ist, diese Computer und Festplatten und Cloud, die wir jeden Tag digital zum Abspeichern benutzen, verbrauchen so viel Strom. Also es ist wirklich enorm, dass es genauso wenig nachhaltig ist, wie eine Quecksilber-CD oder ein Vinyl zu machen. Das Vinyl ist für mich, wenn es ein Musikliebhaber ist, immer noch das beste Format, weil man es weitergeben kann und es wahrscheinlich, wenn man es halbwegs vernünftig pflegt, nicht kaputt gehen wird. Also man kann es immer weiter benutzen und weitergeben. So, das ist der Punkt zur Nachhaltigkeit. Also alle 3 Formate, die wir heute kennen, da kannst du jetzt noch das Tape dazu nehmen, ja. Da ist auch Quecksilber drauf. Also
0: insofern. Wie ist da, du hast ja auch, machst ja auch mit Tape, ne? Also hast so Bandmaschinen und so weiter. Wie ist da deine Erfahrung mit der Materialbeständigkeit? Löst sich das auch irgendwann auf,
1: diese einzelnen Schichten? Das löst sich natürlich irgendwann auf. Also ich habe jetzt gerade irgendwie für Alphaville den kompletten Backkatalog neu gemastert, der alles von Originalbändern aus den 80ern auf meiner Maschine wieder überspielt wurde. Mhm. Die waren natürlich in einem hundsmiserablen Zustand auch teilweise irgendwie so. Aber wenn ich auf Band aufnehme, dann ist das ja nur temporär. Ich hab eine gewisse Anzahl an Bändern, die benutze ich immer wieder, überspiele die lösche die wieder, überspiele sie. Das ist ja ein Soundeffekt letzten Endes. Okay, also ich kaufe keine neuen Bänder dazu, ich benutze immer weiter. Ja. So. Das ist immer wie mit allem der Umgang mit dem Material. Ich habe nichts dagegen, ein Band zu benutzen. Ich habe auch nichts dagegen, ein Vinyl zu benutzen. Aber die CD ist letzten Endes wirklich das, was obsolet ist. Weil, wie gesagt, Quecksilber, sie verrottet nach ungefähr 25 Jahren, gehen die meisten kaputt. Gerade wenn du so zufälligerweise, wenn dein CD-Regal an der Wand auch noch im Sonneneinfallwinkel von außen durchs Fenster steht, gehen sie noch schneller kaputt. Und diese ganze Computergeschichte, finde ich, frisst so viel Strom, genauso wie Bitcoins. Ist jetzt ein blöder Vergleich, aber das ist eine interessante Währung. Ich finde das alles super spannend, aber es ist nicht nachhaltig. Also all das ist nicht nachhaltig. Was nachhaltig wäre, wenn wir alle tatsächlich nur noch auf Live-Konzerte gehen und uns das alles irgendwie auf der Bühne ohne Strom. Aber das ist ja alles klar. Quatsch.
0: Ja.
1: Worüber reden wir hier?
0: Ja.
1: Da gibt es andere Probleme, die wir ökologisch in der Welt haben, als Vinyl. Ja. Also ein Auto verbraucht definitiv mehr Verbrennungsmotor, verbraucht definitiv mehr Zeug, was schädlich ist, als alles andere. So, das war zur Nachhaltigkeit. Dass die Clubs irgendwie keine Plattenspieler mehr da stehen haben und so weiter, ist natürlich auch zum Teil diesem Reisewahnsinn geschuldet. Ne? Irgendwie so, wenn du als DJ am Wochenende, Freitagabend spielst du in Berlin, Samstagabend spielst du in London, dann geht's weiter nach New York, von da geht's weiter nach Tokio, von da geht's weiter nach Mexico City oder sonst was, was ja einige große DJs tun. Da willst du nicht 50 Kilo Gepäck dabei haben. Das wird unerschwinglich, auch von den Transportkosten her. Ne? So, das haben DJs dann irgendwann mal eingeführt, dass sie eben immer mehr digital spielen, und die Clubs haben dann darauf reagiert und sagten, ich brauche jetzt dann auch keinen Plattenspieler mehr. So. Das ist eine traurige Geschichte. Ich finde es halt, klanglich gesehen macht es nicht wirklich einen Unterschied. Ein gut gemasterte digitales File klingt genauso gut im Club, eher sogar noch lauter als Vinyl. Aber dieser Lautheitswahn bei digital geht mir dann schon masteringmäßig so ein bisschen gegen den Strich, weil das wirkt wahnsinnig ermüdend. Vinyl war halt sehr dynamisch und man konnte stundenlang der Four-to-the-Floor-Bassdrum folgen. Und heute, wenn ich im Club stehe und da spielt ein DJ 3 Stunden lang digitale Files, die auf -5 Luft gemastert sind oder irgendwie sowas, was wahnsinnig laut ist, dann gehe ich nach spätestens einer halben Stunde vom Dancefloor und sage, das ist mir jetzt einfach zu heftig.
0: Ja.
1: Ja, so. Also die Klang,

0: so arrangierte Tracks oder hast du, jamst du dich da so ein und das ist dann irgendwie eine Session von einer gewissen Zeit und du hast...
1: Es ist so eine Mischung eigentlich, wenn ich das einfach formulieren will, es ist eine Mischung aus allem. Also du fängst, zumindest damals irgendwie, da war ich ja auch noch neu das mit meiner Selbstfindung und musikalischen Richtung und so weiter. Das fängt halt immer mit so einer Idee an, mit so einer Vorstellung. Damals war das sehr architekturbelastet irgendwie so. Berlin war ja an Ende der 80er Jahre, Anfang der 90er Jahre, gab es ja wahnsinnig viele Freiflächen. Potsdamer Platz war ja noch Brachland und so weiter. Du bist hier durch irgendwie eine kleine Straße gegangen und kamst auf einmal in eine Straße, die gigantisch groß war. Du bist vorne ins kleine Tacheles rein und dahinter war ein riesiges freies Feld mit Schrottskulpturen und Gott weiß was irgendwie so. Cool. Das hat viel für mich mit Dub zu tun. Also Dub ist ja ein kleiner Sound, wird irgendwo gespielt mit vielen Effektgeräten auf einmal modifiziert und multipliziert. Delays, Hallräume, Chorus, Gott weiß was irgendwie so. Und das war so ein bisschen für mich genau das gleiche wie damals bei meinen Erlebnissen in Berlin. Deswegen hieß ja auch eines der Stücke auf dem ersten Album Berlin. Dieses, du gehst irgendwo raus und siehst auf einmal was ganz anderes, was viel größer ist. Und das explodiert. Und das habe ich versucht in die Musik zu übertragen. Aber das hat viel mit Forschung und vor allen Dingen mit Warten zu tun. Also Musik komponieren hat was mit Warten zu tun. Du schreibst irgendetwas, löscht es, nimmst Spuren raus, machst wieder was Neues rein, bis du irgendwann einen Loop hast, der, egal wie lang, irgendwie 32 Takte oder 64 oder 100, keine Ahnung, irgendwie so, der so lange funktioniert, dass du da stundenlang davor sitzen kannst und sagen kannst, hey, das Ding wird nicht langweilig. Und da hast du dann den Punkt erreicht. Wenn das passiert. Aber das hat viel mit Aussitzen zu tun. Da gehen bestimmt 20 Ideen im Bach unter, bevor eine kommt. Ja, also es ist ein Geduldsspiel so ein bisschen. Und das, es hat aber eine Schematik. Also du hast immer diese Idee im Kopf, die du vorher in der Stadt entwickelt hast oder dann später bei Wald habe ich diese Ideen im Wald oder in der Natur entwickelt mit Rhizomatik, Wurzeln, die überall hingehen und ganz unterschiedliche Wege bilden. Ich bin kein Mystiker, ne? Also ich möchte jetzt hier nicht den Wald glorifizieren. Das ist rein visuelle, ne? Ja. Da ging es mir wirklich um dieses, die Natur vernetzt sich mit allem, was sie will und macht und tut. Und so
2: ist es ja auch, genau.
1: So ist es. Ne? Ja. Und diese Multilayer und komplexen Strukturen, die habe ich dann versucht, auf dem Album Wald dann auch einzubauen. Also die Idee ist immer da und da musst du dich rantasten, bis du den Sound hast, der das repräsentiert. Und dann wird es ein Selbstläufer. Dann geht es auf einmal ganz schnell. Ratzfatz und dann hast du die Idee und dann kommt der Bass dazu oder manchmal auch ist der Bass schon da und dann kommt der Chord dazu. Und dann greift das einfach so auf eine natürliche Art ineinander. Und dann entwickelst du ganz viele kleine Details, die bei mir natürlich auch zufallsgeneriert sind, weil ich lasse gerne auch Sachen zu, die ich mir nicht ausgedacht habe, die aber einfach als Nebenprodukt erscheinen, die ich dann höre und wo ich dann sage so, boah, finde ich spannend, lasse ich einfach mal drin.
2: Feedbackschleife oder so, wenn
1: irgendwas ein Delay oder einen falschen Knopf aufgedreht oder den Minimoog irgendwie falsch angemacht oder so, keine Ahnung.
2: Ja.
1: Und dann passiert das, wie bei Modularsystemen auch irgendwie. Ne? Also das Schöne am Modularsystem oder am Minimoog oder am MS-20 oder so ist, dass du da nichts abspeichern kannst. Mhm. Also heute gibt es natürlich digitale Oszillatoren und so, wo du Sachen vorspeichern kannst und so weiter. Aber das finde ich langweilig. Ich reiß immer alle Kabel wieder raus und steck wieder alles neu. Genau. Und im besten Fall baue ich auch die Reihenfolge der Module um.
2: Ja.
1: Dann wird es eigentlich immer relativ interessant.
2: Ja.
1: Brian Eno hat mal gesagt, irgendwie, bevor er anfängt, mit einem Synthesizer zu arbeiten, erstmal das Manual liest, hat was grundsätzlich falsch verstanden.
2: Mhm.
1: Und das würde ich 1:1 so unterschreiben. Ich habe einmal ein Manual gelesen, weil ich ein Microwave 1 habe, Waldorf Microwave 1, den man abspeichern kann. Und ich wollte irgendwann wollte ich dann doch für Live-Shows wissen, wie kann ich das jetzt abspeichern.
2: Ja.
1: Da habe ich dann Speichern gelesen, aber alles andere habe ich, glaube ich, nie.

0: Also das habe ich im Interview mit Wolfgang Vogt auch gehört. Und der hat auch gesagt, er hat noch nie in seinem Leben eine Bedienungsanleitung gelesen. Aber wenn du auf so einem Niveau unterwegs bist, auch mit dem Master, ist wirklich, du, das machst du alles intuitiv und von den, also hörst einfach zu, was passiert und kennst daher die Funktion.
1: Ja, also ich kann
0: selbst von so einem Weißkompressor oder so. Das
1: naja, gut, ich habe das Prinzip eines Kompressors verstanden oder eines Limiters. Ich habe auch verstanden, was ein EQ macht. Habe auch verstanden, dass ein analoger Stereo-EQ eine Phasenverschiebung mehr beinhaltet als ein weiß-linear phasenfreier EQ. Das habe ich schon verstanden. Ne? Klar, aber ich kann dir nicht erklären, was da elektrisch abläuft. Das, nee, kann ich nicht. Ich höre hin.
0: Ja.
1: Also ich weiß einfach die grundtechnischen Grundbedingungen, die kenne ich, und dann gehe ich hin und sage, okay, ich würde die Kickdrum kürzer machen. Also was macht man dann irgendwie? Man guckt eben, dass das Release das möglichst abschneidet nach unten raus irgendwie, ne? Also dass sie halt kürzer wird, ne? dass der Kompressor schneller zumacht, dadurch wird sie kürzer. Ja, wenn da zu viel Attack drauf ist, gehe ich hin und sage, ich mache jetzt die Attack-Zeit des Kompressors entsprechend, reguliere ich so, dass sie frühzeitig auf diesen Block, wenn dieses Bassdrum Pedal auf die Membran der Bassdrum trifft, einfach abgeschwächt wird. Transientenformation, also Deformation eigentlich. Ne? So. Aber was das technisch bedeutet, elektronisch, elektrisch, interessiert mich nicht. Warum? Das weiß das Gerät ja selber.
0: Genau. Wir hören noch mal ein bisschen Musik und sind dann gleich wieder zurück.

0: man das hin über so einen langen Zeitraum, dass man so, dass man da mit Leidenschaft dabei bleibt? Oder ist es noch eine Leidenschaft für dich oder ist es eher schon Richtung, also eigentlich ein Handwerk sozusagen?
1: Na, es ist beides. Also wenn ich master, ist es ein Handwerk und Leidenschaft. Weil ohne Leidenschaft würde ich, glaube ich, nicht mastern. Weil wenn du da keinen Spaß dran hast, an andere Leute Musik rumzuschrauben und das zu optimieren, dann solltest du den Job auch nicht machen. Dann wird irgendwie, keine Ahnung, Banker oder so, wo du wirklich nur abarbeitest. Ja? Und so. Das fände ich total bescheuert, die Idee. Also die Leidenschaft habe ich noch immer. Auch beim Musik hören habe ich die Leidenschaft. Auch bei Konzerten gucken oder im Club gehen habe ich die Leidenschaft. Ich bin jetzt ein bisschen älter, ich gehe jetzt nicht mehr so oft. Ich muss jetzt nicht mehr jeden Freitag, Samstag durchfeiern. Irgendwie so, das habe ich alles gehabt. Das brauche ich jetzt im Augenblick nicht, weil es mir auch so ein bisschen Energie für meine Arbeit nimmt, wenn du zu viel Musik hörst. Es ist aber in der Tat ein Problem, wenn du so viel Musik hörst wie ich, im Mastering-Studio, dass du dann oft abends keinen Bock mehr hast, an deine eigenen Sachen zu gehen und dann so am Wochenende eher arbeitest oder dir Zeit freischaufelst und sagst, ich master jetzt mal 2 Tage nicht und mach mein Zeug. Das war aber bei mir immer schon so, dass in der Zeit, wo ich an meinem Album arbeite, ich auch nie Musik höre, weil ich immer Angst davor habe, ich höre da was und adaptiere das und spiele das sozusagen unbewusst nach und dann ist es etwas, was schon existiert. Okay, ja. Ich versuche immer so meinen Kopf freizukriegen. John Hassell, der jetzt leider gestorben ist, irgendwie, ist ein Jazzmusiker gewesen aus Los Angeles, den ich sehr bewundere über lange, lange Jahre. Der hat mit Brian Eno gearbeitet, mit Roxy Music, Bill Laswell und Gott weiß was. Und ich habe mit ihm auch mal eine Platte gemacht und der hat mir immer seine Sachen geschickt. Auch das letzte Album letztes Jahr irgendwie hätte ich eigentlich mastern sollen. Und er sagte, und was machst du? Und so. Und dann habe ich gesagt, ich schicke dir mein Zeug. Und dann sagt er, bloß nicht. Ich bin gerade dabei, mein Album fertig zu machen. Ich will nichts anderes hören. Ja, so. Und das ist genau das, was ich auch denke. Also es gab mal so eine Zeit um 2000 bis 2008 ungefähr, wo ich gemastert habe, Musik produziert habe und gleichzeitig aber auch noch jedes Wochenende auf Tour war, da habe ich dann wirklich mal eine Zeit lang kapituliert. Das war dann so eine Überdosis. Mhm. Das konnte ich dann nicht mehr. Da musste ich dann einen Aspekt weglassen und dann habe ich dann eine Zeit lang nicht mehr produziert und nur noch gemastert und getourt. Ist manchmal nicht ganz einfach. Deswegen sind bei mir die Intervalle zwischen meinen Alben auch immer so lang. Jetzt in Corona ist es etwas anders, weil man Touren nicht kann. Jetzt habe ich letztes Jahr Fading rausgebracht und ich habe jetzt schon fast ein neues Album fertig, was aber wirklich diesem langen, kalten Berliner Winter zu schulden ist irgendwie und man nicht reisen konnte und nirgendwo Konzerte geben kann und so. Und dann, da habe ich einfach dann wirklich weitergearbeitet.
0: Da ist wahrscheinlich sehr viel mehr Musik entstanden in den letzten 12 Monaten als sonst im Vergleich, ne, bei vielen.
1: Was ich auf jeden Fall gesehen habe in den anderthalb Jahren Corona jetzt, dass viele Kollegen, die eigentlich so ein DJ-Business 12-Inch, 2-Tracker, 4-Tracker machen, irgendwie so aus Werbungsgründen, damit sie eben immer weiter gebucht werden, irgendwie auf einmal sich hingesetzt haben und Alben gemacht haben. Mhm. Das habe ich gesehen, ja. Und das ist auch gut so, weil ich glaube, dass da ganz, ganz viele DJ-Kollegen draußen sind, die einfach aufgrund von Zeitmangel ihr Talent gar nicht voll ausschöpfen. Da sind so viele Leute dabei, die richtig tolle Musik machen können und einfach gesagt haben, ich muss aber immer spielen und ich muss das jetzt nachlegen, ich mache jetzt nur eine 12-Inch. Mhm. Hat mich eigentlich so ein bisschen gefreut. So einer der wenigen positiven Aspekte von dieser Pandemie, die wir da mitnehmen.

0: du die, das Thema Wissensvermittlung, also so an nachkommende Generationen? Also ich kann mir schon vorstellen, dass dann auch ein gewisser Reiz darin liegt, dass man sagt, ja, vielleicht ist es auch ein gutes Thema, das, was ich gelernt habe in all den Jahren, auch weiterzugeben an junge Leute, die vielleicht wieder mit neuen Ansätzen kommen oder auch davon profitieren können. Findest du das wichtig, dass man auch junge Leute ranzieht an die Sache? Also elektronische Musik hat ja durchaus das Potenzial dafür auch, ne? Dass man es weitergibt.
1: Also ich halte das für absolut lebenswichtig. Also erstens, wenn ich nicht bestimmte Mentoren gehabt hätte, als ich jung war, irgendwie hätte ich bestimmt viel länger gebraucht, dahin zu kommen, wo ich bin. Oder vielleicht hätte ich noch gar nicht geschafft, irgendwie, keine Ahnung. Ich habe ja, wie du gerade sagtest, auch viel Dozentenjobs gehabt oder Stellen gehabt, Berklee Institute in San Francisco, Glasgow Music University, irgendwie auch AKG, dieses Scholarship-Ding, was die mal eine Zeit lang hatten, habe ich unterrichtet, irgendwie so. Ich mache das also relativ, oder ich habe es vor Corona relativ oft gemacht, irgendwie so. Und ich halte das für absolut lebensnotwendig, dass die jungen Leute zu den Älteren kommen können und über ihre Schwierigkeiten reden und wir ihnen vielleicht irgendwie aufgrund unserer Erfahrung einfach sagen, hier, versucht das mal oder versucht das oder wie auch immer, irgendwie sowohl im einfachen Umgang mit dem Business, also Vertragsgeschichten, wie rede ich mit Promotern, wie rede ich mit meiner Plattenfirma, wo sollte ich zustimmen, wo sollte ich sagen, nee, hallo, das ist jetzt Ausbeuterei irgendwie, das muss man auch alles erstmal lernen. Und darüber hinaus ist es halt auch so, dass zum Beispiel ich es immer genossen habe, was heute leider nicht mehr so oft stattfindet, weil Thema Festival, ne? Also viele Festivals sagen heutzutage, ihr Älteren, ihr habt jetzt schon so oft bei uns gespielt, wir nehmen jetzt nur noch die Jüngeren. Ich habe aber immer davon profitiert, auf einer Bühne zu stehen, auf einem Festival, wo ein junger Produzent vor oder nach mir gespielt hat, weil ich profitiere von deren Energie, die ich ja gar nicht mehr habe. Ich bin ja schon relativ abgebrüht dann irgendwie so, du hast alles gesehen, du hast Clubs durchgelebt und so, du hast Partys gemacht ohne Ende. Ich fand das immer total spannend zu sehen, wie junge Leute mit Musik umgehen und welche Energie die an den Tag legen. Und die jungen Leute haben oft zu mir gesagt, ich fand das total toll, dass du da gespielt hast, weil du hast so eine Gelassenheit, wenn du da auf die Bühne gehst und wie du mit dem Tonmann redest und wie du dein Set aufbaust, irgendwie so. Ich bin da total panisch und nervös und so weiter. Wie machst du das? Ja, so. Ich halte das für total wichtig, dass jung und alt, ich bin ja auch nicht alt, aber ein bisschen älter, dass wir gemeinsam uns unsere Fähigkeiten vermitteln. Und ich sehe das durchaus wirklich in einer Wechselwirkung. Die Jungen bringen mir so viel bei und ich kann denen so viel beibringen, dass es einfach lebensnotwendig ist, zu unterrichten, Leuten zu erklären, gemeinsam auf der Bühne zu stehen, vielleicht auch mal ein Projekt anzufangen gemeinsam oder wie auch immer. Ich habe in Minsk, in Weißrussland vor 10 Jahren oder schon länger, ne, 15 Jahre, glaube ich, haben wir mal mit dem Unsound Festival aus Krakau Unsound Minsk gemacht und da haben wir mit jungen Leuten zusammen in Minsk Kollaborationen angefangen. Und das war so ergiebig für beide Seiten. Das war einfach Wahnsinn. Mhm. Ja, ich bin mit denen heute noch in Kontakt irgendwie. Das ist einfach total spannend.
0: Ja, gerade ist ja auch immer mal so, durch jetzt aktuell hier mit den neuen Möglichkeiten medial kann man ja viel mehr verfolgen und irgendwelche verrückten neuen Leute aus der Ukraine oder Russland sitzen da im Kämmerlein und zeigen, wie sie mit 3-4 Geräten total abgefahrene Musik machen. Ist ja auch durch die Limitierung der Mittel, wenn man anfängt, hat man oft noch keine Kohle oder kennt sich vielleicht auch noch nicht so gut aus und fängt erstmal mit 1-2 Sachen an rumzuschrauben und da entstehen ja oft die coolsten Sachen. Also wenn man so Musik hört von Leuten von jetzt, wurde schon so alles ausproduziert mit der ganzen Erfahrung, die man so gesammelt hat. Und wenn man dann mal 10, 12 Jahre zurückguckt, was die da für Sachen rausgebracht haben, die waren viel wilder vielleicht oder viel experimenteller, weil man einfach noch nicht so viel wusste und drauf losgespielt hat denn, ne, oder probiert ja, hat.
1: Genau,
0: das ist ja unheimlich frisch auch. Ja,
1: genau das meine ich. Als ich die Trilogie geschrieben habe, hatte ich einen Minimoog, eine 808 und ein Space Echo und den Waldorf Microwave Ich hatte also total limitierte Mittel und einen 16-Kanal-Mackie-Mischer. Eigentlich so das Billigste, was es auf dem Markt gab. Und ich habe wirklich einfach nur gemacht. Das war mir scheißegal. Mhm. Ja. Overdubs, selbe Instrument, immer wieder irgendwie so, bis das irgendwie geklungen hat. Und das war es dann.
0: Ja. Ist ja auch oft so, dass man dann einfach die, also ich finde, dass man hört es auch in der Musik, ob das so aus frei von der Leber wegkommt oder ob es dann eben total detailliert ausproduziert ist und sowas ja auch interessant sein kann, durchaus.
1: Ja, also diese Energie, ne? Ja. Also wenn du 25 bist und fängst an mit dem ganzen Scheiß, dann kümmert dich diese ganze Geschichte, die dann später, wenn du ein bisschen Erfolg hast, einfach dazukommt, kümmert dich noch gar nicht. Also auf einmal sagt die Plattenfirma, du, das Album geht in England gerade oder in Amerika war ich auf Platz 1 der CMJ Radio Charts für 6 Monate irgendwie so mit meinen 3 Alben. Irgendwie so, dann heißt es irgendwie, ja, du musst nochmal auf Tour gehen, musst nochmal auf Tour, musst nochmal machen. Und wir brauchen Remix, wir brauchen das, wir brauchen dieses, wir brauchen jenes irgendwie so. Und auf einmal denkst du so, hä, ich hab doch bloß meinen Scheiß gemacht irgendwie so. Dass je älter du wirst, irgendwann kippt das dann um, weil du das alles im Hinterkopf hast und dir überlegst, irgendwie, wenn das Album jetzt gut ist, dann kommen Remixe, dann kommt Tour, dann kommt Promotion, dann kommt dieses Marketing und der ganze Kram. Du weißt also vorher schon, auf was du dich da einlässt irgendwie so. Und das denkst du auch so ein bisschen beim Produzieren schon mit. Und da wird es echt kompliziert. Mhm. Da wird es dann echt kompliziert, weil das, wenn du dann nicht wirklich ein relativ stabiler Charakter bist, der sich nur um seine eigene Musik kümmert, dann fängst du eben an zu sagen, ja scheiße, dann mache ich halt das Album irgendwie nächstes Jahr irgendwie so, jetzt gehe ich erstmal spielen. Dann nehme ich auch das Geld mit und bla bla bla und so. Das ist so ein tückisches Feld. Also du brauchst schon Charakterstärke und eine innere Gelassenheit zu sagen, ich mache das jetzt und dann kümmere ich mich aber auch wieder um das Schreiben von neuer Musik. So. Das ist auch etwas, was wir jungen Leuten mitgeben können, wenn du diese ganzen Folgeerscheinungen dann irgendwie kennst. Dann kommt Steuer dazu, dann kommt irgendwie Auslandsteuer dazu, dann kommt irgendwie Organisation von Flugreisen dazu, dann hast du auf einmal eine Booking-Agentur, die wollen auch noch mitverdienen und so. Das musst du auch alles verarbeiten als junger Mensch und du musst damit umgehen können. Und da kann man, glaube ich, viele Fehler vermeiden, wenn man da den richtigen Ansprechpartner im Vorfeld schon hat. Irgendwie. Hm. Ich okay. erinnere mich an eine Geschichte, irgendwie, da war ich, glaube ich, 21 oder so. Da habe ich in Düsseldorf mit meiner ersten Band, das war nicht meine erste Band, aber die erste Band, mit der ich Platten aufgenommen habe, irgendwie so. Da war ich in einem Studio, wo ich auch als Praktikant so immer wieder mal hingegangen bin und zugeguckt habe, damit ich was lerne. Und da meinte der Sound Engineer, das war Skyline Studio in Düsseldorf, ziemlich großes Mastering- und Produktionsstudio. Ich habe immer auf diesen Analyzer geguckt, ne? Also der mir zeigt, welche Frequenzen ja. sind da jetzt gerade drin. Und irgendwann guckte der mich an und sagte, du sollst nicht gucken, du sollst hören. Dieses Ding da unten ist nur dazu da, dass du ganz am Ende nochmal drauf guckst, ob du irgendetwas überhört hast. Wenn du es nicht hörst, hilft dir die Kiste auch nicht weiter. Und das war für mich so ein einschneidendes Moment. Immer erstmal hören.
0: Und so kann man auch wunderbar ein Modulsystem erforschen und die Funktion der Module, indem man einfach mal rein, Kabel reinsteckt, mal dreht. Ne?
1: Wenn nichts passiert, hat man es ins falsche Loch
0: ja, gesteckt. Genau, kann auch passieren, aber dann... Kein Problem. Hast du mal mit anderen zusammen in Kollaboration auf der Bühne gestanden im elektronischen Bereich? Oder?
1: Ich bin nicht so wirklich so der große Kollaborateur, muss ich sagen. Irgendwie, weil ich bin langsam. Bis ich mich entscheide, etwas gut zu finden, sind die anderen immer schon so genervt und gehen nach Hause und trinken irgendwas oder besuchen ihre Freundin. Insofern, ich in meiner Bandzeit in Düsseldorf und Köln habe ich das natürlich gemacht, klar. Und dann habe ich irgendwann zwischen 2006 und 2011 hatten wir dann das Pol Trio. Das war dann aber mit Schlagzeug, Bass und Elektronik, wo ich so, da war nicht das Ziel, da Platten mitzumachen. Das war nur die Idee, auf der Bühne miteinander spielen, mehr nicht. Damit sind wir 6 Jahre auf Tour gegangen und das hat super funktioniert irgendwie so. Fand ich total spannend. Ich habe auch mal mit Elektronikern kollaboriert. Irgendwie, das war aber nie so richtig ergötzend von meiner Seite aus. Weil wie gesagt, ich bin, die meisten sind relativ schnell und ich bin sehr, sehr langsam. Und deswegen hat das nie so hundertprozentig funktioniert. Aber das betrifft jetzt wirklich nur mich irgendwie. Grundsätzlich finde ich das lebenswichtig. Wer das kann, finde ich super, wenn das macht.
0: Ja, und auch ja, ein unheimliches Glück, wenn man jemanden findet, mit dem man eine gewisse sprachliche Ebene musikalisch hinbekommt und im besten Fall sich nur kurz anguckt und ungefähr weiß, wie es läuft. Und das ist schon eine sehr erfüllende Sache. Also sollte man auch auf jeden Fall junge Leute ermutigen, dass sie da nicht zurückschreuen, auch mit anderen Leuten was zu probieren, Austausch.
1: Nein, die müssen mit anderen, also wie gesagt, jeder, der irgendwie tatsächlich das kann, soll das bitte ausgiebig machen.
0: So. Ja. Okay, Stefan, ganz herzlichen Dank für deine vielen Ansichten und
1: wieder zu viel gelabert wahrscheinlich.
0: Nee, es ist genau richtig. Ist ja, dazu sind wir ja da, dafür bin ich ja hergekommen. Ja, vielen Dank.
1: Ja, vielen Dank dir irgendwie und viel Glück bei der Superboost. Ich hoffe, das wird alles so laufen, wie wir uns das jetzt wünschen.
0: Ja, und da werden wir uns ja wiedersehen.
1: Da werden wir uns dann wiedersehen.
0: Auf der Bühne, freuen wir uns schon drauf.
1: Ja, ich auch.
0: Konzert von dir.
1: Mein erster Gig seit anderthalb Jahren.
0: Ah,

0: So, willkommen zurück. Schön, dass ihr da seid, schön, dass ihr zuhört. Wir sind gerade in Woltersdorf, zu Gast bei Radio Woltersdorf, Super Radio. Wir sitzen hier, es dämmert so langsam draußen und trinken alkoholfreies Bier. Ich habe gerade zwei Platten ergattert neben einem Plattenladen.
1: Gedickt.
0: Gedickt, während das Interview lief. Und ja, lustigerweise stand da auch noch eine Overdrive-Platte, die wir vorhin gehört haben. War auch eine, Overdrive-Platte. Und jetzt habe ich mich wahnsinnig gefreut, dass ich noch eine habe in meiner Sammlung.
1: Dann gab es noch eine zweite, ne, von der Firma X-Connection, bei der wir dann auch die Anweisung befolgt haben, die auf der Platte stand. Was waren das nochmal?
0: Nur leider war da keiner mehr erreichbar. Ich muss die mal kurz suchen. Habe ich die dann hingestellt?
1: Da steht, wehe, wenn die jemand im Radio spielt, ohne zu fragen. Oder im Fernsehen, immer.
0: Ohne zu fragen. Auf dem Cover steht, wehe, das kopiert einer oder spielt einer im Rundfunk bzw. Fernsehen, ohne zu fragen, Ausrufezeichen. Ja. Das habe ich wirklich noch nie irgendwo gelesen.
1: Die ist von 1995, von X-Connection. Und da ist eine Telefonnummer aus Grevenbroich drauf. Und André hat auch angerufen, aber die Nummer ist nicht vergeben mehr.
0: Genau.
1: Wir hatten ja ein bisschen gehofft, dass wir die Oma von X-Connection.
2: Frau X-Connection.
1: Spreche ich mit Frau X-Connection?
2: Aber können wir sie dann jetzt eigentlich dann spielen, ungefragt? Oder sind wir dann damit jetzt abgesichert?
0: Ich
2: oder?
0: Weiß nicht, habt ihr gute Anwälte? Ich nicht.
2: Vielleicht ist sie jetzt unspielbar, wenn die Nummer nicht mehr existiert.
1: Also ich würde sagen, die können sich freuen, wenn jemand diese Platte im Radio spielt.
2: Gucken wir mal.
0: Ich würde es jetzt nicht wagen. Außerdem wir wollten ja noch was zu Superboost sagen. Wolltest du noch was sagen?
2: Ich wollte noch mal kurz sagen, dass wir eben das Gespräch mit Stefan Bethke gehört haben und wollte noch mal abschließend, falls für alle, die später eingeschaltet haben, ausdrücklich empfehlen, seine Musik anzuhören. Es waren ja auch ein paar Stücke während des Gesprächs immer mal zu hören. Die haben so schöne Namen wie Erinnerung, Taxi, Stadt, Wurzel, Überfahrt und die aktuelle Single 2021 auf dem Label Mute Records rausgekommen, namens Rost. Das sind so Namen, die ich mir auch ausdenken würde, wenn ich das müsste. Und kann ich wirklich empfehlen, die nochmal ausführlich zu hören. Wir mussten sie natürlich ein bisschen kürzen, um das Interview nicht zu sehr ausufern zu lassen. Insofern gerne nochmal rein und auch seine Langspielplatten 1 bis 3. Richtig schön schubbiger, tiefer Dub-Sound. Der in der richtigen Stimmung eigentlich einen perfekten Hintergrund zu so einem schönen Sommerabend anbietet. Es gibt auch im Internet übrigens, wer sich noch mehr über die technischen Aspekte informieren will, tolle Videos auch mit ihm, nicht zu knapp, 20, 30 Minuten lang, Mastering-Studio, wo es richtig in die Tiefe geht, auch wie er da zu Werke geht, für alle, die da Interesse haben. Genau, cool. Und beim Stichwort Mute sind wir tatsächlich bei unserem nächsten Thema oder beim nächsten Teil. Wir sind ja unmittelbar verbunden mit einer Veranstaltung, einer Fachmesse für elektronische Musikinstrumente namens Superboost. Und die wird im September wieder stattfinden. Haben wir da Neuigkeiten? Im Fez Berlin, genau. Es gibt auch Tickets aktuell. Wer Interesse hat und zufällig in Berlin ist, ist sehr gern gesehen. Herzlich willkommen. Wir freuen uns über jeden interessierten Gast. Man kann da auch richtig viel ausprobieren. Das ist eigentlich das Motto und der Kern der ganzen Angelegenheit. Selber schrauben, selber testen, sich mit den Herstellern der Instrumente unterhalten und einfach mal eintauchen in die Welt der Sounds. Sehr abgefahrenes Erlebnis für jemanden, der noch nicht da war. Und wir haben natürlich auch ein angebundenes, tolles Festivalprogramm von Maren organisiert und zusammengestellt. Können wir denn schon was sagen für dieses Jahr, wen wir auf den Bühnen sehen und hören werden?
0: Ja, so es geht voran im Programm. Die Safety First Edition, die wird ja diesmal vor allen Dingen hauptsächlich draußen stattfinden. Es gibt ja im Innenbereich auch Programm bzw. herstellende Firmen, die ihre Produkte präsentieren. Und der Rest wird sich eher draußen konzentrieren. Also wir haben dieses Jahr zum Beispiel den K1-Floor gar nicht. Da werden auch Aussteller sein. Also der fällt weg. Dafür haben wir draußen was Tolles Neues erschaffen. Und zwar die Finnbühne an den Finnhütten. Da gibt es nachmittags ein Gesprächskonzert und abends machen wir dann eine Kollaboration mit Tresor Berlin. Die wurden ja dieses Jahr 30 Jahre. Und wir dachten, das passt ganz gut zusammen. Also die machen da abends 20.30 Uhr ein Konzert jeden Tag. Und da spielt unter anderem auch die Carlotta. Und die ist ja auch eine gute Freundin aus diesem Synthesizer-Fachgeschäft. Und die spielt auch noch mit dem Studio-Kompagnon Stefana als Kid Moon draußen. Wollen wir mal was von Carlotta spielen?
2: Ja, unbedingt. Wollte ich gerade fragen. Hast du was dabei?
0: Ja, ist da auf meinem Stick.
2: Ah, okay. Sorry, ich muss. Genau. Kid Moon wollte ich noch sagen, die Kooperation, das hat einen ganz starken visuellen Anteil. Ne? Die machen mit diesen Videomodulen ganz viel. Ne?
0: Genau, aber das wird ja diesmal tagsüber sein. Von daher werden wir da nicht so viel mitbekommen. Aber die sind auch so als Live-Act wahnsinnig toll. Ja. Normalerweise machen die aber auch viel audiovisuell. Die werden, glaube ich, tagsüber 14:30 oder 17:30 spielen. Von daher wird dann nicht so viel Visual zu sehen sein. Ja,
2: okay, hören wir mal rein. Ich drücke mal auf Play.
0: Ja.
2: Wie heißt die nochmal?
0: Carlotta.
2: Entropy to Syntropy.
0: Genau, auf Trip rausgekommen. Letztes Jahr.

0: Jetzt haben wir ganz verpasst hier in unserem Gespräch hier, unserem vertieften Gespräch, wieder einzuschalten. Genau, das war Carlotta und wir freuen uns schon ganz doll. Endlich klappt's mal. Wir sollten ja auch schon 1999. Genau, was haben wir jetzt für ein Jahr? 2021. Genau, letztes Jahr sollte ja Superboost sein, ging ja nicht. Und da sollte die Kid nun auch schon spielen. Und ja, diesmal kriegen wir es hin. Genau, wer ist da noch dabei? Also auch die Caroline Eick wird wieder spielen.
1: Oh, ganz besonders.
0: Ganz besonders, ganz toll. Ganz tolle Frau, die viel mit ihrer Stimme und dem Theremin arbeitet.
1: Darf ich dir kurz sagen, also damals wusste ich gar nicht so richtig, wie ich das einordnen soll und war auch total gespannt, wie das ankommt. Also ich glaube 2018 hat sie zum ersten Mal gespielt oder vielleicht sogar schon 17 beim ersten Mal. Und es ist ja schon, sagen wir mal, ein ganz anderer Stil, eine ganz andere Art, wenn man jetzt das restliche Programm so sieht und sehr virtuos und wirklich fast schon aus dem klassischen Bereich. Ne? Mhm. Und am Ende war das heiß eines der heiß umjubelsten Konzerte. Also war es sauvoll erstmal. Also es lief am Tag, mittags, nachmittags. Ja, ja. Und es ist total gut angekommen und totale Begeisterung ausgelöst. War ich sehr überrascht, fand ich schön. Also weil das natürlich dann auch so einen kleinen Gegenpart zu dem sonstigen Gezwirbel und eher ja, rhythmischen Sachen da darstellt. Ne?
0: Ja, ich fand ja schon ihr Video für die Home Edition total toll. Mhm. Ja, freue mich, sie auch kennenzulernen. Das ist wirklich eine ganz tolle Frau. Ja, wen haben wir denn noch? Abends wird es auf der Seebühne um 19.30 Uhr haben wir eine Kollaboration mit Mood Records. Da werden wir mehr Infos rausgeben, wenn es soweit ist und wir die Künstlerinnen ankündigen wollen und können und möchten. Aber ja, auf jeden Fall eine ganz tolle Selektion an Artists, die mich auch sehr freue. Ansonsten hoffen wir, dass auch der Kamaru spielen wird. Die wollten wir auch mal zu unserer Radioshow einladen. Der kommt aus Nairobi, ist kürzlich nach Berlin gezogen, arbeitet ganz viel mit Field Recordings und macht super schön Ambient. Genau, ich hoffe, das klappt, dass er auch kann. Wen haben wir da noch? Den Martin Voss spielt mit der Violine und zwar Modular. War das eine Violine?
1: Ich glaube ja. Eine Harfe, eine Violine?
0: Nee, es war ein Streichinstrument auf jeden Fall.
1: Ja, ein Streichelinstrument.
0: aus dem Streichelzoo. Genau. Und ja, ansonsten gibt es ja draußen noch den Fuchsbau. Da wird Leaf Audio wieder die DIY-Workshops machen. Es wird ein Lötzelt geben. Und am Fuchsbau wird es außerdem das Modular-Karussell geben, ja, richtig? Genau, das steht da auch zur Selbstbedienung sozusagen. das ist dann, ich glaube, dreimal am Tag für anderthalb Stunden zugänglich und da können die Leute dann zusammen einfach Musik machen und jammen und Spaß haben.
1: Ja, das ist auch genau, cool. Ich stand sonst immer im Eingangsbereich und diesmal am Fuchsbau-Experiment. Und es gibt noch eine kleine Bühne dort auch?
0: Jein.
1: Wissen wir noch nicht genau, ne?
0: Wissen wir, also es gibt auf jeden Fall Gesprächskonzerte dort.
1: Ah ja, genau, na die meine ich ja.
0: Genau.
1: Ja, ja,
0: genau. Mhm. Genau.
1: Okay.
0: Dann genau gibt es noch das mittags 15.30 ein Gesprächskonzert auf der Finnbühne. Und dann gibt es ja noch das Bungalow-Dorf. Das finde ich ja persönlich am coolsten irgendwie, als ich das letztens gesehen habe. Super spannender Ort und total nett. Da wird es auch Ausstellungen geben und auch Präsentationen. Und ja, alles ziemlich in Laufnähe. Also man wird auf jeden Fall viel frische Luft haben. Ja, aber was uns auch wirklich am Herzen liegt, irgendwie, dass die Leute auf ihre Zigaretten aufpassen, weil es ist extrem hohe Waldbrandgefahr. Und da müssen wir auf jeden Fall alle dran denken.
1: Ja, stimmt.
0: Im September.
1: Genau. Taschenaschenbecher.
0: Taschenaschenbecher mitbringen, unbedingt. Bitte, bitte.
2: Raucht doch keiner mehr, oder?
0: Oder raucht einfach nicht mehr, genau.
2: Die Leute rauchen doch nicht mehr. Nur noch die Jugendlichen. Und auch die gehen ja nicht zur Superboost.
1: Ja, genau. Auch das ist im März 2020 auf der Strecke geblieben. Rauchen.
0: Aber ja, Safety First Edition auch für den Wald, bitte. Und ja, also auf jeden Fall gibt es viel frische Luft und ja, wird ziemlich geil, glaube ich.
1: Ich habe hier Musik von Kamaru. Darf ich die mal spielen?
0: Ja, auch ein tolles Ambient-Stück. Der bringt ja seine Musik meistens auf Bandcamp hoch aus. wollte gerade sagen, zieh den Feder hoch im World Cup.
1: Dann zieh mal hoch, das Ding.
0: Zieh mal hoch den Feder da.
1: Ja.
0: Bringt ja seine Musik eigentlich meistens auf Bandcamp raus. Der hatte letztens auch ein Album auf Mego Editions Mego, ist auch sehr, sehr schön, aber das ist jetzt von seinem Bandcamp Friday Aktion. Der bringt jedes Mal zum Bandcamp Friday ganze Musik raus. Und
1: Drawing the Water.
0: Drawing the Water, genau.

0: Super Radio mit der vierten Sendung hier auf Radio Woltersdorf, Pi Radio. Und wir sind hier im Studio mit André und
1: Maren
2: und Thomas.
0: Genau, und wir haben gerade festgestellt, du bist ja demnächst schon wieder hier, ne, Maren? In ein paar Wochen oder Tagen?
1: Ja.
0: Was gibt's da zu erleben? Habe ich was verpasst?
2: Vielleicht kann ich an der Stelle mal Maren befreien. Wir freuen uns sehr. Viele werden es ja, oder einige werden es vielleicht schon mitbekommen haben. Wir werden im August für 14 Tage einen eigenen Radiosender in Woltersdorf installieren. Und zwar Radio Industry. Wir werden vom 16.8. bis zum 29.8. rund um die Uhr Radioprogramm machen hier. Wir werden auf dem Aussichtsturm in Woltersdorf einen Sender installieren und uns mit den verschiedenen Aspekten der Industriekultur beschäftigen. Und wir haben zu diesem Anlass auch Künstler und Künstlerinnen eingeladen. Und Maren wird in ihrer Funktion als Künstlerin und Labelbetreiberin hier vor Ort sein, mit uns sprechen, über das Label machen, über das Musik machen, wird ihr Album vorstellen und freuen uns, dass du mit dabei bist. Und wird für uns eine spannende und überfordernde, ist jetzt schon überfordernd.
1: Das glaube ich. Wenn ich so hinter mich gucke, irgendwie, da ist.
2: Ja. Kennst es ja als Bookerin. Wir haben uns sozusagen irgendwie auf diese Abenteuer eingelassen, unwissenderweise so, aber im Prinzip buchen wir ein 14-tägiges Festival rund um die Uhr mit Künstlern und Beiträgen der unterschiedlichsten Art, also von Autorinnen, die kommen, Labelchefs, Olaf Bender von Rasta wird hier sein.
1: Ja.
2: Maren hatte ich ja gerade schon gesagt. Thomas Fenker kommt aus Köln. Kennen viele Leute vielleicht als Autor aus dem Intro und hat jetzt Kaputt-Magazin. Wir haben so viele tolle Künstler und
1: Leute am Start.
0: Und wie verfolgt man das am besten? Also ist es eine reine Radiosendung oder gibt es auch.
2: Wir werden es, das wird zu streamen sein, aber es wird eben doch im terrestrischen Rundfunk zu hören sein. Wir haben eine eigene Frequenz, 103,9 Megahertz, wird man hier in dem Raum Woltersdorf und Umgebung hören. Wir senden bis in die Randbereiche von Berlin, Friedrichshagen wird man uns hören, Fürstenwalde, also im Prinzip ein lokales Rundfunk, ein temporär begrenztes und lokales Rundfunkphänomen.
0: Toll, hört sich gut an. Und für alle, die von außerhalb kommen, per Stream auf Radio Woltersdorf?
2: Oder? Nee, wir werden auf radioindustry.de wird man den Stream abgreifen können und genau.
1: Wird der auch archiviert oder ist es?
2: Ja, das ist immer noch nicht. Spannendes Thema. Spannendes Thema. Ich hoffe, die GEMA hört nicht zu an dieser Stelle. Also ist natürlich super schwierig. Also wir werden mit jedem Künstler genau dieses Gespräch führen und wir werden bestimmte Sachen eben vorhalten als Podcast oder zum Nachhören. Aber es ist wirklich nicht ganz so trivial. Wir haben auch zum Beispiel Hörspiele, total spannende, schöne Hörspiele dabei, die wir nur im Radio ausstrahlen dürfen, also die wir auch nicht als Stream zum Beispiel verbreiten dürfen.
1: Sind die für euch produziert, oder?
2: Nee, die wurden, haben wir tatsächlich vom WDR bekommen. Oh. Also war toll, der Paul Plumper, der macht super tolle Hörspiele. Ein Hörspiel, der geht es um KLF und den Weg zum Ruhm mit Milan Peschel zum Beispiel als einer der Protagonisten. Und dann geht es in dem anderen Hörspiel, ist auch von ihm, da geht es um Besitz und Eigentum und diese ganze Eigentumsdebatte, die jetzt in Berlin auch Thema ist. Wir haben also ja unter anderem auch Architektinnen hier und da wird es auch um Stadtplanung gehen und eben wem gehört die Stadt?
1: Ja,
2: Eigentum spannend. Ist ein Thema und genau, wir werden sehr viele, sehr unterschiedliche Aspekte eben hier behandeln, aber auch viel Musik hören und hoffentlich auch sehr spannende Künstler hier haben.
1: Klingt total toll. Ich freue mich auf jeden Fall drauf. Danke nochmal für die Einladung und wieder einen schönen Grund nach Woltersdorf zu kommen.
0: Gibt es denn da schon, also machst du das alleine oder sind das mehrere Leute? Gibt es da schon was
1: zu? Mit Sibel mache ich das natürlich, das Album, was wir zusammen geschrieben haben. Und ansonsten mit Anwasch, da ist noch, glaube ich, noch Spielraum ne, für die Sendung. Vielleicht bringe ich den Irakli mit, mal gucken. vielleicht.
2: Lasst euch überraschen, guckt einfach irgendwie im Netz, ob ihr Informationen findet zum richtigen Zeitpunkt. Der Programmplan ist noch löchrig, also oder sagen wir mal so, der verschiebt sich jeden Tag. Ja. Du kennst das Jonglieren mit den Künstlerinnen und Künstlern und jetzt geht es ja auch wieder für viele Künstler los, dass sie irgendwie Termine haben.
1: Ja.
2: Das heißt, wir sind auch immer dabei zu reagieren.
1: Ja.
2: Aber wir werden ein super cooles Programm haben.
1: Ja, also ich bin echt, finde es richtig cool, was ihr da auf die Beine gestellt habt. Tolle Auswahl an Kulturschaffenden auf jeden Fall.
0: Ja, und wir sind auch schon wieder am Ende angekommen.
1: Super Radio.
0: Unserer vierten Sendung.
1: War toll. Spielen wir noch eigentlich den Track von Sascha? Ja, oder
0: wir schaffen haben noch eine neue Nummer von unserem Freund Sascha.
1: Ja, ist auch auf Anrasch. Auch auf Anrasch rausgekommen. Ja. Ich mache hier mal Anrasch-Werbung, sorry. Eigentlich geht es ja um Superbuff. Genau.
0: Hauptsache, die Musik ist gut.
1: Genau, Hauptsache, die Musik ist cool. Das ist ein ganz, ganz toller Track, den Sascha, das war auch übrigens unser erster Studiogast bei der ersten Sendung. Und ja, Grüße an Sascha.
0: Ja, von mir auch. Und wir sind in 8 Wochen wieder zurück. Dann ja zufälligerweise live von der Messe Superbus, 15. bis 18. September. Und wir freuen uns schon.
1: Ja, sehr.
0: Vielen Dank fürs Zuhören. Bis bald. Tschüss.
1: Tschüss.

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0: Ja, nee. Nix mal Howdy, Eddie. Pi-Radio, ihr habt eingeschaltet. Die Teenage Dance Party. Heute mit uns.
1: Andi.
0: Peter. Und wir haben Spezialsendung vorbereitet. Alles spezial. Wir haben heute, was ist das Motto? Cover? Nee.
1: Nee, Original und Fälschung haben wir heute.
0: Also ein bisschen offener gestaltet, ja. Das,
1: genau.
0: Finde ich
1: also
0: ganz gut.
1: Also, dass man, also, ne, also Original ist natürlich klar, aber Fälschung kann halt auch, ja, wenn man es ganz weit fasst, ein Sample sein zum Beispiel. Aber dann wird es eigentlich schon wieder ein bisschen langweilig.
0: Ja, also so ein bisschen, ich glaube so zwei, ne? Sample-Sachen habe ich auch dabei.
1: Ah.
0: Aber sehr bunt gemischt. Also gerade bei den Fälschungen habe ich gedacht, naja, ist ja lustig, vielleicht auch hier Cover, aber in einem anderen Genre mitzubringen. Weißt du, was ich meine?
1: So Bastard Reggae oder was?
0: Ah, ja, nee, schon besser. Also
1: nicht, dass du wieder hier irgendwie hier von Broken Glass Everywhere irgendwie die schon oft geliebte Version spielst.
0: Nee, wir haben jetzt hier einen Klassiker, kennt man sofort. Ist auch ein Lied, was er gar nicht mehr so gerne gespielt hat. Heavy Metal oder Metal höre ich ja eigentlich eher selten, aber hier jetzt mal in der Jazz-Version. Ich spiele das einfach mal und dann können wir danach überlegen, wer sich dahinter verbirgt.